0: Wer ist denn dran? Hallo?
1: Ja. So, sag mal nochmal. Was ist jetzt los?
0: Hallo?
1: Ja, also CentFM, was ist los?
0: Ich bin in 5 Minuten da, ja?
1: Gut, weil du bist jetzt auf Sendung und was soll man denn jetzt spielen, so lange wie du da bist? Naja, so ist das mit den jungen Radiomoderatoren. Wir haben vorhin über Hedonisten geredet. Paul Preußler gehört zweifelsohne zu den jungen Hedonisten. Ja, spielen wir noch ein bisschen Musik.

Jetzt bin ich hier reingekommen in das kalte Studio und es ist unerwartet warm. Tja, eigentlich bin ich schon die ganze Zeit hier, aber ich dachte mir, warum nicht mal 7 Minuten später anfangen? Und es ist mal wieder soweit, das Sandradio hier auf auf AM 884 PSND. Ja, das Sandradio. SM schaltet sich ein. Und wie immer natürlich der Jingle, den man aber nicht Jingle nennt bei mir in der Sendung, sondern Vorspann. Also mit Vorspann. Und bevor ich den anmache, also hier seid ihr eingeschaltet oder auch nicht bei 884 Pi Radio und jetzt wie vorhin schon 101-mal gesagt, Sandm läuft an. Viel Spaß.

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nicht sinnvoll.

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Hier auf der Frequenz. Und weiterhin Pi Radio. Jetzt erstmal eine weitere Einstimmung in die Nacht. Ja, in die Nacht. Genau. Es wird bald. Und jetzt erstmal hier was aus dem Kosmos. Ja, es ist nicht mehr so einfach, von A nach B zu kommen.

Ja, hier sind immer noch die Sandkörner und die Fenster offen. Ja, die Sandkörner streuen, die Fenster sind offen. Weiter geht es hier bei St. M. mit Musik aus, genau heute heißt die, da heißt das Thema die letzten Jahre. Und das werde ich zu einer Rubrik machen. Aber heute gebe ich der Thematik die 2 Stunden, also die letzten Jahre. Und ihr hört immer noch die Frequenz

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Da wirst du einfach platt gemacht. Ja, Sand Radio ist immer noch hier auf Sendung und man ist nicht mehr der Jüngste und großer Gott. Und ich habe nichts mehr zu sagen, ja. Auf jeden Fall. Und die Frequenz hier ist auf jeden Fall weiterhin 88,4 Ultraflutwelle. Und um noch einmal eine Lücke weiter zu füllen, Pi Radio, genau. Oh, großer Gott, ist das alles anstrengend.

Ja, ja. Tja, und jetzt kommt natürlich eine Musik, die ich zum Beispiel lange nicht mehr gehört habe. Nur im Freudenhaus. Und hier, wer rausfindet, wer das ist, ja, der kriegt natürlich die andere Version zugeschickt. Die Version 0.1. Hier spiele ich die Version 2.0. Also, anrufen 030 Sand. Die Leitungen sind noch nicht tot. Wer ist das? Ja. Und festhalten. Das könnte, da könnte wirklich der, dieser Membranschutz der Box könnte rausfliegen.

Ja, und eine Sache wollte ich noch unbedingt gesagt haben. Und zwar sind wir hier natürlich bei Pi Radio und auf der Frequenz 884, darf man nicht vergessen. Und ich habe definitiv ich habe nichts zu sagen. Aber der hier hat ja was zu sagen. Ja, in the morning.

Stütze sind auf jeden Fall, zwei Sachen, die nicht zusammengehen. Whisky und Kaffee. Ich hab's noch nicht geschafft. Die Kaffeemaschine, diese Getränke. Oh, da hinten ist eine Spinne. Oh. Doch keine Schabe. Ja. Doch keine Kakerlake. Diese Schokoriegel, Riegel und Getränkemaschine ist irgendwie im Arsch und ich muss mal raus, schnell auf mein Pferd. Und ja, natürlich immer schön mit den Sporen dran. Und niemals vergessen, wenn man absteigt, niemals in die Hocke gehen. Und auf jeden Fall Whisky und Kaffee nicht vermischen, ja. Also erstmal einen dunkelstarken geholt und die Whiskyflasche wird beim Reiten nach hinten, über den Rücken, über die Schulter, über den Kopf, über den Pferdearsch geworfen, losgelassen. Wir sind immer noch hier bei Piffy FM und zwar beim Sandradio, immer auf Ultrakurzwelle, Ultraflutwelle. Wenn man jetzt Cent hören will, kann man natürlich auch woanders mal reinschalten. Zum Beispiel in Halle bei Korax gibt es auch mal Cent. Und da gibt es so ein paar kleine Jero-Remixes. Also wenn man durch Halle fährt, Korax freies Radio anschalten. In Berlin immer 88,4 Ultraflutwelle und zwar nennt sich das Radio hier Piffy und die Sendung Sand Radio. Also angesattelt und die Sporen geschliffen.

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0: Well, well, well, wenn das nicht meine Lieblingszuhörer sind, da draußen vor den Empfangsgeräten und irgendwie 420 Milliarden Lichtjahre entfernt in der Zukunft. Liebe Aliens, liebe Geliebte, liebe alle, herzlich willkommen zu...
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2: Adi, Adi!
3: Audi, Adi!
0: Ja, ich mach mal ein Geräusch. Das ist Sprühsahne in der Dose. Wenn man die raussprüht, hört es sich folgendermaßen an. Wahnsinn. Und es schmeckt folgendermaßen. Nach Eierlikör. Sprühsahne mit Eierlikörgeschmack. Was könnte es Schöneres geben während der Zeit der Corona-Scheiße da draußen? Digga, es ist jetzt hier schon... Ja, lass mich mal überlegen. Das Ende der dritten Woche des Shutdowns. Die Leute bleiben in den Wohnungen und wollen nicht angesteckt werden. Das ist eine feine Sache. Und wir wollen unseren Teil dazu tun und eine Animationsmusik dazu spielen, die sich folgendermaßen anhört. Ui, da hat der Bauch gerade schon ganz schön gekluckert.
4: Gesundheit.

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1: Gesundheit behebe. Gesundheit behebe. Hey, das war Javier. Und jetzt ist die Frage, wie spricht man den Nachnamen aus? Der kommt nämlich aus Katalonien. Der Spitzname war Kugi, also Cugat. Javier Cugat, geboren 1900 und gestorben 1990. Der war ein ziemliches Multitalent, denn er war sowohl Komponist als auch Cartoonzeichner, Sänger, Arrangeur und Orchesterleiter. Und wir haben gerade den Gesundheit Cha-Cha-Cha von 1959 von ihm gehört. Wobei man ja gerade in der jetzigen Situation sagen muss, wenn jemand niest, ist es eigentlich eine gute Sache. Kann man auch gerne Gesundheit wünschen, weil dann kann man sich fast schon sicher sein, dass er nicht Corona hat. Denn da hat man ja eher so einen trockenen Husten und noch irgendwas Weniges. Ich glaube, je weniger man hat, desto verdächtiger ist es, dass man es hat. Das war's auch schon. Dieses schöne Lied haben wir jetzt gespielt zum Thema Corona und jetzt befassen wir uns mit viel, viel schöneren Dingen, nämlich Radio ohne Sinn und Verstand. Nein, schon mit Sinn und Verstand, denn ich habe ganz tolle Sachen vorbereitet. Es ist eine Jubiläumssendung, 118 Mal haut die Erde 100 Jahre alt sein und dann auch noch volljährig. Und dann jährt sich heute am 2. April 2020, jetzt muss ich schon aufs Datum gucken, ich habe schon vergessen, welches Jahr wir haben. Ein gewisser Tag zum 6. Mal, aber das werde ich erst später erzählen. Und wer es weiß, der weiß es eh. Und wer es nicht weiß, der wird es später erfahren. Jetzt könnte ich erzählen, was ich eigentlich spielen wollte. Und was ich nicht spiele, weil ich es nächstes Mal spiele, das könnte man machen. Ein kleiner Ausblick auf nächstes Mal. Nächstes Mal hören wir uns ganz viel Musik in Stereo an. Und heute nicht. Heute auch, aber nicht so viele, denn ich habe übers Kopfhörer hören wieder mal ganz viele tolle Stücke gehört, die in Stereo toll wirken, die man aber sonst die Wirkung gar nicht so mitkriegt, wenn man es nicht gerade mal mit dem Kopfhörer anhört oder sich in die Mitte zwischen die Boxen setzt. Also nächstes Mal in 4 Wochen hören wir uns ganz tolle Stereo-Musik an. Bevor ich dann heute nur 2 Lieder spiele, dachte ich mir, suche ich noch mehr raus und dann hören wir uns nächstes Mal 10 an oder so. Heute, jetzt muss ich erstmal hier, oh Gott, der Eierlikör, der ist wirklich lecker. Hören wir uns etwas ganz Tolles an. Ich werde verschiedene Grüße läuten oder auch verschiedene Leute grüßen, je nachdem, wie man es haben will. Eine Person, deren Name ich jetzt nicht ausspreche, die weiß sofort, dass sie gemeint ist. Da bin ich mir sogar ziemlich sicher.

Wenn ich zum Beispiel in Westkreuz am Bahnsteig stehe und dann irgendwie vom anderen Bahnsteig gegenüber fotografiert werde und mir das zugeschickt wird, weil jemand zufällig Gänsefüßchen da vorbeikommt. Na na na na na na. Na na na na na na. Oh, das war Rockwell mit einem Lied aus meiner Jugend. Mochte ich damals eigentlich ganz gerne, das Stück. Ich sing das immer so, wie ich will. I got a feeling somebody's watching me. Das war der erste Gruß an eine nicht näher genannte Person. Und jetzt gucke ich auf die Liste. Ich habe ja wieder ganz viele tolle Lieder vorbereitet. Das ist ja echt ein Wahnsinn, was einem über den Weg läuft. Okay, ich würde sagen, esst nicht zu viel von dem Sahne-Wunder-Typ Eierlikör enthält Alkohol. Ui, der liegt ganz schön in Hals und Magen. Da muss man gleich mal einen lecker Guarana-Tee draufkippen. Moment, Live-Tee trinken mit Howdy Eduard. Hm. Ah, lecker, lecker. Ja. So. Was wollen wir uns denn noch Schönes anhören? Genau. Man könnte sich denken, der Eduard ist heute ein bisschen unkonzentriert, aber das täuscht nicht, das ist auch so. Es ist einfach viel los, aber das interessiert auch keinen. Ausreden können wir nicht senden, das ist ein beliebter Spruch und so lassen wir es heute auch dabei bleiben. Pass auf, wie bin ich denn überhaupt auf den Javier Cugat gekommen? Es gibt bei diesen Social Media Portalen gibt es auch fachspezifische Gruppen und diese eine fachspezifische Gruppe heißt seltsame Instrumente oder schräge Musik, irgendwie sowas. Und da hatte jemand dieses Gesundheitslied zum Thema gepostet. Jemand anderes hatte noch etwas anderes gepostet und auf die Suche nach diesem Lied habe ich mich dann gemacht. Wo habe ich denn jetzt die Single? Och, die liegt noch drüben. Verdammte Axt. Pass auf, wir spielen die jetzt. Ihr wundert euch, was es ist und danach erkläre ich, was es damit auf sich hat. Eigentlich wie immer, oder?

So, das war jetzt nochmal nachintoniert, dieses wunderbare Werk der Musikkunst. Das ist eine Reklameschallplatte. Haben wir ja schon ein paar Mal welche gespielt. Reklame ist ja so ein Fachgebiet auch. Von dem Küchengerätehersteller Brabantia Mars aus Belgien oder Holland. Eins von beiden. Jetzt müsste man es wieder wissen. Brabantia Mars. Auf der Single auf jeden Fall steht hinten in 4 Sprachen drauf, um was es sich handelt. Und da möchte ich natürlich nicht hinten anstehen und möchte das auch entsprechend zur Geltung bringen und vorlesen, was man da gerade gehört hat. Das war das Orchestre de Musicale Gorgon, geleitet von Herrn R. Terpstra, der, glaube ich, dieses schöne Stück auch geschrieben hat. Der Brabantia Marsch. Pass auf. Die Geschichte des Brabantia-Marsches. Der Brabantia-Marsch wurde im Sommer 1690 oder auch 1960 vom bekannten niederländischen Organisten, Glockenisten, Dirigenten und Arzt Bernhard Drucker komponiert. Der Tondichter erhielt den Sonderauftrag, einen Marsch zu komponieren, der auf Küchenbüchsen, Aufwaschbürsten, Kaffeekannen, Milchflaschen, einem Kohlendämpfer und ähnlichen Haushaltsgegenständen gespielt werden könnte. Der Brabantia-Marsch wurde nämlich dem Hausfrauenorchester Die Musikalische Küche in Ruinen in der Provinz Drenthe gewidmet. Eine Stadt, die Ruinen heißt. Na, guten Nacht. Die erste Aufführung dieses Marsches fand statt am 7. September 1960 in Valkenswaard, Nordbrabant, wo das Hausfrauenorchester unter Leitung der Dirigentin Fräulein R. Terpstra, im täglichen Leben Kindergärtnerin, die Eröffnung der neuen Brabantia-Fabriken bedeutenden Glanz verlieh. Auf der anderen Seite der Schallplatte hören Sie von Bernhard Drucker auf der Rieck-Orgel gespielt, ein Potpourri von 3 Weltschlagern von niederländischen Komponisten, abgeschlossen durch den Brabantia-Marsch. Diese niederländischen Weltschlager sind Penny Serenade, komponiert von Melle Versma, Olé Guapa, komponiert von Malando und Eleanora, komponiert von Arendo. Wem auch immer das, was jetzt gesagt hat, war doch ein ganz tolles Lied. Das Bild vorne drauf ist auch toll. Da haben wir eine Studioaufnahme von einer nachgestellten Küche mit rosa Vorhängen. Überhaupt sind überall sehr viel rosa Stoffe drapiert. Die Tischdecken sind aus demselben Stoff wie die Vorhänge und auch die Küchenschürzen der Frauen und der Dirigentin. Da möchte ich jetzt mal sagen, das Fräulein Terpstra hätte man früher wahrscheinlich als spätes Fräulein bezeichnet. Die ist nämlich wie die meisten Frauen auf diesem Foto. Na, die sehen alle aus, als wären sie jenseits 60er. Dabei werden die wahrscheinlich erst 30 gewesen sein. Damals 1960 sahen die Menschen ja auch noch irgendwie anders aus. Brabantia Home Steel. Toll. Sowas kriegt man mit, wenn man im Internet unterwegs ist. Und dann gibt's da dieses tolle Forum, das heißt Discogs. Das ist eine Seite, da kannst du deine Schallplatten eintragen, deine Schallplattensammlung, um die zu verwalten. Da wird dann auch immer gleich so ein Preis ausgespuckt, was das denn wert wäre, wenn du es A, verkaufen wolltest und B, wenn es überhaupt einer kaufen würde zu dem Preis. Und dann kannst du auch noch gucken, wenn du bestimmte Platten suchst, dass du die da kriegst, weil die Leute verkaufen die da nämlich auch. Und da kriegst du Sachen, die du sonst auch nirgendwo anders kriegst. Also weder bei der Bucht aus Amerikanien noch bei dem Amazonenladen da. Discogs ist wirklich ein Tipp für sehr rare Sachen. Und da habe ich auch allen Ernstes etwas gefunden, weil letztes Mal, jetzt wollen wir nämlich hier Zuschauerwünsche erfüllen. Letztes Mal hatte jemand mir nach der Sendung zugeraunt, dass die Junkyard Dogs doch eine wirklich tolle Band wären. Wozu ich nur sagen kann, ja, stimmt, da finde ich auch. Die habe ja nämlich die ganzen 90er Jahre lang sehr viel angehört. Und dann habe ich geguckt bei Discogs, was gibt's denn von den Junkyard Dogs alles? Und ich kann sagen, nicht viel. Also ich habe so ziemlich alles, nämlich wirklich eine 10-Inch gibt's und eine CD, wo noch ein paar Stücke mehr drauf sind. Und dann gibt es noch einen Sampler von eben der Plattenfirma Sympathy for the Record Industry. Weiß gar nicht, die verlegen jetzt nichts mehr, aber die waren in den 90er Jahren auch sehr aktiv mit Singles und 10 Inches und die haben mal ein Doppel-Weihnachtsalbum rausgebracht. Also im einen Jahr erst die eine 10 Inch und im anderen Jahr dann die zweite 10 Inch und im Jahr drauf dann das Ganze als CD. Und da ist tatsächlich noch ein Stück drauf von den Junkyard Dogs, Brand New Bike, was ich bislang noch nicht kannte. Das hören wir uns aber links, Entschuldigung, jetzt komme ich schon wieder ins Labern. Das hören wir uns aber auch erst an Weihnachten und nicht jetzt. Und jetzt hören wir uns nämlich was anderes an von den Junkyard Dogs, auch eins meiner Lieblingslieder. Für diesen bestimmten
Zuhörerin. Du weißt schon, wer gemeint ist.

0: Boyfriend.
1: Ja, schade. Hat schön ausgeklungen, aber ich musste da einfach noch mitsingen. Was für eine tolle Coverversion von den Ramones. Hey, little girl, I wanna be your boyfriend. Fühl dich ruhig angesprochen, Schätzchen. Yay. Ganz tolle Musik. Ganz toll. Treibend, aber doch zäh, aber doch fließend, aber doch super einfach. Also richtig, richtig gut. Ich habe dann beim Überlegen gemerkt, dass die mich wirklich beeinflusst haben und ich auch mal eine ähnliche Version versucht habe zu machen von einem Lied, eine Coverversion im Stile der Junkyard Dogs. Also ich würde sagen, ist nicht ganz so, ist anders, aber ähnlich, aber anders und ist halt von mir und ich möchte meinen Hut ziehen vor den Junkyard Dogs. Vielleicht google ich das jetzt sogar, während wir diese Version hören, einmal, um zu schauen, was die denn heute machen, wenn man da überhaupt irgendeine Information auftreiben kann. Also jetzt erstmal viel Vergnügen mit

Ach ja, kann man sich anhören. Fand ich jetzt gar nicht mal so schlecht. Alles ein Mann, alle Gitarren, aller Gesang, nur euer lieber Howdy Eddie, wie er hier sitzt und sich selber zuhört. Und er hat zwischendurch auch gegoogelt, The Junkyard Dogs waren gar keine richtige Band, sondern ein Seitenprojekt einer Band, die sich Super Sucker nannte. Mit Gästmusikern von Mudhoney. Das sind, glaube ich, so Bands, die aus dem Grunge-Umfeld kamen. Ich war nie so ein großer Grunge-Fan, deswegen kann ich dazu jetzt gar nichts sagen. Und die haben tatsächlich nur eine 10-Inch, also ich habe hier die Seite gefunden, es gibt eine 10-Inch, eine CD, eine Single, aber da sind meistens überall dieselben Lieder drauf. Warte mal auf der CD. This is a hidden song not listed that comes on track 12 about a minute or so after Mudhead is over. It's exactly the same as the version of Break in the Law Track 4, except that it is an instrumental version. Ah, interessant. Ja, da gibt's also auch irgendwelche versteckten Lieder noch auf der CD und dann gibt's eben noch Beiträge auf diesen Compilations, was ich vorher schon erwähnt habe. Und das einzige unbekannte Lied ist da eben auf dieser Weihnachtsplatte. Also schön dranbleiben, im Dezember hören wir uns wieder mit einem unbekannten Lied sozusagen von Junkyard Dogs. Ne, wirklich eine ganz tolle Band. Edgar Lind im Übrigen auch. So, Freunde, jetzt wird's Zeit für Politik. Ja, wir sind erstens werbefrei und zweitens völlig politikfrei und deswegen müssen wir jetzt beides auf einmal bringen. Entschuldigung, es wird gerülpst werden. Hallihallo, ich glaube, ich werde jetzt auch ein bisschen wacher. Gegen Ende der Sendung bin ich dann wieder voll drauf. Nicht, dass ich am Anfang müde gewesen wäre, aber eine gewisse Anspannung konnte man wahrscheinlich schon hören. Pass auf, ich sammle ja Werbeschallplatten, ich sammle Flexidiscs, also so Pappe, wo irgendwie so eine Plastikfolie drauf gebappt ist mit Tonrillen drauf, zu allen möglichen Themen. Und ich habe eine Platte sehr lange gesucht und dann habe ich sie endlich gefunden. Die habe ich nur gesucht, weil sie so ein fürchterlich grässliches Bild vorne drauf hatte. Das ist eine österreichische Politwerbungsplatte, die 1969 an die Haushalte verschickt wurde, denn hinten drauf kann man sehen, wurden Adressen drauf gebappt. Wir hören uns die jetzt mal an. Ich habe die astrein restauriert. Sie heißt Nur für junge Leute. Sprecher ist ein gewisser Herr Androsch und was der später gemacht hat, nachdem er diese Platte verschickt hatte, das erfahren wir wieder mal im Anschluss.

Ich begrüße Sie recht herzlich und freue mich, dass Sie mir für wenige Augenblicke zuhören wollen. Der Countdown für die Nationalratswahlen am 1. März 1970 ist im Gange. Diese Wahlen entscheiden darüber, ob uns der Start in die 70er Jahre gelingt oder nicht. Er wird uns kaum gelingen, wenn die Leute am Ruder bleiben, die im Jahr, in dem die ersten Menschen den Mond betreten haben, stolz die Parole verkünden, keine Experimente. Im Gegenteil, wir müssen mehr Mut zu Experimenten haben. Worum geht es? Der technische und wissenschaftliche Fortschritt wird uns einen steigenden Lebensstandard und ein kulturell reicheres Leben ermöglichen. Allerdings nur dann, wenn wir bereit sind, unsere Chancen zu nutzen. Diese liegen in einer konsequenten Industrie- und schöpferischen Bildungspolitik. Seit Wochen wird die politische Szene von der Schwarz-Weiß-Malerei beherrscht. Ohne sich in dieser zweifelhaften Kunst versuchen zu wollen, kann man sagen, dass die derzeitige Regierung eine faire Chance hatte. Das Ergebnis werden auch Sie mit Ihrer Entscheidung beurteilen. Schließlich sind die vor uns liegenden Aufgaben nicht einfach und Patentrezepte hat niemand anzubieten. Aber meine Partei, die SPÖ, hat sich in den letzten Jahren mit den Sorgen und Problemen, die viele von uns betreffen, eingehend beschäftigt und mehr als 1400 Fachleute, darunter namhafte Wissenschaftler, haben Lösungsvorschläge erarbeitet und in einer umfassenden Alternative für ein modernes Österreich zusammengefasst. Die SPÖ kann daher gut vorbereitet vor die Wähler treten. Abschließend einige Daten zu meinem Steckbrief. Ich bin 31 Jahre alt, vom Beruf beeideter Wirtschaftsprüfer, verheiratet, zwei Töchter. Seit Oktober 1967 bin ich jüngster Abgeordneter im Parlament. In den

wem das mal zugesandt wurde. Aber man kann davon ausgehen, dass das verschickt wurde wie eine Postkarte. Also einfach zack rein, und da kann man ja dann doch erstaunt sein auch, dass die Rillen das so gut überlebt haben. Vor allen Dingen der Bass war ja auch sehr fetzig. Hinten drauf ist dann auch noch eine Reklame. Da steht dann gute Schulen SPÖ oder schöner Wohnen SPÖ. Das sind ganz psychedelische Plakate gewesen. Da steht noch hier, Originalposter sind 6 Farben erhältlich bei Galerie Junge Generation 1010 Blutgasse, First Pop Club, Kamera Obscura 1070 Neubaugasse, Bücher Herzog 1060 Maria Hilfer Straße, Buchhandlung Jungbrunnen 1010 Löwelstraße sowie an den Kiosken der jungen Generation, Musik Segitamen. Eigentümer, Herausgeber und Verleger Junge Generation SPÖ Wien, für den Inhalt verantwortlich Erich Weißbier. Olle 1010 Wien, Löwelstraße 1B oder 18, weiß jetzt auch nicht, was das heißen soll. Der Herr Androsch ist dann tatsächlich gewählt worden. Der war von 1970 bis 1981 österreichischer Finanzminister. Soll ich vielleicht mal mehr ins Mikrofon reinsprechen? Könnte ich tun, ja. Wieso ist denn das eigentlich hier so komisch? Warte mal, ich muss das mal wegdrehen hier. Genau, dann höre ich mich nicht so laut, dann spreche ich besser rein. Haha, Technik, die begeistert. Bis 1981 österreichischer Finanzminister und zusätzlich von 1976 bis 81 Vizekanzler unter Bruno Kreisky. Also der ist dann dank dieser Schallplatte richtig durchgestartet. Wenn man das Bild sieht von dem vorne da drauf, dann würde man sich allerdings fragen, wer um Gottes Willen hat denn den gewählt? Mit 31 Jahren sieht der aus wie 40, hat eine kackbraune Hose an, eine kackbraune Jacke und einen weißen Rolli. Er bemüht sich zu lächeln. Wenn man jetzt Fotos sieht, wie er heute aussieht, dann kann man ihn wiedererkennen. Dazu ist dann noch das Land Österreich stilisiert abgebildet. Da steht er drauf. Und daneben ist eine poppige Schrift nur für junge Leute. Oh, wie unappetitlich der Edgar immer. Ja, Hannes Androsch. Später war er dann in irgendwelchen Skandalen verwickelt und dann mit Schwarzgeldkonten und Steuerhinterziehung und hat sein Amt irgendwo verloren und so. Wie es halt immer geht, ne? Erst Finanzminister sein und dann... Ob es immer so geht, weiß ich jetzt gar nicht, aber es ist schon irgendwie, weiß ich auch nicht. Hätte ja auch anders ausgehen können. Aber Schwarzgeldkonten machen sich halt immer irgendwie ungut. Gut, haben wir das auch gemacht. Reklame und Politik in einem bei Howdy Eddy, der völlig wertefreien Wertesendung. Es geht weiter mit Kapitel 2. Hans Huhner und Edgar Lendt gehen zu dem Plattenladen und kaufen sich Platten für 1 Euro. Da finden Sie dann unter anderem eine Schallplatte, eine Longspiel-Schallplatte von Jörgen Ingmann, wenn man den so ausspricht. Man könnte auch Jörgen Ingmann sagen, das war so ein Gitarrenkünstler. Da hatte ich schon mal ein Stück von dem vor Jahren gespielt, weil der sehr bekannt war. Der hat sich selber so Mehrspuraufnahmegeräte gebastelt in den 50er Jahren. Und diese eine Platte, die ich da gefunden habe, Moment, ich bücke mich mal runter, die heißt Guitar in Hi-Fi. Hat einen verdammten Euro gekostet und wir hören uns davon ein Lied an, nicht von Herrn Carmichael, lieber Hans Huhner, sondern von jemandem anders, und zwar von Mercer und Warren, und das Lied heißt Jeepers Creepers und es ist wirklich sehr flott gespielt, mein lieber Herr Ingmann.

Tja, tja, tja, Jürgen Inmann, ich google das gleich mal, dann können wir ein bisschen was über den erzählen. Vielleicht sollte ich den Namen noch richtig schreiben. Inmann, Jürgen Ingmar Bergmann, hier. Geboren 1925 in Kopenhagen, gestorben 2015, also er ist 90 Jahre alt geworden, in Holte, also auch da irgendwo in Dänemark. Der war ein dänischer Gitarrist, der im Bereich des Jazz und der Unterhaltungsmusik tätig war. Apache war dieses eine Lied, was ich schon mal von ihm gespielt habe. Dann hat er noch Hits gehabt mit Anna, Violetta, Valencia, den Drina-Marsch, den Desert-Marsch, Tovarisch, Zorba, Korfu und Der Sommer ging vorüber. Und wir haben gerade Cheapers Creepers gehört von der ganz tollen Platte Gitarre in Hi-Fi, rausgekommen bei, ich bück mich nochmal, hier bei Metronom in Deutschland, Brillanz-Serie. Da habe ich schon mal was gespielt. Brillanz-Serie, da gab's eigentlich nur Quatsch. Echt, wenn man da hinten liest, was es da alles gab. Unvergängliches deutsches Volkslied, beliebte Märsche von Wind, Wellen und Matrosen, hohe Tannen und andere Heimatlieder. Ich höre so gerne Blasmusik, Erinnerung an die Berge. Zwischendurch dann mal Do the Twist with Ray Charles oder Nina und Frederik. Da habe ich schon mal was gespielt, also kann ich sagen, ich habe zwei von diesen Brillanz-Serien-Schallplatten. Nina und Frederik, das waren glaube ich auch zwei Dänen, die sehr blond und sehr jung waren, aber die haben so gesprochen, als würden sie aus der Karibik kommen und die haben dann hier hey ho, hey ho, diese ganzen Lieder gesungen und sich so ein bisschen befleißigt, als wären sie, genau, irgendwo ganz anders geboren. Heute würde man sagen, geht es noch. Trotzdem kann man sich's gut anhören. Es versprüht einen gewissen Charme. Wenn man die Leute nicht herkriegt, dann macht man die eben nach. Weiters in dieser Kiste, und jetzt wird's richtig cool. Moment, das war hier auch eine Platte, die heißt Pianos in Paradise. Ferrante und Teicher. Wenn man das jetzt auf Englisch ausspricht, Ferranti and Teacher. With their orchestra conducted by Nick Perito. Bei United Artists in High Fidelity rausgekommen. Lass es uns anhören. Lass es uns anhören und, ja.

Wow, da wurde auch schon ganz deutlich, mit welcher Stilistik die so gearbeitet haben. Die beiden Ferrante und Teicher oder Teicher, die waren ein manchmal doch sehr progressives Piano-Duo. Die haben, wie weit haben die denn gelebt beide? Ungefähr von den 1920er Jahren bis in die 2008er Jahre. Aktiv waren sie von 1947 bis 1989, also 41 Jahre lang haben sie Schallplatten rausgehauen, und das war gerade das Stück African Echoes von der Platte Pianos in Paradise. Ich habe die hier vorliegen, sie ist in High Fidelity. Wenn man die jetzt mit Kopfhörer gehört hat, hat man gehört, dass es in Mono war. Und als ich gerade dieses Stück hörte, dachte ich mir, das wäre doch schön, wenn es das auch in Stereo gäbe. Gibt es sogar. Und das ist toll. Das können wir uns aufheben für die nächste Sendung. Dann hole ich mal dieses African Bums Echoes Stück hier in Stereo mir runter, und dann machen wir eine kleine Vergleichshörung. Ich lese gerade hier im Internet, dass die CDs von ihrer Musik weiterhin erscheinen. Also die Musik wird weiter veröffentlicht, obwohl die schon tot sind. Die waren damals bekannt ohne Ende. Das ist schön davon. Ich habe noch nie was gehört von denen. Das Cover ist ganz toll in Farbe gestaltet. Das ist halt das Tolle, es gibt immer wieder mal was Neues zu entdecken, wenn man einfach nur in der Grabbelkiste tief genug hineinguckt in dieselbe. So, Freunde der Blasmusik, und jetzt kommen wir zum eigentlichen Höhepunkt der Sendung. Es geht jetzt darum, was heute auf den Tag genau vor 6 Jahren los war, und das geht eigentlich niemanden was an. Bis auf eine bestimmte Person, und damit soll es auch schon genug sein. Und ja, in diesem Sinne, Schätzchen.

Mein Herz, dem ist nichts hinzuzufügen. Und nun, for something completely different. Es gibt Geburtstagsgrüße an eine Person, die zwar erst morgen Geburtstag hat, aber man weiß ja nicht, wann die Howdy Eddie Sendung wieder einmal so in der Nähe dieses Tages ausgestrahlt werden wird. Und Leute zum Geburtstag zu grüßen, das hat ja hier eine Tradition, die ich total toll finde. Und ich möchte diese bestimmte Person mit einem Lied gratulieren, grüßen, grüsulieren, gratieren, von einer Band, die ihr besonders gut gefallen hat und wahrscheinlich immer noch gefällt, und mit einem Stück in einem Musikstil, der ihr auf jeden Fall noch gefällt. Da bin ich mir sehr sicher, weil sie den auch immer noch selber spielt. Und deswegen, Happy Birthday to you, Happy Birthday to you, Happy Birthday, liebe in dieser Radiosendung unerkannt bleibende Person. Happy Birthday to you. Hit it, boys.

Wenn ich das so anhöre, das war ja auch ganz schön in Stereo produziert. Und da können wir eigentlich gleich weitermachen mit der Grüßerei. Zwar nicht zum Geburtstag, aber trotzdem, weil neulich, als der Hans Hohner nämlich bei mir war, da haben wir uns drüber unterhalten. Vielmehr, er hat es angesprochen. Er hat das Thema auf den Tisch gebracht. Der Batman-Soundtrack von 1966 von Film und Serie. Der sei ja wohl sehr schwer zu bekommen. Wahrscheinlich ist das sogar wirklich wahr. Ich kann sagen, ich habe hier eine CD von den Marquettes vorliegen. Das ist eine Studio-Surfband der 60er Jahre gewesen und da spielen die das Batman-Theme und noch ein paar ganz andere Sachen durch. Und ich muss sagen, das ist jetzt nicht die Originalmelodie aus der Fernsehserie, aber trotzdem auch sehr gut und astrein Stereo produziert. Hört mal rein, Kinder!

Well, Lamar Kertz mit dem Batman-Theme, eine ganze CD voller schöner in Stereo produzierter Songs. Dazu fällt mir ein, dass es ganz viele geile Surf-Songs aus den 60ern gibt, die in Stereo produziert waren, was einen ja schon verwundert, weil das ja Musik für Transistorradios war, hauptsächlich für Jugendliche, und die waren damals in Mono. Aber wer eine Stereo-Schallplatte auf seiner Stereoanlage zu Hause abhören konnte damals, der hatte natürlich noch einen größeren Spaß dran. Apropos größerer Spaß, Schätzchen, du hast wohl gedacht, du kommst hier so billig raus mit nur einer Erinnerungsnummer. Dem ist nicht so und die folgt jetzt auf dem Fuße. Ich möchte mich von allen meinen lieben Hörern verabschieden. Bleibt mir gesund, lasst euch nicht von einem scheiß Virus in die Knie zwingen. Wir sehen uns und hören uns vor allen Dingen in 4 Wochen wieder. Ich würde mich freuen, wenn ich bestimmte Personen früher schon mal sehen können würde. Wie groß die Wahrscheinlichkeit ist, weiß man nicht. Also bleiben wir uns gegenseitig gewogen. Ich bin Edgar Lenz, der Pilot of the Airwaves. Ihr seid meine geschätzten Zuhörer und Liebling. Das ist jetzt nur für dich und für mich und einen Abend im April. Auf geht's.

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8: Ja, genau.
9: Wir sind wieder in Woche zwei.
8: Es Willkommen.
9: Es ist wieder Zeit für die Patientenantenne.
8: Mitte November.
9: Heute sind anwesend am 13.11.25 Macke.
10: Hallo.
9: Nikodinte.
8: Hallo, Fanny.
9: Florentine.
5: Hallöchen.
9: Und Stefan.
11: Hallo.
9: Und meine Wenigkeit, die Fanny, ist auch mal wieder dabei.
8: Ja, Fanny hat uns heute ganz viele Mitschnitte von einer Demo mitgebracht, die nochmal wann stattgefunden hat, Fanny?
9: Das ist schon eine Weile her, aber das Thema ist noch frisch und ist noch nicht gelöst. Die Demo war am 8.4. Am 5.12. gibt es auch noch mal im Abgeordnetenhaus dazu eine Debatte. Also wir können das Thema noch hochhalten. Jetzt seid ihr bestimmt ganz gespannt, was das für
11: ein Thema ist. Der letzte Drops ist noch nicht gelutscht.
9: Was es für ein Thema ist. Ja, wir werden heute ein bisschen politisch. Ne? Es geht nämlich aber auch das, was uns betrifft, wir die Angebote nutzen der Sozialpsychiatrie in Berlin und die vielleicht auch drin arbeiten. Irgendwie haben wir alle damit zu tun und es geht uns natürlich was an, wenn da gekürzt werden sollen, wenn Einrichtungen geschlossen werden sollen. Und darum soll es heute gehen.
8: Unter anderem, außerdem hat Florentine uns einen weihnachtlichen K-Pop-Song mitgebracht. Und ja. Auch ich habe eine musikalische Neuvorstellung. Dazu vielleicht später mehr, wenn Fanny uns ein bisschen Luft lässt. Fanny, lässt du uns Luft? Hoffentlich.
9: Ja, natürlich.
8: Aber ich werde natürlich auch nicht einfach nur Fanny jetzt hier am Alleingang. Ich werde auch auf jeden Fall heute mal ganz viel Fragen um die Ecke kommen, so weil ich bin ja so ein bisschen so das Sprachrohr der Hörer, die jetzt gerade gar keine Ahnung haben, was auf sie zukommt in unserer Sendung.
9: Ich bitte drum, um heiße Debatte und um ganz viel Nachfragen von allen von euch.
8: Gut. Okay, und ich sehe schon, Stefan sitzt schon wieder auf heißen Kohlen.
11: Nee,
8: und will.
11: Ich sitze nicht auf heißen Kohlen. Diesmal darf ich ja mal wieder am Pult sitzen und Fanny macht die Musik. Wir testen das einfach mal heute so rum. Das wird auch lustig und schön. Deshalb sitze ich heute nicht da und denke, oh, kriege ich meinen Song unter? Nee, habe ich heute nichts mit zu tun.
8: Okay, gut. Und was hast du mitgebracht, Fanny, als erstes, als Einstieg?
9: Ich finde ja, ne, das hat ja so einen traditionellen Platz. Das ist ja fast schon unsere Rubrik, ne, die Psychose-Hit-Parade. Und Stefan hat da was Schönes rausgesucht. Das fand ich richtig cool. Von Tommy Wazecha. Ich hoffe, ich spreche ihn richtig aus. Schizophrenie.
11: 4 Tage alt.
8: Oh, ein Song, der wirklich so heißt.
12: Auf Englisch oder auf Deutsch? Oder?
9: Der ist auf Deutsch, aber ein ganz cooler Beat.
12: Ah, okay. Mal rein.

0: Ach, schön, wie das ausgefadet ist. Ja, Tommy Wattzecher, brandneu auf YouTube zu finden. Wir hoffen, es wird ein Hit, auch mit dem Titel.
1: Man muss jetzt immer ein bisschen suchen, weil so viel KI-Musik da auch ist. Aber das war keine KI-Musik.
2: Hat mir sogar sehr gefallen. Also ich habe mich...
3: Gibt es denn zu dem Künstler irgendwelche Infos, die irgendwie zu finden sind? Zum Beispiel bei Google oder so?
1: Muss man, glaube ich, googeln. Schizophrenie, Thomas war...
3: Wattzecher. Und Instagram auch nicht, oder wie?
1: Ich habe nicht gesucht.
2: Okay, zufällig gefunden.
3: Du hast nicht gesucht. Oh, dann sag es doch einfach.
1: Das habe ich doch jetzt gemacht. Ich habe mich nicht informiert weiter. Ich habe den nur genommen und dachte, schöner Song nehme ich mit. Hintergrundcheck läuft noch.
2: Okay. Mhm.
0: Und wie geht's euch so?
2: Jedenfalls nicht schizophren, keine Stimmen gehört, aber ich hatte vor einer Woche wieder Visionen. Ich habe manchmal beim Einschlafen Visionen. Ich nenne das halt einfach mal so. Es könnte an meiner Erkrankung liegen. Das habe ich seit 2 Jahren oder so. Immer mal wieder. Das ist. Ich finde es ziemlich faszinierend. Das hilft mir auch echt zum Einschlafen.
0: Mhm. Also es ist was anderes als so Träume oder so Tagträume.
2: Ja, es ist was ganz anderes. Ich schließe meine Augen und sehe wirklich... die Zukunft. Ja, auch. Keine Ahnung. Es sind wirklich Bilder, die ein bisschen abstrakt sind. Das sind entweder Sachen, es können Menschen sein, es könnte Orte sein, es sind auch Orte... keine Ahnung, ich kann es halt nicht beschreiben, das ist so faszinierend gleichzeitig. Ich höre auf zu grübeln und es hilft mir manchmal so gut zum Einschlafen und ich bin dann weg, aber es ist wirklich so, als wenn ich da ja vielleicht meine Zukunft sehe oder vielleicht auch irgendwie mich irgendwo hineinträume. Ich finde es so faszinierend und ich habe das mal gegoogelt und es könnten vielleicht Symptome von meiner Erkrankung sein, aber ich weiß es halt nicht, ob das daran liegt, aber ich finde es faszinierend.
0: Glaubst du, dass das deine Fantasie macht?
2: Irgendwie schon, ja.
0: Ich glaube, solange du das irgendwie klar ist, ist alles gut.
2: Ja, also ich finde es jetzt.
0: Genießen kannst.
2: Ich finde es jetzt ja auch nicht, dass es jetzt schlimm ist. Ich finde es auch nicht belastend. Ich finde es eigentlich toll.
3: Also ich habe auch, seit ich denken kann, schon als Kind immer Visionen gehabt. Ja. Und auch teilweise von der Zukunft, aber nicht abstrakte Visionen, sondern wirklich von konkreten Situationen, in denen ich anwesend bin. Mhm. Oder in denen Menschen in meiner Nähe anwesend sind.
2: Ja.
3: Und für, bei mir ist das deswegen eigentlich so ein bisschen schlimm, weil, also nicht so angenehm, weil ich teilweise dadurch, durch diese Vision Erinnerung, mein Gehirn erinnert sich dann an diese Vision, aber die haben ja so reell jetzt in diesem Leben gar nicht stattgefunden. Und dann bringe ich immer so ein bisschen was durcheinander.
2: Ja.
0: Sollen wir vielleicht noch ein bisschen Musik spielen, bevor wir so ins Inhaltliche gehen? Also jetzt über Visionen haben wir leider jetzt diesmal nichts, aber vielleicht passt dein Beitrag, Marco, mit den Voices?
4: Ja, genau. Ich habe einen schönen 80er-Jahre-Klassiker rausgesucht von Russ Ballard. Passt ja auch zum Thema. Das Stück heißt Voices.
0: Kannst losgehen?
2: Ja.
1: Anschnallen bitte.

0: Da sind wir wieder.
1: Ja, das war Russ Ballard mit Voices. Was noch interessant wäre zu sagen, ist, viele Leute haben den Song bestimmt schon mal gehört, können sich gar nicht daran erinnern, wussten noch gar nicht, wie das heißt. Das ist tatsächlich mal so zu der Zeit, als das so rauskam Ende der 80er Jahre, ist der mal irgendwie mal für den Anfang einer Miami Vice-Folge verwendet worden. Und zwar allerdings in gekürzter Fassung. Und Russ Ballard ist mittlerweile 80 Jahre alt und ich habe das mal gegoogelt, wie man das heute so macht. Der lebt tatsächlich noch und der arbeitet auch noch.
2: Aktivrente nennt man das, glaube ich.
1: Ja, ja, ja.
0: Ich habe heute noch mal gehört, Selbstständige, Freiberufler und so, die kriegen gar keine Aktivrente. Die müssen einfach weiter arbeiten.
2: Die kriegen ja auch keine Rente. Die haben ja auch nicht eingezahlt bei uns in den schönen Rentenfonds.
3: Oh yeah. Genau, Fanny. Und jetzt, wo wir beim Thema Finanzen sind, würde ich, glaube ich, ganz gerne, da die Sendung schon fast 20 Minuten rum ist, anfangen mit unseren heutigen Titelthema.
0: Genau.
2: Den Gürtel enger schnallen, oder wie?
0: Ja, würde man sich wünschen, ne? So, wenn es um das eigene Gewicht geht.
4: Kann ich
0: aber Gürtel enger schnallen, wenn das vom Senat kommt oder von der Politik, ist immer ein schlechtes Zeichen. Ne? Das ist immer ein Anzeichen für Krise. Ach ja, haben wir ja so auf allen Ebenen. Und das trifft jetzt auch irgendwie die Sozialpsychiatrie in Berlin. Auch da, ne, der Senat muss Geld sparen, es werden Mittel gekürzt überall, auch im sozialen Bereich. Und in unserem Bereich trifft es damit vor allen Dingen Kontakt- und Beratungsstellen, ne, die deren Mittel gekürzt werden sollen. Es gibt so PEP-Mittel heißen die, irgendwas mit Psychiatrie, Entwicklungsplanungsmittel?
2: Nee, es gab 1996 so ein tolles Ding, das hieß PEP, Psychiatrieentwicklung Plan für Berlin. Da hatten sie sich ausgedacht, Gemeindepsychiatrie in Berlin zu machen, also pflichtversorgende Krankenhäuser, Träger, die ambulantes Wohnen anbieten, Kontakt- und Beratungsstellen als wichtige Säule, damit Menschen anonym Beratung bekommen, weil wer uns immer mal zuhört, weiß, ist nicht so einfach zu sagen, hallo, ich bin erfahrener, ich habe da schon ein paar Krankenhausaufenthalte hinter mir. Ist immer nicht so, dass Menschen da unvoreingenommen drauf reagieren. Und damit diese Menschen trotzdem, die da sich nicht outen wollen und zeigen wollen, Hilfe bekommen können, wurden diese Kontakt- und Beratungsstellen initiiert, die aber keine personengebundene Leistung ist. Das heißt, die kriegen Zuwendungen vom Stadt Berlin. Das ist nirgendwo gesetzlich verankert, dass es die geben darf. Die kriegen also Mittel aus diesem Fonds und der wird jetzt zusammengestrichen und da fängt man eben da an, wo man die Nutzer nicht namentlich ausmachen kann und man nicht sagen kann, das ist eine gesetzlich verbriefte Leistung. Und es ist am einfachsten dort zu kürzen, obwohl es der niedrigschwellige Zugang ist und auch eigentlich der wichtigste Kontaktpunkt, weil dazu muss man nicht unbedingt in der Klinik gewesen sein. Man kann da auch hingehen, wenn man merkt, irgendwas ist komisch, ein Freund schickt mich hierher, sagt, vielleicht hast du eine Psychose, sprich mal mit irgendwem und man nicht gleich die Krankenkassenkarte und ähnliches da lassen muss.
0: Vor allen Dingen eben anonym bleiben kann, wenn man möchte. Ich glaube, das ist insgesamt ein Thema. Wir bei unserem Träger, bei Pinel, merken wir das insbesondere in Schöneberg, wo es tatsächlich um die Schließung einer Kontakt- und Beratungsstelle geht. Also die droht, ne? Der Bahnhof Schöneberg, ihr habt vielleicht da sogar Berichte im RBB gesehen zu.
1: Ja, habe ich.
0: Die ist ganz akut bedroht, weil scheinbar der Stadtrat beschlossen hat, naja, bevor ich mich mit allen streite, mit allen drei Kontakt- und Beratungsstellen, die es in dem Bezirk gibt, und bei ein bisschen Kürze, dann mache ich lieber die kleinste komplett dicht.
2: Schmeiße ich einfach einen Pfeil rauf, mal gucken, welche trifft. Ach, die.
1: Ja, ne, ich persönlich finde das ja schade. Ich gucke ja mal dann mehr oder weniger jeden Tag, wenn ich zu Hause bin, in der Abendschau, und das ist ja auch ein kurzer Beitrag gewesen. Das ist ja da diese Kontakt- und Beratungsstelle, die direkt da unter dieser S-Bahn-Brücke in Schöneberg ist. Und was ich halt persönlich ja traurig finde, es geht ja nicht nur um den Kontakt- und Beratung, es geht ja auch um dieses kleine Restaurant, was halt denn da ansässig ist, nebenan, beziehungsweise auch um die Leute, die in diesem Restaurant arbeiten, die auch sich in dem Kurzbeitrag vorgestellt haben und die leider natürlich auch so gehandicapt sind, dass sie gar nicht wissen, wo sie denn noch arbeiten gehen könnten, wenn das Restaurant geschlossen wird. Ne?
0: Ja, ein Nutzer aus der KBS kommt auch gleich noch zu Wort. Ich wollte aber mal starten. Ich habe so, ne, ein bisschen die Reden mitgeschnitten von dieser Demo ne, also Pinel hat dann ganz gut mobilisiert, hat wirklich viele Leute auf die Straße gekriegt, schon am 8.4., als diese Nachricht kam. Und auch andere Träger haben sich solidarisch gezeigt. Es waren ganz viele Leute da, das beschreibt jetzt die Karin Hirdina nochmal genauer. Da habe ich einen kleinen Ausschnitt aus ihrer Rede. Die ist Geschäftsführerin von Träger AJB hier in Berlin.
4: Auch an alle An- und Zugehörigen, die seit Jahren versuchen, die Situation ihrer Mitmenschen zu verbessern und auch heute hier in ihrer Freizeit außerhalb ihrer Arbeitszeit anwesend sind. Und herzlichen Dank auch an alle Kolleginnen und Kollegen, sei es aus den KBSen, sei es aus den Kliniken, sei es aus den Behörden, die ebenfalls hier sind, um unsere Danke, um unser Anliegen zu unterstützen. Warum sind wir hier? Eigentlich haben das ja die Betroffenen selbst schon alle gut zusammengefasst. Unsere zuwendungsfinanzierten Projekte, also auch Zuverdienst, die Medikamentenberatungsstelle für Medikamentenabhängige, der Krisendienst, aber nicht zuletzt die Kontakt- und Beratungsstellen, sind Teil der Selbstverpflichtung des Landes Berlins, dafür zu sorgen, dass Menschen mit seelischen Beeinträchtigungen eine angemessene Hilfe und Unterstützungsleistung bekommen. Bei uns in den KBSen wird kein Mensch zu einem Fall. Wir brauchen keine Begutachtung, wir brauchen keine Akten, sondern bei uns darf man einfach sein, man hat sein soziales Umfeld und man findet auch ein soziales Zuhause.
3: Genau. Ja, okay, also aus meiner Sicht, aus meiner persönlichen Sicht, ich wusste viele Jahre gar nicht, dass es sowas gibt wie eine KBS. Das habe ich quasi jetzt erst, nachdem schon alles zu spät ist, herausgefunden. Und Stefan, du meintest ja niederschwellig. Also ich finde, so niederschwellig ist es gar nicht, wenn ich, sagen wir mal, ich bin ja als Teenie schon erkrankt, und vielleicht war ich auch nie sonderlich sozial, sondern höchstens sozialphob. Aber ich finde es gar nicht so einfach, jetzt in meinem Bezirk, wo ich zum Beispiel aufgewachsen bin oder zur Schule gehe, tatsächlich eine derartige Kontakt- und Beratungsstelle zu finden und dann tatsächlich auch den Mut zu haben. Ich finde, da gehört immer eine ganze Menge Mut auch dazu, tatsächlich da diese Schwelle zu betreten, ne, so reinzugehen, ja, hallo, hier bin ich, bitte nennt mich alle sowieso und genau, also...
2: Ja, ich glaube, der Weg dahin ist relativ schwierig. Also niederschwellig meine ich eher, dass man nicht irgendwas unterschreiben muss. Man geht keine Verpflichtung ein, man ist nicht sozusagen dort gebunden und sagt, okay, wir müssen erstmal die Finanzierung klären und gucken, dass wir das alles definieren. Sondern es ist ein Ort, wo man einfach hingehen kann und dann mal gucken kann, ob es passt oder nicht. Ich glaube, schwierig ist es eh, bei diesen ganzen Dingen anzukommen, weil meistens muss das Kind erst ganz doll in den Brunnen gefallen sein, bevor dort Stellen so aktiv werden und sagen, hier gibt's doch noch Hilfe. Ich weiß nicht, ob Lehrer in Schulen über Gemeindepsychiatrie gut Bescheid wissen und wissen, dass es da Hilfen gibt. Meiner Zeit gab es keine Schulpsychologen, die gibt es inzwischen. Manche von denen haben vielleicht da Kontakte. Schulsozialarbeiter ist auch was, was es in meiner Schulzeit nicht gab. Auch die, je nachdem wie gut die ausgebildet sind und wie gut die vernetzt sind, wissen sie eigentlich über solche Angebote und können dann vielleicht bei Auffälligkeiten das anbieten. Ich glaube, der Weg alleine dahin ist wahnsinnig schwer. Dazu müsste man das ja von vornherein akzeptieren können, feststellen können und sagen können, ey, ich brauche da Hilfe und da suche ich mir jetzt was. Und die Hilfe, die ich kriege, die heißt übrigens, dass ich ja sagen muss dazu, dass man mich verrückt nennt.
5: Na, als ich selber Teenie war, als ich so 12 und 16, bis ich 16 war, da hatte ich auch mal ein Gespräch mit der Sozialarbeiterin und die hatte, als ich da so suizidal war, hat sie ja nur so erzählt, wie das so ein bisschen, kann man das so nennen, so stereotypisch, ja, das Leben erzählt, ah, du willst ja Abitur machen, vielleicht auch studieren, vielleicht Familie bekommen. Und dann dachte ich so, ja toll, das interessiert mich gerade nicht. Nee, das war in der Schule bei der Sozialarbeiterin. Und das hat mir gar nicht, es hat mir gar nicht geholfen damals. Und ich wusste halt damals halt auch nicht, es gibt halt einen Therapeuten und es gibt eine Klinik. Aber ich konnte jetzt halt meine Eltern nicht ansprechen. Ich brauchte ja eine Brücke für meine Eltern, damit ich ihm Hilfe bekomme. Und ich wusste, damals gab es ja, ich wusste halt nicht, dass es halt mehr Hilfe gibt. Oder?
0: Ne, ich glaube, den Beitrag, den wir hier nur leisten können, auch nochmal dieses Angebot irgendwie bekannter zu machen, ne, damit vielleicht andere junge Mädels, die jetzt wie du damals betroffen sind, vielleicht da auch eine Anlaufstelle haben. Man kann da auch anrufen bei diesen, ne? Ich glaube, mit dem Internet können ja die meisten inzwischen ganz gut umgehen, mit Google, wo man sich die entsprechenden Adressen irgendwie raussuchen kann. Man kann da auch anrufen und vor allen Dingen am Ende, auch wenn man da hingeht oder anruft, es fragt keiner, welche Diagnose du hast, ob du überhaupt zum Personenkreis gehörst. Ne? Es ist wirklich ein Angebot, wo wenig nachgefragt wird. Und ich würde gern noch mal ein bisschen, noch mal ein paar Ausschnitte spielen. Die Frau hier, Dina, die sagt auch noch mal ein bisschen was zu der Bedeutung der KBS.
6: Auch hier gibt es Stabilisierungsmöglichkeiten abseits von teuren Leistungen der Eingliederungshilfe. Und wir sind seit gefest 40 Jahren eine sichere Anlaufstelle und ein fester Bestandteil der psychosozialen Landschaft in Berlin. Wir haben viele, viele Klientinnen begleitet, viele Klientinnen haben uns begleitet. Und wenn man hier guckt, das haben meine Vorrednerinnen schon gesagt, es ist eine sehr lange Beziehungsarbeit, die wir hier leisten. Und wir gestalten das Gesicht und wir machen Menschen auch Mut, zu ihren seelischen Problemen zu stehen.
0: Wird vielleicht Klaus gleich nochmal hinterher schieben, der ne, aktiver Besucher ist von der Kontakt- und Beratungsstelle in Schöneberg und der auch sich nochmal gut äußert, finde ich.
7: Doch zur Freude besteht wenig Anlass, denn unserem Chor wie auch anderen Freizeitangeboten droht hier wohl bald das aus. Doch das gemeinsame Singen tut der Seele gut. Und diese positive Wirkung und dementsprechend heilsame Erlebnis bemerke ich bei jeder Probe mit meinen Mitsingern. Und im Laufe der Jahre sind unter uns auch richtige Freundschaften entstanden. Die geplante Streichung von Mitteln für den Freizeitbereich der Schöneberger KBS von Pinel würde auch das Ende des Chors bedeuten und viele von uns in die Vereinzelung und so auch in die Vereinsamung treiben. Vereinsamung aber führt zur Hilflosigkeit. Hilflosigkeit wiederum führt zur Verunsicherung. Und Verunsicherung wiederum letztendlich führt auch zu politischer Radikalisierung oder Gesundheitsgefährdung wie Alkoholismus oder Drogenkonsum. Solche Gefahren bedrohen unsere Demokratie. Auch für
0: hat das einen guten Abriss gemacht, ne? Wie wichtig auch diese Kontakt- und Beratungsstellen einfach als Begegnungsort sind für ne, das, was wir ja so, was gerade so viel im Gespräch ist, auch im, ne, im Kontext mit Social Media und so weiter. Es sind einfach enorm wichtige Einrichtungen, wo sich Menschen treffen, wo Freundschaften entstehen, wo Freizeitaktivitäten angeboten werden. Hm.
1: Ja, hat er gut formuliert, möchte ich ihm recht geben. Nur wenn man, sage ich jetzt mal, anders ist, möchte man ja trotzdem nicht von der Gesellschaft ausgegrenzt werden. Das würde ja auch gar nicht gehen, weil laut Grundgesetz hat da jeder das Recht auf freie Entfaltung seiner Persönlichkeit. Und das wäre ja dann da irgendwie denn gefährdet, wenn man dann irgendwie als anderer, als anders oder als kranker vom Rest der Gesellschaft abgegrenzt werden würde.
2: Das hatten wir auch schon mal. Ich glaube, da will keiner wieder zurück, wie positiv das sich auswirkt auf diese Betroffenen, auf die Kassen, auf alles Mögliche. Das sieht man ja in den letzten Jahrzehnten, dass das für die Entwicklung von Menschen mit seelischen Beeinträchtigungen wahnsinnig wichtig ist, in Kontakt zu kommen und dass das besser ist als jede neue Dosierung der Medikamente, dass das, was das begleitend gut da ist, dass die Genesung viel besser gelingen kann, als wenn man nur die Menschen irgendwo alleine lässt und aus der Klinik zurück in das Dilemma zurückentlässt.
1: Ja, natürlich. Wir hatten das ja auch schon in der letzten Sendung, dieses Thema von wegen, dass ja gerade auch in der heutigen Zeit, weil die Kassen ja gerne abrechnen von den Psychiatern, denn auch dann viel zu schnell teure Medikamente oder irgendwelche stationären Aufenthalte vermittelt werden, weil halt die Maschinerie im Hintergrund daran verdient. Und ich denke mal, gerade da liegt auch der Hasenpfeffer bei diesen Kontakt- und Beratungsstellen, dass es den Menschen vielleicht auch mal manchmal, wenn es in der Situation geschuldet ist, auch reicht, ein klärendes Gespräch zu haben, sich was von der Seele zu reden und sich hinterher besser zu fühlen, ohne irgendwie parallel dazu mit Medikamenten vollgepumpt worden zu sein oder irgendwo eine Woche in der Geschlossenen zu verbringen.
0: Stefan, ja. Macke, ihr gebt mir eine wunderbare Überleitung, nämlich auch jemand von der Klinik hat da gesprochen. Ja, jetzt habe ich vergessen, mir seinen Namen zu notieren. Er war Chefarzt irgendwo in Neukölln, glaube ich.
2: Vielleicht will er auch nicht, dass sein Name genannt wird.
5: Okay,
1: das ist auch genau, gut. Die wahren Helden der Gesellschaft sind immer anonym.
0: Wahrscheinlich merken wir das eh nicht. Ich spiele
8: es
0: aber mal.
8: Wir, die psychiatrischen Chefärztinnen und Chefärzte, unterstützen Ihre heutige Protestkundgebung uneingeschränkt. Und ich glaube, das kann man auch von allen anderen Mitarbeitern und Mitarbeitern in den Kliniken sagen. Wir teilen Ihre Sorge, dass

0: Bereich für die Kürzung der psychosozialen Hilfen für Menschen mit Fluchterfahrung große Sorgen, weil das ein Bereich ist, der jetzt schon unterversorgt ist und aus dem heraus eine Reihe größerer Probleme dann auch entstehen.
1: Genau, also es gibt noch ein
2: Abschnitt. Fanny hat geschnitten.
3: Merkt man gar nicht.
1: Ja, überhaupt nicht. Wir üben noch das Zusammenschneiden.
2: In den
0: gerade in der Zeit wie unserer, in der die Zahl der Menschen eigentlich zunimmt, die psychisch belastet sind und Hilfe suchen, sind die Kürzungen besonders absurd. Und das ist uns allen klar, dass die geplanten Mittelkürzungen ohne Zweifel teure Sparmaßnahmen sind. Als erstes werden die Menschen den Preis dafür zahlen, die unmittelbar betroffen sind. Und das sind eher die Schwächsten, das sind die, die wenig Lobby haben und viele werden Unterstützung verlieren und in Gefahr laufen, ganz durchs Netz zu fallen. Aber viele Menschen werden sich auch an viel kostenintensivere Bereiche wenden, um Hilfe zu bekommen. Das fiel schon mehrfach. Wir haben in den psychiatrischen Kliniken schon jetzt überfüllte Notaufnahmen, wo Menschen sitzen, deren Anliegen ganz anders, viel besser auch aufgenommen werden könnten. Wir haben auch jetzt schon volle Stationen. Wir fürchten, dass die Stationen voller werden. Und insgesamt ist zu befürchten, dass die Gesamtkosten der Versorgung durch diese absurden Sparmaßnahmen steigen und nicht sinken.
1: Sinken. Also ne, da auch nochmal ein ganz klarer Appell auch von der Klinik. Ne? Kommt mal über den Tellerrand. Das ist ja in Deutschland immer ein bisschen das Problem mit diesen einzelnen Sozialversicherungen und Steuern und so. Und eigentlich, wo das so ineinander greifen müsste, tut's dann am Ende nicht. Ne? Weil der Senat guckt nur auf seine so Steuergelder und zählt die zusammen. Und aber am Ende, wir Bürger, zumindest die, die arbeiten, zahlen die Rechnung sowieso. Ne? Und am Ende vielleicht noch mehr. Wenn
2: Und die Menschen, die Nutznießer dessen sind, die zahlen das auch, weil gerade so diese niederschwelligen Angebote können viel auffangen, sodass Klinikaufenthalte vielleicht gar nicht notwendig werden. Nicht umsonst gibt es diesen ganzen Bereich, den gibt es ja nicht, weil wir uns überlegt haben, wir sind jetzt mal besonders menschlich oder so, sondern weil vor allem klar wurde, dass es sehr viel günstiger und sehr viel nachhaltiger ist, Menschen da eine andere Hilfe zukommen zu lassen, als diese ständigen, langfristigen, langlaufenden Krankenhausaufenthalte.
4: Okay, wir haben jetzt sehr viel über diese, sagen wir mal, die Rahmenbedingungen gesprochen, aber mich und ich glaube auch einige Hörer würde jetzt nochmal konkret interessieren, wie muss ich mir so einen Tag oder so eine Stunde in einer KBS, also in einer Kontakt- und Beratungsstelle vorstellen. Also was wird da konkret angeboten? Also werden da nur entlastende Gespräche geführt, die ja natürlich sehr wichtig sein können. Aber gibt es da noch abseits dessen irgendwie Tagesstruktur, Workshops oder wie?
5: Als ich bei Prenzekom war ich bei der KBS dort. Ach, ich weiß gar nicht, welche Straße die nochmal hieß.
1: Da,
5: genau, jetzt. Da war ich bei diesem Stickerkurs. Ich glaube, das hieß anders. Das war so Made My Day oder irgendwie so hieß das. Das war jeden Freitag. Da war ein und die hatten da auch einen Kaffee mit dran. Der war aber freitags immer zu. Da konnte man auch so einen Zuverdienst, war das da. Die hatten da auch andere, die hatten auch so einen, von Bilderwelten hatten die auch immer mal wieder so Ausstellungen da. Bilderwelten ist auch so eine Tagesstätte gewesen, da war ich auch manchmal. Genau, das war so, mehr habe ich da auch nicht gemacht.
4: Damals. Also waren die, das klingt ja so ein bisschen so, als wären verschiedene Tagesstätten, wiederum von verschiedenen Trägern, aber durchaus auch untereinander vernetzt. Also
5: ich glaube, das war nur von Prenzekom, denke ich mir. Aber ich glaube, bei der Stickgruppe waren auch welche von Albatros, also Klienten von Albatros damals da. Und zur Weihnachtszeit habe ich da auch, hatten die auch mal so. Was hatten wir da gemacht? Irgendwas mit Schokolade da irgendwie für einen Abend mal was gemacht irgendwie. Das ist aber schon ewig her, das ist 3 Jahre also fast her.
1: Da arbeiten die Träger gut zusammen, ne? Zum Beispiel Pankow, Pinell hat keine Kontakt- und Beratungsstelle, wir schicken die Leute mal zu Albatros.
2: Genau, die ist da direkt am S-Bahnhof, also ziemlich zentral zu erreichen, gleich in diesem gelben Haus, was da ist, wenn wir mit der Demo vorbeiziehen, dann winken die auch immer aus dem Fenster und freuen sich, dass wir unten vorbeikommen. Die haben Montag bis Freitag immer ab 10 Uhr offen, ich glaube, die haben so ein Frühstücksangebot und man kann, glaube ich, jeden Tag da auch in so einer Morgens hinkommen und so zusammensitzen und gemeinsam frühstücken. Ich habe jetzt gerade mal kurz auf die Webseite geguckt. Die haben eine Kochgruppe, eine Kreativgruppe, Tischtennis, Töpfer.

0: Man singen, gemischte Gesprächsrunde, Angehörigengruppe, auch immer was Wichtiges, weil auch für Angehörige diese Kontakt- und Beratungsstellen Anlaufstelle sind, wenn es nur überforderte Eltern nicht wirklich wissen, wie gehe ich damit um, wenn mein Kind erkrankt ist oder ich gar nicht weiß, was mache ich denn jetzt, der ist so komisch, können die da ja einfach Unterstützung bekommen. Es gibt Krisenvorsorgegruppen, also wo man nach so einem Krankenhausaufenthalt vielleicht sagt, wir gucken mal gemeinsam, was kann ich entwickeln für mich, dass das beim nächsten Mal, wenn es eng wird, ich nicht in die Psychose abgleite, sondern vielleicht hierher komme oder was anderes mache. Es gibt da eine Frauenwohlfühlgruppe, auch immer wichtig, weil gerade in dem Bereich gibt es auch überdurchschnittlich viele Männer, die Hilfe suchen. Gerade Frauen fallen da irgendwie hinten runter, die halten irgendwie länger durch oder suchen erst sehr viel später solche Hilfsangebote auf. Es gibt dort Mitarbeiter, die sind Genesungsbegleiter, sowas hatten wir auch schon öfters mal hier in der Sendung, also Menschen mit eigener Erfahrung im psychiatrischen System, die dort andere beraten und zwar gut beraten können, weil sie eben ihre Erfahrungen wiedergeben können, die sie mit dem System gemacht haben. Und da eben dieses, ja, ich verstehe es, dann auch ein echtes Verstehen ist und nicht nur so, ich versuche mal, mich da reinzufühlen. Es gibt ja alles Mögliche dort und die haben auch, sind auch sprachlich auch anders aufgestellt als so diese Eingliederungshilfe-Teams. Die haben Englisch, Italienisch, Arabisch und Russisch, was die sozusagen anbieten. Kann man vorbeigucken. Das ist, glaube ich, von Albatros, der KBS.
1: Ich glaube, da war ich mal vor Ort, bei von der Tagesklinik aus hatten wir mal einen Ausflug dahin gemacht. Ich glaube, das war im April, da haben wir es mal angeguckt.
2: Okay. Ja, so ähnlich funktionieren die alle, ne? Ja. Teilweise gibt es Verzahnungen auch in so Tagesstätten. Das ist dann manchmal in einem Raum oder irgendwie in der Nähe, so die sind, ne, dass Tagesstätten und Zuverdienst irgendwie miteinander verzahnt sind, Kontakt, dass es irgendwie in den Kontakt- und Beratungsstellen reinwirkt. Also es ist auch leicht, dann von da aus auch in eine Tagesstruktur zu kommen.
3: Okay, ne? Ich habe da jetzt tatsächlich für mich so rausgehört, dass die KBS praktisch unentbehrlich ist, ne? Bei diesem, sage ich jetzt mal, fast schon Überangebot an Hilfe, die aber auch dringend gebraucht werden von den Leuten, weil sonst gibt's das ja alles gar nicht.
0: Ja, und wie gesagt, man kann einfach hingehen und das ist erstmal was vorgehalten wird und es ist halt die Selbstverpflichtung des Senats, dass man so eine Angebote vorhält, damit Leute gar nicht erst so tief ins System reingeraten müssen, dass Folgetherapien, Eingliederungshilfe, Klinikaufenthalte oder sonst was sich stapelt.
3: Ja, natürlich. Vor allen Dingen, wenn ich jetzt überlege, das ist ja nur, sage ich mal, auch den Kriegen in der letzten Zeit geschuldet. Darüber wird ja auch selten gesprochen. Viele, egal wo sie jetzt herkommen, ob sie aus Syrien kommen oder aus Afghanistan oder aus der Ukraine oder irgendwo da in der Nähe, viele Leute, die hierher kommen, die sind ja auch traumatisiert durch den Krieg oder andere schlimme Erlebnisse. Und sage ich mal, die brauchen ja dann auch irgendwo psychologische Hilfe, damit sie nicht dann irgendwie noch letztendlich voll durchdrehen.
4: Ja, ja, und damit sind solche KBSen ja wirklich tatsächlich, wenn man mal das alles so auf systemtechnischer, bürokratischer Ebene betrachtet, vor allem hier in Berlin, so ein bisschen so ein Fundament. Also die, also zum Beispiel Flüchtlingsgeschichten oder auch psychische Erkrankungen oder Angehörige, die Hilfe suchen. Also ich glaube, diese ganzen Leute, wo sollen die sonst hin, ne? Also ich meine, was würde sonst passieren? Gäbe es dieses Angebot an der Basis nicht, ne? So.
2: Ist eine Kontakt- und Beratungsstelle auf jeden Fall erstmal ein guter Anlaufpunkt, um auch weitervermittelt werden zu können, ne? Die sind auch gut vernetzt in alle Richtungen, aber es ist auch so ein erster Anlaufpunkt auf jeden Fall.
1: Oh, das haben wir ein ziemlich heftiges Thema gehabt.
0: Ist ein heftiges Thema und es wird uns auch, glaube ich, noch ein bisschen beschäftigen, weil es soll gekürzt werden. Ich bin gespannt, wie wir uns dann noch vernetzen werden, zum Beispiel auch mit so Bereichen wie Frauenhäuser, die auch so zuwendungsfinanziert sind, wie dieser ganze Kunst- und Kulturbereich, der ja auch, wo Rainer ein verbrieftes Recht drauf hat, dass der Staat da Geld für locker macht. Das ist alles
2: schwierig. Also ich kann so viel berichten, in Schöneberg haben sie auch ganz gut die Politik für sich einnehmen können und motivieren können, also zumindest auch verschiedenste Parteien, CDU, Grüne, SPD, sind da alle bereit, das nochmal im Abgeordnetenhaus vorzustellen. Am 5.12. So, jetzt gibt es da nochmal irgendwie einen wichtigen Termin, eine wichtige
0: Debatte. Da wird es wahrscheinlich auch nochmal eine Demo geben, die zeitgleich dazu vor dem Rathaus dann oder Abgeordnetenhaus stattfinden wird, damit die lautstark merken, das ist ein sehr wichtiges Anliegen. Aber
4: das hört sich ja fast so an, als würden wir dann am 11.12. bei unserer letzten Sendung in diesem Jahr darüber berichten können.
2: Da können wir uns nochmal so fleißigen, nochmal Ergebnisse einzufahren, wenn sie.
1: Hoffentlich gute Nachrichten dann. Ja.
0: Das wäre schön. Schönes Weihnachtsgeschenk.
1: Ja, Weihnachtsgeschenk. Ich habe ja eigentlich noch ein Lied, ne? Ich habe zwei.
2: Bitte.
1: Da könnte man ja schon mit Weihnachtsmusik anfangen, weil ich habe ja eins.
2: Ja, welches
1: ist das? Aus Südkorea, das Slay von Chungha. Ich hoffe, ich spreche Chungha richtig aus.
2: Einmal kurz den Kopf durchlüften mit K-Pop.
1: Chungha, ich weiß es gar nicht. Naja, frohes Hören.

0: wurde leider viel zu oft
1: gespielt. Hast du gerade so richtig verquasselt?
2: Schon im Weihnachtsgefühl ja. hängen wir hier zusammen und überplanen unsere Weihnachtsfeier für den 25.12., wenn die letzte Sendung hier in diesem Jahr stattfinden soll. Da waren wir irgendwie zu doll schon an Gedanken von Spekulatiuskeksen
0: und Weihnachtsmusik.
2: Ja,
1: und Last Christmas und I gave you my heart.
3: Aber jetzt nochmal.
2: Jetzt noch nicht.
3: Business as usual.
1: Ich habe schon zwei Weihnachtsfilme geguckt. Ich habe schon Weihnachtssüßigkeiten gegessen und ich habe schon das öfter Last Christmas gehört.
3: Aber zurück zu Business as usual nochmal. Nico Dinte, du hast uns ein Lied mitgebracht.
4: Ach, habe ich das, ja. Ah, wieso? Na, mach doch die Moderation. Okay, nee, also.
2: Mach doch selber.
1: Ja, jetzt für sie ist schon Feierabend.
4: Es gibt Menschen von euch, von Hörern, die haben von der Sängerin Elena oder jetzt neu Elena sicher schon mal was gehört. Die kommt aus Nürnberg. Die hat bereits 2019 gestartet als Künstlerin, als neurodivergente Künstlerin Musik zu machen. Zunächst eher so Indie und Alternative, dann später ging es über in so elektropoppige Sachen mit Indie-Einflüssen. Viele vergleichen sie mit der Singstimme von Aurora oder auch musikalisch mit der Musik von Aurora. Und ich habe es leider nicht geschafft, ein Interview mit ihr an Land zu ziehen. Es ist auch gar nicht so einfach, weil die Frau einfach wahnsinnig beschäftigt ist. Die ist aber in Social Media, also vor allem Instagram, schon eine Hausnummer. Also sie hat schon über 10.000 Follower. Hat bei vielen Support Acts, also sie war für viele Support Acts, sie hat auf Festivals gespielt. Und wir spielen heute einen etwas poppigeren Song von ihr, der heißt I want to never grow up oder so.
3: Don't wanna grow up.
4: Don't wanna grow up von Elena.
3: Jetzt kommen nicht die Ramones, jetzt kommt Elena.

0: Ja, wie es auch so bei unabhängigen Künstlern, Musikern vor allem ist, man findet sie erstmal nur auf Bandcamp oder fast nur. Also man findet sie auch bei den üblichen Plattformen, aber sie ist jetzt, sagen wir mal, noch nicht bei einem Major-Label, weil, das sagt sie auch selbst, die haben ihr regelmäßig geantwortet, dass es keinen Markt für ihre Musik gibt,
1: Was?
0: was definitiv Schwachsinn ist, ne, das wissen wir. Wir haben schon viele Musiker in unserer Sendung vorgestellt, wo man dachte anfangs, es gibt keinen Markt dafür, und dann haben die richtig durchgestartet.
1: Ja, das ist ja auch ein Argument. Es geht ja bei Musik auch darum, sage ich mal, Musik aus Freude und Spaß daran zu machen, weil man Musik macht und nicht fragt irgendwie von mir nach dem Motto, ach, das verkauft sich ja nicht. Das ist ja eigentlich eher so zweitrangig, ne?
0: Ja,
1: Aber
0: eigentlich
1: kann man
0: schon.
1: halt mal daran sehen, dass es anscheinend diesem Label, wo die Künstlerin sich beworben hat, dass es die wahrscheinlich irgendwie nur mehr darum ging, irgendwie alles zu vermarkten und Geld rauszuziehen, anstatt den Leuten halt die künstlerische Freiheit zu vermitteln.
2: Genau, aber ihre Veröffentlichung findet man halt unter Bandcamp und dann unter LNA, und dann poppt es auf.
0: Ja, danke, Stefan.
3: Ja. Okay, Marco. Witz oder Song?
1: Witz.
3: Okay.
4: Oh je.
1: Oh, ja. So.
4: Oh oh.
2: Der Witz der
1: Ein
2: Woche.
1: Mann stirbt und kommt oben an im Himmel, wird eingelassen und wird rumgeführt, sagt so, pass mal auf hier, du kannst ja mal angucken und kannst ja dich entscheiden. Und naja, jedenfalls kommt er dann in die Hölle und er guckt und es ist alles ganz anders, als er sich das gedacht hat. Ja, alle so Golfplatz, Club Mediterran, Bar, Poolounge mit Cocktails und hübschen Frauen und so weiter und denkt sich, na du, ist ja komisch und naja, und dann sieht er da hinten in der Ecke, ist so eine große Mauer und da ist ein Guckloch drin. Und dann geht er zu dieser Mauer. Und guckt durch dieses Loch und sieht auf der anderen Seite Hölle, Feuer, Pech und Schwefel, Schreien, Folter, Qual, Tortur und alles. Und fragt den Petrus, sag mal, was ist denn das da? Ja, das sind die Katholiken, die wollen das so.
4: Uiuiui. Okay.
0: Genau, und damit können wir wundervoll unsere Sendung ausklingen lassen. Wir haben ja bestimmt noch irgendwie
3: können auch
0: musikalisch.
3: ein bisschen Musik spielen.
4: Ja,
3: Sag
4: das
3: mal,
4: geht aber nur eine Minute und ein paar Sekunden. Ne?
3: Wie
4: Ist ein bisschen.
3: sich Blumfeld philosophisch mit der Krankheit auseinandersetzt, sollen wir das mal horchen? Machen wir mal.
4: Okay.

0: Ja, damit war schon am Ende der Sendung. Aber keine Sorge, in 2 Wochen sind wir wieder da.
1: Ja, tschüss.
0: Und jetzt kommt noch ein Song von...
1: Von mir, ja. Half Woman, Half Universe.
2: Das klingt auf jeden Fall spannend.
1: Okay, tschüss.
2: Bis zum nächsten Mal.

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2: Ja, und damit guten Morgen beim Morgenmagazin hier auf Radio Korax. Vielleicht hört ihr aber auch bei den Freien Radios in Berlin-Brandenburg auf DAB+, bei Radio Blau in Leipzig, bei Coloradio in Dresden, sachsenweit im Rundfunkkombinat, sowie auf Radio Swupfurt in Frankfurt oder auf DAB+, oder bei Radio Unerhört in Marburg auf DAB+ oder im Livestream. Am Mikro bin ich, Wanda, und ich freue mich darauf, den Vormittag mit euch zu verbringen. Jetzt ist ja erst noch ziemlich früh am Morgen, also zum Wachwerden erstmal Joy Crooks mit No Hands.
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Das war No Hands von Joy Crooks. Und ich habe euch ein Themenmagazin mitgebracht. Es ist kein ganz leichtes Thema, das sage ich jetzt schon mal vorab, aber doch ein sehr spannendes und auch sehr wichtiges, wie ich finde. Und zwar beschäftigen wir uns heute mit dem Heimsystem in der DDR. Genauer gesagt mit einem Strang davon. Das sind sogenannte Spezialheime gewesen. Also Heime, in denen Jugendliche und Kinder umerzogen werden sollten zu, ja, das Ziel war die sozialistische Persönlichkeit. Warum konnten Kinder und Jugendliche dort landen? Hauptsächlich eigentlich, wenn sie eben von diesem Idealbild sehr abgewichen sind. Also durch Äußeres, wenn man zum Beispiel irgendwelchen Subkulturen angehörte, weiß ich nicht, irgendwie punkige Kleidung oder so. Wenn man der Schule ferngeblieben ist, also Schule geschwänzt hat oder mal von zu Hause abgehauen ist, warum auch immer. Oder was auch auffällig ist, dass irgendwie so sexualisiertes Verhalten, gerade bei Mädchen, konnte eben sehr streng geahndet werden, indem man in so ein Heim eingewiesen wurde. Ich habe mich die letzten 2 Jahre ziemlich intensiv mit diesem Thema beschäftigt und dabei entstanden ist eine Feature-Reihe mit dem Titel Traumajugend Werkhof. Und die 3 Folgen, aus der die Feature-Reihe besteht, die habe ich euch heute mitgebracht. Und wir werden uns jetzt nach und nach mit jeder Folge beschäftigen und zwischendurch habe ich auch ein paar Hintergrundinfos für euch. In der ersten Folge erzählt Alex davon, wie er überhaupt ins Heim gekommen ist und wie so eine Heimkarriere irgendwie aussehen kann. Also wenn man durch verschiedene Heime im Laufe seiner Jugend laufen muss oder in verschiedenen Heimen im Laufe seiner Jugend ist. Und dazu muss man vielleicht noch wissen, es gibt dann eben diese Jugendwerkhöfe. Vielleicht habt ihr das auch schon mal gehört, diesen Begriff. Dort kamen dann Kinder ab 14 Jahren hin und mussten dann arbeiten und durften ihre Schule nicht mehr fertig machen. Und es gibt einen Jugendwerkhof, der war, kann man sich so vorstellen, sozusagen die Endstation im damaligen Heimsystem. Das war der geschlossene Jugendwerkhof in Torgau. Eben eine geschlossene Einrichtung oder man kann auch sagen eine totale Einrichtung, in der eben ja die Jugendlichen fast wie inhaftiert waren. Und Alex erzählt eben in der ersten Folge seine Geschichte oder seine verschiedenen Stationen, bis er in Torgau angekommen ist. In der 2. Folge geht es dann um Torgau selbst, also wie sah der Alltag da aus. Und in der 3. Folge geht es nochmal um den Blick von hier und heute, also wie sieht die Aufarbeitung heute aus. Bevor wir jetzt aber eintauchen in die 1. Folge, hören wir erstmal noch You Dear von Eloise.

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1: Guten Morgen an alle, die jetzt noch dazugekommen sind. Heute haben wir ein Themenmagazin für euch und ich habe gerade schon eine kurze Einführung gegeben. Wir hören uns eine Feature-Reihe an. Und zwar soll es um das Heimsystem in der DDR gehen. Und in der ersten Folge, wo wir jetzt reinhören, geht es um Alex. Er ist 11, als er im Sommer 1980 auf der Straße aufgegriffen und in ein Heim gebracht wird. Zu seinen Erzählungen mischen sich weitere Stimmen. Einmal Nachrichten von Jugendlichen aus den Einrichtungen und verzweifelte Briefe von Eltern. Und demgegenüber stehen die kühle Sprache der Akten, die ein ganz eigenes Narrativ der Geschehnisse haben. Außerdem hören wir Juliane Weiß. Sie ist Referentin für Bildungsarbeit in der Gedenkstätte des geschlossenen Jugendwerkhofs Torgau. Hier kommt also jetzt die erste Folge, der faule Apfel in der Kiste.

0: Greiz, den 9.10.85. Hallo Mutti, wie geht es dir? Mir geht es gut. Ich halte das hier im Heim nicht mehr lange aus. Ich möchte so schnell, wie es mir möglich ist, raus hier. Heimweh habe ich jetzt auch öfters. Ich glaube, ich muss noch 4 Jahre hier absitzen. 4 Jahre vergehen so langsam. Wenn ich herauskommen würde, wäre ich der glücklichste Mensch auf Erden. Ich freue mich schon auf die Oktoberferien, wenn wir wieder nach Hause fahren dürfen. Ich sitze jetzt hier alleine im Zimmer und schreibe dir. Die restlichen Mädchen sind alle zur Disco. Mutti, versuch bitte, ob du mich herausholen kannst. Ich sitze jetzt hier, mir fließen die Tränen aus den Augen. Eines Tages hau ich sowieso ab, wenn es mir jetzt schon reicht. Hast du schon an den Staat geschrieben? Die kann mir doch bestimmt helfen. Mutti, bitte hol mich hier raus. Ich warte schon sehnsüchtig auf den Tag, an dem ich herauskomme. Das wäre es eigentlich. Ich wünsche euch beiden noch weiteres gutes Zusammenleben. Tschüss, deine Sabine.
1: Die Erfahrung besagt, dass es eine Kategorie von Jugendlichen gibt, bei denen es auf eine schockartige Unterbrechung ihres Lebensweges ankommt. Zentralstelle für Spezialheime an die Justizministerin Dr. Hilde Benjamin, 1964.
2: Das bedeutete für mich, dass ich eines Tages auf dem Weg in die Schule von einem Mann angehalten wurde, festgehalten wurde und der einfach zu mir gesagt hat, ich bringe dich jetzt ins Heim. Wenn mich jemand fragt, wie weit ein Universum von einem anderen entfernt ist, dann kann ich sagen, 3 Stunden.

Okay, mein Name ist Alexander Müller. Ich war zweimal geschlossen im Jugendwerk auf Torgau. Das erste Mal im Januar 84 bis Juni 84 und das zweite Mal vom Juni 85 bis November 85. Also das ging bei mir mit 11 Jahren los. Und zwar lag das daran, dass meine Familie insgesamt systemkritisch war in der DDR. Meine Mutter war fast die ganze Zeit immer alleinerziehend. Ja. Wenn man sich vorstellt, ich bin in einer Kleinstadt im Vogtland aufgewachsen, in Ösnitz. Wenn du da so ein Mensch bist, vor allem wenn du eine Frau bist, die frei lebt, da kann man sich ja vorstellen, wie die da bewertet worden ist. Jedenfalls musste sie dann in so einen Textilbetrieb arbeiten gehen. Und wir hatten das große Glück gehabt, wir hatten eine ziemlich rege Westverwandte. Das war die Tante meiner Mutter. Immer so im Herbst haben wir irgendwie so einen Versandhauskatalog bekommen. Und dann durfte meine Mutter sich für so ein bestimmtes Budget Sachen halt bestellen, die dann meine Großtante sozusagen zu Weihnachten als Care-Paket dann geschickt hat. Ne? Und das war dann in dem Jahr auch wieder so. Meine Mutter blätterte den durch und fand genau die Klamotten, die sie da in diesem Betrieb zusammengetackert hat. Hat die Seiten rausgetrennt und hat die an die nächste Wandzeitung mit reingepinnt und hat so einen kleinen Text mit dazu geschrieben. So sinngemäß, das ist ja toll, dass wir so viel Valuta einnehmen, also Westgeld dafür bekommen. Es ist nur schade, dass wir als einfache Näherin nichts davon

0: Diese Entscheidung, wann so eine Umerziehung stattfinden soll, die ist von der Jugendhilfe getroffen worden. Und die haben im Grunde eine Schwererziehbarkeit festgestellt. Also es ist übrigens eine Begrifflichkeit, die nie definiert wurde in der DDR. Und darunter fallen verschiedene Sachen. Das sind zum einen, wenn Kinder und Jugendliche sich schon aufgrund ihres äußeren Erscheinungsbilds als unangepasst gezeigt haben. Das kann zum einen Zugehörigkeit zu jugendlichen Subkulturen sein.
1: Misha W., 17 Jahre, demonstrierte seine gegen den sozialistischen Staat gerichtete Grundhaltung durch auffällige Äußerlichkeiten, in Klammern Haarschnitt, Tätowierung, Kleidung.
0: Auffälligkeiten im Verhalten, Disziplinlosigkeiten, Schulbummelei, Arbeitsbummelei, Stören vom Unterricht.
1: Stefan M., 17 Jahre. Er tritt äußerst provozierend auf, ist verletzend und zügellos.
0: Und dann gibt es noch einen moralischen Aspekt, und das betraf gerade Mädchen. Wenn dann Einweisungsgründe in den Akten stehen, Herumtreiberei, sexuelle Verwahrlosung, sexuelle Triebhaftigkeit. Wir reden auch hier wirklich von hochproblematischen Begriffen, wo ganz unterschiedliche Dinge dahinterstehen können. Aber auch staatskritische Äußerungen der Eltern konnten dazu führen, dass die Kinder eben dann auch gegen den Willen der Eltern in ein Heim zur Umerziehung gesteckt wurden. Alex das beste Beispiel.
2: Diese Aktion mit der Wandzeitung, die hat dann dazu geführt, dass meine Mutter vor eine Konfliktkommission gestellt worden ist. Das ist so eine Art Bürgergericht gewesen. Ja, da waren bewährte Bürger der DDR, saßen da drin und haben dann praktisch über Bürger, die sich haben etwas im moralischen Sinne oder wie auch immer zu Schulden kommen lassen, haben dann über die befunden und geurteilt. Und also es waren zwei Verhandlungen wohl. Und in beiden erging dann der Beschluss mit der Aussage, dass sie wohl nicht in der Lage wäre, mich zu einer sozialistischen Persönlichkeit zu erziehen. Das bedeutete für mich, dass ich eines Tages auf dem Weg in die Schule von einem Mann angehalten wurde, festgehalten wurde und der einfach zu mir gesagt hat, ich bring dich jetzt ins Heim. Dann hat er mich so am Ranzen zum Auto hingezogen, den Ranzen in den Kofferraum geworfen, mich hinten auf den Rücksitz gesetzt und da saß schon der Fahrer drin und da sind die losgefahren.

0: Wir sprechen davon, dass insgesamt in der DDR Heimerziehung 500.000 Kinder und Jugendliche gewesen sind. 135.000 waren in Spezialheim untergebracht und knapp über 4.000 im geschlossenen Jugendwerkhof Torgau. Die Gedenkstätte geschlossene Jugendwerkhof Torgau ist ja auch Anlauf- und Beratungsstelle für Betroffene. Und wir sind mit knapp über 1.300 Betroffenen in Kontakt gewesen.
1: Keiner darf zurückgelassen werden. Alle Minderjährigen, die sich fehlentwickeln, müssen umerzogen werden. Tagungsprotokoll der Zentralstelle für Spezialheime, 1965.
2: Werte Gewerkschaft, ich möchte hier mal einiges klarstellen. Ich bin unschuldig im Heim. Ich bin im Heim, weil ich die siebte Klasse wiederholen muss und schlechte Zensuren hatte. Im Klassenkollektiv waren aber noch fünf Schüler, die auch schlechte Noten hatten. Ich habe zwar noch 2 Wochen Schule geschwänzt, aber das ändert doch gar nichts daran, denn unter fünf Schülern war eine Schülerin, die auch 2 Wochen die Schule geschwänzt hat. Und sie ist nicht im Heim. Deshalb sehe ich nicht ein, dass ich im Heim bin. Bei mir zu Hause ist alles in Ordnung. Die Jugendhilfe hat es doch nur geschafft, mich ins Heim zu stecken, weil ich keinen Vater habe. Deshalb bitte ich Sie um Unterstützung, dass ich dieses Jahr noch aus dem Heim in Greiz rauskomme. Meine jetzigen Noten in Greiz in der Schule sind gut, sehr gut und befriedigend. Wenn ich aber noch weitere 4 Jahre im Heim bleiben soll, sehe ich mich gezwungen, meinem sinnlosen Leben ein Ende zu setzen. Ich halte das dort einfach nicht mehr aus. Ich bitte Sie nochmals, mich zu unterstützen, dass ich dieses Jahr aus dem Heim rauskomme. Mehr habe ich dazu nicht zu schreiben. Mit sozialistisch und hochachtungsvollem Gruß, Sabine.
0: Wenn jetzt eine Jugendliche oder ja ein Kind vielleicht die Schule schwänzt, dann findet man sie manchmal in den Akten so Schulbummelei oder haut von zu Hause ab. Und dann findet sich 3 Zeilen später, dass das Kind zu Hause Gewalt erfährt. Ne? Aber im Grunde wird dieses Wegrennen, dieses Abhauen dann als Einweisungsgrund gesehen. Aber wir wissen heute, dass ein bestimmtes Ausagieren nach Gewalterfahrungen, dass das dazugehört und dass das aber im Grunde keine Rolle so richtig gespielt hat, ne? Sondern dass das dann wiederum interpretiert wurde als halt ein Fehlverhalten der Jugendlichen, dass nicht gesehen wurde, wofür steht das? Ne, wofür steht dieses zu Hause wegrennen, weil zu Hause vielleicht Gewalt passiert? Das wurde halt nicht erfragt.

0: Wir waren dann 3 Stunden unterwegs, von Oesnitz, Erzgebirge bis Hinterannaberg. Waren auch miese Straßenverhältnisse, so wie heute noch teilweise. Ich habe natürlich viel geheult, ja, das kann man sich ja vorstellen. Und dann haben die immer ganz hart zu mir gesagt, ja, heul ja nicht rum, sei du mal froh, was der Vaterstaat alles Gutes für dich tut. Ja? Also bloß, dass du ja nichts Gutes erkennen kannst. Ich kam zuerst in das Spezialkinderheim Mildenau. Ja, und diese 3 Stunden und das dort Ankommen war für mich ein komplett anderes Leben. Wenn mich jemand fragt, wie weit ein Universum von einem anderen entfernt ist, dann kann ich sagen 3 Stunden.
1: Wenn wir von einer Spezialheimerziehung sprechen, dann sprechen wir von Heimeinrichtungen, in denen Umerziehung stattgefunden hat. Also ganz grob kann man sagen, das Heimsystem in der DDR bestand aus Normalheim und Spezialheim. Normalheime waren Einrichtungen für Kinder und Jugendliche, deren Eltern zum Beispiel verstorben sind, wo aufgrund von Krankheit oder Berufstätigkeit oder auch Problemen zu Hause die Versorgung der Kinder nicht mehr gewährleistet war oder eben Kinder nun sehr schnell mal aus der Familie raus mussten. So, die Kinder und Jugendlichen galten dann aber in Anführungszeichen als normal erziehbar. Die Spezialheime im Gegensatz zu den Normalheimen hatten im Grunde einen Auftrag, nämlich die Umerziehung von sogenannten schwer erziehbaren Kindern und Jugendlichen.
0: Also ob das nur Schläge waren, ob das am Ohr ziehen waren, Haare ziehen, anschnauzen, herabwürdigen, Essen reinzuzwingen. Also ich weiß das auch, gerade in Mildenau war das ganz oft. Wir haben Kinder in die Suppenschüssel zurückgekotzt, weil es einfach nur ekelhaft war. Und dann sind die gezwungen worden, das trotzdem zu essen. Ja. Und das sind keine Ausnahmen gewesen. Ich wusste, was das bedeutet, wertgeschätzt zu werden, vorvollgenommen zu werden. Ich hatte Liebe, ich habe Umarmung, ich hatte das alles gehabt. Und auf einmal bist du in einer Umgebung, wo du darum, ja, wie soll ich sagen, ja, was heißt kämpfen? Also ich wollte das nicht für mich. Ich wollte nicht darum kämpfen, dass mich jemand in den Arm nimmt und mir den Kopf streicht. Aber es waren so viele Kinder dort, die schon immer in Heimerziehung waren, die sich regelrecht diesen Erziehern auch angebietert haben. Ja, oder die aus so prekären Verhältnissen kamen, dass das für die ein Fortschritt war, dort zu sein. Das gab's ja auch. Ne?
2: Es muss am Ende der sozialistische Staatsbürger als Erziehungsergebnis herauskommen. Tagungsprotokoll der Zentralstelle für Spezialheime, 1965.
1: Schwarze Pädagogik ist im Grunde ein Oberbegriff für einen autoritären Erziehungsstil, mit dem festgelegten Erziehungsstil der sozialistischen Persönlichkeit. Aber solche Heimeinrichtungen, in denen diese schwarze Pädagogik Anwendung fand, gab es in Österreich, in der Schweiz, in Irland, in Großbritannien. Wenn man da die betroffenen Berichte liest, die hören sich ganz, ganz ähnlich an mit den Berichten, die wir von den ehemaligen DDR-Heimkindern kennen.

Das erste halbe Jahr durfte meine Mutter mich gar nicht besuchen. Dann, wenn sie mich besuchen wollte, dann nur auf Antrag. Sie musste das beantragen. Und dann kam die Mutter und du hast die ganze Zeit im Kopf, die haut wieder ab, die ist wieder weg. Na? Und meine Mutter, die war immer redlich bemüht, mir dann ein paar wunderbare Stunden zu bereiten. Na? Aber ich hatte nur einen Kopf gehabt, die ist gleich wieder weg. Ja? Und das ist eine Tortur. Und nach dem zweiten Mal habe ich dann meine Mutter gebeten, nochmal zu kommen. Und das ist ja bis heute bei mir so, wenn ich irgendwo bin, also sprich, ob das ein Krankenhaus ist oder irgendwie sowas, ich mag keine Besucher. Ja? Also das ist so tief in mir drin, ganz, ganz schwierig.

0: Also ich kam von Mildenau dann nach Rudebisch in ein Normalkinderheim, so nannte sich das, und sollte dort eben wohl meine 10. Klasse oder sowas machen. Als ich nach Rudebisch kam, begann bei mir auch die Pubertät, dass ich halt immer unliebsamer wurde. Und das ist natürlich dann so eine Zeit, ne, wo man ein komplett anderes Bewusstsein entwickelt. Das gipfelte dann letztendlich darin, wir hatten 1982 den sogenannten Falkland-Konflikt.
1: Hier ist das deutsche Fernsehen mit der Tagesschau.
2: Argentinien hat heute in einem militärischen Gewaltstreich die Gruppe der Falklandinseln im Südatlantik besetzt. Die Inselgruppe wird seit 1833, also seit fast 150 Jahren, von Großbritannien verwaltet.
0: Und dieser Konflikt, der wurde eben in Staatsbürgerkunde bei uns bis zum Erbrechen durchgenommen, bis zu den Sommerferien. Ja, und nach den Ferien kam mir wieder halt, praktisch Beginn der 8. Klasse, und dann sagte die Staatsbürgerkundelehrerin, dass wir in der nächsten Stunde einen Aufsatz schreiben mit dem Thema die Annexion eines Landes über das andere so in etwa, und schreibt dann die Tafel beispielfrei wählbar. Ja. Und die war sich einfach sicher, dass sie uns so weit hatte, dass wir definitiv das Beispiel Argentinien, Großbritannien nehmen würden. Das haben auch alle gemacht, außer ich. Ich habe Sowjetunion Afghanistan genommen.
3: Angesichts des Einmarsches sowjetischer Truppen in Afghanistan hat die westliche Allianz auf die ernsten Folgen dieser Aktion hingewiesen.
0: Und das habe ich halt dort beschrieben in meinem Aufsatz, dass eben kein Land oder kein Staat das Recht hat, ein anderes Land zu annektieren. Ja, das war halt meine Quintessenz, sage ich jetzt mal. Und daraufhin konnte ich dazu halt eine Schule. Die haben gar nichts weiter zu mir gesagt. Also mein Direktor und die Staatsbürgerkundelehrer haben auf mich eingebrüllt. Vor denen, weil sie sich ja zeigen wollten, ne, wie linientreu sie sind, keine Ahnung. Ich habe dann bloß dann gefragt, aber Frau sowieso, sie haben da an die Tafel geschrieben, beispielfrei Weber. Und ich wusste genau, wenn ich das jetzt sage, kriegt die richtig Ärger von der Stasi. Ne? Weil das konnte der DDR nicht bringen. Ja, und dann haben sie mich rausgeschickt und ich hatte die Tür noch nicht zugehabt. Da hast du das Gebrüll drin schon gehört von den zwei Typen. Ne? Und da ist wahrscheinlich dann beschlossen worden, dass ich in Jugendwerk aufkomme, dass ich ausgeschult werde.

0: Ich kam dann in so ein sogenanntes Durchgangsheim nach Karl-Marx-Stadt damals, heute Chemnitz.
1: Durchgangsheime, das waren Heimeinrichtungen für die übergangsweise Unterbringung von Minderjährigen. Also in dem Fall, wo Minderjährige auch mal schnell aus der Familie genommen werden mussten, dann standen diese Durchgangsheime auch zur Verfügung.
2: Überprüfungsprotokoll 1964. Bei unserer Besichtigung stellten wir Mangel in der Behandlung der Kinder und Jugendlichen im Durchgangsheim fest. Die Jungen und Mädchen mussten bis auf wenige Ausnahmen tagsüber mit Unterzeug in den Betten liegen und dort auch ihre Mahlzeiten einnehmen. Aufgrund einer verzögerten Aufnahme in einem Jugendwerkhof befindet sich der jugendliche K. bereits seit circa einem Vierteljahr in einer Isolierzelle im Bett. Zur Zeit der Überprüfung waren 27 Kinder und Jugendliche im Heim untergebracht. 9 davon Förderkinder. Von den 18 Durchgängern befanden sich 11 über die festgelegte Zeit von 18 Tagen im Durchgangsheim. Die Jugendlichen kommen sehr wenig ins Freie. Einige überhaupt nicht, weil bei ihnen eine Entweichung vermutet wird.
0: Also ich selber habe Kinder gesehen, so im Bereich so zwischen 3 und 18 Jahren. Ja. Die dort wirklich interniert waren, also genauso auch haftmäßig, also richtig mit Hafträumen, mit Zellen, Zellentüren. Wir mussten dort als Kinder oder als Schüler auch arbeiten, ja, also unentgeltlich, unter anderem für die Parkerswerke und für die Sachsenringwerke. Wir haben sogenannte Fliehkraftregler hergestellt, das weiß ich noch. Und das war wirklich so eine ganz kleine Kinderhände-Puppelarbeit. Ja, und dann kam halt das Auto vom Jugendwerk auf Burg bei Magdeburg. Und verbrachte mich halt in den Jugendwerkhof dort.
3: Verurteilte und arbeitsscheue Herumtreiber, jugendliche Waisen, denen helfende Elternliebe fehlte, kleine Diebe und schwer Erziehbare, die von den Eltern hierher gegeben wurden oder durch zu viel oder falsche Liebe verwöhnt, müssen sie jetzt im Jugendwerkhof lernen, diszipliniert und ordentlich zu sein.
0: Ich habe niemand was weggenommen, ich habe nichts geklaut, ich habe niemanden geschlagen oder sonst irgendwas, keine Ahnung. Man stellt bloß dann irgendwann mal fest, dass ich eine Gefahr für alle Kinder und Jugendlichen in meiner Umgebung bin, insbesondere durch meine Weltanschauung. Ne? Und dass ich eben im übertragenen Sinne der faule Apfel bin und unbedingt dort aus dieser Kiste muss, bevor es schlimmer wird.

dort wurde ich dann zu dem Heimleiter gebracht. Und da begrüßte mich mit den Worten, Junge Schmoller, Steini Mütze sind ausgeschult und am Morgen beginnen Sie eine Teilfacharbeiterlehre als Schlosser. Das war meine ganze Berufsberatung. Und weil ich immer das letzte Wort hatte, habe ich gefragt, ich will aber gar nicht Schlosser werden, kann ich nicht was anderes werden? Und da guckte er zu seiner Sekretärin, die guckte gar nicht hoch, die schrieb gerade was, und dann, haben wir was anderes? Und die so, nö. Und das war's. Und dann haben die mich raus, ja, geleitet sozusagen. Da kam ich dann in die Wäschekammer. Da haben die mir halt die Arbeitsklamotten und die Arbeitsschuhe, Bettzeug und alles, was man so bekommt, ja, so ein Päckchen halt da gegeben. Und dann wurde ich auf die Gruppe geführt.

0: ist unglaublich schwierig zu beantworten, weil wir auch aus wissenschaftlicher Perspektive relativ wenig haben, worauf wir uns stützen können. Ehemaliges Personal aus Jugendwerkhöfen, Spezialkinderheimen und noch mal mehr dem geschlossenen Jugendwerkhof stehen weniger für den geschlossenen Jugendwerkhof einfach wirklich fast gar nicht für die Aufarbeitung zur Verfügung. Das heißt, wir wissen relativ wenig, wenn wir im Gegensatz dazu natürlich die Berichte der Betroffenen haben. Und das macht es sehr, sehr schwierig, da verallgemeinernde Äußerungen zu treffen.
1: Wir schwingen den Besen nicht immer mit Vergnügen, oft würden wir lieber in unseren Betten liegen. Die Pflicht ruft uns alle, um 4:30 Uhr kommt unser Vorhaber weise, so zeitig. Trotz Eifer und mit viel Elan erfüllen wir leider nicht täglich den Plan. Trinken wir mal an verbotener Quelle, sind die Erzieher gleich zur Stelle.
0: Es gibt ein paar Aspekte, die man mit Sicherheit sagen kann. Und das ist zum einen, dass die Arbeitssituation oftmals als nicht einfach beschrieben wird. Es muss eine hohe Fluktuation in den Jugendwerkhöfen gegeben haben. Es gab im geschlossenen Jugendwerkhof auch zum Teil einen Personalmangel. Hier sind Personen strafversetzt worden zum Arbeiten als Erzieher und Erzieherin, obwohl sie keine pädagogische Ausbildung haben. Und dann wissen wir aber auch, es gibt im Deutschlandfunk zum Beispiel ein Interview mit einer Erzieherin, die einen Antrag gestellt hat, dass sie woanders arbeiten möchte. Das heißt, es gab durchaus auch die Möglichkeit, von hier wegzugehen, hier nicht mehr zu arbeiten. Und das wiederum hilft uns zu verstehen, warum hier auch Leute geblieben sind. Da kann man nichts anderes sagen, als dass es eben ein Gutheißen gewesen ist.

0: Was nochmal wichtig ist, um zu verstehen, wie der Blick vom erzieherischen Personal auf die Jugendlichen vielleicht gewesen ist. Es gibt eine Historikerin, die sich mal mit der Ausbildung beschäftigt hat und die festgestellt hat, dass im Grunde es so gewesen ist, ist jetzt sehr vereinfacht formuliert, dass im Sozialismus nicht vorhanden ist, dass es ein unangepasstes Verhalten gibt. Da wiederum wird dann die Schuld bei den Kindern und Jugendlichen gesucht. Man bekommt manchmal den Eindruck, als ob eine Pubertät nicht vorhanden sein kann, weil wie wir heute wissen, es gehört sich abgrenzen dazu, es gehört dazu, ein bisschen auch rebellisch unterwegs zu sein, mal einen kleinen Diebstahl, auch das gehört zum Heranwachsen. Es ist einfach so.
1: Neuruppin, 23.11.1981. Betreff: Beschwerde gegen die Entscheidung des Rates des Kreises Neuruppin der Einweisung unseres Sohnes Jörg in ein Kinderheim. Werte Kollegen, wir, das Ehepaar H und G, wohnhaft in Neuruppin, wenden uns vertrauensvoll und um Hilfe bittend an das ZK der SED. Ohne auf alle Einzelheiten dieser Angelegenheit einzugehen, halten wir es für ungerecht und geradezu herzlos, gegen den Willen der Eltern unseren Sohn Jörg in ein Kinderheim einzuweisen und uns damit das Recht und die Fähigkeit der weiteren Erziehung unseres Sohnes abzusprechen. Meine Frau steht seit der Einweisung unter einem immer stärker werdenden seelischen Druck, der zu Depressionen führen kann und wodurch unser gesamtes Familienleben leidet. Deshalb, liebe Kollegen beim ZK der SED, helfen Sie uns dabei. Mit sozialistischem Gruß.
2: Wertes Ehepaar, nach den von uns geprüften Unterlagen haben der Jugendhilfeausschuss des Rates des Kreises Neuruppin entsprechend den gesetzlichen Bestimmungen und unter Berücksichtigung der pädagogischen Sachlage eine zeitweilige Erziehung und Umerziehung Jörgs für notwendig gehalten, um eine weitere Fehlentwicklung

Entwicklung des Jungen zu verhindern. Die Entscheidung über eine zeitweilige Heimunterbringung ihres Sohnes ist eine ihre Erziehungspflichten unterstützende Maßnahme, richtet sich nicht gegen ihre Interessen, sondern dient vielmehr der Sicherung einer positiven Persönlichkeitsentwicklung Jörgs in der Perspektive. Hochachtungsvoll, der Sektoren.

0: Ich kam in eine Gruppe, da waren alles Schmiede, Schlosser, Stollwerker und Tischler. Ja, und alle über 16. Und ich war der einzige 14-Jährige. Und das war eine harte Zeit für mich. Und ich hatte nur eins im Gedanken. Ich wollte endlich mal nach Hause. Ich wollte wissen, was los ist, was mit meiner Mutter ist, was mit meiner Familie ist, wie das überhaupt mit mir weitergehen soll. Ich bin aus der Schule rausgeflogen, habe mich in dieser Umgebung wieder gefunden. Und keiner gibt mir eine Antwort. Ja, also muss man, also wie schwer das für einen Heranwachsenden auch ist. Ne? Und habe es dann geschafft abzuhauen. Es war so ein Fußballplatz dort und da war ein kleiner Wald in der Nähe und dann bin ich halt so unauffällig langsam in den Wald so und dann bin ich einfach losgerannt. Aber es war völlig planlos, ich hatte kein Geld, kein gar nichts, ich hatte glaube ich noch nicht meine Jacke an. Bin dann nächsten Tag auf dem Bahnhof in Magdeburg aufgegriffen worden und wurde dann zurückgeschafft in den Jugendwerkhof. Dann hat sich auch gleich so eine Abordnung meiner Gruppe unter mein Arrestfenster gestellt und hat dann gesagt, wenn du runterkommst, kriegst du die Fresse voll, wegen dir durft man nicht ins Kino. Ja? Also das ist so so typisch DDR, so Kollektiverziehung. Ja? Einer macht einen Fehler und die ganze Gruppe wird bestraft und die ganze Gruppe rächt sich an den einen dann. Ne? Und das läuft. Ja? Und das ist auch eine ganz, ganz perfide Erziehungsmethode nach Magaringo.
1: Die Interessen des Kollektivs stehen höher als die Interessen des Einzelnen. Erzogen werden soll, meine ich, nicht der einzelne Mensch, sondern das ganze Kollektiv. Das ist die einzig richtige Erziehung. Anton S. Makarenko, sowjetischer Pädagoge über Kollektiverziehung.
0: Ja, der Umgang mit den Jugendlichen, also ich beschreibe das mal von Mildenau bis Bruck oder bis Torgau am besten. Also in Mildenau, da bist ein Kind, da warst ein Kind, 11 Jahre alt. Ja, da machst du auch noch das, was die Erzieher, also was die Erwachsenen eigentlich so sagen. Dann komm ich ans nächste Heim, dann kommt ja die Pubertät eben dazu. Und da war das dann so, du hast dann so Kumpels, ne? Freunde, da, das ist schwierig. Also ich glaube, Freunde, eine Freundschaft oder so aufzubauen, das gelingt in erster Linie wohl, wenn man selber eine Freiheit irgendwo genießt. Ja, man hat so ein Umfeld und man wurzelt, man weiß, man bleibt auch dort. Das sind ja auch ganz wichtige Sachen. Man braucht ja auch einen Standpunkt, ein Standing für eine Freundschaft. Und das war irgendwie, es war immer sehr oberflächlich, ne, dort. Und dann in Burg, also in den ersten Jugendwerkhof, in den Stammjugendwerkhof, in dem ich war, war mir ganz schnell klar, der Mensch ist das Menschenwolf. Ja, ganz sehr gefährlich. Also, gib nichts preis, was du nicht unbedingt sagen musst. Sei wirklich zurückhaltend. Sag niemandem was, was der wieder erzählen könnte.
1: Als Strafen kommen zur Anwendung Arrest, Taschengeldentzug, Ausgangssperre, Urlaubssperre, Ausschluss vom Kino- oder Theaterbesuch, Essensentzug, Kollektivstrafe für die ganze Gruppe bei hierfür genormten Vergehen einzelner Jugendlicher, Prügelstrafe. Die Strafe wird oft in einer Form ausgesprochen, die den Bestraften darüber im Unklaren lässt, weshalb er bestraft wird. Die Kollektivstrafen wirken sich so aus, dass die Jugendlichen, durch deren Verschulden alle bestraft wurden, von ihren Kameraden verprügelt werden. Den Erziehern ist das bekannt. Sie dulden es aber stillschweigend. Die Jugendlichen halten dieses Verhalten für richtig.
0: Das war dann auch so, ich kam von der Zelle runter, hab dann ordentlich einen Frack voll gekriegt. Und da war mein Gedanke, du musst besser vorbereitet abhauen. Und so war es dann auch. Also ich habe mich dann mit jemandem unterhalten, der schon ein paar Mal abgehauen war. Der hat mich dann gebrieft, sagen wir es mal so, worauf ich achten soll, wie ich mich verhalten soll. Und bin dann abgehauen, kurz vor Weihnachten. Und hatte wirklich auch Schwein gehabt. Also ich hatte einen Russen-LKW mitgenommen. Damit war ich unantastbar, weil den durfte ja kein Fobo anhalten. Jedenfalls fuhr ich dann halt dahin und es war Weihnachten. Und das ist eine ganz komische Mischung von Gefühlen. Erstmal, du entrinnst so einer, wie soll ich denn sagen, in einer Umgebung, die völlig ignorant dir gegenüber ist. Na? Und du kommst in eine Umgebung, wo Menschen sind, denen du wichtig bist, die dich wertschätzen hin und her. Und dazu kommt Weihnachten. Ja, es ist so, alle reißen sich zusammen, alle wollen, dass das irgendwie schön wird und es riecht gut und man bäckt tolle Sachen, alles ist irgendwie schick und heimelig. Und du hast die ganze Zeit Angst, dass es klopft und klingelt, dass dich jemand abholt.

0: Und so bin ich dann immer über den Hinterhof und zweiten Eingang, dritten Eingang über die Zäune geklettert. Und wenn ich halt irgendwie, also es war, das konnte es keinen anbieten. Das ging auch alles gut bis ins neue Jahr rein. Und irgendwie, muss ich sagen, bin ich, glaube ich, auch unvorsichtig dann geworden.
1: Die Jugendlichen, die dann im Jugendwerkhof mehrfach ausgerissen sind oder entwichen sind oder anderweitig gegen die Hausordnung vom Jugendwerkhof verstoßen haben, die konnten dann in den geschlossenen Jugendwerkhof Torgau eingewiesen werden.

0: Hallo, meine liebe Lena. Nun schnell ein paar Zahlen an dich. Wie du gemerkt hast, sie haben mich gekriegt. Und jetzt sitze ich, rate mal, in Torgau. Du darfst nicht mal laut reden, geschweige denn lachen. Hier geht alles mit Flüstern zu. Bekommst dein Essen auf Zuteilung und musst alles essen, das auf deinem Teller liegt. Wegen Verweigerung auch Zelle. Naja, das hier ist kein Zuckerschlecken. Hier gibt es absolut keine Chance zum Abhauen. Das ganze Haus besteht fast nur aus Gittertüren und die Mauern sind mindestens 4 Meter hoch. Ich glaube noch nicht mal, dass ich Weihnachten zu Hause bin. Du kannst ja alles schön grüßen von mir und schreib mir bitte nicht zurück. Diesen Brief habe ich geschmuggelt. Man darf hier zu niemandem außer zu meiner Mutter Kontakt haben.
1: Wir fuhren vorne auf die Kreuzung rauf so und sahen das Objekt und dann sagt der eine Typ zum anderen, so, wir sind da. Dann ging die Schleuse auf, dann reingefahren, zu. Und dann haben die mich aus dem Auto rausgezogen. Und da habe ich gesagt, ey Leute, das ist ein Knast. Warum bin ich ein Knast? Ich habe gar nichts gemacht.
2: Wir sprechen hier wirklich über eine, wir würden heute sagen, eine totale Institution. Das heißt, es drang sehr wenig nach außen und es drang halt auch fast nichts nach innen. Das öffnet halt Tür und Tor für Missbrauch und für Gewalt in dieser Einrichtung.
1: Torgau war ein offenes Geheimnis irgendwie. Keine Ahnung, darüber wurde nicht gesprochen. Also irgendwas war mit Torgau, aber keiner wusste genau, was mit Torgau ist.

0: Das war die erste Folge der Feature-Reihe über die Heimerziehung in der DDR mit dem Titel Der faule Apfel in der Kiste.
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0: It's gonna take a little bit of work, singt Charlotte Wilson hier mit ihrem gleichnamigen Song Work.
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0: Ja, und damit guten Morgen an alle, die jetzt noch zugeschaltet haben. Wir haben die erste Stunde hier jetzt schon mit einer Folge aus einem Feature verbracht. Und zwar geht es heute nämlich in einer Themensendung um Jugendwerkhöfe, also um einen bestimmten Strang in der Heimerziehung in der DDR. Ich habe mich die letzten 2 Jahre ziemlich intensiv mit dem Thema beschäftigt und diese Feature-Reihe, die wir jetzt heute anhören, ist eben als Teil davon entstanden. In der ersten Folge haben wir jetzt Alex zugehört, wie er ins Heimsystem damals gekommen ist. Also ich fand es damals irgendwie richtig krass, als ich mit ihm gesprochen habe und er mir erzählt hat, dass er auf der Straße einfach so mitgenommen wurde und dass man dann auch im Prinzip nichts mehr dagegen tun konnte. Also ich war auch später dann eben in der Gedenkstätte des geschlossenen Jugendwerkhofs in Torgau und da gibt es auch ziemlich viele Materialien, also Briefe und andere Unterlagen, die man sich anschauen kann. Und das hat mir irgendwie auch nochmal richtig Gänsehaut gemacht, diese Briefe von den Eltern zu lesen, die irgendwie mit ihren Kindern Kontakt haben wollen und es einfach nicht durften. Also wenn ihr irgendwie in der Nähe seid und ihr überlegt, wo ihr vielleicht euren nächsten Ausflug hinmachen könntet, dann kann ich die Gedenkstätte in Torgau wirklich sehr empfehlen. Ich finde, das ist richtig gut erklärt dort und lohnt sich auf jeden Fall, in der Ausstellung mal vorbeizuschauen. Neben Alex habe ich dann auch noch 2 andere Zeitzeuginnen getroffen, und zwar Jana und Corinna. Und sie haben mir auch noch mal erzählt, wie das damals war. Und vor allem waren Jana und Corinna, so wie jetzt Alex am Ende auch, eben auch in Torgau. Also die erste Folge, in der Alex so ein bisschen erzählt, wie er eigentlich ins Heimsystem gekommen ist und wie so der Ablauf war, die endet damit, dass Alex eben in den geschlossenen Jugendwerkhof, also die damalige sogenannte Endstation im System der Jugendhilfe, eingeliefert wird. Und der geschlossene Jugendwerkhof Torgau, dort, ja, waren eigentlich haftähnliche Bedingungen, also Zellentüren und alles war ganz streng geregelt und sehr viel über Strafen und sie mussten eben auch sehr viel arbeiten. Und die 2. Folge der Feature-Reihe beschäftigt sich jetzt eben mit Torgau, mit der Situation in Torgau, wie der Alltag dort aussah und Alex erzählt nochmal weiter und eben Corinna und Jana kommen jetzt noch mit dazu. Die 2. Folge heißt Total unter Druck.
2: Wir sprechen davon, dass in der DDR-Heimerziehung 500.000 Kinder und Jugendliche gewesen sind. 135.000 waren in Spezialheim untergebracht und knapp über 4.000 im geschlossenen Jugendwerkhof Torgau.
3: Es muss am Ende der sozialistische Staatsbürger als Erziehungsergebnis herauskommen.
4: Das bedeutete für mich, dass ich eines Tages auf dem Weg in die Schule von einem Mann angehalten wurde, festgehalten wurde und der einfach zu mir gesagt hat, ich bringe dich jetzt ins Heim.
2: Die Jugendlichen, die dann im Jugendwerkhof mehrfach ausgerissen sind oder entwichen sind oder anderweitig gegen die Hausordnung vom Jugendwerkhof verstoßen haben, die konnten dann in den geschlossenen Jugendwerkhof Torgau eingewiesen werden.
4: Wir fuhren vorne auf die Kreuzung rauf so und sahen das Objekt und dann sagt der eine Typ zum anderen, so, wir sind da. Dann ging die Schleuse auf, dann reingefahren, zu. Und dann haben die mich aus dem Auto rausgezogen. Und da habe ich gesagt, ey Leute, das ist ein Knast, warum bin ich ein Knast? Ich habe gar nichts gemacht.
2: Der geschlossene Jugendwerkhof Torgau war im Grunde die Endstation im Erziehungssystem der DDR.
4: Ich habe niemand was weggenommen, ich habe nichts geklaut, ich habe niemanden geschlagen oder sonst irgendwas, keine Ahnung. Man stellt bloß dann irgendwann mal fest, dass ich eine Gefahr für alle Kinder und Jugendlichen in meiner Umgebung bin, insbesondere durch meine Weltanschauung. Ne? Und dass ich eben im übertragenen Sinne der faule Apfel bin und unbedingt dort aus dieser Kiste muss, bevor es schlimmer wird. Mein Name ist Alexander Müller. Ich war 2-mal im geschlossenen Jugendwerkhof Torgau. Das erste Mal im Januar 84 bis Juni 84 und das zweite Mal vom Juni 85 bis November 85.
5: Mein Name ist Corinna Thalheim und ich war hier vom 8.4.1985 bis zum 12.7.1985.
6: Ja, mein Name ist Mendes Burgers. Also von 85 und 86. Ich war zweimal hier.

0: Hallo, meine liebe Lena. Nun schnell ein paar Zahlen an dich. Wie du gemerkt hast, sie haben mich gekriegt. Und jetzt sitze ich, rate mal, in Torgau. Du darfst nicht mal laut reden, geschweige denn lachen. Hier geht alles mit Flüstern zu. Bekommst dein Essen auf Zuteilung und musst alles essen, das auf deinem Teller liegt. Wegen Verweigerung auch Zelle. Hier gibt es absolut keine Chance zum Abhauen. Das ganze Haus besteht fast nur aus Gittertüren und die Mauern sind mindestens 4 Meter hoch. Ich glaube noch nicht mal, dass ich Weihnachten zu Hause bin. Du kannst ja alles schön grüßen von mir. Und schreib mir bitte nicht zurück. Diesen Brief habe ich geschmuggelt. Man darf hier zu niemanden außer zu meiner Mutter Kontakt haben.
1: Es gibt eine Begebenheit, und zwar im November dann hat es so das erste Mal geschneit gehabt. Ich stehe mit einem Kumpel am Speiserahmen und wir rochen gerade inne. Und da kommt ein Typ aus den Schneegestöber rausgelaufen, mit einer Turnhose an und Jesuslatschen. Ich sag, ist der völlig verrückt oder was, ne? Und der kommt auf uns zu, greift dann das Ohr, holt so eine Flippe vor und so, ja, habt ihr mal Feuer und so, ne? Wir haben Feuer gegeben. Und dann verschwand er wieder, so wieder kommen. Und ich dachte, mein Kumpel, wer war denn das? Und dann sagt er, ja, es war der ist gestern aus Torgau zurückgekommen.
2: Ja, man in den normalen Werkhöfenheimen, man hat schon gesehen, wenn jemand aus Torgau zurückkommt. Alleine schon am Harscheln. Ja, die sahen schon alle komisch aus.
3: Wer Torgau überlebt hat, den kann nichts mehr schocken.
4: Aber was dort lief, hat man natürlich nicht gewusst. Ja? Dass da Jugendliche eingesperrt waren, warum, weshalb, so genau wusste das keiner.
1: Torgau war ein offenes Geheimnis irgendwie, keine Ahnung, darüber wurde nicht gesprochen. Also irgendwas war mit Torgau, aber keiner wusste genau, was mit Torgau ist.

0: Jugendwerkhof. Ist doch das hier in Torgau, oder? Das da unten ist. Ja, das hat mir mal eine Geschichte, ja. Und die haben gesagt, das war ganz schlimm dort, ja. Die haben halt gesagt, dass das wie im Knast war halt auch, dass die da, wenn die irgendeine Scheiße gebaut haben, dass sie da ewig stehen mussten und so. Und nur und auch nicht sitzen durften, aber mehr weiß ich dazu jetzt auch nicht.
1: Ja, Jugendwerkhof, das war für Jugendliche eben so. Aber wie und was, es soll nicht gut gewesen sein damals hier in der DDR-Zeit. Ich war ja selber nicht drin.
2: Ja, ich war vor ein paar Monaten mit meiner Klasse erst da. Es war auf jeden Fall der schlimmste in Torgau, den es gibt, soweit ich weiß. Und ja.
3: Sie, wenn Sie zur Elbe gehen wollten oder zum Hafen, sind Sie immer am Jugendwerkhof vorbeigekommen. Das Gebäude ist ja heute ein Wohnhaus mit einer kleinen, glaube, Gedenkstätte oder irgendwas. Ich war noch nicht drinne. Ich muss ehrlich sein, ich habe auch kein

0: Ab dem 14. Lebensjahr war das ja möglich, nach Torgau zu kommen, von 14 bis zum 18. Lebensjahr. Fakt ist, dass man grundsätzlich nach Torgau gekommen ist, nicht mit einer Direkteinweisung, sondern man kam aus dem Stammheim, entweder Spezialheim, Jugendwerkhof. Und die Einweisungen nach Torgau liefen ja über Abteilung Volksbildung.
1: Ja, die meisten sind ja hergekommen, weil sie aus dem Stammberghof entwichen sind. Also haben keinen überfallen oder sonst irgendwas, sondern sind eben ausgerissen.
2: Montag, Dienstag, Mittwoch.
3: Ich hoffe, Tag der Tage.
4: Ich will nicht hinter Gitter leben.
1: Das erste Mal realisiert hat man es, also ich zumindestens, als hier das Hoftor aufging. Und das hinter mir wieder zuschlug, das zweite Tor aufging und es hieß dann aussteigen. Also ich habe dann die hohen Mauern gesehen, also da wusste ich dann schon ungefähr, wo ich mich befinde.
5: Und dann haben die mich aus dem Auto rausgezogen. Dahinter war dann der Zugang in den Haftbereich. Da war ein relativ langer Vorflur, der war vielleicht so 30, 40 Meter lang. Und immer mal von Zeit zu Zeit kam mal jemand gelaufen, hat aufgeschlossen, zugeschlossen, an mir vorbeigelaufen, als wenn ich gerade da stehen würde.
0: Man steht ja wirklich auch mit dem Gesicht zur Wand, das wird eben auch gesagt. Und man muss stehen bleiben, man darf nicht fragen, es gibt nichts zu trinken, es gibt nichts zu essen, es gibt keinen Toilettengang, nichts. Weil wenn man fragt, wird man bestraft. Und dann kann es passieren, dass man eben halt stundenlang in so einem Gang steht.
5: Ja, das ist Teil dieser sogenannten Explosionsmethode. Hat wohl dieser ehemalige Direktor hier, dieser Horst Kretschmer, eingeführt.
6: Auszug aus der Diplomarbeit des Direktors des geschlossenen Jugendwerkhofs Torgau, Horst Kretschmer, 1972. In der Regel benötigen wir 3 Tage, um die Jugendlichen auf unsere Forderungen einzustimmen und sie vor allem mit diesen bekannt zu machen. Diese 3 Tage umfassen die Phase des Aufnahmeverfahrens und der Einweisung. Die Einweisung, vom offenen Jugendwerkhof wohl als strategischer Teil der Explosionsmethode gedacht, wird in diesem Sinne in der Einweisungsphase hier fortgesetzt.
5: Also ich habe in meinem Fall gefragt, Entschuldigung, wie geht's denn jetzt hier weiter nach 2 Stunden? Ich wollte einfach mal wissen, was jetzt wird. Ich stand die ganze Zeit dort, ich musste auch mal. Da dreht der Typ sich zu mir um, Schlüsselbund in der Faust und haut mir voll den Magen. Einfach so, ansatzlos. Und dann sagt er zu mir, du hast ja keine Fragen zu stellen, du hast das zu machen, was wir von dir verlangen. Das ist Explosionsmethode.

0: Die Jugendlichen erhalten in den ersten Stunden ihrer Ankunft die Hauskleidung des Jugendwerkhof Torgau. Sie behalten von ihrem persönlichen Eigentum nichts. Alles wird in die Kammer des Jugendwerkhofs Torgau abgegeben.
1: Wir haben mich dann in die Wäschekammer geholt. Dort standen schon zwei nackte Jungs schon dort. Ich musste mich dann auch komplett nackt ausziehen.
2: Und dann zieht man sich aus, ja, bis auf die Unterwäsche, die lässt man an, logisch. Ja, und dann brüllt irgend so ein Erzieher, was mich ganz ausziehen soll. Also zieht man dann alles aus. Und wenn, in dem Moment, wo man alles auszieht, zieht man wirklich alles aus. Also nicht nur seine Sachen, sondern man legt sämtliches Schamgefühl, was man hat, noch ab und man isoliert sich einfach im Kopf und denkt sich so nach dem Motto, Augen zu, wenn ich den nicht sehe, sieht der mich nicht. In dem Wäschepaket befanden sich die Bettwäsche, das Bettlaken, die Socken, die Unterwäsche und die BHs. Und die Arbeitsbekleidung, die Arbeitsschuhe, das Sportzeug. Und das war das Bekleidungspaket, das kam man auf dem Arm und dann musste man dem Erzieher folgen. Und dann kommt man irgendwann in diesem Loch an. Also in dieser Zelle, Aufnahmezelle, das nennen die Urner so. Und dann steht man da drin und dann überlegt man. Ein vergittertes Fenster bzw. Glasbausteine in manchen Zellen. Viel Licht kommt nicht rein. Rausgucken kannst du auch nicht. Randalieren kannst du auch nicht. Das Bett an der Wand geklappt. Da hocke in der Mitte, wo es dann heißt, ja, abends sich da hinzusetzen.
1: Dort, wie gesagt, lagen schon die zwei Zettel bereit. Das war einmal die Arrestordnung und einmal die Hausordnung. Die haben wir auswendig zu lernen gehabt.
0: Hausordnung für die Jugendlichen. Erstens. Sie haben die Gelegenheit, Fehler in ihrem Verhalten zu korrigieren, im Jugendwerkhof nicht genutzt. Hier im geschlossenen Jugendwerkhof müssen ihnen deshalb ihre Pflichten gegenüber der Gesellschaft nachträglich bewusst gemacht werden. Und es wird ihnen geholfen, ihr Leben in Zukunft gefestigt und sinnvoll zu gestalten. Zweitens. Sie haben hier durch gute, produktive Arbeit, durch gutes Lernen und einwandfreie Disziplin zu beweisen, dass nun Schluss ist mit ihrem gesellschaftswidrigen Verhalten.
3: Naja, ich kann es bis heute nicht. Tut mir leid. Also ich kann es nicht. Ich kann weder die Hausordnung... Ich kann es einfach nicht, ich wollte es nie und hab's und ich kann du's noch.
2: Ja. Da stehen dann so Sätze drin, wie das Singen, Tanzen, Pfeifen ist in diesem Gebäude verboten. Da frage ich mich ernsthaft, was? Da ist es mir nicht wie singen und wie pfeifen. Das Beschmieren der Gegenstände, welche auch immer, Wände, ist verboten. Mit was will ich die beschmieren, wenn ich keinen Stift habe? Selbst an der Hausordnung sieht man, dass... Das überhaupt, ja, das hatte weder Sinn noch Verstand, was die hier gemacht haben. Aber das war eben halt die komplette Kontrolle über den Jugendlichen und eben halt dieses Machtspiel. Und mit der Hausordnung ging das Machtspiel fängt an.
1: Bei Torgau muss man sich vorstellen, du bist den ganzen Tag total unter Druck. Wirklich unter Druck.

0: Was sich halt feststellen lässt, dass zumindest am Anfang wesentlich weniger Jugendliche hier in dieser Einrichtung untergebracht waren. Also da sind es, glaube ich, keine 10 Jugendliche in der Gruppe, pro Gruppe gewesen. Es gab 3 Gruppen im geschlossenen Jugendwerkhof, eine Junggruppe, eine zweite Junggruppe und eine Mädchengruppe. Und in den 80er Jahren sprechen wir von ungefähr 20 Jugendlichen pro Gruppe, also 60 Jugendlichen, die gleichzeitig im geschlossenen Jugendwerkhof sein konnten.
1: Und dann das Schlimmste, du musst dich an den Sport gewöhnen.
2: Dauersport. Also es gab Freizeitsport, es gab Frühsport, es gab Mittagssport, es gab Abendsport, es gab Strafsport, es gab alles in Sport, in jeder Form. So.
1: Bis zu 500 Liegestütze, bis zu 500 Kniebeuge, bis zu 500 Hockstrecksprünge und 500 Torgauer Dreier.
2: Dieser Torgauer Dreier, Hocke, Streck, nee, Hocke, Liegestütze, nee, Hocke, ja, Liegestütze und Sprung.
3: Und Strecksprung.
2: Ja, und Strecksprung. Ja,
3: ja,
2: und
3: also Liegestütz, Hocke, Strecksprung.
2: Aus der Hocke in Liegestütz und dann hochspringen.
3: Weiß ich nicht. Auf jeden Fall war der grausam. Wie ist das heute?
1: Man würde die heute Burpees nennen.
2: Burpees. Unglaublich.
3: Das habe ich auch noch nicht gehört.
1: Als Neuer hast du das Problem, dass du mit dem Pensum der anderen gar nicht klarkommst mit der Geschwindigkeit, weil die spulen das nur noch ab. Nur das Perfide ist halt, dass die Erzieher haben das dann so gemacht, die haben das Zählen auf den Neuen hingelegt. Die haben gerade 300 Stück geschafft, waren durch. Und dann haben die gesagt, so, ihr macht jetzt so lange weiter, bis die Neuen auch 300 haben. So, und dann haben die 400, vielleicht 500 gemacht. Und dann sind die richtig sauer auf dich. Und dann kommst du abends in deinen Schlafraum und dann kriegst du erstmal die Jacke voll, dass das morgen klappt. Und spätestens nach dem dritten Tag schaffst du das, weil du weißt, wenn du abends wieder auf den Schlafraum kommst, kriegst du wieder die Fresse voll, wenn du es nicht gepackt hast. Und das schaffst du es aus Angst.
2: Es gab wenig Zusammenhalt, aber in der Beziehung, wenn es eine auf die Nuss gab, gab es
3: Richtig.
2: Zusammenhalt. Haben alle zusammengehalten und da hat keiner gesagt, der war das oder der war das. Es war halt so. Und da konnte ja keiner sagen, wie eben, das war Schulze, Meyer, Lehmann, weil es war dunkel und da gab es eine drauf und es konnte keiner sagen, wer es gewesen ist.
3: Selbst wenn, es hätte sich gar keiner getraut.
2: Nee.
3: Weil man hat ja in dem Moment genau gewusst, machst du einen Mund auf, sagst du, wer es war.
2: Gibt's abends noch eine?
3: Hast du Pech, wenn du, sobald du raus bist oder die sind aus der Zelle raus, gibt es wieder eine. Es gibt keine Freundschaften in dem Sinne, wie man sich das Wort, also wie man sich Freundschaft vorstellt. Ja, so es gibt vielleicht zwischendrin irgendwie so kleine Verbindungen, wo man sagen kann, ja, dem erzähle ich jetzt was. Letztendlich kommt dann sowieso raus, war der größte Fehler, den du machen konntest, weil er ist zum Erzieher gerannt und hat es gepetzt, weil ja jeder versucht hat, irgendwo mit dem Rücken an der Wand zu bleiben.
0: Dahinter steht im Grunde, dass man nicht automatisch eine Freizeitvergünstigung bekam, sondern das musste sich verdient werden. Also es gab sozusagen wirklich in den Akten einmal dieses sozusagen Ausstellen von einem Lob und damit waren eben Freizeitvergünstigungen verbunden.
1: Das ist wirklich lächerlich, aber der Gewinn könnte zum Beispiel sein, dass man am Wochenende mal einen Film gucken kann. Ja, so, und dafür verrätst du jemanden. Das ist heftig. Also ich sag mal, die meisten haben sowas nicht gemacht, aber es haben sich immer solche Typen gefunden, die es eben gemacht haben.
3: Freundschaften in Form von Freundschaft nirgendwo, weder hier noch in anderen Einrichtungen.
2: Also bei mir auch nicht. Also Freundschaften war tabu.
3: Das ist auch so, also es gibt ja so unglaublich, es gibt unglaubliche Geschichten, ne? Gibst du mir recht? Es gibt unglaubliche Geschichten. Wir zwei waren zum selben Zeitpunkt hier in Torgau auf einer Station. Gab ja bloß eine Menschenstation. Wir wissen beide nichts voneinander.
2: Wir sehen es ja am Datum. Sie sieht es bei mir und ich sehe es bei ihr, wenn sie da war. Und wir können uns nicht dran erinnern. So viel dazu, also man hat das ausgeschaltet.
4: Berlin, den 8.12.1976. Jugendwerkhof Torgau zu Händen des Herrn Direktors. Sehr geehrter Herr, seit unserem Telefongespräch vor etwa 3 Wochen ist es zu keinen weiteren Rücksprachen zwischen uns betreffend des Todes unseres Sohnes Uwe gekommen. Nach wie vor sind wir über den plötzlichen Tod unseres Sohnes tief erschüttert und zweifeln die richtige Behandlungsmethode des Doktors an. Aus diesem Grund ist uns sehr daran gelegen, nähere Auskünfte über die Krankheit, Behandlungsmethode und Todesursachen zu erfahren. Da wir uns nicht vorstellen können, dass bis zum heutigen Zeitpunkt der Obduktionsbefund noch nicht vorliegt, wären wir für eine Rückäußerung Ihrerseits dankbar. Mit freundlichen Grüßen.
5: Ja, Torgau, ja, das tut mir leid. Manchmal hat man gesagt, die haben da Vergewaltigung und das, aber das hat man ja wieder nicht geglaubt. Ne? Das muss ich wirklich so sagen. Ich habe hier oben am Markt gearbeitet und es ist nicht so einfach für alles gewesen. Ne? Aber jetzt ist es auch nicht alles gut.
6: Das wussten wir schon alle, ja. Was da natürlich vor sich ging, das wusste man nicht. Wie soll ich das sagen? Man hört immer wieder, dass es vielleicht renitente Jugendliche waren, die man irgendwie nicht anders bändigen könnte. Und der Sache gebe ich vielleicht sogar ein bisschen recht. Oder wenn Kinder von Systemkritikern weggenommen wurden, das ist natürlich auch nicht richtig. Ich kann mir da keine richtige Meinung bilden, ne?

0: Haltet die sanitären Anlagen sauber. Vorsicht beim Spülen. Nicht zu doll ziehen.
1: Montag bis Freitag war das schon durchgeplant, weil er dann neue Arbeitszeit. 6 Uhr wecken, antreten, der Toilettengang gemeinsam. Es gab ja auch keine Trennwände, also da konnte auch nicht jeder alleine aufs Klo gehen.
2: Und dann sind wir auf Arbeit. Es waren verschiedene Tätigkeiten. Also ich habe Stromabnehmer für Billitz Ehrenberg gemacht. Ja, da musste man 150 Stück produzieren. Also aus mehreren kleinen Teilen wurde ein großes Teil gemacht.
1: Also Arbeitsschutz gab es keinen. Wir mussten ja dann praktisch so Zettel auch auf diese Kisten machen und die mussten angeklebt werden. Das heißt, da stand mitten in der Hütte auf dem Tisch ein Riesenglas, da war Leim drin und so fetter Pinsel. Das stand offen. Also wir haben die ganze Zeit Leim geschnüffelt. Es war schon manchmal ein schöner Tag, wenn du viel Leim geschnüffelt hast. Ja.
2: Ah. Der klebt dann so im der Glas Klasse runter, weißt du, so, und der zog sich in alle Richtungen. Höchstleistung war 60 Pfennig am Tag, die du verdienen konntest, bei 100%iger Norm. So, von den 60 Pfennig musstest du eben jeden Bleistift, jedes Heft, jedes Arbeitsmaterial, was du kaputt gemacht hast, musste davon bezahlt werden.
1: Ja, und Bekleidung.
2: Und Bekleidung.
1: Was man ja nicht weiß, ist, jetzt hat man dem der Jugendlichen vielleicht für diese Unterhose Geld abgezogen. Das heißt ja noch lange nicht, dass die gekauft haben.
2: Ja, so, und der Nächste kriegt das ja wieder, und der Nächste ja auch wieder.
1: Socken, Schuhe, Schnürsenkel, alles. Ja,
2: wurde alles berechnet. So, und der nächste Jugendliche, der das kriegt, den wurde vielleicht dasselbe wieder berechnet, aber der hat übrigens das Gebrauchte gekriegt.
1: Friseur in Torgau haben wir auch bezahlen müssen.
2: Ja.
1: Wir haben ja nicht nur Import, sondern wir haben ja auch Export gearbeitet in Torgau, was ja viele nicht wissen. Also Bosch, Siemens, IKEA. Ja, das sind alles so Sachen, die wurden ja verheimlicht, also es hat ja niemand gewusst, aber es gab Verträge mit diesen Firmen, so, also wenn da schon mal zu DDR-Zeiten irgendeiner über die Genex, ja, was weiß ich, in Siemens-Kühlschrank gekriegt hat, da konnte es passieren, dass eben halt diese Kanten, diese Silberkanten, dass die eben Kinder in Torgau gefeilt haben.
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Eine Sache, die mir nie aus dem Kopf gehen wird, ist, wir hatten bei uns in der Gruppe, kam ein Neuer. Das war so ein Typ, der war so mittelgroß, mitteldick, mittelblond. Ich bin raus mit meinen Kollegen sozusagen und wollte neue Teile holen. Und die Mauer war hinten, war ein bisschen niedriger. Dafür war oben auf der Mauer so eine Balustrade aufgebaut mit so einem doppelten Stacheldraht. Auf einmal rannte der an uns vorbei, rannte auf die Mauer zu und sprang an diesen Stacheldraht ran. Und wie am ersten Moment dachte man, der zieht sich jetzt so hoch und klettert über die Mauer. Was macht denn der jetzt so dort? Hat er aber gar nicht gemacht, der ist nur hochgesprungen und hielt sich da dran fest. Also der war durch, der war fertig, psychisch völlig am Ende. Das hast du gemerkt. Na? Und wir sofort zurück zum Gitter und hab den immer zugerufen, komm zurück, es hat noch keiner gesehen, mach keinen Scheiß, du Depp, komm her, hin und her und so. Ne? Und haben versucht, auf den einzureden und der hing da dran. Also es war eine Ewigkeit für uns. Ne? So. Und dann kommt auch schon so ein Arbeitserzieher, sieht das schon so vom weiten Rand, sofort zurück, brachte die anderen mit, die haben dann so Schlagstöcke gehabt, sind dann hingerannt und haben den dann so lange auf dem Oberschenkel von hinten geschlagen, bis der endlich losgelassen hat und haben den reingeschliffen. Ja. Der war wie benommen, der war nur noch da. Ne? Und den haben sie dann noch in eine Dunkelzelle gesperrt. Ne?

0: Belehrung über die Anwendung und Gebrauch von Schlagstöcken. Die Schlagstöcke werden nur während des Dienstes getragen und sind anschließend wieder abzugeben. Bei Anwendung eines Schlagstockes ist dieser nur aus dem Handgelenk zu schlagen und nicht mit gestrecktem Arm. Dabei ist der Schlag nur in die Weichteile des Gegners zu schlagen. Alle anderen Stellen des Körpers sind zu vermeiden, da sonst größere körperliche Schäden entstehen können. Ich bin am heutigen Tage belehrt worden und werde dieses auch mit den Genossen des Jugendwerkhofes in gleicher Art durchführen. Unterschrieben Horst Kretschmer, 1964.
1: Horst Kretschmer war Direktor der Einrichtung und hatte im Grunde die komplette Handhabe. Also er hatte einfach sehr, sehr viel Macht. Er ist derjenige gewesen, der zum Beispiel entschieden hat über die Dauer des Aufenthalts. Das war ja eine Unterbringung, die auf maximal 6 Monate angelegt war und wo er im Grunde am Anfang die Entscheidung getroffen hat, ob es jetzt nun um 3 oder 4 Monate sich handeln wird. Was wir noch wissen ist, er hat hier in den Räumlichkeiten, die heute unsere Büroräume sind, hat er gewohnt als alleinstehender Mann und hat sich hier Mädchen und Jungen bringen lassen. Also von ihm ging sexualisierte Gewalt aus. Und das ist immer kaum so zu fassen, er ist am Tag des Mauerfalls verstorben. Und dadurch war es dann ja auch nicht möglich, ihn irgendwie zur Rechenschaft zu ziehen.

0: Lumpenberghof, ne, das war unten. Da habe ich gewohnt, da habe ich jahrelang gesehen, was da vor sich ging. Vom Boden konnte ich auf den Hof gucken, vom Jugendwerkhof. War nicht schön zu sehen, wie die das mit der Jugend gemacht haben. Die lagen in der Sonne auf dem Bauch, auf dem Beton, und die standen mit den Hunden daneben und stundenlang. Und abends haben sie immer geschrien um Hilfe. Und da kam auch fast jeden Abend der Krankenwagen oder Notarzt. Sollten ja schwerst erziehbare gewesen sein, aber nee, glaube ich nicht.
1: Arrestbelehrung. Da sie die Hausordnung des Jugendwerkhofs Torgau nicht eingehalten haben, werden sie mit Arrest bestraft. Sie haben sich im Arrest entsprechend der nachstehenden Ordnung zu verhalten. A. Ihnen ist im Arrest verboten, erstens das Singen und Pfeifen, zweitens das Lärmen, drittens das Herausschauen aus dem Fenster, viertens das Benutzen der Lagerstätte außerhalb der Nachtruhe, fünftens der Besitz von Büchern, Zeitungen, Bleistiften und dergleichen außer den vom diensthabenden Lehrer übergebenen Gegenständen, sechstens das Beschmieren oder Beschriften der Wände und Türen, siebtens jede Art der Unterhaltung mit anderen Jugendlichen.

0: die Leute wohl wissen, was hier in ihrem Keller ist?
1: Das ist immer so eine schwierige Frage, ob sie es wissen wollen. Weil tatsächlich ist es so, ne? Hier geht es um Dunkelzellen. Dass es hier tatsächlich jetzt hier im Vorbereich dunkel ist, das ist einfach nur, weil die Lampe ausgefallen ist. Jetzt merkt man natürlich hier, das ist trocken, das ist warm einigermaßen. Ne? Gute Eigenschaften für so einen Keller. Zu DDR-Zeiten wird es aber beschrieben als der geschlossene Jugendwerk, wo viel in Betrieb war, dass es feucht war, dass es kalt gewesen ist und dass es sogar zum Teil für den Fuchsbau so war, dass da wie so ein bisschen manchmal auch das Wasser stand oder so eine Schlammschicht auf dem Boden war, weil hier natürlich direkt auch die Elbe in der Nähe ist. Hier hinter dieser Glasscheibe ist der Fuchsbau gewesen. Hier war eine Holztür davor und auch hier wurden die Jugendlichen bei vollkommener Dunkelheit eingesperrt.
2: Das ist so ein Loch, das ist 1,20 m x 1,20 m, also hoch. Man konnte nicht drinnen stehen, man konnte letztendlich nur entweder in der Hocke oder ja, liegen, ging auch nicht, war kalt
3: und nass.
2: Und da war auch nichts drinnen. Also da gab es kein Bett, da gab es nicht mal einen Kübel für die Notruft, man musste dann eben, da wurde rausgeholt. Aber es lag eben immer im Ermessen des Erziehers.
1: Es gibt unterschiedliche Angaben, wie lange so eine Strafe gedauert hat. Über mehrere Stunden, aber auch über mehrere Tage konnte das dauern.
4: Also am längsten eigentlich immer 12 Tage. Ja, also es ist die längste Zeit und das ist auch ein ganz schöner Batzen, wenn du den kriegst, 12 Tage, weil spätestens so nach 6-7 Tagen fängst du an, mit deinen Socken zu reden, was ich auch manchmal gemacht habe, habe ich so Puppentheater gespielt, weil du musst ja nicht mit irgendwas beschäftigen, ich habe auch schon Fliegen abgerichtet.
1: Genau, und hier können wir mal reinschauen, hier ist auch noch eine Pritsche mit drin. Hier sieht man auch, ne? Also hier kommt wirklich kein Tageslicht durch. Das einzige Licht, was die Jugendlichen gesehen haben, wenn sie hier weggesperrt waren, war im Grunde, wenn das Essen gereicht wurde und diese Zellentür mal aufging. Ja, aber es gibt auch Berichte, also man muss sich das vorstellen, dass natürlich bei kompletter Dunkelheit geht ab einem bestimmten Punkt auch die Orientierung verloren. Ne? Für die Tageszeit zum Beispiel. Und ich habe mal den Bericht gehört, dass die Erzieherinnen und Erzieher, die das natürlich wussten, dann zum Teil auch ein falsches Essen gebracht haben. Also anstatt bei einer Frühstückszeit das Frühstück zu bringen, wurde dann eine andere Mahlzeit gebracht, um eben diese Desorientierung noch zu verstärken. Und das sind natürlich auch Orte gewesen, wo Gewalt stattgefunden hat. Und was man hier halt auch noch findet, ne, zum Teil sind hier auch Einritzungen an der Wand, auch Inschriften sind gefunden worden.
5: I hast you, Torgau.
6: Mutti lebt.
7: Otto, Oma.
8: Lasst mich raus.
6: Retzlaff, ich liebe dich für immer.
9: Nur wenn wir träumen, sind wir gut.
10: Meldung vom 13.06.1975. Wer? Jugendliche R. Wann? Arrestkontrolle. Wo? Station. Was? Unten bei der Arrestzellkontrolle wurden 2 Bleistifte, Briefe und Zeitungen Papier gefunden. Strafe, 2 Tage Arrestverlängerung wegen Verstoßes gegen die Heimordnung.
4: An meinen Spion habe ich an den letzten Tag angeschrieben, bitte nicht hinauslehnen. Und das haben sie dann gesehen und da wusste ich da nochmal 3 Tage hinterher. Na, wegen Zerstörung Volkseigentums.
5: Dritter 11.89. Heute versuche ich mich umzubringen. Weihnachten und Silvester bin ich lieber tot als hier.
4: Es hat ja auch einige Selbstmordversuche gegeben. Ne? Es haben ja nur wenige geklappt, Aber es hat unendlich viele gegeben, glauben wir es. Also was da alles los war, ne? Die haben sich gegenseitig versucht zu strangulieren, was weiß ich noch alles, keine Ahnung. Das Aufritzen, das war so an der Tagesordnung, ne? Das war alles nicht normal.
10: '10.04.1971, Suizidversuch von Jugendlichen. Beim Durchgang gegen 21 Uhr wurde in der Mädchenstation im Schlafraum laut gerufen. Die Mädchen hatten bemerkt, dass sich die Jugendliche M stranguliert hatte. Im Beisein des Kollegen V öffnete ich die Tür, nahm den Schnürsenkel,

bis zur Rasierklinge hat man alles runtergewirkt. Also, und in Tora steht bei mir drin, dass ich mir bewusst Krankheiten zuführe, um an dem Alltag nicht teilzunehmen oder so ähnlich steht da. Hat jeder probiert, irgendwie auf seine Art und Weise dem System zu entfliehen irgendwie oder ja, wenn es einem zu viel wurde, hat man das eben so gemacht.

0: Meldung eines besonderen Vorkommnisses. Zeitpunkt des Vorkommnisses 27.02.1982 von 8.25 Uhr bis 8.40 Uhr. Zum oben genannten Zeitpunkt brach im Krankenzimmer des Jugendwerkhofes Torgau ein Brand aus. An den Folgen des Brandes, das heißt genau einer CO2-Vergiftung, trat der Tod des Jugendlichen F., der sich zu diesem Zeitpunkt in dem Krankenzimmer aufhielt, ein. Zusätzlich entstand ein Sachschaden in Höhe von ca. 4.000 Mark. Der Jugendliche selbst legte einen Brand in dem von ihm vor den einzigen Ausgang des Krankenzimmers gerückten Kleiderschrank. Der Brand breitete sich in kürzester Zeit aus und es kam zu den oben geschilderten Folgen. Die Herkunft des Zündmittels, mit dem die Brandlegung erfolgte, konnte nicht ermittelt werden. Im Verlaufe der Ermittlungen gibt es bis zum gegenwärtigen Zeitpunkt keinerlei Hinweise auf technisches oder gar personelles Versagen im Jugendwerkhof Torgau. Die Ursache des Brandes muss deshalb als in dem Verhalten des Jugendlichen selbst begründet angesehen werden.
1: Den Menschen die Freiheit, der Blume das Licht.
2: Bald bin ich frei.
3: Ich liebe dich, Retzlaff.
4: Entlassen.
5: Die Entlassungsnester waren immer isoliert, auch von der Gruppe isoliert.
6: Man könnte ja noch schmuggeln, es könnte ja einer noch ein Briefchen mitgeben oder wie auch immer. Bei mir war es so, mich haben sie von Arbeit geholt. Man ist dann in die Zelle gekommen und ja, dann wusste man, das ist die Abgangszelle. Aber den genauen Tag wusste man nicht. Man wusste zwar 3 Monate, aber das kann 3 Tage eher sein oder es kann 5 Tage eher sein, je nachdem. Aber man wusste es nicht, wann der genaue Tag ist.
5: Es gab eine Schweigepflichtserklärung, die musste man am Tag der Entlassung unterschreiben.
6: Das erste Mal mit Gulli, nicht mit Bleistift. Da kann ich mich noch dran erinnern.
5: Das stimmt, jetzt wollte ich das sagen.
6: Ja.
7: Was man halt bedenken muss, ist der Aspekt, dass die Jugendlichen dann ja diese Schweigeerklärung unterzeichnen mussten. Und deswegen es eine Anzahl von Betroffenen geben wird, die werden nie über diese Heimerfahrung gesprochen haben.
5: In der Schweigepflichtserklärung stand dann so sinngemäß drin, dass man nicht über die Vorkommnisse in Torgau berichtet, dass man auch niemandem was erzählt, auch nicht Erwachsenen und wie auch immer. Und ja, man findet die nirgendwo. Das ist das Schlimme. Wo auch immer diese Blätter hingekommen sind, die ist auch nicht aus Torgau mit in diese Akten reingelegt worden, die dann in den Stammheimen waren und die dann an das Jugendamt gesendet worden sind. Aber ich glaub's.
8: Noch 15 Tage.
3: Petra, ich komme.
2: Wenn ich hier jemals wieder rauskomme, hau ich sowieso wieder ab.

0: Ja, gefühlt gab es da eigentlich gar nicht. Man hatte jetzt sich dann über Nacht irgendwas zurechtgelegt. Was mache ich in dem Berghof als erstes? Erstmal eine rochen und erstmal einen Kaffee trinken? Oder ja, so hat man dann sich das vorgestellt. Ja, und dann war es ja dann so früh, ging die Zelle auf und man bekam dann sein Frühstück. Dann ging es in die Kleiderkammer, dann bekam man seine normale Wäsche. Im größten, also die dann 4 Wochen in dem Sack hinmoderte, oder 4 Monate, Entschuldigung. Also wurde ja nicht gewaschen, die getragene Wäsche. Und mitnehmen durftest du auch nicht. Ja, dann musstest du halt das anziehen, was dann da war. Und den Rest hast du in die Hosentasche gesteckt. Also ich habe sie nicht angezogen, ich hatte sie in der Hosentasche.
1: Die Schlüpper. Ich auch nicht.
0: So, und dann standen die Hosen irgendwie, die hat man dann nicht zugekriegt. Man denkt zwar bei den vielen Sport, da müssen die doch auch abgenommen haben, haben wir nicht. Also haben alle irgendwie zugenommen, paar Kiloschen. Und ja, man war dann eigentlich bloß froh, also ich zumindest, ich war in meinem

0: Stammwerkhof. Ich durfte eine Dusche genießen, durfte andere Sachen anziehen und das war für mich das Highlight. Und an dem Tag haben mich alle in Ruhe gelassen. Es war herrlich. Warst du Heldin. Den nächsten Tag nicht mehr. Da musste ich dann dasselbe tun, was die anderen auch tun. Und ja, da bin ich wieder abgedampft.
1: Wenn ich noch was sagen darf, ich bin ja nicht dafür, aber manchmal wäre es ja auch ein bisschen okay. Die sind doch jetzt alle reif, finde ich. So kriegen sie mit 13 Kinder und da wollen sie sie nicht irgendwie belangen, weil es der Gesetzgeber so sagt.
2: Auf der anderen Seite denke ich auch, dass die heutige Lockerheit oder übertriebene Toleranz, so wie ich es nenne, auch zu nichts Guten führt. Das sehen Sie ja im täglichen Straßenbild oder in der Kriminalitätsstatistik. Dass auch 12-Jährige schon irgendwelche anderen Leute überfallen und erstechen und was weiß ich alles. Ja? Die sind einfach irgendwo verwahrlost.
3: Entweder ich hab's gesehen oder miterlebt. Ich meine, die Wahrheit geht doch mal schnell unter jetzt. Oder wird etwas übertrieben und. Aber ansonsten muss ich ganz ehrlich sagen, der Jugendwerkhof war nicht die schlechteste Institution. Ja, es wäre angebracht, dass sowas wieder in die Gänge käme.

0: bevor ich das zweite Mal nach Torgau kam, gab es eine sogenannte Pädagogenkonferenz oder sowas. Und da war ich eben auch ein Tagesordnungspunkt. Und da geht daraus hervor, der jugendliche Müller ist heimmüde. Ja, es besteht keine Aussicht auf Erfolg einer Umerziehung. Ja, so, also das hätte man mir eher sagen können, das hätte ich mit den Orden vor mir hergetragen. Ne? Das haben sie wahrscheinlich auch gewusst. Aber alleine mit dieser Erkenntnis hat man mich nochmal nach Torgau geschickt. Die haben gewusst, sie würden mich nicht verändern können und haben mich mit Anlauf nochmal nach Torgau geschickt. Und das ist das Verwerfliche daran. Und ganz ehrlich, als wenn ich die Gelegenheit gehabt hätte, ich hätte mir das Leben genommen. Ich hatte so eine Angst davor gehabt, wieder nach Torgau zurückzukommen.
1: Meine Arbeitsstelle konnte ich mir nicht selber aussuchen, nach meiner Entlassung aus dem Stammwerkhof. Das wurde mit dem Werkhof und dem Jugendamt wurde das beschlossen, wo ich dann hinkomme. Also ich bin dann vom Kochtopf an die Stanze. Du bist in die LBG.
2: Ich bin überhaupt nicht in die LBG.
1: Du wolltest da immer hin.
2: Ich wollte da immer hin, ja. Nee, das Jugendamt war der Meinung, ich habe geäußert, ich möchte gerne in die Obstproduktion. Und ja, ich bin da hingegangen, ersten Arbeitstag, also ich bin freitags entlassen worden und aus Torgau, wohlbemerkt aus Torgau, und bin Montag dann auf Arbeit gegangen und kam dann in die Jugendbrigade Frohe Zukunft. Ja, schon das war toll. Und die haben mir dann einen Vorschlag gemacht, ich könnte ja krank machen, also mit Krankenschein, und dann brauche ich nicht wieder auf Arbeit. Und dann habe ich mir mit einer, also mit dem Dosendeckel, habe ich mir dann zwischen Daumen und Zeigefinger alles aufgeschnitten. Das musste dann genäht werden. Es war eine ganz tiefe Wunde. Es musste genäht werden. Ich war sehr lange krankgeschrieben. Mein Glück. Und habe dann halt in der Zwischenzeit mir eine andere Arbeit gesucht.

0: Also ich sag immer für mich immer so, das Ziel damals war ja, uns zu sozialistischen Persönlichkeiten umzuerziehen. Die haben uns auch umerzogen, aber zu feinfühligen, nicht trauenden, egal wem. Also wir sind schon umerzogen, aber in eine ganz andere Richtung.
1: Einen geschlossenen Jugendwerkhof gibt es nicht mehr. Es gibt auch keine Umerziehungseinrichtungen mehr. Aber nach wie vor werden Kinder und Jugendliche im Namen der Jugendhilfe in geschlossenen Einrichtungen untergebracht. Wir finden, dass solche Einrichtungen abgeschafft gehören.
2: Bis heute versuche ich wieder dorthin zurückzukehren, wo ich eigentlich herkomme. Und ich muss sagen, dass ich immer noch nicht der bin, der ich damals mal war als Kind. Also was ich hätte mal werden sollen oder werden können. Und das ist schon sehr maßgeblich.

0: Und das war die zweite Folge der dreiteiligen Feature-Reihe über die Heimerziehung in der DDR. Die Folge hieß Total unter Druck.
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0: Ja, ihr hört immer noch das Morgenmagazin bei Radio Korax oder vielleicht auch bei den freien Radios in Berlin-Brandenburg auf DAB+. Außerdem bei Radio Blau in Leipzig, bei Koloradio in Dresden sowie sachsenweit im Rundfunkkombinat. Außerdem auf Radio Swupfurt in Frankfurt-Oder auf DAB+ oder auch bei Radio Unerhört in Marburg auf der 90,1 oder auf DAB+ oder im Livestream. Am Mikrofon ist Wanda und wir haben heute eine kleine Themensendung. Wir beschäftigen uns mit der Heimerziehung in der DDR, genauer gesagt mit der Spezialheimerziehung, die das Ziel der sozialistischen Persönlichkeit hatte. Also Kinder und Jugendliche, die irgendwie auffällig waren, konnten in diese Heime eingewiesen werden und wurden dann zur sozialistischen Persönlichkeit umerzogen. Wir haben jetzt schon Alex kennengelernt und Jana und Corinna. Sie waren alle drei in den Heimen damals im Heimsystem der DDR und waren auch alle drei in der Endstation des damaligen Heimsystems, nämlich dem geschlossenen Jugendwerkhof in Torgau. Diese Umerziehung, die ist nicht ganz spurlos an den dreien vorbeigezogen. Und wenn man sich die Zahlen anschaut, dann waren einfach über 135.000 Jugendliche in Jugendwerkhöfen damals untergebracht. Und das ist ja gerade mal, also Mauerfall ist jetzt ungefähr 35 Jahre her, dann kann man sich ja vorstellen, wie alt die Betroffenen heutzutage sind. Das heißt, das ist bei Weitem kein verjährtes Thema, was man irgendwie in den Geschichtsbüchern behandeln kann, sondern es gibt ganz konkrete Bedürfnisse, die die Menschen heute haben, die Betroffenen heute brauchen, also Dinge, die die Betroffenen heute brauchen. Das fängt an bei finanzieller Entschädigung, weil sie einfach damals keinen richtigen Beruf erlernen konnten und viele heute sich in sehr prekären Verhältnissen wiederfinden. Das geht über psychische Belastungen, posttraumatische Belastungsstörungen, die die Leute heute weiterhin begleitet und auch einschränken. Und irgendwann kommt natürlich auch die Frage der Altersvorsorge. Wie sehen die Umstände aus, wenn die Menschen eben irgendwann ein Pflegeheim oder sowas brauchen? Und mit dem Thema beschäftigt sich die dritte Folge der Feature-Reihe, die wir jetzt schon den ganzen Vormittag über hören. Für alle, die jetzt erst dazugekommen sind, die erste und zweite Folge haben wir uns jetzt schon in den ersten zwei Stunden des Morgenmagazins angehört. Aber das heißt nicht, dass ihr nicht auch zuhören könnt, denn in der dritten Folge gibt es am Anfang nochmal einen kurzen Recap. Also es ist eine super Zeit, um trotzdem noch mit einzusteigen. Jetzt brauchen wir aber erstmal eine kleine Hörpause und zwar mit dem Song Rage von Samantha Margaret.

0: Red Room von Hiatus Kioti. Ihr hört immer noch das Morgenmagazin bei Radio Korax. Und heute haben wir eine Themensendung mit dabei. Und zwar geht es um die Jugendwerkhöfe in der DDR. Eine besondere Form der Heimerziehung, bei dem es um die Umerziehung von Kinder und Jugendlichen ging, die eben zu einer sozialistischen Persönlichkeit erzogen werden sollten. Ich habe mich mit dem Thema beschäftigt und im Zuge dessen habe ich mir auch angeschaut, wie eigentlich die Situation heute ist. Es gibt ja mittlerweile wieder geschlossene Einrichtungen im Heimsystem. Irgendwie ganz eindrücklich habe ich da noch so diesen Film im Kopf, den habe ich irgendwie vor ein paar Jahren mal angeschaut. Systemsprenger hieß der. Der hat irgendwie auch ziemliche Wellen geschlagen und ja, hat mich irgendwie nachhaltig sehr beeindruckt und gepackt irgendwie. Ich habe mit Diana Düring gesprochen. Sie ist Professorin für soziale Arbeit an der Ernst-Abbe-Hochschule in Jena und beschäftigt sich auch mit der Aufarbeitung der Jugendhilfe, also mit der Aufarbeitung der Geschichte der Jugendhilfe aus der DDR. Ich habe mit ihr am Telefon gesprochen und habe sie gefragt, wie denn eigentlich nach dem Mauerfall die Jugendhilfe sich dann weiterentwickelt hat. Und ich kann mal dazu sagen, die Qualität des Telefonats ist wirklich nicht besonders toll, aber ich glaube, man kann sie trotzdem ganz gut verstehen.
1: Also die in den sogenannten 90er Jahren oder Anfang der 90er gab es eigentlich so einen weitestgehend fachlichen Konsens, dass auf geschlossene Unterbringung im Rahmen der Kinder- und Jugendhilfe verzichtet werden soll. Und die Menschen, die in der Jugendhilfe gearbeitet haben, waren ja auch zunehmend besser, ich sag mal, ausgebildet. Ne? Also in den 70er, 80er Jahren hat ja so ein Stück weit die Professionalisierung, Akademisierung des Feldes auch eingesetzt. Vor allem in den 70er, 80er Jahren haben sich letzten Endes Praxisreformen durchgesetzt, wo viel stärker ambulante Hilfen zur Erziehung zum Beispiel entstanden sind. Es hat sich einiges getan, aber ich würde immer sagen, man muss trotzdem ganz genau hingucken, was hat sich, sag ich mal, positiv verändert, wo sind wirklich auch qualitative Verbesserungen erfolgt und wo eben auch nicht. Also man kann die Entwicklungsgeschichte der Professionalisierung der Kinder- und Jugendhilfe halt wirklich nicht nur als reine Erfolgsgeschichte erzählen.
0: Sie meinte auch, dass es im Prinzip eigentlich dann Anfang der oder Ende der 90er, Anfang der 2000er eigentlich so gut wie keine geschlossenen Einrichtungen mehr im Sinne der Jugendhilfe gab. Und jetzt in den letzten Jahren gibt es eigentlich erst so diese Entwicklung, dass diese geschlossenen Einrichtungen wieder für nötig erachtet werden. Und das fand ich auch sehr interessant, weil sie mir dann eben auch erzählt hat, dass das auch damit begründet wird, dass sozusagen so eine sozial bedürftige Gruppe, die eben solche Mittel irgendwie braucht, dass diese Gruppe vielleicht gar nicht unbedingt wirklich da ist, sondern auch konstruiert wird.
1: Wenn man sozusagen guckt, jetzt wiederum mit Blick auf die Kinder und Jugendlichen, ist da ein Prozess in Gang gekommen, in dem quasi aus Kindern in Schwierigkeiten schwierige Kinder wurden. Dass quasi eine besondere Gruppe sozial konstruiert wird und hier die Antwort auf diese besondere Gruppe oder auf diesen besonderen Bedarf sind dann quasi spezialisierte Institutionen oder Programme. Und im Fall der geschlossenen Unterbringung sind das dann eben Einrichtungen, die mit Freiheitsentzug bzw. Einsperren arbeiten, mit einer hohen Form von Fremdbestimmung, was den Alltag anbelangt, was die Beziehungen anbelangt und auch mit anderen Zwangselementen. Und das sind eigentlich alles Merkmale, die in sonstigen Einrichtungen der Kinder- und Jugendhilfe aus guten Gründen überhaupt nicht mehr praktiziert werden, aber dann quasi für die vermeintlich schwierigsten gibt's dann sozusagen die, ja, werden diese Optionen dann in Anschlag gebracht. Das, was eine Unterbringung widerspricht, allen fachlichen Grundsätzen, die sonst für die Kinder- und Jugendhilfe gelten. Also sowas wie Lebenswelt- und Subjektorientierung, Orientierung an Kinderrechten und Partizipation oder auch der Inklusionsgedanke, der ja immer ja stärker sozusagen auch in den letzten Jahren in den Vordergrund gerückt ist. Und all das, also wenn man das ernst nimmt und sich dann die Einrichtungskonzepte von geschlossenen Einrichtungen anguckt, das steht sich diametral entgegen.
0: Was ich dann auch noch richtig interessant fand, war, dass sie dieses Umschwenken, dass man praktisch zuerst sagt, nee, diese geschlossenen Einrichtungen, davon wollen wir eigentlich weg. Wir haben irgendwie aus unserer Vergangenheit gelernt. Jetzt dieser Umschwung wieder, doch, doch, wir brauchen solche Einrichtungen für eben spezielle, besonders schwierige Kinder und Jugendliche. Da hat Frau Düring dann eine sehr interessante Verbindung zum aktuellen politischen Klima auch hergestellt.
1: Wie kommt es, dass Erwachsene denken, Kinder müssen zu Erziehungszwecken eingeschlossen werden? Also man könnte ja wissen, was das heißt, habe ich ja vorhin ausgeführt. Und auch in den sogenannten ostdeutschen Bundesländern müsste man ja eigentlich wissen, was repressive Jugendhilfe für Menschen in ihren biografischen Verläufen auch bedeutet hat und angerichtet hat. Aber das ist jetzt schon wieder ein Stück weit weg, ne? Also 30 Jahre, über 30 Jahre. Und manches gerät dann scheinbar wieder in Vergessenheit. Das ist vielleicht so ein Punkt. Demokratiefeindliche Bestrebungen, also die haben einfach zugenommen. Und das zeigt sich dann eben auch in Einstellungen gegenüber von Menschen, die eben als abweichend, als störend, als, was weiß ich, schwierig und so weiter etikettiert werden. Da wird eben wenig, da ist sozusagen der Ruf auch, groß, die eben einzusperren und wegzusperren.
0: Und dann habe ich mich zum Schluss noch gefragt, okay, wenn das nicht die Art ist, damit umzugehen, also wenn geschlossene Einrichtungen eigentlich nicht zielführend sind, wie sollte denn dann eigentlich die Jugendhilfe aussehen oder wie ist da dann eigentlich der Fokus?
1: Dass es weniger darum geht, die perfekte Einrichtung vorzuhalten, sondern Einrichtungen so organisiert sein müssen, dass sie flexibel und lernfähig sind und eben gemeinsam mit dem konkreten Kind, Familie und so weiter geschaut wird, auch methodisch strukturiert geschaut wird, was ist das, was jetzt sozusagen angezeigt ist? Also welche Unterstützung braucht es? Welches Setting braucht es? Das meint Subjektorientierung. Also sich am Einzelfall auszurichten und darauf von da ausgehend letzten Endes Settings zu entwickeln, die eben dann auch hilfreich sind. Und dass sie sich so entwickeln können, was eigentlich Anspruch der sonstigen Kinder- und Jugendhilfe ist, nämlich zu eigenverantwortlichen, selbstbestimmten und auch gemeinschaftsfähigen Persönlichkeiten.
0: Das hat mir Diana Düring erzählt. Sie ist Professorin für soziale Arbeit an der Ernst-Abbe-Hochschule in Jena und beschäftigt sich auch mit der Aufarbeitung der Jugendhilfe in der DDR. Darum geht es ja auch heute in unserem Themenmagazin.

0: Das war Georgia von Emily King.
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0: So, in der letzten Stunde des Morgenmagazins widmen wir uns jetzt der dritten und letzten Folge der Feature-Reihe. Und wie vorhin schon angekündigt, wollen wir uns jetzt mit dem Hier und Heute beschäftigen. Für alle, die jetzt erst dazugekommen sind, wir beschäftigen uns heute mit dem Thema der Heimerziehung in der DDR, genauer gesagt mit Jugendwerkhöfen. Das sind Spezialheime, in denen Jugendliche, die irgendwie auffällig waren, gesteckt wurden und dort arbeiten mussten und zur sozialistischen Persönlichkeit umerzogen werden sollten. Wir haben jetzt die letzten zwei Folgen schon gehört und Jana, Corinna und Alex, sie alle drei waren damals in solchen Jugendwerkhöfen und sie haben mir auch erzählt, wie es ihnen denn eigentlich heute damit geht. Und viele haben eben mit den Spätfolgen bis heute zu kämpfen und darum soll es in der letzten Folge gehen. Also wie sieht die Aufarbeitung eigentlich aus? Zu Alex, Corinna und Jana kommen jetzt nochmal zwei neue Stimmen hinzu und zwar einmal die von Birgit Neumann-Becker. Sie ist oder war bis vor kurzem Landesbeauftragte für die Aufarbeitung der SED-Diktatur in Sachsen-Anhalt und außerdem Professor Heide Gläsmer. Sie ist Psychologin und hat die letzten Jahre eine Studie namens Testimony durchgeführt, die sich mit den psychischen Folgen der Betroffenen, die in Jugendwerkhöfen waren, beschäftigt hat. Die Folge heißt Es wabert noch.
3: Wir sprechen davon, dass in der DDR Heimerziehung 500.000 Kinder und Jugendliche gewesen sind. 135.000 waren in Spezialheim untergebracht und knapp über 4.000 im geschlossenen Jugendwerkhof Torgau.
4: Es muss am Ende der sozialistische Staatsbürger als Erziehungsergebnis herauskommen.
5: Das bedeutete für mich, dass ich eines Tages auf dem Weg in die Schule von einem Mann angehalten wurde, festgehalten wurde und der einfach zu mir gesagt hat, ich bringe dich jetzt ins Heim.
3: Die Jugendlichen, die dann im Jugendwerkhof mehrfach ausgerissen sind oder entwichen sind oder anderweitig gegen die Hausordnung vom Jugendwerkhof verstoßen haben, die konnten dann in den geschlossenen Jugendwerkhof Torgau eingewiesen werden.
5: Ich habe niemand was weggenommen, ich habe nichts geklaut, ich habe niemanden geschlagen oder sonst irgendwas, keine Ahnung. Man stellt bloß dann irgendwann mal fest, dass ich eine Gefahr für alle Kinder und Jugendlichen in meiner Umgebung bin, insbesondere durch meine Weltanschauung. Ne? Und dass ich eben im übertragenen Sinne der faule Apfel bin und unbedingt dort aus dieser Kiste muss, bevor es schlimmer wird.
3: Der geschlossene Jugendwerkhof Torgau war im Grunde die Endstation im Erziehungssystem der DDR.
6: Also Ich sag immer für mich immer so, das Ziel damals war ja, uns zu sozialistischen Persönlichkeiten umzuerziehen. Die haben uns auch umerzogen, aber zu feinfühligen, nicht trauend, egal wem. Also wir sind schon umerzogen, aber in eine ganz andere Richtung.
5: Mein Name ist Alexander Müller. Ich war zweimal im geschlossenen Jugendwerkhof Torgau. Das erste Mal im Januar 84 bis Juni 84 und das zweite Mal vom Juni 85 bis November 85.
6: Mein Name ist Corinna Thalheim und ich war hier vom 8.4.1985 bis zum 12.7.1985.
7: Ja, mein Name ist Mendes Bogas. Also von 85 und 86. Ich war zweimal hier.

0: Also wenn man nebeneinander gewohnt hatte, da hat man für den mal die Treppe gemacht, den hat man mal die Kohlen geholt oder da ist man mal einkaufen gegangen. Da war ja schon irgendwie was da. Deswegen habe ich denen noch lange nicht erzählt, wo ich herkam. Aber wie gesagt, ein kleines Dorf, da weiß jeder von jedem Bescheid. Und irgendwann wussten die es natürlich, ne?
1: Das ist wirklich, weil es heißt, wir nehmen die Wäsche rein, die Kinderheimer kommen. Na, so. Also wir werden ja teilweise oder bezeichnet so wirklich wie Aussätzige teilweise.
2: An dem Beispiel, was wir jetzt haben, wo es ja in der Regel für die Täter keine strafrechtliche Verfolgung mehr gibt, ist diese stellvertretende Anerkennung durch eine Gesellschaft extrem wichtig, weil anders kann man es nicht mehr lösen.
3: Dieses gesellschaftliche Erschrecken über die eigene jüngste Vergangenheit, das steht im Grunde aus.
0: Letztendlich ist die ganze Entschädigungsgeschichte ein einziges Laufrohr.
2: Die Folgen sind langfristig. Ja, also und das ist eben besonders dann, wenn einem sowas in der Kindheit passiert und das in unsere Entwicklung eingreift. Und wenn man da ungünstige Erfahrungen macht, dann wiegt es ungleich schwerer, als wenn das einem Erwachsenen passiert.
1: Bis heute versuche ich wieder dorthin zurückzukehren, wo ich eigentlich herkomme. Und ich muss sagen, dass ich immer noch nicht der bin, der ich damals mal war, als Kind. Also was ich hätte mal werden sollen oder werden können. Und das ist schon sehr maßgeblich, ne?

0: mache das von mir aus. Ich grüße Sie alle auch noch herzlich in der Pressekonferenz Sachsen-Anhalt. All die jährliche Übergabe des Berichts zur Landbeauftragten an den Präsidenten. Bitte schön.
1: Ja, danke. Danke für die Möglichkeit, heute das mal mit Ihnen kurz zu besprechen. Einmal im Jahr muss also dieser Bericht gemacht werden. Und damit gebe ich mal weiter an Frau Neumann-Becker.
2: Ja, ganz herzlichen Dank, Herr Präsident, für die Würdigung unserer Arbeit. Seit 2017 gehört ja die Landesbeauftragte zum oder ist dem Landtag zugeordnet. Ich würde Ihnen gern noch so einige Eckpunkte des Tätigkeitsberichts oder der Tätigkeit im vergangenen Jahr nahebringen. Ich fange an mit Beratung. Die Fragestellungen, die dort erörtert werden, sind die Situation nach Haft, sind die Situation nach Zersetzung, Einweisung in Jugendwerkhöfe. Uns fehlen aus meiner Sicht auch sehr viele Anträge von ehemals Kindern und Jugendlichen, die in Jugendwerkhöfen waren. Gerade gestern hat Frau Gläsmer aus Leipzig Ergebnisse ihrer Testimoniestudie vorgestellt.
3: Ja, also mein Name ist Heide Gläsmer, ich bin Psychologin, Psychotherapeutin und arbeite an der Abteilung für medizinische Psychologie und medizinische Soziologie der Universität Leipzig. Ja, ich mache schon ganz lange Traumaforschung, das heißt, ich beschäftige mich damit, wie Traumatisierung an verschiedenen Stellen des Lebens sich über die ganze Lebensspanne auswirken. Und das Testimony-Forschungsprojekt ist ein Verbundprojekt aus 4 Teilprojekten und die Sprecherfunktion lag bei mir und wir hatten auch ein Teilprojekt hier in Leipzig. Wir wissen ja, dass ungefähr 500.000 Menschen zwischen 1949 und 89 in Heim waren. Gemeldet haben sich bei uns ungefähr 400. Das ist natürlich ein winzig kleiner Teil, aber ich glaube, das ist normal. Testimony ist ja das Zeugnis, Zeugnis ablegen, und das ist ursprünglich mal entwickelt worden für Menschen, die politisch verfolgt wurden. Und da ist sozusagen, sind eigentlich 2 Komponenten drin, die es auch in anderen Traumatherapien gibt, nämlich einerseits die Behandlung des Traumas und andererseits das Zeugnis ablegen. Also in dem Moment, wo man die Geschichte aufschreibt, ist es ja auch ein Zeitzeugenbericht.
4: Ich habe 2008 einen Burnout gehabt, in Kombination meiner Vergangenheit wegen. Ja. Das ist halt alles durch dieses Burnout so richtig hochgekommen dann. Ich hatte bis dahin ein Zwangs- und Vermeidungsverhalten oft gehabt.
5: 99 um 2000 ging das dann so, wo ich gedacht habe, du musst aber irgendwas für dich tun. So. Dann habe ich immer überlegt, oder nicht überlegt, sondern ich habe gesagt, das kann ich eigentlich gar keinem erzählen, was ich so mache. Weil die denken, ich bin bekloppt. Ja, so. Und ich war ja immer alleine mit meinen Macken, die ich so habe. Ja, so Waschzwang, Putzzwang, was weiß ich, ja, so. Dann kam 2010 Missbrauchsskandal. Odenwaldschule Canisius-Kolleg. Das lief durch den Fernseher, das lief durch das Radio und ich habe auf der Couch gesessen und habe von meinen Kindern die Strumpfhosen, die Socken gestoppt, Strumpfhosen gestoppt und bin dann umgefallen und habe dann gedacht, das ist jetzt nicht wahr, oder? Die erzählen hier was von sexuellem Missbrauch in Elite-Einrichtungen und das war bei uns auch so. Das hast du erlebt. Dort ist mir das erste Mal so richtig bewusst geworden, dass ich nicht nur ein Heimkind bin, sondern dass ich auch ein Missbrauchsopfer bin.
3: Jedes zweite Kind hat sexuellen Missbrauch in irgendeiner Form erlebt. Ja, entweder im Heim oder außerhalb des Heimes. Das sind wahnsinnig hohe Zahlen, wenn man das mit Bevölkerungszahlen vergleicht. Oder wir finden, dass 68% haben körperliche Misshandlungen erlebt in der Kindheit, 79% emotionale Misshandlungen, also wenn man beschimpft und herabgewürdigt wird, 93% berichten irgendwie körperliche Vernachlässigung. Da gehört zum Beispiel dazu, dass wenn man krank ist, nicht für einen gesorgt wird, man nicht zum Arzt gebracht wird oder dass es nicht genug zu essen gab oder solche Sachen. Und 95% berichten emotionale Vernachlässigung. Und wenn man sich jetzt anschaut, Wie gesagt, wir sind ja mindestens 30 Jahre nach Ende der DDR. Dann finden wir auch sehr hohe Zahlen, was psychische Belastung heute betrifft. Über 40% der Menschen berichten Symptome einer posttraumatischen Belastungsstörung, ungefähr die Hälfte davon auch einer sogenannten komplexen posttraumatischen Belastungsstörung. Das ist die schwerere Variante davon, die man vor allem bei Menschen findet, die Folter erlebt haben, die sexuellen Missbrauch erlebt haben und schwere Misshandlungen, also so interpersonelle Gewalt, die über längere Phasen geht sozusagen. Das sind auch wirklich sehr, sehr hohe Zahlen. In der Bevölkerung findet man sowas vielleicht bei 1-2%.
4: Ich war dann so circa 2 Jahre in Hamburg, habe dort bei einem Schiffsausrüster gearbeitet, das Lager halt verwaltet und so. Und die posttraumatische Belastungsstörung und eben diese exzessive Arbeit, die hat eben dazu geführt, dass es halt zu einem Burnout kam. Dann wurde ich in eine Kur geschickt, wie das halt so ist. Und hatte da eine sehr gute Psychologin und Sozialarbeiterin gehabt. Die hat mir dann dringend angeraten, einen Traumatologen aufzusuchen. Ja. Und das war ziemlich schwierig gewesen, weil zum einen habe ich Therapie gebraucht für das Burnout. Und das schließt ja nur Ergo und andere Therapien ein. Und das ist in den Kuren, ja, was weiß ich, für Leute, naja, die eben keinen traumatischen Hintergrund eigentlich haben. Ne?
6: Also mir ging's so, in Kliniken, die haben keinen Plan von nichts. Und es ist wirklich so, dass man sich beweisen muss. Und wo dann eben auch gefragt wird, ob denn das so schlimm war. Und das ist doch schon so lange her. Und warum hat man dann? Und ja, es ist langwierig. Also, und wie gesagt, die Therapeuten, eine Ahnung, wirklich haben die nicht.
4: So kann ich mich beispielsweise daran erinnern, ich sollte Ergotherapie in den Kellerraum machen, wo Kinder an den Fenster waren. Ja. Also ich konnte da gar nicht reingehen, das war für mich eine Zumutung, das ging einfach nicht. Ne. Und ich bin da wieder raus und die Massen Leute, und das war mir alles zu viel. Ne. Musste dann auch diese Kur abbrechen und habe mir dann eine Traumatologin gesucht und die hat es eigentlich ganz gut bewerkstelligt, also mich gut begleitet.
3: Wir haben Psychotherapeuten befragt zu ihren Erfahrungen in der Behandlung von Menschen mit Heimerfahrung. Und auch da wird das eben deutlich, dass viele nicht so viel wissen über das Heimsystem und über, was weiß ich, über Jugendwerkhöfe. Und einerseits denke ich, ist es natürlich schwer, über alle möglichen historischen Kontexte immer und alle Möglichkeiten, die es so gibt, auf dieser Welt Bescheid zu wissen. Aber ich bin ja kein Ermittler als Therapeut. Das heißt, es geht letztendlich gar nicht darum, zu prüfen, ob das stimmt. Also so sehe ich das jedenfalls. Sondern wenn mir jemand in der Traumatherapie ein klein aufdifferenziertes Narrativ bringt über ein traumatisches Erlebnis, dann gehe ich davon aus, dass es das gab. Und ansonsten glaube ich, dass wir schon uns auch Mühe geben müssen, so diese biografischen Bezüge in alle medizinischen Professionen reinzutragen.
5: Ja, also psychische Schäden haben wir ordentlich davon getragen. Hm. Ja, also wir haben 24/7 ein anderer Klatscher.
4: Also ich kann zum Beispiel auch ganz schwerlich mit öffentlichen Verkehrsmitteln fahren, weil sobald die Tür zugeht, ist das eine Schicksalsgemeinschaft. Und ich weiß nicht, ob jemand da irgendwas Blödes macht. Und ich bin damit dran. Und ich weiß, dass es nicht so ist, aber in mir stellt sich alles hoch. Also das ist ein Teil meiner posttraumatischen Belastungsstörung. Ganz, ganz schwierig, damit umzugehen. Ne, auch so ein Sammeltaxi ist echt schwierig für mich. Also ich bin am liebsten mit meinem eigenen Auto unterwegs und ich habe Steuer in der Hand. Ne, oder jemand fährt, den ich kenne, den ich vertraue. Dann ist für mich okay.
5: Ämter, Behörden generell. Das wird grundsätzlich erstmal verweigert. Ja, weil da ist ja schon wieder, da hat man ja schon wieder dieses Macht.
6: Da muss ich mich nackt machen.
5: Ja, nee, muss ich sehen.
6: Da versucht man das zu umgehen.
5: Viele sind beziehungsunfähig. Ja, die können einfach keine Partnerschaft richtig eingehen, weil das Vertrauen nicht da ist. Ich meine, man muss das ja auch mal so, das Urvertrauen ist ja komplett zerstört worden. Ja, und was man vorher in den Einrichtungen davor, vor Torgau, nicht geschafft hat. In Torgau hat man es geschafft. Ja, und da ist nichts mehr da.
3: Die Folgen sind langfristig. Ja, Also, und das ist eben besonders dann, wenn einem sowas in der Kindheit passiert und das in unsere Entwicklung eingreift. Und wenn man da ungünstige Erfahrungen macht, dann wiegt das ungleich schwerer, als wenn das einem Erwachsenen passiert, der vorher positive Erfahrungen gemacht hat, wo sozusagen das Mindset ein positives ist.

0: Es war nicht das Ziel, diese Kinder jetzt besonders pädagogisch zu betreuen, weil sie vielleicht in schwierigen Verhältnissen aufgewachsen sind, sondern sie sollten umerzogen werden. Und da ist die Rechtsprechung in den letzten Jahren dahin gekommen, zu sagen, das verstößt gegen Menschenrechte. Und das ist dieser Aufenthalt im Jugendwerkhof ist eine freiheitsentziehende Maßnahme.
1: Rehabilitierung anstreben kann man ja schon seit November, also 91, ja. So. Das hat in vielen Fällen überhaupt nicht funktioniert. In 2004 hat dann ein Betroffener aus seinem Urteil für Torgau, weil dann eben halt auch dargelegt worden ist, dass hier eben haftähnliche Bedingungen geherrscht haben, hat ein Grundsatzurteil erwirkt. Und nur dem Grundsatzurteil eigentlich und dem Betroffenen, der das getan hat, haben die in Torgau gewesen sind, wirklich das Glück, einen Antrag zu stellen, der einfacher rehabilitiert wird. Also da gibt es nicht großes Geschrei, sondern dann stellt man den Antrag und dann wird man für die Zeit in Torgau rehabilitiert, wenn man den Nachweis mitbringt.
0: Dieses Wichtige, dass ein Gericht sagt, Ihnen ist Unrecht angetan worden. Das war nicht in Ordnung. Ja, also das ist ein ganz wichtiger Punkt. Und dass daraus auch Geld fließt, das hilft, aber das ist das Wichtigste eigentlich. Ihnen ist Unrecht angetan worden. So kann man mit Kindern und Jugendlichen nicht umgehen, auch mit Ihnen nicht. Sie haben ein schweres Schicksal erlebt. Ja, und das tragen Sie jetzt.
1: Also jetzt mal zu sagen, in Prozenten auszudrücken, die für Torgau rehabilitiert werden können, liegen wir schon so ungefähr bei 86%. Das ist schon eine Menge, wo es eben wirklich noch Unterlagen gibt, wo es Nachweise gibt. Also ohne einen Nachweis, dass man in Torgau war, wird man nicht rehabilitiert. Es gibt ja auch noch welche, die haben diesen alten Sozialversicherungsausweis noch. Da muss ich aber sagen, sind wirklich fast 90% der Betroffenen, die den weggeschmissen haben, weil da eben halt der Stempel wieder da. Also dort ist ja das Stigma schon wieder drin. Man macht das Buch auf, ach hier, Jugendwerkhof, ach hier, Spezialheim oder so, ja.
2: Ich habe das auch oft gemerkt beim Arzt. Also früher gab es diese SV, Sozialversicherungsausweise, den musste man ja immer mit zum Arzt nehmen. Und vorne drin stand der erste Ausbildungsbetrieb, wo es ausgestellt worden ist. Und da stand bei mir Jugendwerkhof Burg drin. Und so bin ich auch behandelt worden. Ja, bis ich dann irgendwann mal einfach ein Stück Papier drüber geklebt habe und meine neue Adresse reingeschrieben habe. Und auf einmal war es anders. Bis 2010, so 10, 2012, war es sogar so, dass die Justiz sich einfach die Täterakten hergenommen hat und hat dann gesagt, hier steht er drin, wir haben doch eine Schule geschwänzt. Ne, so, oder irgend sowas, keine Ahnung. Und da stehst du da und sagst, und der Rest?
0: Es gibt eine Publikation dazu von Professor Frommer, anhand eines ganz konkreten Beispiels darlegt, dass im Grunde die Haftakten der DDR quasi unkritisch als Quelle benutzt worden sind. Ja, also wenn da eben in der Haftkrankenakte steht, die ist gar nicht krank gewesen, die war auch nicht suizidal und außerdem war alles in Ordnung, dann muss man das kritisch lesen und nicht für das nehmen, was da steht.
1: Also Akten sind grundsätzlich Täterakten, das sage ich jedem Betroffenen.

0: Letztendlich ist die ganze Entschädigungsgeschichte ein einziges Laufrohr.
1: Na, eigentlich ist ja bis 2010, 11 gar nichts passiert. Also sozusagen 20 Jahre gar nichts. Und im Zusammenhang damit, dass dieses Thema in Westdeutschland so hochkochte, ist diese Frage dann auch nach Ostdeutschland gezogen. Dass sehr schnell klar war, es braucht einen Heimkinderfonds Ost, nicht nur einen West. Das Ganze ist bis 2014 gelaufen und 15 dann, glaube ich, abgeschlossen worden. Es war so schnell klar, dass das Geld überhaupt nicht reicht. Dann ist der Fonds beendet worden und viele hatten es gar nicht mitgekriegt und liefen dann mit ihren Anträgen ins Leere.
2: Bis heute melden sich Leute und fragen, kann ich mich rehabilitieren lassen, kriege ich ein bisschen Geld und so. Das sind ja wirklich auch Leute, die brauchen Zeit, um den Kopf mal rauszustrecken. Die haben Angst. Wenn du das Geld haben wolltest, musstest du nachweisen, was du mit dem Geld überhaupt machen willst. Mussten die Leute sich wieder erniedrigen, sind in irgendwelche Kaufhäuser gegangen, haben gesagt, können Sie mir bitte mal einen Vorverkaufsvertrag machen für den Kühlschrank? Ich muss nachweisen, dass ich mir den kaufen will. So, dann sind die wieder ersten Termin gebraucht, sind wieder dorthin, haben das dorthin gelegt, gesagt, hier, ich will mir einen Kühlschrank kaufen, ich möchte gerne diese Summe ausgezahlt haben. So, dann haben die das Geld gekriegt und dann mussten sie nachweisen, wenn sie den Kühlschrank gekauft haben, den Quittungsbeleg, dass sie ja nicht irgendwas anderes mit dem Geld machen. Anstatt denen auch mal im Budget zuzugestehen, wer von denen hat denn Geld auf dem Konto? Keine Sau. Ja, das wäre doch mal gut gewesen, 10.000 Euro mal auf dem Konto zu haben. Das wäre auch für viele wichtig gewesen, mal Polster zu haben.
1: Also bei der strafrechtlichen Rehabilitierung, wenn die ausgesprochen worden ist, ja, also nach der Einweisung in einen Jugendwerkhof, dann gibt es die Möglichkeit von Leistungen mit zwei Richtungen. Das eine ist die sogenannte Kapitalentschädigung. Das gibt es ja auch heute. Wenn jemand zu Unrecht in Haft war, kriegt er eine Entschädigung. Ja, die ist für ehemalige DDR-Häftlinge deutlich niedriger. Die liegt bei ungefähr 306 Euro pro angefangenen Kalendermonat Freiheitsentzug.
0: Der Nachteil an der Geschichte ist, das ist anrechenbar. Das ist fändbar. Also ist es wieder keine Entschädigungsleistung.
3: Aber beim Arbeitsamt, also Jobcenter, wird das auch mit voll als Einkommen gerechnet. Also kannst du jetzt nicht sagen, ich kriege jetzt irgendwo 10.000 Euro her zum Beispiel, weil ich jetzt gewisse Zeit dort und dort war. Und das Jobcenter sagt, bringen Sie mal Ihre Kontoauszüge und die sehen das jetzt. Du musst ja rechtfertigen, wo die 10.000 Euro her sind. Und du sagst dann, ja, das ist von meiner Heimvergangenheit. Ja, da können Sie aber locker davon leben. Also musst du jetzt für die Zeit, bis du das Geld vertan hast, musst du dann nicht vom Arbeitsamt leben.

0: dass sozusagen, da gibt es eine Bedürftigkeitsgrenze. Da ist es so ein bisschen also das muss man dann pro Fall immer gucken.
1: Das ist auch sowas. Ja, also die Opferrente ist einkommensabhängig. Es gibt ja Betroffene, die haben einen Beruf nochmal erlernt und die haben eben halt, es gibt ja diese Einkommensgrenze. Tja, wenn die überschritten haben, dann kriegen die eben keine Opferrente. Und es ist eine Entschädigungsleistung. Und eine Entschädigungsleistung dann noch einkommensabhängig zu machen, ist das Allerletzte.

0: Es gibt häufig auch Wut und Trauer über verhinderte Bildungschancen. Das ist was einem ganz häufig begegnet. Das finde ich auch total nachvollziehbar, weil das ja nichts mit Begabung zu tun hatte, sondern völlig andere Gründe hatte. Und es ist nicht nachvollziehbar, warum man sowas macht. Weil wenn man Menschen zu besseren Mitgliedern einer Gesellschaft erziehen will, warum man ihnen dann Bildung verwehrt, ist für mich nicht nachvollziehbar.
1: Ich habe ja dann noch so eine Bildungssperre gekriegt bis 27. Das heißt, ich durfte nicht Abendschule machen und sowas oder eine höherwertige Berufsausbildung. Wusste ich alles gar nicht. Habe ich erst gemerkt, als ich dann meine 9. und 10. Klasse machen wollte, bin ich in eine Volkshochschule gegangen, bin ich 2 Wochen beschult worden. Dann kam der Schulleiter und gesagt, deine Karteakte ist gekommen, Junge, ich darf dich gar nicht beschulen. Und ich so, was? Warum? Ich war völlig wie vom Kopf geschlagen. Und dann war mir aber klar, die haben sich gedacht, der Typ ist spätestens bis 27 verschwunden. Der geht eh noch im Westen, der bleibt eh nicht hier. Und wenn der hier bleibt, dann tun wir den nicht mehr ausbilden. Wir machen unsere eigene Opposition stark.

0: Wir sind alle irgendwo nur als Hilfsarbeiter eingestellt worden. Wenn man sich überlegt, wie bei mir, wie gesagt, ich habe einen Teilfacharbeiterausbildungsvertrag gehabt von 18 Monaten. Wie lange war ich im Werkhof? 16. Also von Anfang an hätte das schon gar nicht funktioniert, dass ich eine Teilfacharbeiterausbildung beenden kann, weil die Monate das gar nicht eingegeben haben.
1: Also zum Teil wurde ja auch schon vor 14 Jahren gearbeitet. Die kriegen dafür ihre Rentenpunkte nicht und sie haben ihren Lohn von damals nicht bekommen und sie haben, wenn überhaupt, diese komischen Teilfacharbeiterabschlüsse bekommen. Die waren auch in der DDR schon nichts wert. Die hatten keinen Urlaub und die haben im Grunde auch gar keinen Lohn gekriegt. Das ist überhaupt nicht kompensiert.
0: Es gab noch den einen oder anderen, der dann irgendwann nochmal, ja, sich gesteigert hat und nach der Wende was geschafft hat. Aber wer das nicht hat, der ist einfach nur arm. So. Viele haben dann dadurch, dass sie diesen Sozialversicherungsausweis weggeworfen haben, die Rentenkonten sind einfach nicht geklärt. Ja, so. Der Rententräger kommt jetzt und sagt, wenn ich jetzt kurz vor der Rente bin, so, also wir müssen mal unser Rentenkonto klären. Dann weisen sie mal ihre Arbeitszeiten in der DDR nach. Kann ich nicht, weil weiß ich nicht. Die Betriebe gibt es nicht mehr. Ja, wo holt man sich jetzt diese Bescheide her, was man da verdient hat?
2: Also gab es auch zwei solcher frische, fetten Aktenordner über mich so. Ne? Und diese Aktenordner sind in der Zwischenzeit, das war 2008, wo ich die gesehen habe, die sind jetzt in der Zwischenzeit, vor 2 Jahren war ich noch dort, die sind ungefähr jetzt nur noch so groß. Ja, ehemalige Täter aus dem Bereich, die haben ordentlich an der Akte gezupft, wo irgendwie ihr Name drauf stand. Ne, vor sich selber. Die wollen ja auch einen ruhigen Lebensabend.

0: alles, was nicht Mord ist, ist verjährt.
1: Das ist gar nicht leistbar gewesen, so viele Verfahren zu führen. Da ist wirklich nur die Spitze des Eisbergs erreicht worden und das ist alles seit Jahren verjährt. Und die Leute können sich hinstellen und sagen, war was? Und kriegen ihre guten Renten. So. Und das ist natürlich wirklich ein Sprengstoff und man muss sagen,

sagen, es ist auch erstaunlich, dass darüber so wenig öffentlich auch gestritten wird. Diese Erschütterung, um Gottes Willen, was war denn das für Verhältnisse? Wie konnte das eigentlich möglich sein? Ja, wer übernimmt denn dafür die Verantwortung? Ja, wer übernimmt denn dafür die Verantwortung? Wir haben hier einen ganzen Staat, also wir haben sozusagen hier im Osten, eine Vielzahl von Opfern, hunderttausende Opfer. Und wenn man sich anguckt, wie das mit den Prozessen gelaufen ist, mit der juristischen Verfolgung, dann sieht das ganz anders aus.

0: Ein großes Thema aus meiner Sicht ist die Altenpflege.
1: Umso älter die Betroffenen werden, umso näher kommt ja mal das Thema. Muss ich in ein Pflegeheim? Also die gehen in kein Pflegeheim. Viele Betroffene können nicht mal, die halten sich mal in einem Krankenhaus aus. Da nehme ich mich aber auch nicht raus. Aber das sind eben halt diese Einrichtungen, wo man untergebracht wird, wo man wieder ausgeliefert ist.
0: Da glaube ich, über geeignete Betreuungsmöglichkeiten nachzudenken und eine traumasensible Altenpflege hinzukriegen. Also dass man diese biografischen Bezüge kennt, dann kann man auch manchmal Widerstände oder seltsame Verhaltensweisen von Menschen verstehen.
1: Ich jaule, glaube ich, schon seit weiß ich nicht wie viele Jahren, ja, dass es eben halt diese Wohnalternativen geben soll. Wo eben halt, ja, zwar eine Betreuung da ist, aber eben halt auch nicht so offensichtlich wie in einem Pflegeheim, wo da hier die Schwester über den Gang latscht, hier mit Tablett oder wie auch immer. Ja, sondern dass es wirklich so ein alternatives Wohnen gibt für Menschen, von mir aus einem Bauernhof, wo die auch noch ein bisschen Gartenarbeit machen können und sich selber noch bewirtschaften und so. Das fände ich ganz toll, aber wo wirklich nur Betroffene sind. Und die aber auch finanziert werden können und mitfinanziert werden können, weil viele sind ja auch in der Altersarmut angekommen, durch eben halt diese Hilfsarbeit in der DDR.
2: Also das dieses Thema Wohnen im Alter, das sehe ich auch, dass das ein Riesenthema ist. Da haben wir aber bisher keine Initiative ergriffen, weil da eben auch vieles individuell natürlich entschieden wird.

Was ich einen ganz wichtigen Befund fand, da bin ich vorher ehrlich gesagt nicht drauf gekommen, ist, dass für viele Menschen dadurch, dass Akten fehlen, dass Unterlagen fehlen, dass die keine Fotos haben und eben ja auch häufig keine Angehörigen, die ihnen Geschichten erzählen können darüber, wie sie in der Kindheit waren, was sie angestellt haben oder was sie großartig konnten. Das ist was, das war mir vorher so nicht klar, dass viele gesagt haben, ich hätte so gern ein Bild, ich würde gern sehen, wie ich ausgesehen habe als Kind oder wie die anderen ausgesehen haben oder so. Und viele waren auch auf der Suche nach Kindern, mit denen sie, also ehemaligen Kindern, mit denen sie gemeinsam im Heim waren und so. Also so dieser Verlust an Biografie. Ja, also diese Suche nach einer Erzählung über die Kindheit. Manche können aufgrund der Tatsache, dass sie jung waren, noch nicht mal sagen, wie das Heim hieß, wo sie gewesen sind oder so.

0: Was wir überlegt haben, war damals mit als erstes Angebot nach Gesprächen, runder Tisch Heimerziehung, Fondheimerziehung und, als erstes Angebot eine Selbsthilfegruppe zu gründen. Und die ist heute noch, die gibt es heute noch. Also wir treffen uns in der Regel alle 3 Wochen hier in diesem Haus und aber im Dachgeschoss, wo nichts passiert ist. Ich sage mal so, der ganz harte Kern, für die ist es Familie geworden. Ich bin Gruppenleiterin seit 2011 der Gruppe. Und was mich dann immer so freut, ist dann, wenn dann so Sachen zurückkommen wie, seit ich hier bin, geht es mir ein Stück besser oder ich fühle mich hier wohl oder ich komme gerne. Und das sind so Sätze, die erfreuen ihn. Es gibt die Heimkindertreffen hier jährlich. Die haben ganz viel gemacht, die haben ganz viel bewegt.
1: Die ehemaligen Insassen des Jugendwerkes Burg, die haben ein Heimtreffen organisiert, das erste Heimtreffen. Und meine damalige große Liebe dort, die ich schon über 30 Jahre nicht gesehen hatte, sagen wir mal so, die rief mich einfach an. Die hatte irgendwie meine Nummer irgendwie rausgekriegt und rief mich an und sagte, Alex, weißt du, wer ich bin? Und ich habe sofort gewusst, wer das ist. Das ist verrückt, oder? Das kann nicht wahr sein, echt. Also ich war da echt platt. Und hat mich halt gefragt, ob ich mit zu den ersten Heimtreffen fahren würde. Und da habe ich gesagt, ja, mache ich und wir treffen uns dort. Und es war völlig irre. Also ich kam dort angefahren, sie kommen angefahren, wir kommen fast gleichzeitig an und steigen aus dem Auto aus. Wir haben uns umarmt, als wenn wir uns vorgestern gesehen hätten. Also es war so ein Arm in Arm, dann da langgelaufen gleich. Es war total klasse, weil man darf auch nicht vergessen, wir haben ja nie Schluss gemacht. Ich bin nach Torgau gekommen. Das war unser Schluss. Und dann sagte er eben zu mir, ja, jetzt müsst ihr bloß mal noch nach Torgau fahren und dann können wir ja zusammenfahren und so und dann wird das alles gut und so. Ne? Und dann haben wir uns dann verabredet, ein paar Tage später und sind dann, also ich bin dann nach Leipzig gefahren, habe sie abgeholt und dann sind wir ja nach Torgau gefahren. Und dann sind wir genau bis davor zur Kreuzung gekommen. Und auf der Kreuzung habe ich dann getreten, bin ich nach Leipzig gefahren. Schon wie ich um die Ecke rumfahre und das tut sich so auf, ne? Dann steht es ja so da, ne? Es war wie, als wenn auf einmal so eine ganz schwere Steinplatte auf meine Brust sich senkt, ne, so nach und nach, als wenn mir die Luft abgedrückt wird. Und auf der Fahrt dann von Torgau nach Leipzig haben wir kein Wort gesprochen. Das war echt heftig. Ja, und wir sind dann ein paar Tage später wieder hergefahren. Und haben dann direkt die unten vor der Tür geparkt und sie ist ausgeschieden, hat schon mal angezündet und ich bin gleich reingegangen. Ich wollte nicht mit ihr reingehen. Einfach rein, bin dann bis hoch gelaufen, wieder runter und raus. Das ist so richtig wie als wenn man ins kalte Wasser springt und gleich wieder rauskommt. So, ja, so war es einfach. Na, also es war innerlich wie als wenn 1000 Nägel, als wenn so eine Igelhaut verkehrt rum anziehst. Hörst du? Also es hat alles gestochen, alles hat mich abgeschnürt. Es war ganz, ganz furchtbar gewesen, hier wieder zu sein. Wobei man ja auch sagen muss, dass das ja nur das Verwaltungsgebäude war. Aber die Gerüche, die Farben, der Eindruck, der Geist, der hier durch das Haus wabert, ne, so, das ist nach wie vor einfach da.

0: Aber mit was ich halt am wenigsten umgehen kann, ist halt, dass in den Hafthäusern, die ja nur jetzt noch da sind, dass die umfunktioniert sind zu Mietwohnungen und dass da Menschen leben. Ich kann das nicht fassen. Also das ist für mich, damit komme ich nicht klar. Das ist echt schwierig für mich. Ja. Und eben, dass eben der ganze Charakter ja auch verfälscht ist im Grunde genommen.
1: Sondern ein ganz wichtiger Aspekt bei Bewältigung ist immer auch, dass man gehört wird. Also man, dass man mit dem Unrecht und dem Leid, was einem widerfahren ist, Gehör findet in der Öffentlichkeit, dass das stattgefunden hat, dass es eine historische Wahrheit ist. An dem Beispiel, was wir jetzt haben, wo es ja in der Regel für die Täter keine strafrechtliche Verfolgung mehr gibt, ist diese stellvertretende Anerkennung durch eine Gesellschaft extrem wichtig. Weil anders kann man es nicht mehr lösen, weil man es nicht mehr strafrechtlich verfolgen kann.
2: Dieses gesellschaftliche Erschrecken über die eigene jüngste Vergangenheit, das steht im Grunde aus. Ja, also dieses Ergebnis von Professor Gläßmer, was gestern da durch die Tagesthemen lief, ja. 98% der Betroffenen berichten, dass sie körperlich und seelisch verwahrlost sind, vernachlässigt worden sind. 54% sexueller Missbrauch, 68% körperliche Beschädigungen. Das ist doch verheerend. Das ist doch erschütternd. Ja, also Sie merken, ich finde keine Worte. Jeder, der Kinder hat, dem muss es doch durch Mark und Pfennig gehen und sagen, den Eltern ist das Erziehungsrecht entzogen worden. Durch eine staatliche Stelle. Die hatten keine Möglichkeit, das Kind zu besuchen. Sie hatten keinen Briefkontakt. Die Oma ist gestorben, die Jugendlichen aus dem Jugendwerkhof durften nicht zur Beerdigung gehen. Sie sind abgeschnitten worden aus ihren Bezügen. Und das ist, ja, es ist einfach furchtbar, ja, so zu handeln und das als Pädagogik darzustellen. Und bis heute gibt es dieses Reden über das bessere Bildungssystem in der DDR und all diese Verklärungen, ja. Dabei wird aber eben diese Facette des Unrechts immer außer Acht gelassen. Und das kann man aber gar nicht außer Acht lassen, weil es über 100.000, 150.000 Jugendliche betrifft.

0: Ritz, Roseligen, gute Frage.
1: Also es ist zu wenig Betroffenenbeteiligung, unserer Meinung nach, da bei öffentlichen Veranstaltungen, bei Befragungen. Ich würde das ja total begrüßen. Ich würde hier hüpfend durch die Gedenkstätte laufen, wenn hier mal wirklich der ganze Saal mit Psychologen, Psychotherapeuten voll wäre, Ärzte hier voll wären und hier wirklich Leute herkommen, auch die aus so Kliniken kommen, Traumaleute und hier die ganze Bude hier voll wäre. Ich würde hier hüpfen durch die Gedenkstätte rein.
2: Mich hat, glaube ich, noch nie jemand gefragt, ob ich auch in Verantwortlichkeit das machen würde, was ich jetzt tue. Ja, also es heißt, vielleicht auch beratentätig zu sein. Ich weiß ja nicht, wie bestimmte Bundes- oder Landesbeauftragte arbeiten, aber warum ziehen die sich nicht Leute ran, ne, die es auch betrifft, also die es erlebt haben und wie die das halt sehen. Und ja, ich würde das tun.

0: Na, meine Forderung ist auf jeden Fall, es darf keinen ehemaligen Opfer schlechter gehen als den Tätern. So. Und da können Sie bitte gucken, wie Sie das hinkriegen. Dann sollen Sie meinetwegen ein Mittel nehmen, ja, aus denen, was an Renten und Zusatzrenten an ehemalige Täter gezahlt wird bis heute. Und das Mittel sollte eine Mindestrente für jedes Opfer sein, was dafür in Frage kommt. So, und das würde ich vor Gericht halten.
1: Ich würde mir eher wünschen, dass es eine Anlaufstelle gibt, wo es so eine Art Fallklärung gibt und man überlegt, was braucht denn die Person jetzt? Also wo muss die hin, damit ich der das Richtige anbieten kann? Und das, da gab es ja während des Heimfonds Beratungsstellen und leider sind die meistens wieder zugemacht worden nach Ende des Heimfonds, weil da ist eine unglaubliche Expertise da gewesen. Und das ist so ein bisschen schade.
2: Also deshalb ist es mir so wichtig, dass wir unsere Angebote für die Sprechtage wirklich auch in jeder, also möglichst auch in den kostenlosen Zeitungen haben, dass wir wirklich so niedrigschwellig sind, wie es nur irgend geht. Vielleicht ist eins wichtig, nämlich, dass unsere Beratungen immer vertraulich sind. Also das erfährt niemand. Das muss dann auch entsprechend gar nicht peinlich sein. Da muss man sich auch nicht für rechtfertigen. Das kostet auch nichts. Das ist auch quasi unverbindlich. Man kann auch kommen und sagen, okay, ich frage mal nach, welche Rechte ich habe, was mir zusteht. Und ich bin zu gar nichts verpflichtet. Und über jeden einzelnen Schritt entscheidet die oder der Betroffene selbst, ob er den geht.
1: Mich beeindruckt immer, wenn ich die Zeitzeugen sehe und ihre Geschichten oder wenn sie erzählen, wie viel Überlebensleistung da auch drin ist. Also alle, die wir heute treffen, sind am Leben und haben sich bei uns gemeldet und selbst die Menschen mit schwersten Erfahrungen, die wirklich häufig ein sehr kompliziertes Leben haben, haben es ja auf irgendeine Art und Weise geschafft, dieses Leben zu leben und das finde ich oft sehr beeindruckend.

0: Das war die dritte und letzte Folge der Feature-Reihe über die Heimerziehung in der DDR. Sie hieß Es wabert noch.
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0: Jetzt sind wir auch am Ende des Magazins schon angekommen. Am Mikro ist Wanda und ich freue mich, dass wir die paar Stunden jetzt miteinander verbracht haben. Und wenn euch irgendwann die Decke auf den Kopf fällt und ihr mal einen Ausflug machen wollt und zufällig irgendwie hier in der Gegend um Leipzig oder so seid, dann kann ich sehr empfehlen, mal nach Torgau zu fahren und sich die Gedenkstätte dort anzugucken. Oder wer zu weit weg ist, hier nochmal eine Filmempfehlung, die habe ich vorhin nämlich auch schon mal angesprochen. Und zwar heißt der Film Systemsprenger und war vor ein paar Jahren mal im Kino. Und der beschäftigt sich eben auch mit dem Heimsystem, aber mit dem heutigen Heimsystem. Und es geht um ein junges Mädchen, die eben eine Systemsprengerin ist. Also sie fällt irgendwie einfach durch dieses Heimsystem durch und hat schon verschiedene Heime irgendwie hinter sich. Und es scheint irgendwie nirgends so richtig zu passen. Ist jetzt auch kein Feel-Good-Film, aber trotzdem von mir absolut eine Empfehlung. Ansonsten entlasse ich euch jetzt mit diesem Song mit dem Titel Lagrima.

0: Hallo zusammen, hier ist wieder Radio Kompass. Und wie immer sind für euch da Olga, Viktor und Angelina am Mikrofon.
1: Всем привет! Это снова Radio Kompass. И снова с вами Ольга,
2: Виктор
1: и Ангелина.
0: Heute sprechen wir über Michail Bulgakov. Und das ist einer der bedeutendsten Schriftsteller des 20. Jahrhunderts.
2: Seine Werke verbinden Satire, Fantastik und Philosophie und setzen sich kritisch mit Macht, Angst und moralischer Verantwortung auseinander. Am bekanntesten ist sein Roman Der Meister und Margarita, der bis heute Leserinnen und Leser auf der ganzen Welt fasziniert.
1: Да, сегодня мы обратимся к нашему любимому русскому роману 20 века, культовому роману. Это «Мастер и Маргарита». Роман принес автору Михаилу Булгакову мировую известность и был многократно экранизирован как в России, так и в других странах. Мы с тобой 7 экранизаций насчитали, да?
2: 135 лет со дня рождения писателя в этом году исполняется, и 60 лет первой публикации романа «Мастер и Маргарита» в СССР. Впервые роман был напечатан в сокращенном варианте в литературном журнале «Москва» в 1966 году, через четверть века после того, как Михаил Булгаков скончался. Der Meister und Margarita hat eine außergewöhnliche Geschichte. Der Roman entstand in den 30er Jahren, wurde jedoch erst Mitte der 60er Jahre, also mehr als 25 Jahre nach dem Tod des Autors, veröffentlicht und erlangte in der Sowjetunion sofort Kultstatus.

Dieser Roman inspirierte zahlreiche Komponisten und Musiker, von Alfred Schnittke bis Mick Jagger und viele andere, deren Musik uns heute begleiten wird.

0: Michail Bulgakov wurde im Jahre 1891 in Kiew geboren. Nach der Oktoberrevolution 1917 in Russland war er kein Anhänger von Lenin. Sein ganzes Leben lang blieb er gegenüber der kommunistischen Idee ausgesprochen distanziert und verheimlichte dies auch nicht. Ursprünglich war Bulgakov ausgebildeter Arzt, entwickelte jedoch früh eine starke Neigung zur Satire. Seit 1921 lebte er in Moskau und konnte ab der zweiten Hälfte der 20er Jahre erste große Erfolge als Bühnen- und Romanautor feiern.
1: В 1917 году, когда в России случилась революция, сначала февральская, а потом и октябрьская, Михаилу Булгакову было 26 лет. К этому времени он уже закончил медицинский факультет Киевского университета и получил диплом врача. Он был женат. Имя его первой супруги – Татьяна Лапа. Они прожили вместе 11 лет. И она прошла с Булгаковым голодные 20-е годы и помогла избавиться от морфинизма. И тут надо сказать, что Михаил Булгаков был женат трижды. В период творческого успеха его второй женой была Любовь Белозерская. Брак их продлился 7 лет. И третья жена, Елена Шиловская, стала музой, помощницей и хранительницей архива. Судьба отмерила им 8 лет счастья.
0: Михаил Булгаков war dreimal verheiratet. Seine erste Frau war Татьяна Лапа. Sie waren 11 Jahre verheiratet und sie stand Булгаков in seinen schwierigen 20er Jahren bei und half ihm, seine Morphiumsucht zu überwinden. Während seiner Schaffensphase war seine zweite Frau, Любовь Белозерская. Ihre Ehe hielt 7 Jahre. Seine dritte Frau, Елена Шиловская, wurde seine Muse, Assistentin und Hüterin seines Archivs. Ihnen schenkte das Schicksal 8 glückliche Jahre.

Но успех есть успех. Вслед за пьесой «Дни Турбиных» московские театры выпустили еще 3 пьесы, и Булгаков превратился в успешного драматурга. Ende der 1920er Jahre wird das Regime unter Stalin strenger. Die Auflagen härter. Bulgakovs Theaterstücke und Schriften sind ab 1929 komplett von der Bühne verbannt. Um diese Zeit beginnt der Autor mit seinem Roman Meister und Margarita und projiziert seine Missgunst in eine vom Teufel beherrschte Stadt. Jegliche Versuche, nach Frankreich zu seinem Bruder zu reisen, bleiben ihm untersagt. Dem Autor bleibt nichts, sein Name ist überall tabu.

Она несла в руках отвратительные, тревожные желтые цветы. Черт их знает, как их зовут, но они первые почему-то появляются в Москве. И эти цветы очень отчетливо выделялись на черном ее весеннем пальто. Она несла желтые цветы, нехороший цвет. Она повернулась с Тверской в переулок и тут обернулась. Ну, Тверскую вы знаете, по Тверской шли тысячи людей, но я вам ручаюсь, что увидела она меня одного и поглядела не то что тревожно, а даже как будто болезненно. И меня поразила не столько ее красота, сколько необыкновенное, никем не виданное одиночество в глазах. Повинуясь этому желтому знаку, я тоже свернул в переулок и пошел по ее следам. Мы шли по кривому, скучному переулку безмолвно, я по одной стороне, а она по другой. И не было, вообразите, в переулке ни души. Я мучился, потому что мне показалось, что с нею необходимо говорить, и тревожился, что я не вымолвлю ни одного слова, а она уйдет, и я никогда ее более не увижу. И, вообразите, внезапно заговорила она. «Нравятся ли вам мои цветы?» Я отчетливо помню, как прозвучал ее голос, низкий довольно-таки, но со срывами. И как это не глупо, показалось, что эхо ударило в переулке и отразилось от желтой грязной стены. Я быстро перешел на ее сторону и, подходя к ней, ответил «нет». Она поглядела на меня удивленно, а я вдруг и совершенно неожиданно понял, что я всю жизнь любил именно эту женщину. Елена Булгакова war die dritte Ehefrau von Michael Bulgakov. Sie heiratete den Schriftsteller im Jahre 1932 und diente als Hauptinspiration für die Figur der Margarita in seinem Meisterwerk Der Meister und Margarita. In ihren Tagebüchern dokumentierte sie das gemeinsame Leben und die dramatischen Umstände, denen Bulgakov ausgesetzt war. Sie war seine Muse, seine Stütze, seine Tipse und rettete nach seinem Tod im Jahre 1940 das Manuskript, in dem sie es redigierte und für die Veröffentlichung vorbereitete. So beschreibt Bulgakov im Roman seine schicksalhafte erste Begegnung mit Elena. Sie hatte widerliche Blumen von beängstigendem Gelb in der Hand. Weiß der Teufel, wie sie heißen. Aber es sind die ersten, die man in Moskau bekommt. Diese Blumen hoben sich deutlich von ihrem schwarzen Frühjahrsmantel ab. Gelbe Blumen trug sie, eine ungute Farbe. Sie bog von der Tverskaya in eine Gasse ein und drehte sich um. Sie kennen doch die Tverskaya. Auf der Tverskaya waren Tausende von Menschen unterwegs. Aber ich schwöre Ihnen, sie sah nur mich und ihr Blick war nicht nur unruhig, sondern irgendwie krank. Mich beeindruckte nicht so sehr ihre Schönheit wie die ungewöhnliche Einsamkeit in ihren Augen. Eine nie gesehene Einsamkeit. Ich folgte dem gelben Zeichen, bog ebenfalls in die Gasse ein und ging der Frau nach. Schweigend liefen wir durch die trostlose, krumme Gasse, ich auf der einen Seite, sie auf der anderen. Und stellen Sie sich vor, in der Gasse war keine Menschenseele. Es war qualvoll für mich, denn mir schien, ich müsse mit ihr reden, aber ich fürchtete, ich würde kein Wort herausbringen und sie würde weggehen und ich würde sie nie wiedersehen. Und stellen Sie sich vor, plötzlich sprach sie, »Gefallen Ihnen meine Blumen?« Ich erinnere mich genau, wie ihre Stimme klang, ziemlich tief, aber brüchig. Und es mag dumm sein, doch mir war, als ob sich ihr Echo in der Gasse an der schmutzig-gelben Wand brach. Rasch ging ich zu ihr hinüber und antwortete, »Nein.« Sie blickte mich verwundert an und plötzlich, völlig unerwartet, wurde mir bewusst, dass ich diese Frau mein Leben lang geliebt hatte.

0: И Булгаков написал этот роман. Роман, о котором мы и сейчас очень много спорим. Авторская правка продолжалась почти до самой смерти писателя. Роман не был напечатан ни при жизни, ни после смерти писателя. И вообще он появился в печати только чудом. На излете хрущевской оттепели. В 1966-67 годах он был опубликован в двух номерах журнала «Москва» в сокращенном варианте, а потом в полном варианте уже в 70-е годы.
1: Von Stalin immer noch unterstützt, muss Bulgakov im Land bleiben. Ich bin zum Schweigen verdammt, schreibt er. Er darf nichts veröffentlichen, jedoch kann sich immerhin als Regieassistent am Theater durchschlagen. Ab 1936 ist er Librettist und Übersetzer am Moskauer Bolschoi-Theater. Er schreibt immerhin Theaterstücke und Prose für die Schublade. Sein bekanntester Roman, Der Meister und Margarete, beschäftigt ihn seit Mitte der 20er Jahre, wird aber vor allem im Jahre 1936-37 niedergeschrieben. Wie im kommunistischen Regime unter Stalin verschwinden auch in seinem Roman Menschen aus unerklärlichen Gründen.

0: Der Meister und Margarita ist ein komplexer Roman. Es gibt dort drei miteinander verflochtene Geschichten. Erstens ist es die Geschichte des namenlosen Meisters, der einen Roman über Pontius Pilatus schreibt und von der Literaturkritik zerstört wird, sowie seiner geliebten Margarita, die ihn trotz allem liebt. Zweitens ist es eben dieser Roman über Pontius Pilatus, der die zentrale moralische Frage nach Wahrheit, Schuld, Feigheit und Verantwortung stellt. Und drittens ist es die Geschichte des Auftretens des Teufels, der im Roman Professor Voland genannt wird und seines Gefolges im atheistischen Moskau der 30er Jahre, die zugleich eine scharfe Satire auf die sowjetische Gegenwart darstellt. Und wir sind sicher, dass unsere Zuhörer, die den Roman lesen werden oder schon gelesen haben, diese Ebene mit Hilfe von zusätzlichen historischen Recherchen, die gibt es zum Beispiel in Übersetzung von Alexander Nitzberg, verstehen und genießen werden. Es lohnt sich, wirklich. Diese Ebenen spiegeln einander und machen den Roman so vielschichtig und offen für unterschiedliche Deutungen. In Deutschland wurde Der Meister und Margarita durch mehrere Übersetzungen, Verfilmungen sowie Hörbücher bekannt.
1: Könntest du bitte sagen, welche Übersetzung als die beste gilt?
0: Das ist immer subjektiv. Die erste deutsche Übersetzung erschien im Jahre 1968 und stammt von Thomas Reschke, einem der produktivsten russischen Übersetzer der zweiten Hälfte des 20. Jahrhunderts. Lange Zeit galt sie als Standard, wird heute jedoch stellenweise als weniger präzise angesehen. Die neue Übersetzung von Alexander Nitzberg aus dem Jahr 2010 wird für ihre Modernität und gute Lesbarkeit geschätzt, so auch für reiche historische Kommentare im Anhang. Als derzeit modernste und sprachlich präziseste Übersetzung gilt die 2020 erschienene Fassung von Alexander Berliner, die besonders für die Wiedergabe von Bulgakows Humor und Atmosphäre gelobt. Mir persönlich gefällt aber die erste deutsche Übersetzung von Thomas Reschke am besten.
1: Du bist konservativ.
0: Ich bin konservativ. Ich habe nicht voll diese drei Übersetzungen gelesen, aber ich habe dann die einige Stellen verglichen, die ich sehr liebe in dem Roman.
1: Die erste Übersetzung.
0: Mir gefällt die erste Übersetzung von Thomas Reschke am besten.
1: Ja.

1939 wurde Bulgakov schwer krank. Trotzdem hat er den Roman im Fieber diktiert. Bulgakov stirbt Anfang des Jahres 1940. Jelena Bulgakova hat den Roman nach Bulgakovs Tod geordnet und in eine zu veröffentlichte Form gebracht. Sie behält das Manuskript bis nach Stalins Tod im Jahre 1953 für sich, sich der möglichen Folgen gewiss. Das Buch wurde in zensierter Form im Jahre 1966 veröffentlicht und wurde sofort eine Sensation in der sowjetischen Gesellschaft. Es gilt bis heute als Kultbuch in Russland.

0: Damit sind wir am Ende unserer heutigen Sendung angekommen.
1: Наш выпуск подошел к концу. Сегодня с вами снова были Ольга,
0: Виктор
1: и Ангелина.
2: Wir verabschieden uns, liebe Zuhörerinnen und Zuhörer. Wir wünschen euch alles Gute und wir hören uns schon in einem Monat. Habt einen schönen Tag, bis zum nächsten Mal. Tschüss!
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2: Ja. Ja. Das ist schön. Doch, das gefällt mir gut, ja.
5: Okay, ihr dürft euch einigen.
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9: Hallo, hallo, hallo, hallo. Das ist die Sendung Die Stadtvögel.
10: Ja, und ich habe rechtzeitig meinen Schluck auf vertrieben.
9: Gratulation. Und wir haben rechtzeitig auch noch dazu die Sendejingles zusammengekriegt. Die waren, glaube ich, das ist auch Rekord. Eine Minute vorher erst die Sendejingles reinzuladen. Stark. Aber ja, souverän gemeistert bisher.
10: Natürlich.
9: Die erste Minute ist schon vorbei von der Sendung.
10: Du glaubst nicht, wie oft Julian mich jetzt hier erschrecken musste, bis mir ein Schluck auf
9: Ach so, deswegen habe ich das hatte ich nicht richtig vorbereitet. Genau, weil ich schon geahnt habe, dass hier noch ein Schreck.
10: Kurzer Schreck.
9: Und dann nochmal ein Schreck ran muss.
10: Wir haben ein Thema für diese Sendung. Wie bist du denn da überhaupt drauf gekommen?
9: Oh, keine Ahnung, war in meiner langen Liste der coolen Sendethemen. Dann dachte ich, was packe ich denn diesmal raus? Es geht um ein Metathema. Kann man das so nennen? Ist es ein Metathema? Naja, es ist, ja, weil es ist jetzt, genau, es gibt ja jetzt inhaltlich erstmal nichts vor, sondern es geht um eine Form.
10: Ja, willst du es jetzt verraten oder willst du erst?
9: Ja. Also, ich dachte, ich würde mir mal expliziter Songs raussuchen wollen, wo es um Dramaturgie oder wo es um Geschichten geht. Eigentlich geht es um das Storytelling in der modernen Poesie, nämlich dem Hip-Hop.
10: Ja, der Rap ist ja mit seiner Textdichte prädestiniert, etwas auszudrücken. Mhm. Und das gucken wir uns heute mal an, wie diese Erzählkunst des Storytellings im Hip-Hop zu finden ist.
9: Genau. Und um nochmal einen Gedanken, um das einfach mal aufzuwecken, was so Storytelling bedeutet, spielen wir so einen der bekannteren. So ein Klassiker des Storytellings mal kurz an.

0: Ja, brauchen wir, glaube ich, nicht weiterspielen. Wir haben heute auch noch mal ganz andere, wir gucken mal in andere Nischen, in andere, wir holen mal ein paar andere Sachen raus, weil das ist unser Job, hier auch mal Unterbelichtetes zu zeigen. Das war natürlich Stan. In dem Track hat jetzt gerade Daido den Refrain gesungen und hier geht's ja aber eigentlich um eine Fan-Obsession. Ich erzähle es trotzdem mal kurz, weil mir,
1: ja klar,
0: mir
1: nicht alle sind mehr in mir dem geht's, naja, Alter.
0: In dem Alter, so ach so, ja, in dem Alter und zum anderen habe ich ja schon festgestellt, dass ich mein Leben lang eigentlich eher Musik nach Akkus, wie nennt man das, nach Gefühl gehört habe und mich eigentlich relativ wenig um Inhalte geschert habe. Und nur gut, bei Stan habe ich es schon mitgekriegt, aber an sich habe ich einfach oft gar nicht gewusst, was in den Liedern so gesagt wurde, die ich so gefeiert habe. Und in diesem Fall geht's um, nimmt Slim Shady die Position oder die Stimme eines Fans ein, der ihm da Briefe schreibt und sich sukzessive bei jeder nicht beantworteten Nachricht weiter reinsteigert. Erst bewundert er Eminem, dann kommt kein Feedback, dann ist er gekränkt und schlussendlich wird das Ganze dann durchaus bedrohlich. Er schreibt ihn immer, er adressiert ihn auch immer mit Dear Slim und ja, findet so eine vertraute Briefform, nennt sich so den Biggest Fan und bleibt enttäuscht zurück und am Ende bringt es dann alles ins Wanken und am Ende der Geschichte reagiert dann Eminem tatsächlich auf die ganzen Adressierungen oder ja auf die ganzen Kontaktversuche von dem Fan, um nachher festzustellen, dass der Fan das war, der da bei einem tragischen Unfall in seiner Rage sich und das Leben seiner schwangeren Frau in den Tod gerissen hat. Ja.
1: Ja, ganz schön heftig.
0: Angeblich ist das nicht so passiert. Gab's das so nie. Aber ja, tragisch, aber krasse Story.
1: Ja, hat ja Eminem auch immer mal wieder viel mit seiner Fantasie gemacht, sag ich mal. Und auch so Geschichten erzählt. Mhm. Kann auch schon, ja. Mhm. Ich habe so eine klassische Heist-Story mitgebracht, die aber eben hier auf Französisch zu hören ist, von dem guten Hippocampe Fou, dem verrückten Seepferdchen. Und das ist ein Track, der zusammen mit Duskava und Noemi entstanden ist und Bracco heißt und also so Banküberfall beschreibt. Ja, das hören wir uns jetzt mal an. Es ist ein bisschen leichterer Einstieg.
0: Ja, das tut gut, weil es geht auch nachher nochmal schwer weiter heute.
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0: Ja, warum habe ich das ausgewählt? Also wenn ihr so Geschichten mögt und ein bisschen Französisch könnt, dann ist Hippopotame Fou auf jeden Fall die richtige Adresse. Es gibt auch richtig viele Lieder, die so Stories erzählen und sogar ein ganzes Album. Könnt ihr auschecken.
1: Fallen dir noch andere Storyteller ein?
0: Französische?
1: Nee, überhaupt, wo du jetzt sagen würdest, die Bomben machen öfters mal Geschichten. Ich meine.
0: Klassiker ist auf jeden Fall Moloch Dilemma.
1: Naja, weil genau, wir hatten kurz überlegt, noch Captain Peng reinzunehmen. Da hätte ich auch gesagt, ja, der hat einiges.
0: Ja,
1: Ich
0: und
1: und ja,
0: dann
1: also
0: kommt
1: hatten
0: ja
1: wir ja
0: noch
1: auch
0: was, aber
1: schon.
0: das verrate ich ja
1: Na
0: jetzt noch
1: gut,
0: nicht.
1: okay. Aber auch eine ganz klassische Dramaturgie. Moment, ich mach mal kurz hier zu. Hört ihr mich noch? Ich komme schnell
0: Es
1: zurück.
0: ist so warm. Wir machen immer die
1: Also
0: Tür
1: eine
0: auf und
1: ganz.
0: zu.
1: In 12 Hours haben hier Apollo Brown und Che Noir auch eine relativ klassische Dramaturgie hingelegt. Und zwar gibt es hier einen Thriller über 12 Stunden angesichts einer einzigen falschen Annahme. Apollo Brown und Che Noir mit 12 Hours.

0: Jo, Chenoir macht sich aus dem Staub, nachdem sie ihren Freund erschossen hat.
1: Und abgezogen.
0: Und, naja, nee, nicht abgezogen. Also im Endeffekt ist es ja wirklich eine tragische Geschichte. Hast du, also ja, weil, also, hört mal. Genau, das war jetzt Chenoir. Die erzählt davon, wie sie, ja, ein Club geht. Sich, eigentlich ist es, genau, geht's alles von, fängt's an mit Make-up und hört auf beim Tatort. Und alles fast in Echtzeit so zusammen komprimiert. Es gibt einen Clubabend, da sieht sie auf dem Handy der Freundin, dass ihr Typ der Freundin geschrieben hat von wegen, ey, sag's niemandem weiter. Und wir treffen uns morgen in der Wohnung. So, und dann ist er erstmal, denkt sie erstmal, ja, okay, klar, ich hab ihm die Handynummer gegeben, falls er mich nicht erreicht. Und dann guckt sie auf ihr Handy, sieht so, okay, nee, irgendwie keine Nachricht. Weird. Und dann denkt sie sich, ach du Scheiße, läuft da nicht was, da läuft doch bestimmt was. Und übelst eifersüchtig, will sich dann, besorgt sich eine Waffe, holt die Waffe aus dem Tresor. Und geht morgens in die Wohnung und tatsächlich, da sind die zwei und mit vorgehaltener Waffe erklärt er dann, ey, nee, ganz anders, Diggi. Und zwar bräuchte ich Hilfe bei der Ringauswahl, weil, Honey, ich lieb doch nur dich. Und ich wollte das mit dem Ring nicht ganz alleine machen. Und zack, löst sich da aber der Schuss aus der Waffe und sie erschießt ihn und dann guckt sie erst noch an, ja, untersucht sie seine Leiche und ob da nicht doch irgendwelche verdächtigen Spuren eines eines Hintergehens zu finden sind, aber nein, sie findet dann tatsächlich den Ring, mit der er ihren Antrag machen wollte.
1: Aber den Ring hat sie dann nicht mitgenommen?
0: Das weiß ich nicht.
1: Als ob sie den Ring dann noch genommen hat.
0: Das weiß ich nicht, aber das ist nicht der Punkt. Sondern eben, hier geht's drum, dass es eine echte Spur gab, aber eben die Deutung fatal falsch lief.
1: Tragic.
0: Na,
1: ich habe auch noch einen.
0: Ja.
1: Der geht in eine ganz andere Richtung. Also.
0: Aber es ist auch ein Krimi.
1: Ja, also wenn man sich gar nicht mehr daran erinnert, wie der letzte Abend verlaufen ist, dann fühlt man sich vielleicht so wie Alligator, der ja auch viel so Stories in seinen Texten eigentlich hat oder auch so Rollen spielt. Genau, und zwischenzeitlich ja auch mal irgendwie in den Metal-Bereich gegangen ist, aber dann doch wieder zurück. Ich weiß nicht genau, aus welchem Jahr der Song ist.
0: 2018 vom Album Schlaftabletten Rotwein 5.
1: Ja, auf jeden Fall ein sehr absurdes Ding.
0: Naja, es ist ein Privatdetektiv-Noir, würde ich es nennen.
1: Ja, mit seinen eigenen
0: seinen eigenen Kater. Und das Beweisstück ist eine grüne Regenrinne.
1: Ja, genau so heißt der Song nämlich auch. Den würde ich euch erstmal spielen.
0: Richtig, aber es ist, weil wir haben ihn, du hast ihn ein bisschen eingekürzt, oder?
1: Ja, weil du das so wolltest. Aber weil ich nur lange Dinger dieses Mal mitgebracht habe.
0: Wir wollen ja auch. Ja, okay. Ja, ich habe aber, ja, lass mal.
1: Also, wir spielen ihn nicht komplett, aber ihr kriegt jetzt einen Vorgeschmack.
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1: Das war mit Alligator, mit die grüne Regenrinne. Und zwischendurch, am Anfang, hatten wir dann auch kurze Einspieler von Martin Semmelrogge, der da sagt, Fortsetzung folgt und so weiter. Ist nämlich als Dreiteiler auch auf dem Album erschienen und hier als Zusammenschnitt. Genau, die Auflösung. Die Auflösung ist, dass er sich selber, also das der Witz an der Geschichte quasi ist, dass Ermittler und Täter hier in Personen, in Einheit.
2: Personalunion.
1: In Personalunion auftreten und das erinnert natürlich schwer an diese Ami-Filme. Ey Dude, wo ist mein Auto? Oder? Also es war, da gab es doch so eine Serie von wegen, mehrere Leute haben so ein Hangover, dass sie versuchen, sukzessive nachzuvollziehen, was eigentlich in den letzten Tagen und Wochen so passiert ist. Und sowas Ähnliches hat hier Alligator auch gemacht. Und am Ende gibt es dann wieder einen neuen Fall, weil der nächste Hangover wartet nur. Der nächste und
3: das war jetzt eher lustig und beim nächsten Track wirkt der Titel auch lustig, nämlich Millie pulled a pistol on Santa, nämlich Millie richtet ihren Revolver auf den Weihnachtsmann.
2: Aber ist gar nicht so lustig.
3: Nee, ist eigentlich gar nicht so lustig. Es ist ein Track von De La Soul und wir hören uns erstmal an. Und danach sprechen wir drüber. De La Soul mit Millie Pulled a Pistol on Santa.
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1: Da fragt mich der Julian, was los ist. Na, der Track ist
2: over. Der Track
1: over.
2: Ist, der Track ist sowas von
1: over. Millie's Story ist over. Santa ist...
2: Das war ein De La Soul mit einer doch eher unschönen Geschichte. Aber auch der Erzähler kommt jetzt nicht so, selbst kommt hier nicht so gut weg. Es geht nämlich darum, dass der Erzähler einen Typen kennt, der ist der Dylan, so der coolste Erwachsene an der Schule, auch Sozialarbeiter, beliebt und hilfsbereit, macht sogar bei Macy's für Lau den Weihnachtsmann. Der Erzähler kennt auch dessen Tochter Millie. Und irgendwie, ja, die verändert sich, der geht's nicht so gut, die bleibt von der Schule weg, hat Verletzungen. Und ja, also das sind irgendwo so Zeichen da, aber der Erzähler ordnet die dann so falsch ein, bis Millie dann tatsächlich erzählt, dass sie von ihrem Vater missbraucht worden ist. Aber der Erzähler glaubt ihr nicht, sondern verlangt Beweise und verteidigt dann Dylan. Und an einem besagten Tage tritt dann tatsächlich dieser Dylan bei Macy als Weihnachtsmann auf und Millie kommt dazu mit einer Waffe und konfrontiert ihren Vater, und dort in dieser öffentlichen Kinderkulisse gesteht dann der Vater, bittet um Gnade, aber sie erschießt ihn, und es stellt sich raus, dass ihre Geschichte stimmte. Und eben da, wie gesagt, Erzähler trägt auch durchaus zur Eskalation eben dazu bei, weil eben seine Vorstellung von einem ach so coolen Erwachsenen eher stärker gewichtet als die Aussage von Millie. Und es ist eben auch vielsagend oder unterstreicht das Ganze nochmal, dass jetzt eben auch Millie selbst gar nicht zu, wir hören sie nicht selbst, sondern es ist wieder mal ein Mann, der von so einem Schicksal berichtet.
1: Aber anders dann bei der nächsten Story, da
2: kommt
1: die Person selbst zu Wort, im wahrsten Sinne des Wortes.
2: Ja, in der nächsten. Die nächste Story ist nämlich von Ebo und heißt auch vielsagend Ebru's Story.
3: Es war stupid, aber ich glaube,

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1: Dein lesbisch sein ändert nichts daran. Ändert nichts, du bist du. Und dieser Support, den Ebo durch ihre Familie erfährt, hatten wir jetzt ganz am Ende dann auch nochmal auf Türkisch unterstrichen gekriegt. Hier geht's um Ebru's Lebensstory. So ein bisschen. Es geht los mit ihrer queeren Kindheit, mit dem Verstecken und dann mit dem großen Coming Out im Club, ihrem Bestie gegenüber, mit der großen Überraschung. Ja, ich bin auch gay. Und Junge, warte, du bist auch gay? Große, große Erleichterung auf beiden Seiten mit 18. Und am Ende dann noch die Tante, die fragt und da aber auch eben sagt, dass sie auf jeden Fall den Support von der Familie ihr gewiss sein kann.
2: Ja, das war Ebo's Story. Jetzt kommen wir zu Jean Grays Story. Finde ich auch nochmal eine interessante Facette. Also für mich muss es nicht immer nur eine von Anfang bis Ende Story sein, sondern es kann ja auch eben sein, wie sowas ein Erlebnis einen begleitet und auch gedanklich. Und das hören wir gleich bei dem Song aus dem Jahre 2008 von Jean. Und da geht es um ihre Abtreibungen und wie sie damit quasi lebt tatsächlich. Und finde ich auch, also muss ja nicht immer eine, weiß ich nicht. Was erwartest du von Storytelling? Ich war da ein bisschen...
1: Naja, ich hatte tatsächlich mich so fokussiert auf, ja, tatsächlich einfach Kurzgeschichten, so. Ja. Das war so mein Ansatz, aber ich finde es auch sehr frisch, diesen Song hier drin zu haben, weil sie macht ja auch sie nutzt diesen Bruch und auch diese Abtreibung ja tatsächlich quasi konzeptionell auch im Song. Also ja, das kann auch mal eine brüchige Erzählung sein, wie in diesem Fall.

0: über Jean Greys Story und wie sie ihre Erfahrung da verarbeitet.
1: Und ich finde es deswegen auch ganz gut, den drin zu haben, weil es einfach auch kein Happy End ist. Ja. Also sie sagt ja auch am Ende von ihrer Lebensgeschichte, sagt sie auch, I don't know what I would do. Also sie, keine Ahnung, ob sie was anderes machen würde. Also ja, nicht so. Nicht so rund, aber das ist auch völlig okay so. Und ganz
0: das ist einfach real. So ist einfach Jean Grey halt.
1: Genau, und die, es war auch ihr Anspruch, wirklich einfach hier sehr persönlich und sehr direkt und sehr offen das Ganze rüberzubringen. Romantischer oder gar ein bisschen mit mehr Pathos ist auf jeden Fall die nächste Story. Sie hat ein Happy End und es geht um eine Liebe in Berlin, aber auf Italienisch. Muro Brutto mit Marcus et Eva.
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1: Murubutu ist nicht nur Rapper, sondern auch noch Geschichtslehrer und er verarbeitet öfters historisches Werk in seinen Songs. Und hier geht es darum, dass Markus und Eva durch die Mauer in Berlin getrennt werden. Eva begibt sich in Fluchthilfe und so weiter. Sie schreiben sich immer wieder Briefe, aber sie verlieren sich. Und tatsächlich, als dann die Mauer fällt, sehen sie sich doch endlich wieder. Und am Ende gibt es ein Happy End.
2: Und ich habe mich so ein bisschen auch gefreut auf das Thema Storytelling, um den Kreis zu schließen, weil jetzt kommen wir zu Blumentopf und tatsächlich war Blumentopf meine Einstiegsdroge für Hip-Hop-Musik. Das war das, was mein Bruder damals gehört hat und ich als kleine nervige Schwester habe das dann mit aufgeschnappt und so hat's angefangen. Und Blumentopf sind einfach bisher immer noch spitze in meiner Erinnerung, was Storytelling anbelangt.
1: Zum Beispiel Block und Bleistift, Safari, oh Gott, geil.
2: Einfach alles, ja, 6,90 Meter. Mhm. Die hatten viele Geschichten zu erzählen und die simpelste und doch so mittelmäßig unerreicht super gut ist der Song Manfred Mustermann. Da geht es um einen ganz mittelmäßig normalo Typen. Und man kann trotzdem mitfühlen.
1: Der aber sagt, eigentlich, weil er Anspruch hatte, ich bin nicht wie die anderen und dann doch ein ganz normales Leben führt. Und das alles komprimiert auf 7,5 Minuten.

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0: 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Herzlich willkommen zu einer neuen Folge von Die gefährliche Alte. 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Und wie schon bei der letzten Folge noch ein kleiner Hinweis in eigener Sache. 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Mein heutiges Gespräch ist auch durchs Radio zustande gekommen und zwar durch die Empfehlung von einer Hörerin, die mir meine heutige Gesprächspartnerin empfohlen hat. Und nicht nur das, sie hat uns auch ein Obdach unter ihrem Dach dafür gegeben. An dieser Stelle nochmal ganz herzlichen Dank an Julia. Ja, und jetzt zum Gespräch heute. Meine Gesprächspartnerin ist Regina Amer aus Wien. Sie ist Gründerin der Wohnungsloseninitiative Homeless in Europe Austria, also eine Selbstorganisation von wohnungslosen Menschen. Und sie ist auch Bezirksrätin in Wien. Wir werden uns also über das Recht auf Wohnen unterhalten, aber natürlich auch über die aktuelle schwierige Wohnsituation in so ziemlich allen größeren Städten in Europa oder natürlich auch darüber hinaus. Und in dieser Situation sind wiederum Frauen besonders betroffen, sei es durch häusliche Gewalt, vor der sie nicht fliehen können ohne eine neue Wohnung, oder auch bei Wohnungs- und Obdachlosigkeit. Beides sind Erfahrungen, die Regina selbst aus ihrem Leben kennt. Darüber werden wir sprechen. Aber natürlich sprechen wir auch darüber, was sie heute macht, was sie dagegen macht, was sie antreibt und warum Rauchen manchmal auch hilft. Ganz viel Spaß beim Hören. Wir sind heute in einer Wohnung in Leipzig und mir gegenüber sitzt Regina Amer, aber Regina ist eigentlich gar nicht aus Leipzig, sondern wir haben uns hier netterweise in einer befreundeten Wohnung getroffen, um uns hier unterhalten zu können. Regina ist aus Wien und erstmal hallo, Regina.
1: Hallo.
0: Vielen Dank, dass du heute Zeit hast, dass wir uns ein bisschen unterhalten über deine spannenden Aktivitäten. So, du bist ja Aktivistin, ja?
1: Ja. Genau.
0: Aktivistin für Menschen, die wohnungslos sind oder obdachlos sind? Oder wie bezeichnest du dich selber?
1: Als Aktivistin für faires Wohnen, dass die Menschen eine Wohnung haben, die sie sich leisten können und die in einem vernünftigen Zustand ist. Also kein Schimmel, heizbar, keine kaputten Fenster und groß genug. Also Wohnungen mit 20 Quadratmeter finde ich für Menschen einfach. Also jedes Tier, für Tiere gibt es ja Vorschriften, für Menschen ist es anscheinend zumutbar, wenn sie, Hauptsache sie haben ein Dach über dem Kopf und das finde ich nicht richtig.
0: Ja. Du hast auch eine Geschichte, die ich sehr interessant finde, von der ich jetzt nur so ein bisschen was weiß. Über das unterhalten wir uns ja heute. Vielleicht fangen wir mal da an. So, wie bist du überhaupt dazu gekommen, dich politisch zu, ja, für dieses Thema zu interessieren?
1: Ich habe 2011 angefangen zu informieren, ob ich zu blöd bin, mit meinem Mindesteinkommen vernünftig zu leben. Also, dass nicht Ende des Geldes noch so viel Monat über ist. Und dann war ich echt erschrocken, wie viele Menschen davon betroffen sind, weil die Mindestsicherung in Wien ist einfach viel zu niedrig. Dieses EU-SILG sagt, dass wir eigentlich sehr viel mehr bekommen müssten, ein paar hundert Euro mehr. Das liegt nicht an uns Armutsbetroffenen, das liegt an der Regierung.
0: Also du würdest dich selbst als Armutsbetroffen auch bezeichnen?
1: Ja.
0: Ja. Und du hast selber auch eine Geschichte von Wohnungslosigkeit.
1: Ja.
0: Magst du da ein bisschen was dazu erzählen, wann dir das in deinem Leben schon passiert ist und wie?
1: Ich habe meinen Freund gepflegt, der dann gestorben ist, Endstadium Krebs. Ich war in seiner Wohnung statt in meiner und habe die Briefe nicht abgeholt, diese Einschreibbriefe, weil der Vermieter mir die Kündigung geschickt hat. Und ich habe das zu spät bemerkt, habe dann versucht, es zu klären, war aber nicht mehr möglich, weil der Vermieter nicht einverstanden war. Habe dann 2 Wochen bei einer Freundin gelebt, habe dann 2 Wochen in einem Hotel gelebt und dann wieder eine Wohnung gehabt. Aber diese Zeit war einfach, es war einfach extrem schwierig, nicht zu wissen, was mache ich, wenn ich nicht die neue Wohnung dann noch immer nicht einziehen kann. Wo kann ich dann bleiben? Diese Unsicherheit.
0: Ja.
1: Ich habe heute noch, nach 11 Jahren, noch immer Panik, solange die Miete nicht abgebucht ist vom Vermieter. Das macht mich total unruhig und erst wenn die abgebucht ist, geht's mir wieder gut.
0: Mhm.
1: Aber dass diese Unsicherheit, diese Angst, wieder die Wohnung zu verlieren, das ist echt, hört nicht auf.
0: Mhm. Das macht was mit einem, ja, das glaube ich.
1: Es stresst.
0: Ja. Und du hast, wenn ich das jetzt richtig recherchiert habe, auch aber schon in deiner früheren Vergangenheit Erfahrungen auch gehabt, da warst du auch mal in einem Frauenhaus.
1: Ja.
0: Wie kam das oder magst du da was dazu erzählen?
1: Ich habe geheiratet. Eigentlich, wenn ich vernünftig nachgedacht hätte, hätte ich wahrscheinlich nicht geheiratet. Aber meine Mutter war dagegen und wenn meine Mutter dagegen ist, ist es gut, dann bin ich dafür und dann heirate ich. Nur hat der Mann dann, als er gewusst hat, ich kann nicht zurück und ich kann auch sonst nirgends hin, hat er natürlich seine Macht genutzt und hat irgendwann angefangen auch zu schlagen und ich war dann, bin dann geflüchtet mit einem 1,5-jährigen Sohn ins Frauenhaus, habe dort wieder angefangen, mich um, also diese ganzen Scheidung und Besuchsrecht und Unterhalt und diese ganzen Gerichtsdinge zu klären, zu lösen und dann einen Job gesucht, eine Wohnung gesucht und wieder gewohnt. Das Problem damals war nur, dass bevor ich die eigene Wohnung hatte, wusste mein Mann ja nicht, wo ich bin.
0: Mhm.
1: Aber danach hatte ich einfach permanent Angst, dass der, wenn er den ersten Brief bekommt, wo meine Adresse drauf ist, dass er dann dort auftaucht, ist er nicht, also einmal ja, aber er hat nur geschaut, aber nichts gemacht.
0: Mhm.
1: Aber diese ständige Angst, dass er doch, wenn er wieder auftaucht und wieder gewalttätig wird, das hat mich lange Jahre begleitet. Bei jedem Geräusch, das ich nicht zuordnen konnte, habe ich wieder Angst gehabt.
0: Mhm.
1: Irgendwie klingt das komisch, wenn man sagt, ich war froh, dass er gestorben ist, aber ich wusste, nur dann habe ich Ruhe, weil ich nicht weiß, ob er nicht irgendwann wieder auftaucht.
0: Ja, dass er Gefahr einfach nicht mehr da ist dann, ja.
1: Ja.
0: Und deine Erfahrungen im Frauenhaus, weil ich habe danach gefragt, weil das ja auch was sehr Spezifisches eben ist für Frauen. Ich finde es ja immer wieder, mir wundert es ja immer wieder, dass wir in Verhältnissen leben, wenn der Mann gewalttätig ist, dass die Frau ausziehen muss. Also man könnte es ja eigentlich auch andersrum machen, ne? Man könnte sagen, die Männer sollen in ein Männerhaus gehen, wo sie erstmal sozialisiert werden und gewaltfrei lernen zu leben. Aber die Frauen müssen weg mit Kindern und müssen dort irgendwie ein eigenes Leben wieder aufbauen, anstatt in der eigenen Wohnung bleiben zu können. Das ärgert mich immer sehr, dieses Prinzip. Aber wie ging es dir im Frauenhaus? War das für dich dann, in jedem Fall war es aber ein Schutzraum erstmal, oder?
1: Naja, ich finde es in Wien einfach gut, dass die Adressen der Frauenhäuser nicht bekannt sind, dass man dort bleibt, bis man das alles, also bis man wieder eine Wohnung hat und alles wieder anfängt, mehr oder weniger normal zu laufen. Aber für mich war das einfach schlafen können. Also nicht Angst haben, dass ihr der Mann wieder irgendwann mitten in der Nacht auftaucht und womöglich zuschlägt, weil er sich wieder über irgendwas oder irgendjemand geärgert hat. Und ich fand das einfach, schlafen ohne Angst, das ist Macht.
0: Ist es in Wien auch so, ich kenne es nur aus Berlin, dass es viel zu wenig Plätze gibt in Frauenhäusern?
1: Ja.
0: Und
1: ja,
0: viel zu viele Frauen, die eigentlich einen Platz bräuchten, aber ja, abgewiesen werden müssen dann leider. Ist auch so in Wien?
1: Ja, leider. Es gibt immer wieder Demos deswegen oder Kundgebungen, weil wir theoretisch könnten wir ja in der Wohnung bleiben. Mhm. Es gibt so ein Wegweiserecht, mhm. aber wir haben in Österreich die höchste Femizidrate mhm. und die Frauen können nicht, also zu Hause können sie nicht bleiben, ja. aber in die Einrichtungen, die sind auch ständig überlastet. Es gibt Einsparungen, ja, mhm. tolle Regierung, die im Frauenbereich massiv spart. Mhm. Wir haben in der Wohnungslosenhilfe dasselbe Problem, wo Männer übergriffig werden, die Frauen belästigen, begrapschen, auch vergewaltigen. Und deswegen gehen die Frauen nicht in die Einrichtungen. Mhm. Was man in Wien wieder dann dazu benutzt, ja, wir brauchen nicht so viele Frauenplätze, weil so die Frauen hinkommen. Gehen ja nicht ja. hin. Mhm.
0: Ja, das ist natürlich ein schwachsinniger Umkehrschluss. Ja. Aber, ja. aber da würde ich dann gerne später gleich noch genauer dazu reden, zum Wohnungslosenthema und Obdachlosigkeit auch, was das vor allem für Frauen bedeutet. Also das heißt, du hast dir da selber wieder eine Existenz quasi aufgebaut, unabhängig. Und bist dann aber durch die Pflege, also durch die Care-Arbeit sozusagen in die Wohnungslosigkeit gerutscht. Was war der Moment, wo du dich dann politisch auch dafür interessiert hast, dass man da was machen muss? Was hast du dann gemacht oder wie hast du überhaupt davon erfahren, dass es Menschen gibt, die sich da engagieren?
1: Deutschland. Mhm. Ich habe bei einem Treffen, bei einer von vielen Veranstaltungen, die ich im Laufe der Zeit besucht habe, habe ich einen Mann aus Deutschland kennengelernt, der mir erzählt hat, was in Deutschland los ist. Und ich wollte unbedingt wissen, wie schlimm ist das in dem noch viel größeren Land als Österreich. Und war bei einem Wohnungslosentreffen in Niedersachsen. Und ich habe Geschichten gehört, also da wird dir schlecht. Aber mir ist nicht nur schlecht geworden, ich bin auch sehr wütend geworden und habe dann angefangen, auch in Wien aktiv zu werden, weil es ist so schwierig, Frauen zu finden, für die darüber sprechen wollen, weil mhm. die sich so schämen. Mhm. Männer haben da sehr viel weniger Probleme anscheinend, die sind dafür sehr viel aktiver. Mhm. Aber ich verstehe es nicht.
0: Also auch bei dem Treffen in Deutschland waren es vor allem Männer, die sie da getroffen haben. Mhm. Ja. Und wie hast du das dann in Wien gestartet?
1: Naja, dieser Chairman von Hope Europe also hat gemeint, wenn dich das so ärgert, ja, dann musst du was machen. Mhm. Und ich bin dann nach Wien gefahren, hab mich dann mal erkundigt, wie schwierig ist das, so einen Verein zu machen, und habe dann mit meiner Tochter gesprochen und habe gesagt, ja, wärst du dabei? Und sie gesagt, ja klar, was muss ich machen? Habe ich gesagt, das ganze Computerzeug, weil das ist nicht meine Welt. Und sie hat gesagt, ja, das kriege ich hin. Also übersetzen und Online-Banking und was man da alles braucht, wenn man so einen Verein hat. Mhm. Und das macht sie. Sie ist Backstage, ich bin Frontstage. Mhm.
0: Magst du ein bisschen was erzählen darüber, warum ist es so, dass man Frauen weniger sieht in der Wohnungslosigkeit oder Obdachlosigkeit?
1: Das Problem ist, dass sehr viele Frauen ich habe den Begriff erst gelernt, in toxischen Beziehungen bleiben, mhm. dort von den Männern angefixt oder auf die Straße, also geschickt werden und dort anschaffen gehen. Aber die Frauen wehren sich nicht, weil sie Angst haben, wieder auf der Straße zu sein. Mir hat eine Frau gesagt, ja, wenn ich den einen verlasse, ich weiß ja nicht, wie der nächste drauf ist, ob der nicht viel schlimmer ist. Mhm.
0: Also, dass Frauen eher aus Angst vor der Wohnungslosigkeit und Obdachlosigkeit und das, was ihnen dann dort geschieht, eben, dass sie eher ja, das Übel aushalten quasi und lieber bei einem gewalttätigen Menschen bleiben, als die Wohnung zu verlassen aus Angst.
1: So. Ja, vor allem, wenn sie Kinder haben, weil ja. sie Angst haben, dass man ihnen die Kinder wegnimmt. Mhm. Aber ich denke auch nicht, dass das für die Kinder gut ist, wenn sie in so Beziehungen leben und unter solchen Umständen leben müssen, mhm. weil das prägt ja auch für später vor allem die Mädchen, die dann wieder in solchen Partnerschaften landen, wo Gewalt ein Thema ist, mhm. was auch nicht gut ist.
0: Und wie sind jetzt diese Einrichtungen, du hast schon gerade ein bisschen was erzählt, also das heißt, wenn eine Frau jetzt in eine Notschlafstelle kommt zum Beispiel, was begegnet ihr da in der Regel?
1: Ja, Männer, die teilweise übergriffig sind, blöde Witze, anzügliche Bemerkungen. Die Männer haben keine Konsequenzen zu befürchten, wenn sie, selbst wenn sie übergriffig werden, weil immer die Frau gehen muss und nicht der Mann. Was mich als Feministin extrem sauer macht.
0: Also wenn der Mann jetzt irgendwie eine Frau belästigt, dann soll die Frau gehen, weil sie sich aufregt. Ja.
1: Ich war bis letztes Jahr August, also seit 2018, regelmäßig mehrere Tage in der Woche in einer dieser Einrichtungen. Und ich habe mit einem der Männer einen Kaffee getrunken und er hat sich eingebildet, wir haben eine Beziehung. Ist mir ständig viel zu nahe gekommen, war ständig aufdringlich, fast zudringlich. Und das ist, was mich wirklich geärgert hat, dass der männliche Sozialarbeiter mich mehr unterstützt hat als die drei weiblichen.
0: Ja.
1: Aber
0: ja.
1: Das ist,
0: kann man öfter
1: das
0: sehen,
1: ist die eher die Norm als die Ausnahme. Und das macht mich sauer.
0: Das verstehe ich. Das heißt, eine Frau, die jetzt obdachlos ist, bleibt dann lieber nachts wo? Im Park? Oder irgendwo sucht sie irgendwo Ecke, wo sie halbwegs sicher sein kann.
1: Vor ein paar Jahren haben sich die Frauen dann Hunde zugelegt. Mhm. Wir hatten in Wien einen Mann, der sich dann selber gestellt hat, aber der hat auf schlafende, wohnungsobdachlose Menschen eingestochen. Ich glaube, zwei sind gestorben. Ein Mann hat überlebt, zwei Frauen waren tot. Mhm. Auf jeden Fall zwei Tote, ein Überlebender. Und die Frauen hatten dann Angst und haben dann in zu zweit, dritt oder mehr eine Ecke gesucht zum Schlafen und haben sich dann teilweise einen Hund zugelegt, weil der Hund viel schneller reagieren kann, weil er ja viel besser hört. Was dann aber dann wieder das Problem ist, weil man darf mit den Hunden nicht in die Einrichtungen. Mhm. Aber die Frauen wollten dann die Hunde nicht im Stich lassen und sind dann weiter auf der Straße geblieben.
0: Also ich denke gerade, wo du das gerade erzählst, für mich klingt auch gerade so die einzige Lösung, die ja überhaupt keine Lösung ist, aber die einzige schnelle Hilfe vielleicht in so einem Fall, wirklich sich dann als Frauen, mehr Frauen, die sie dann zusammentun, um so sie halbwegs ein bisschen einen Schutz geben zu können. Also gibt's das öfter, dass sie dann mehr Frauen irgendwie zusammentun?
1: Ja, ich denke schon, weil die meisten wollen nicht in die Einrichtungen, weil übergriffig. Mhm. Es gibt in den Sanitärräumen keinen Sichtschutz.
0: Es gibt ja überhaupt keine getrennten Bereiche wirklich?
1: Deswegen gehen die Frauen dort dann nicht duschen, weil die Männer dann ja auch in die Sanitärräume gehen können. Und ich habe mich damals so geärgert, ich habe mit einem Mitarbeiter von einer Organisation mal unterhalten und habe gesagt, warum macht man nicht für Trans, also für Queers, und Frauen einen eigenen Bereich und trennt ihn von den Männern. Mhm. Und er hat gesagt, ja, wenn dann so eine Transfrau duschen geht, könnten die Frauen retraumatisiert werden, habe ich gesagt. Aha, aber wenn die Männer da stehen, während ich dusche, ist das voll okay, das ist keine Retraumatisierung. Mhm. Ja, so hat er das noch nicht gesehen. Da habe ich gedacht, Alter, du hast eine Ausbildung und denkst so, vielleicht solltest du mal drüber nachdenken, was da nicht ganz richtig läuft bei dir, weil total daneben.
0: Ja, das ist ja immer so ein fadenscheiniges Argument, ne? So, das kann man nicht machen, weil was macht man denn dann mit den Transpersonen so? Und denke mal, ja, ganz real ist es absolut keine Bedrohung, die von einer Transperson ausgeht, sondern von einer hetero-cis-Person, Mann, die ganz selbstverständlich diese Frauen begrapscht oder belästigt und so weiter. Ja,
1: ja, wir haben eine Einrichtung, da liegen die Männer neben den Frauen. Ja. Also das Bett von der Frau steht genau neben dem Mann. Und in der Nacht wandern die Hände dann rüber und krapschen.
0: Ja, furchtbar.
1: Ich würde ihm die Nase brechen, aber das darf man nicht.
0: Ja.
1: Nee, für mich fällt das unter Notwehr. Ich muss mir nicht alles gefallen lassen.
0: Ja. Ich denke auch. Also, das ist Selbstschutz.
1: Aber dann fliegt die Frau wieder.
0: Bestimmt, ja. Ja, also das sind wahrscheinlich jetzt in Wien oder Berlin oder woanders in Europa dieselben schlimmen Zustände, dass Menschen und vor allem Frauen überhaupt keine Möglichkeit haben, auf einen ja, menschengerechtes Leben wohnen. Was oder wo siehst du deine Rolle, sagen wir mal so, wo siehst du jetzt deine Rolle da an der Stelle?
1: Ich finde das total schlimm, dass die Frauen schweigen, dass die Frauen sich dafür schämen, dass sie in dieser Situation sind. Und wenn die Frauen selber nicht sprechen, dann spreche ich. Dass man immer noch die Frauen dafür verantwortlich macht, dass sie in dieser Situation sind, weil Alkohol oder Drogen, es gibt ganz viele und ganz unterschiedliche Ursachen, es gibt Kombinationen von verschiedenen Ursachen. Wenn ich die Möglichkeit habe, darüber zu reden, mache ich das auch, weil ich das einfach grundfalsch finde, dass sich die Frauen schämen und die Männer. Als wir das Projekt mit den Videos gemacht haben, haben mich Männer angesprochen, ihr macht ja schon wieder was für die Frauen, wann macht ihr was für die Männer? Habe ich gesagt, sobald wir 50-50 haben und die Frauen geschützt untergebracht sind und dort in Ruhe sich überlegen können, wie die nächsten Schritte sein sollen, dann können wir über Männer reden.
0: Und generell denke ich, es hindert ja niemanden daran, auch selber was zu machen. Also ich meine, du, wenn du selbst jetzt sagst, du engagierst dich und bist eine Frau und hast diese Perspektive auch und siehst diese Punkte, die meistens untergehen, warum Frauen, wie es Frauen in der Situation geht, dann ist es doch richtig, das besonders hervorzustellen auch. Also du hast gerade von dem Filmprojekt erzählt. Vielleicht kannst du kurz erklären, welches Filmprojekt das ist und worum, wie ist es entstanden und was ist es?
1: Ja, wir wollten mit dem Videoprojekt zeigen, dass die Ursache für weibliche Wohnungslosigkeit oder Obdachlosigkeit nicht Alkohol und Drogen sind. Das sind ganz andere Hintergründe. Weiße Türen, weiße Fenster.
0: Genau, das kann man sich wo anschauen?
1: YouTube,
0: okay. Und da gibt's drei Kurzfilme?
1: Drei verschiedene Frauen erzählen über die Hintergründe, warum sie wohnungslos geworden sind.
0: Ja. Also ich habe zum Beispiel, ich habe eine gesehen, Renate, ne?
1: Ja.
0: Genau. Und da kam das auch vor, dass sie, also die hat ja erzählt, dass eigentlich niemand wusste, dass sie obdachlos ist. Und dass ganz viele Leute eben dann erst im Nachhinein erfahren haben und total überrascht waren, dass sie obdachlos ist. Und das fand ich sehr, ja, sehr bezeichnend, dass hier Frauen zusätzlich zu diesem Stress, den das eh schon bedeutet, ja auch noch dann noch irgendwie in dieser Scham sind und auch da nochmal extra Energie verbrauchen müssen, um das zu verstecken. Aber das ist so ein etwas, was du sagst, das ist, solche Filme zu machen, ist eine Öffentlichkeit geben, das ist für dich so eine Rolle, die du siehst, die man da machen kann, dass man mehr Aufmerksamkeit drauf lenkt, ja.
1: Mich ärgert immer, dass Männer dann immer so beleidigt sind. Aber ich habe ja das Problem mit den Männern ja auch bei Hope Europe gehabt, dass da praktisch nur Männer im Vorstand waren, die immer nur erzählt haben, was sie alles gern machen würden, aber nie in 11 Jahren einfach nicht gemacht haben. Mhm. Und die dann beleidigt waren, da kommen zwei Ösis und stellen in 2 Jahren ein Projekt auf, sichern die Finanzierung und setzen um. Man muss nicht die Millionen haben, um ein Projekt zu finanzieren. Es gibt Projekte, die natürlich viel bringen würden, aber wenn man das Geld dazu nicht hat, muss man sich eben Alternativen überlegen, was man stattdessen machen kann. Mhm. Aber gar nichts tun ist halt das, was man dann eigentlich überhaupt nicht machen sollte. Mhm.
0: Und also was ich auch ja wichtig finde, generell jetzt, ob Männer oder Frauen, aber dieses, was du sagst, auch also die Leute selber sprechen lassen und die Möglichkeiten geben, zum Beispiel mit solchen Filmprojekten, ist ja etwas, was viel wichtiger ist, denke ich, und viel zu wenig passiert, als über wohnungslose Menschen sprechen und über obdachlose Menschen sprechen. Meistens drüber sprechen, ohne selber die Leute selber zu Wort kommen zu lassen. Das ist, erlebst du auch so, oder? Wahrscheinlich.
1: Ich war mal bei einer Veranstaltung und da hat eine Frau auch zum Thema Wohnungslosigkeit, und da hat eine Frau gesagt, ja, ich wüsste ja gar nicht, wie ich mit solchen Menschen reden soll. Mhm. Habe ich gesagt, wie unterhalten Sie sich gerade mit mir? Mhm. Was? Sie? Habe ich gesagt, was stellen Sie sich unter wohnungs- und obdachlosen Menschen vor? Zerlumpt und betrunken und mit verfilzten Haaren oder und übel riechend, weil unter der Brücke schlafend. Mhm. Sprachlosigkeit. Mhm. Also ich verstehe das einfach nicht. Man kann doch auf Menschen zugehen mit den... Bei mir hilft, dass ich rauche. Mhm. Weil die Menschen dann oft kommen und nach einer Zigarette fragen. Und meistens kommt man dann auch ins Gespräch und fängt an, sich zu unterhalten. Und dann hört man auch ganz... Manchmal ganz böse und manchmal ganz schlimme und manchmal total tolle Sachen. Mhm.
0: Ja. Das heißt, wie sieht für dich jetzt momentan so dein Alltag aus? Du bist viel auf Diskussionen oder hast Kontakte, gehst in die Einrichtungen. Was machst du so?
1: Im Moment bin ich eher nicht in Einrichtungen, weil erstens bin ich Bezirksrätin in Wien, also politisch aktiv. Und diese ganzen Sitzungen und Kommissionen, was da alles anfällt, das muss ich ja auch machen.
0: Da haben wir noch gar nicht drüber gesprochen. Also du hast nicht nur Hope Austria gegründet, sondern du bist auch gleichzeitig jetzt in einer Partei.
1: Linken Partei, bitte.
0: Die heißt?
1: KPÖ.
0: Ach so, du bist in der KPÖ. Okay, gut. Und da bist du Bezirksrätin. Okay, mhm, gut.
1: Ja. Es gab in Wien eine Bundesregierung von Herrn Kurz und Herrn Strache. Mhm. Und wir sind mindestens ein Jahr lang jeden Donnerstag auf die Demo und habe dort Reden gehalten zum Thema Wohnen, Wohnungslosigkeit, Armut, weil da bin ich auch aktiv, wenn ich Zeit habe. Mhm. Wir haben dann die Demos gemacht und die waren immer zu einem anderen Thema und wir haben dann ein Treffen gemacht in einem Park in Wien und haben, weil wir überlegen wollten, jetzt haben wir so viele verschiedene Menschen kennengelernt mit so viel verschiedenem Wissen, was machen wir jetzt damit? Haben eine Partei gegründet, haben kandidiert und
0: das war aber jetzt die
1: Links. Das war links. Links, da waren wir 23 genau. Bezirksräte.
0: Ja. Das dachte ich nämlich, das habe ich von dir recherchiert. Ich habe jetzt KPÖ gar nicht gewusst, aber die Linkspartei habe ich im Kopf gehabt.
1: Ja. Okay. Mhm. Hab kandidiert und bin natürlich Bezirksrätin geworden. Immer wenn ich wo aktiv werde, bin ich sehr schnell irgendwo im Vorstand oder so. Obwohl ich das eigentlich nicht angestrebt habe.
0: Das ist halt deine Energie wahrscheinlich, die das macht.
1: Ich finde, also wenn ich mich entscheiden müsste zwischen Politik und Aktivistin, ich wäre Aktivistin. Mhm. Ich finde das einfach so spannend, daran zu arbeiten, etwas zu verändern.
0: Du machst dann einen Unterschied zwischen quasi, du nennst es Unterschied zwischen Politik und Aktivismus. Ich würde es, glaube ich, nennen Parteipolitik einerseits, weil für mich ist ja Aktivismus auch politisch.
1: Parteipolitik. Das eine ist für mich der soziale Bereich und Politik wird massiv eingespart und als Aktivistin rege ich mich darüber auf, weil wir als KP können nicht, also wir treten schon öffentlich auf, zum Beispiel zu den Einsparungen im Sozialbereich, in der Wohnungslosenhilfe, Suchthilfe. Aber als Aktivistin kann ich mich auch anderen Gruppen, die zu dem Thema aktiv sind, anschließen und mit denen zusammen dann Kundgebungen, Demos machen. Ja. Also das sind dann zwei getrennte Bereiche.
0: Ja, das finde ich interessant, dass du dir das so in zwei Bereichen siehst, weil das habe ich bisher in meinen Gesprächen noch gar nicht so gehabt. Und ich finde es auch spannend, dort diese Brücken zu sehen oder beziehungsweise, das kann ich mit der Partei machen, aber das geht besser mit Aktivismus, so, oder?
1: Mhm. Ja.
0: Okay. Ich selber kriege es in Berlin zum Beispiel extrem viel mit natürlich, also Menschen wirklich in Obdachlosigkeit auf der Straße, in der U-Bahn, überall. Gibt es da irgendwie etwas, was du sagen würdest, als Menschen, die nicht obdachlos sind, wie miteinander umzugehen wäre?
1: Also ich würde es echt wirklich wichtig finden, dass sich Menschen zusammenschließen. Es sind viel mehr Menschen davon bedroht, ihre Wohnung zu verlieren. Und ich würde es echt toll finden, wenn sich die Menschen, die davon betroffen sind, zusammenschließen und solidarisieren mit denen, die schon auf der Straße sind, mal vor die, ich weiß jetzt nicht, wie man das in Deutschland nennt, aber bei uns würde man sagen, vor dem Parlament, vor den Rathäusern, vor den Bezirksämtern, sich dort so lange hinzusetzen, hinzustellen und dort Radau zu machen oder einfach nur still stehen, dass man zeigt, das sind nicht irgendwelche Zahlen, das sind Menschen, um die es da geht. Und nur wenn wir das länger machen, so lange, bis die Regierung wirklich sagt, wir machen jetzt, ich finde es einfach unverschämt, dass immer die drauf zahlen, die eh schon nichts mehr haben. Wir sollen noch immer unsere Gürtel enger schnallen.
0: Also das heißt, das ist also wünschenswert, sagst du auch, wäre viel mehr Solidarisierung untereinander, auch gerade, weil wir ja zum Thema Wohnung zum Beispiel sind, ja mehr Leute davon betroffen ist, wie nur die, die jetzt auf der Straße sind, sondern ja auch die, die selber schon kämpfen. Und man grenzt sich eher ab, als wie dass man so gemeinsame Solidarisierung hat, weil eigentlich sind wir alle vom selben Problem betroffen, eben von einem kapitalistischen.
1: Aber solange die Menschen sich nicht wehren, wird sich nichts ändern. Und das ist das Problem.
0: Ich denke halt, also ich erlebe das jetzt sogar bei mir selber, dass man selber so immer in diesem dauernden Existenzkampf ist, so wie zahlt man die Miete jedes Monat, und ja, es ist wahrscheinlich keine Entschuldigung, so nichts oder zu wenig in meinen Augen irgendwie zu machen, aber das ist ja so ein zweischneidiges Ding, ne? Der Protest, der eigentlich sein müsste, wird dadurch erstickt schon fast, weil die Leute so viel damit beschäftigt sind, einfach nur eben ja, zu überleben. Oder ja, da ist keine Kraft oft mehr da. Und ich habe manchmal, ich frage mich ja selber, wie kann man das verstärken, dass das mehr Kraft gibt wieder, dass die Leute mehr zu Kraft kommen trotz der schwierigen Lage. Wie machst du das? Wie hast du deine Kräfte? Woher hast du die?
1: Die Wut. Ich bin sowas von sauer, dass auf der einen Seite sagt die österreichische Bundesregierung, die Leute sollen sich fortpflanzen. Die Menschen leben in Wohnungen, die sie sich nicht leisten können. Die Leute haben nicht mal genug Geld, um selber zu essen. Ja klar, und dann setze ich Kinder in die Welt, ist ja total logisch. Mhm. Ich würde es einfach wichtig finden, dass die Kraft dazu haben, sich solidarisieren und die sie nicht haben, unterstützen, dabei sich zu wehren. Ich habe die letzten Jahre, bevor ich in Pension war, nicht mehr gearbeitet, weil als ich vor 10, 15 Jahren noch gearbeitet habe, habe ich für 30 Wochenstunden mehr bekommen, als ich am Schluss, also die Jahre bevor ich in Pension war, für 38 Stunden bekommen hätte.
0: Okay.
1: Und ich habe gesagt, ich finanziere nicht irgendeinem Firmeninhaber seinen zweiten Porsche oder fünften. Wenn ich zu Hause bleibe, habe ich mehr Geld. Jetzt will man die Mindestsicherung senken, damit die Menschen einen Anreiz haben, zu arbeiten.
0: Ja.
1: Nicht, dass wir vernünftige Löhne zahlen.
0: Ja.
1: Ich kenne das System in Deutschland nicht, aber bei uns fängt jetzt im Sommer, fangen jetzt an die Kollektivvertragsverhandlungen. Mhm. Wenn es um die Kollektivvertragsverhandlungen geht, das sind alle, ja, das können wir uns nicht leisten und wir haben solche Probleme und die Energiekosten und da gibt es 100 Begründungen, warum man die Löhne nicht erhöhen kann.
0: Mhm.
1: Kurz nachdem die ganzen Kollektivvertragsverhandlungen abgeschlossen sind, kommen auf einmal, wie viel mehr die im letzten Jahr an Gewinne hatten.
0: Ah ja, interessant.
1: Ja, ich finde das dann immer spannend, weil vorher sind sie am Jammern, als wären sie knapp vor dem Konkurs oder eigentlich schon fast im Konkurs. Und dann kommen die Gewinnmeldungen, 11%, 22%, und da einer überbietet den anderen, aber sie sind alle nicht in der Lage, die Menschen vernünftig Löhne zu zahlen.
0: Ja. Was du vorhin gesagt hast, habe ich mir auch nochmal jetzt gerade gemerkt, so diesen Punkt zum sagen, ich habe damals so und so viel Geld verdient, jetzt würde ich weniger verdienen, warum soll ich das machen? Also dass man sich selber, man muss sich selber oft dieser Logik entziehen und sagen, Moment mal, man wird ja sehr stark so hineingetrichtert in so, du musst schon was machen, du musst dir das erarbeiten, du darfst nicht faul sein und so, und also diese ganzen Zuschreibungen an Menschen, faul zu sein, nichts zum Tun oder dann jetzt bei der Wehrpflicht, bei uns geht es ja los mit quasi keine Verantwortung zu übernehmen und so ein Quatsch. Also das ist nochmal ein anderes Thema, aber so dieses, man muss sie sehr stark immer wieder so einer Logik entziehen, um zu sagen, ich bin diesen Menschen nichts schuldig. So, und das ist, glaube ich, da ist in Deutschland, glaube ich, sogar noch mehr diese Geisteshaltung, man ist erstmal nichts wert. Man muss irgendwie immer beweisen, dass man was wert ist. Und das finde ich sehr Furchtbar.
1: Ja, ich denke, die können das so lange machen, solange die Menschen sich das gefallen lassen. Mhm. Und ich habe gesagt, ich mache es nicht.
0: Ja.
1: Und wenn das alle machen, dann müssen die ja andere Löhne zahlen, weil
0: ja.
1: Wo kriegen die Arbeiter her?
0: Ja, das ist schon also gesamtgesellschaftlicher Zustand, wo man gerade auf alle Fälle sehr viel Probleme sieht und die hat und die wahrscheinlich schlimmer werden, wenn nichts in dem Sinn dagegen gemacht wird wahrscheinlich. Ne?
1: Aber die Bundesministerin will 38 Abfangjäger.
0: Genau, also es ist in Österreich
1: also
0: auch
1: da,
0: so. Ne?
1: Da denke ich mir, Alte, geht's noch?
0: Ja, aber wieder gutes Geschäft gemacht irgendwer, jemand anders. Ja. Okay, also wir sind ein bisschen quasi in das Gesamtgesellschaftlichere, was ja sowieso, es hängt ja immer alles zusammen. Ne?
1: Ja.
0: Das eine hängt mit dem anderen zusammen. Ich würde gerne noch mal ein bisschen nochmal zurückkommen zum Thema, was wir ganz am Anfang, du hast gesagt, du siehst ja als Aktivistin fürs Recht auf Wohnen auch. Ja?
1: Ja.
0: Siehst du da Konzepte, für die du jetzt auch direkt aktiv bist vielleicht oder die du kennst schon, die anders wären? Also siehst du da andere Ideen, wie es anders gehen könnte?
1: Ich habe gesehen, was man in Finnland gemacht hat. Man hat die Einrichtungen geschlossen, hat daraus Wohnungen gemacht und die Menschen konnten so viel Sozialarbeit oder Suchtberatung oder was immer sie für Probleme haben, die konnten selber entscheiden, wie viel brauche ich und wie lang brauche ich. Und in Österreich macht man das ganz anders. Es werden laufend Einrichtungen geschlossen. Das löst das Problem nicht.
0: Ja, nur schließen bringt sicher nichts.
1: Nein, man spart massiv ein. Man hat im Suchtbereich Projekte, die seit 20, 30 Jahren gut gelaufen sind, wo die Menschen dann wieder zurück in den Arbeitsmarkt gekommen sind, hat man jetzt geschlossen. Und jetzt überlegt man, was macht man mit all den Menschen, die jetzt wieder auf der Straße sind.
0: Ist das also von Finnland, weil du gerade geredet hast, das ist ja dieses Housing First Prinzip quasi, oder gibt es das noch so? Ich habe das mal vor ein paar Jahren.
1: Wir haben in

0: Seite, weil alles hängt ja miteinander zusammen. Ein Mensch, der als Beispiel auch Drogenprobleme hat, kann sich ja nicht darum kümmern, wenn er auf der Straße ist. Und als Argument eben kommt ja dann oft, na ja, aber so viel Wohnraum haben wir ja gar nicht. Da sagst du, nee, nee, nee, den hätten wir schon. Der muss nur, der steht leer oder wird halt spekuliert damit zum Beispiel. Ja.
1: Ich habe vor ein paar Wochen habe ich gehört, da haben die einen Bericht in den Nachrichten gehabt. Wir haben fast 300 Menschen wieder eine Wohnung gegeben. Mhm. 24.000 Menschen. Ja. Denke ich mir, wo ist da die Relation? Mhm. Wir haben in Wien einen grünen Bezirksvorsteher, in einem der Bezirke einen grünen Bezirksvorsteher. Und er ist mit einer Flex durch den Bezirk gegangen und hat diese Schlüsselkästen, mhm, wovon diese ANP, diese Schlüssel, mhm, drin sind, abgeschnitten, mhm, okay, und mitgenommen. Mhm. Und wir haben in Salzburg haben wir einen Vizebürgermeister von der Partei und der hat der ist seit 2024 Vizebürgermeister
0: von der KPÖ.
1: Ja, und hat, mhm, die ersten Wohnungen letztes Jahr übergeben und jetzt ist er, ich habe letzte Woche die Nachricht, die Mail bekommen, er arbeitet jetzt daran, dass diese ganzen Kurzzeitvermietungen, mhm, dass das nicht mehr sein darf. Ja.
0: Da glaube ich nämlich auch, also gerade, also ich bin jetzt selber jetzt kein großer Anhänger von Parteipolitik, aber also gerade auf der kommunalen Ebene denke ich mir, da kann man wirklich doch was machen auch. Und jede Stadt kann für sich ja auch da schon eingreifen, was zum Beispiel diese Ferienwohnungen betrifft. Also es wird ja extrem Geschäft damit gemacht. Es wird gekauft, es wird dann irgendwas reingestellt und dann wird es zu verrückten Preisen tageweise vermietet. Aber es wäre eigentlich eine Wohnung, die die Leute zum Wohnen in der Stadt brauchten und nicht irgendwie, wenn ein Tourist, denke ich mir, kann ja einfach in ein Hotel gehen. Dafür sind die Dinger da. So. Aber ja, das ist etwas, was man auf der Stadtebene, denke ich, schon sehr gut lösen könnte, wenn dafür der Wille da ist. Und in Berlin sehe ich das zum Beispiel, da ist wieder das Problem, immer wieder, man kann es theoretisch melden, dass solche Wohnungen gibt, aber dann passiert nichts. Also ich kann sagen, ja, bei mir im Hinterhof ist ziemlich sicher eine Airbnb-Wohnung, die sicher nicht legal ist da, weil es gibt ja also bei uns sowas wie Zweckentfremdung, also Zweckentfremdung von Wohnraum, dass sie eben, dass ein Riesengeschäft damit gemacht wird, dann meldest du das und das war's dann. Dann verendet das da auf dem Amt, so diese Meldung. Oder sie sind einfach gnadenlos überfordert. Also es liegt schon daran, dass wir jetzt in Berlin auf alle Fälle nicht die passende Regierung haben, die sich darum kümmern könnte, da weiter irgendwie Initiativen reinzustecken, dass da zum Beispiel dieses Amt verstärkt wird, dass mehr Leute sich darum kümmern und dass dann halt wirklich auch hohe Strafen gibt für die Leute, die das zweckentfremden.
1: Ja. In Salzburg können die Nachbarn melden, wenn ihnen was auffällt. Ich weiß, dass in Wien geht die Baupolizei, die gehen in die Wohnhäuser und die sehen ja dann schon diese Boxen hängen und schauen sich dann im Haus um, die läuten auch bei den Wohnungen und fragen, ob er da wohnt oder eben nur Kurzzeit da, für ein paar Tage oder eine Woche. Oder. Hm. Also ich weiß, dass da Vermieter schon die Wohnungen dann zurückgeben mussten. Aber die kaufen oft ganze Häuser und sind dann nicht sehr nett zu den sogenannten Bestandsmietern, genau, die da schon länger oder lange leben und drängen die dann raus, weil dann können sie ja viel mehr verdienen, weil wenn jemand seit 30 oder 40 oder noch mehr Jahre einen Mietvertrag hat, dann zahlt er ja kaum Miete, dann kann man echt gut verdienen dran. Ja. Das Problem ist nur, dass die Mieter natürlich nicht freiwillig ausziehen, aber dann macht man alles, um ihnen das Leben so ungemütlich wie möglich zu machen, sie mit Klagen einzudecken, ihnen auf einmal irgendwelche ganz merkwürdigen, also du darfst den Keller nicht mehr benutzen, du musst den Keller innerhalb von einer Woche geräumt haben oder lauter so unsinniges Zeug. Und die Stadt Wien geht jetzt vor, wie massiv und wie ernsthaft sie das machen, weiß ich nicht. Mhm. Aber wenn das Fernsehen dabei ist, muss man natürlich so tun, als ob. Mhm. Mhm. Aber wie gut das wirkt und wie langfristig, weiß ich nicht. Aber ich weiß, dass wir schon ganze Bezirke haben, wo keine normal vermietete Wohnung mehr ist.
0: Ja, also das ist auf alle Fälle ein großes Feld. Gibt es irgendwas, was wir jetzt noch nicht so angesprochen haben, wo du sagst, das würdest du, da würdest du gerne drüber reden?

0: was mich immer so ärgert, wenn Menschen aus Deutschland mir erzählen, wie toll das in Österreich ist. Ich habe mich vor 2 Wochen, war ich bei so einem Online-Meeting und da hat wieder ein Berliner erzählt, er war in Wien und da wurde ihm erzählt, was wir nicht alle für tolle, schöne Wohnungen haben und wie günstig. Und
1: das rote Wien, also dieses der Gemeindebau.
0: Ja. Das ist schon lange nicht mehr so. Wir haben einen, jetzt die zweite Amtsperiode mit, also der SPÖ-Bürgermeister und der Vizebürgermeister von den Neos, die sind beide total neoliberal. Das Vergabesystem bei den Sozialwohnungen ist extrem willkürlich. Mhm. Also du stellst jetzt einen Antrag, weil du 2 Kinder hast und eine größere Wohnung brauchst. Wenn du Glück hast, sind deine Kinder im Teenageralter, nicht mehr im Babyalter, dann bekommst du vielleicht einen Vorschlag. Dann ist es vielleicht nur noch eine Frage der Zeit, dass die Kinder sowieso ausziehen. Wir haben ganz viele Kinder und Jugendliche, die, sobald sie 18 werden, egal ob jetzt welche Staatsbürgerschaft sie haben, wir haben ganz viele unbegleitete Minderjährige, die an ihrem 18. Geburtstag auf die Straße gesetzt werden. Mhm. Und dann niemand haben, also die sind vielleicht mitten in einer Ausbildung oder Schule oder was immer. Wir haben einen massiven Anstieg bei den jungen Wohnungs- und Obdachlosen, die dann in die Drogensucht, Kriminalität oder Horizontales abrutschen. Man kann hinter einem Busch schlafen, aber man hat trotzdem Hunger. Mhm. Ja. Und irgendwie muss man ja auch was zu essen bekommen. Die Wohnungslosigkeit steigt auch bei den Alten. Wir haben ganz viele Frauen, die es gerade noch schaffen, wenn der Ehemann, Partner noch lebt. Aber wenn der stirbt oder ins Pflegeheim muss, dann haben die Frauen ein Problem, weil sie sich die Miete nicht mehr leisten können. Es wird aber nicht darüber gesprochen. Ja. Und es ist nicht immer so, dass die Kinder dann sagen, sie übernehmen die Finanzierung der Wohnung von der Mutter. Also ich habe bei meiner Antrittsrede bei Links, als wir die erste Versammlung gehabt haben, habe ich gesagt, so wie die Preise und die Mieten durch die Decke gehen, hätte Niki Lauda, er wäre blass vor Neid, in welcher Geschwindigkeit die nach oben gehen. Aber das Ansteigen von den Mindesteinkommen, Mindestsicherung, Sozialhilfe, Arbeitslosengeld, jede Schnecke überholt die Steigerungen. Und das ist immer, es wird immer schlimmer. Ja. Und wenn ich mir dann anschaue, was unterstützt wird, wir hatten vor, ich glaube, 10 Jahren oder so, oder 15 Jahren, hatten wir Bankenkrise. Die Banken haben noch immer nicht, diese Kredite, die sie damals bekommen haben, noch immer nicht zurückgezahlt. Die hatten letztes Jahr Milliardeneinnahmen und der Herr Bundeskanzler ist so stolz drauf, dass die jetzt im Jahr 300 Millionen zahlen. Mhm. Bei 11 Milliarden spüre ich keine 300 Millionen. Das machen die Zinsen locker wieder.
1: Aber du denkst, also dass es gibt noch oft von aus Deutschland aus zum Beispiel so diese Geschichte, so in Wien ist ja alles besser. So, da hast du das schon öfter erlebt, dass die Leute das dir so erzählen, dass es Wien angeblich sozialistischer wäre und noch gerechter, oder?
0: Es macht mich jedes Mal wütender, weil ich sage, ich lebe dort, ich weiß, was da abgeht. Diese Wohnungen, die da über Housing First vergeben werden, keine Heizung drin, kein Warmwasser. Mhm. Die Wohnungen sind in einem Zustand, also als ich in eine der ersten Wohnungen gezogen bin, war eine Spüle drin, ein Herd drin, Warmwasser. Jetzt hast du das alles nicht mehr. Und wenn die Wohnung dann, weil du ja nicht heizen kannst, also in Wien, wenn man sagt, man hat Schimmel, fangen alle zu lachen an und sagen, ja klar, du hast nicht richtig gelüftet. Das ist ein Running Gag in Wien inzwischen, weil wir immer mehr Leute haben, die sich das gar nicht leisten können, weil die Wohnungen in einem Zustand sind, die kannst du eigentlich gar nicht mehr vermieten. Wir hatten bis 2010 waren befristete Verträge die Ausnahme. Ja. Die waren ganz vereinzelt. Letztes Jahr waren zwischen 80% und 85% befristet. Also es hat massiv zugenommen. Die Mieten, da werden Löcher vermietet. dass die sich nicht schämen, sowas zu vermieten. Da machen die Wohnungsbesichtigung am Abend, damit du die Schäden nicht so siehst, weil es ist ja kein Strom dort. Mhm. Kaputte Fenster, kaputte Böden. Du bekommst einen befristeten Vertrag für 3 Jahre, sollst die Dusche sanieren, die Heizung machen, den Fußboden sanieren, die Fenster sanieren. Okay. Und dafür zahlst du dann 50 bis 100 Euro weniger.
1: Aha, ja, krass. Okay, also es ist, wenn man genauer hinschaut, schaut es ja anders aus, als wie so sich die selber dann oft so auf die Fähnchen schreiben, dass sie ja eh was gemacht haben, so ein bisschen. Ja, okay.
0: Aber ich verstehe nicht, wieso man in Deutschland solchen Unsinn glaubt.
1: Das hat, glaube ich, einfach so, es ist lang immer so als Vorzeigebeispiel gewesen, so dieses, dass hier Gemeindebau gibt und dass hier jeder irgendwie eine Wohnung kriegt und das hat sie sehr lang gehalten. Es hat ja mal eine Zeit gegeben, wo das ja irgendwie schon besser war auf alle Fälle, aber ja, also die Zeiten sind ja seit dem Neoliberalismus auf alle Fälle vorbei. Ja.
0: Ja, das Problem ist, dass die Leute, die mal in einer Gemeindewohnung oder Sozialwohnung sitzen, gehen die ja nicht mehr raus. Mhm. Und die werden vererbt.
1: Ah ja. Mhm.
0: Das heißt, im Marxhof könnte jetzt die 3. oder 4. Generation sitzen. Mhm. Das heißt, die kommen gar nicht mehr auf den Markt, weil wenn du ein Blutsverwandter bist von dem Mieter, dann kannst du die Wohnung übernehmen.
1: Mhm. Okay.
0: Ja. Und damit kommen die Wohnungen nicht mehr auf den Markt.
1: Gut, also ich meine, es ist gut für die Leute, die die Wohnung dann kriegen, aber natürlich fehlen dann trotzdem den anderen ja, die denen es auch nicht gut geht, auch Wohnungen. Ja. Also es muss einfach mehr her.
0: Ich habe für meine Wohnung 3.200 ungefähr gezahlt, also diese Eigenmittel. Mhm. Eine kompletter Neubau, der ist erst... Ich bin einen Monat nach der Fertigstellung eingezogen. Wir haben Gemeindewohnungen, die 10, 15 oder noch mehr Jahre alt sind, wo du 15.000, 20.000 zahlst. Krass. Ich habe 57 Quadratmeter, die Wohnung hat zum Beispiel nur 40 und ich zahle das 3-4-fache, wenn nicht noch mehr, damit ich so eine alte Wohnung überhaupt bekomme.
1: Ach, krass.
0: Und wenn du Pech hast, lässt der Vormieter seine Möbel drin, die du dann auch noch quasi Ablöse zahlen sollst. Und dann bist du schnell bei Summen, da kann keiner mit, der das Geld nicht hat.
1: Wollte ich gerade sagen, das trifft ja dann eine ganz andere Klientel. Ne? Das ist ja dann nicht, also ich könnte jetzt nicht 15.000 Euro hinlegen für irgendeine.
0: Wer kann das schon? Ja.
1: Oh Gott, okay. Aber danke, dass du das nochmal erwähnt hast, weil das, glaube ich, gut mit diesen Legenden ein bisschen auch aufzuräumen. Ne?
0: Ja, vielleicht muss ich dann nicht so oft erklären. Jedes Mal, wenn ich darauf angesprochen werde, kriege ich alle Zustände, weil ich mir denke, wie kommt's dazu? Wie erzählt so einen? Ich war mal in Berlin bei einer Tagung und da hat auch so ein Vertreter von Wiener Wohnen erzählt, wie toll das ist und Neubauten gezeigt und ich habe gesagt, ja und wieso zeigen sie dann nicht die Wohnanlage, in der ich wohne, wo der Verputz von den Wänden fällt, wo es schimmelt, wo die kaputten Fenster sind. Oh, wir hatten ganz schnell eine Pause. Ich konnte nicht Pause machen, weil ich gehe normalerweise, hole ich mir einen Kaffee und gehe dann rauchen. Ich konnte nicht, weil auf einmal solche Massen rund um mich waren und dieser Vertreter hat mich dann ziemlich sauer angeguckt.
1: Dass du ihm seinen Vortrag ruiniert hast.
0: Ja, ich musste dann in der Pause Vortrag halten, weil die Leute dann wissen wollten, wie es dazu kommt. Und bei uns kommt ja zu diesem ganzen Mieter ja noch Strom, Heizung, Warmwasser dazu. Das heißt, das muss er dann noch extra zahlen. Und wenn die Wohnungen in einem so schlechten Zustand sind, dann zahlst du wie verrückt, obwohl die Heizung eigentlich beim Fenster rausgeht. Ja. Das ist es ja, was mich so ärgert. Man sagt dann den Leuten, obwohl sie heizen, es ist... Also ich kann mich erinnern, als es in meiner Wohnung geschimmelt hat, hat mir der Vertreter vom Vermieter gemeint, ja, atmen Sie nicht mehr aus, dann schimmelt's nicht. Habe ich gedacht, der will, das ist jetzt ein Scherz. Mhm. Nee, war kein Scherz, der hat das wirklich so gemeint. Ja. Und ich war, und meine 4 Blattpflanzen sollte ich rausnehmen.
1: Ja, klar, ja, am besten gar nichts in der Wohnung haben. Okay, eine Frage, die ich immer am Schluss bei jedem Interview stelle, weil die Sendung heißt ja Die gefährliche Alte, ist: Bist du eine gefährliche Alte?
0: Wenn man mich reizt, ja. Also, ich muss jetzt nicht mehr zuschlagen, aber verbal, ja. Die Leute, die mich kennen, die wissen, es ist ganz schlechte Idee, mich zu ärgern. Weil dann scheppert's. Aber sowas von. Verbal.
1: Okay.
0: Ich bin überzeugte Pazifistin. Das Einzige, wo ich wirklich ausraste, ist menschliche Dummheit. Wenn man mir meinen Kuchen wegnimmt und mein Strickzeug, dann werde ich wirklich rabiat.
1: Okay. Ja, das okay. Das finde ich ganz gut, also diese Vorstellung. Eine gefährliche Alte, wenn man ja den Kuchen und das Strickzeug wegnimmt.
0: Ja, ich bin Oma, hallo. Aber eigentlich wollte ich, wenn ich in Pension bin, am Balkon sitzen und stricken und Kaffee trinken und Sprachen lernen und Trommeln lernen. Mhm. Ich habe keine Zeit.
1: Ja,
0: meine Tochter sagt immer, Mama, du bist eine Pensionistin, du hast keine Zeit.
1: Ja.
0: Aber für sie nehme ich mir die Zeit.
1: Das ist gut.
0: Und sie ist die nächste Generation. Und sie ist noch schlimmer. Welt, freue dich.
1: Sehr gut. Okay.
0: Sowas braucht die Welt.
1: Ja, das ist schön. Und ich finde das schön, wie du gerade sagst, es ist weitergeben, wenn es weitergeht. Das ist, glaube ich, gut, dass wir solche Leute wie dich haben, die es dann weitergeben auch. Ne? Das ist super. Okay, dann sage ich vielen, vielen Dank für dieses sehr schöne Gespräch mit dir. Und ich wünsche dir, dass du ein bisschen mehr am Balkon sitzen kannst auch und dass du trotzdem weiter diese Energie weiter tragst, die du da gerade ausstrahlst die ganze Zeit. Vielen Dank.
0: Gerne. War mir eine Freude.
1: Ja, das war die 16. Folge schon von Die gefährliche Alte. Und ich mache ja diesen Podcast jetzt schon eine kleine Weile. Natürlich ist da auch immer ein bisschen Arbeit dabei, technisch gesehen. Aber in erster Linie ist es wirklich ein großes Geschenk, so tolle Frauen wie Regina kennenzulernen. Eine Frau, die schon so vieles erlebt hat, auch sehr harte Zeiten und trotzdem wirklich so vor Energie sprüht und, ja, ich würde sagen, lustvoll wütend für etwas kämpft, das fasziniert mich sehr. Und ich kann mir auch gut vorstellen, dass Regina, wie sie sagt, wenn sie was anfängt, dann gleich zum Beispiel zur Bezirksrätin gewählt wird, weil sie ganz zielgerichtet den Dingen auf den Grund geht. Weil das Problem am Kapitalismus ist ja, dass er die Leute glauben lässt, dass alles viel zu komplex ist, als dass man es verstehen könnte, dass es keine Alternative dazu gibt und dass es quasi ein Naturgesetz ist, dass die Preise immer höher und die Löhne oder sozialen Ausgaben im Verhältnis dazu immer niedriger werden. Und dabei verliert man natürlich sehr schnell aus dem Blick, dass jeder Mensch ein Recht auf ein Leben in Würde hat und Essen, Gesundheitsversorgung und eben auch eine gute, trockene, genügend große Wohnung zählen dazu. Wohnen ist ein Grundbedürfnis und ein Grundrecht jedes Menschen. Und es ist möglich, das zu realisieren. Es ist nur nicht politisch gewollt. Daran sollten wir uns immer wieder erinnern. Und egal, ob wir auf der Straße sind oder noch 2 bis 3 Jobs haben, um gerade noch unsere Miete zu finanzieren, wir sind alle vom selben Problem betroffen. Sollten uns dann deswegen viel mehr solidarisieren, statt voneinander abgrenzen. Das fehlt mir zum Beispiel auch oft in ja eher linken Gruppen oder Gewerkschaften oder MieterInnenvereinigungen, als ob arbeitslose oder wohnungslose Menschen eine andere Spezies wären. Das hat Regina, finde ich, auch hier sehr gut auf den Punkt gebracht. Also einfach mal rausgehen, eine rauchen, mit den Leuten reden statt über sie, die Probleme nicht bei den Auswirkungen sehen, sondern bei den Verursachern. Und als extra Tipp für alle Germansplainer über Wiener Gemeindebau, vielleicht mal weniger Nostalgie und ein bisschen mehr Praxis. Ja. Und wie immer wieder, nach einer Folge hört ihr jetzt wieder einen Track von Velvet Something Super Dark zusammen mit Snow Omen diesmal. Und der Track heißt Cold City Concrete. Viel Spaß beim Hören und bis zum nächsten Mal.

Hallo, herzlich willkommen. Ihr seid in der Zonic Radio Show. Und diese ist mittsommerlich terminiert. Deswegen das Leitmotiv ganz einfach heißt Still Goes the Summer Holiday Dämmerung Part 2.

Und zwar in der naheliegenden Annahme, dass eine gewisse Hitzedüsigkeit sich ausbreitet und entsprechend die Aufwallungen niedrig gehalten werden sollten. Insofern wird dieser sicherlich fast ausgetrocknete Strom sehr ruhig dahin meandern. Also schnallt eure Bleiwesten um und kommt ein Stück mit

Sonic Radio Show. Still Goes the Summer Holiday Dämmerung Part 2. Und das, was sich hier hintereinander geknüpft hat, das könnte vielleicht sogar eine Art Tagesabfolge sein, wie sie an so einem Doom-Dämmerungs-Sommer-Sonnen-Brutalo-Tag eben passieren kann. Zuerst kam Dia Arca, Wychodz Słońce, das heißt, wenn ich es einigermaßen richtig ausgesprochen bekommen habe, überhaupt Sonnenaufgang, tschechischer Ambient, tschechoslowakischer Ambient, die staatliche Rahmung jedenfalls berücksichtigend jener Zeit, und zwar aus den Jahren 88, 89, Selected Ambient, eine Zusammenstellung auf dem Londoner Label Infinite Expanse. Ein sehr interessantes Label, das sich eben unter anderem um die tschechische Ambient-Szene, die sich de facto direkt aus der tschechischen Krautrock-Szene heraus bewegt hat, von führenden Figuren, zu denen wir auch gleich noch kommen werden, getragen. Dann gab es ein Stück von eben der Ambient-Erfindungsfigur oder sagen wir mal Benennungsfigur. Und das ist natürlich Brian Eno. Auf den Sonnenuntergang kommt dann eben der verlorene Tag. The Lost Day von Ambient Volume 4 on Land, erschienen auf EG Records bzw. Editions EG aus dem Jahr 1982. Und dann sehr aktuell oder relativ aktuell, je nachdem unter welchem Zeitdruck existiert wird. Das war ein Seafeel nochmal, wie schon letztens angefeatured von ihrer aktuellen Veröffentlichung Soul Hearts Falling Fast, was natürlich auch zum verlorenen Tag sehr gut passt, erschienen in diesem Jahr vor relativ kurzem bei Warp Records. Und eine dieser prägenden Figuren der tschechischen Ambient oder Tee-Ambient, man hat gerne so Tee-Sessions gemacht, zu denen das dann gespielt wurde, Szene war und ist auch noch Pavel Richter. Und der ist unter anderem auch bei diesem schon erwähnten Label Infinite Expanse berücksichtigt mit der Veröffentlichung Smetana. Und von der hört ihr gerade ein Stück.

Das heißt, tschechischer Fluss fließt also auch entsprechend der Imagination wunderbar ruhig vor sich hin, wenn auch mit kleinen Sprudelelementen.

ursprünglich veröffentlicht 1990 und eben 2024 bei Infinite Expanse dann auch auf Vinyl. Die Richterband mit Smetana.

Still Goes the Summer. Ihr seid immer noch in der Holiday-Dämmerung Part 2 Zonic Radio Show. Partiell ein Langstreckenlauf, wie gerade wohl wahrzunehmen war. Ich hoffe, ihr habt das durchgehalten. An die grandiose Richterband mit Česká Žehka, dem tschechischen Fluss von Smetana auf Infinite Expanse, kam dann die Mothman. The Mothman mit dem Stück Mothman. Ein Stück mit einer Widmung an die Küchenmotten, mit denen wir gerade kämpfen. Aus dem Jahr 1980, eine ganz frühe Adrian Sherwood, ja, wie soll man das nennen, so Kraut-Tribal-Dub-Produktion. Auf der anderen Seite, dieses Stück nahm also eine gesamte Plattenseite ein, noch variabler, auch Richtung Dub und Post-Punk.

Vorgang aus der frühen Postpunk-Szene von Manchester und by the way auch mit Future Members of Simply Red. Pay attention, das ist sowieso ja eine Aufforderung, die hier permanent im Raum schwebt. Pay attention hieß die Veröffentlichung. Seit ein paar Jahren auch als Re-Release zu einigermaßen erträglichen Preisen erhältlich. Und nach diesem Exzess gab es dann, ausgehend von dem tschechischen Fluss, dann den Alpenfluss, Stara Rzeka, allerdings dann in Polnisch.

Ein Soloprojekt von Jakub Ziołek, das in den frühen 2010ern für Aufmerksamkeit sorgte, unter anderem eben auch mit dieser 10-Inch, wo eben auf dieser einen Seite dieses Stück, das vielleicht eine Art Hymne der Herangehensweise ist, weil es nämlich genauso heißt wie das Projekt, veröffentlicht wurde. Und auch hier schließen sich Dinge im Sinne des endlosen Stroms ein bisschen kurz. Also das eine Label, von dem wir jetzt schon zwei Dinge gespielt haben, die tschechischen Dinge, hieß und heißt auch immer noch Infinite Expanse. Und dieses Label hieß Infinite Grayscale.

Und dort hinein schob sich nun Koray Ürem mit einem, wie bei allen Koray Ürem Stücken, unbetitelten Track, der auf der Sammlung 1993 bis 1996 enthalten ist. Das erste Stück auf der D-Seite, also heißt es D1, veröffentlicht von Trottel Records. Das schon mal sozusagen vorausschauend auf die, wie immer im Sommer zu observierende Anwesenheit in Budapest, wo ich auch die wunderbare Ehre habe, wieder bei einem neuesten Roses-Event ein bisschen mit aufzulegen. Eine Eventserie von Lucia Odvardjova und Rosi Mako.

Ja, und diese wunderbar postkrautig fließenden Chore Irren waren es auch, die uns damals in Greifswald so begeistert haben, als sie zum ersten Mal auftauchten im Café Quarks mit 2 Stunden Abstand. Zuerst das erste PKW und dann zweite und zwischendurch wurde endlos Soundcheck gemacht und als dann fast alle eingeschlafen waren, legte die Band dann um 4 los. Und wurden dann zu Wiedergängern vor Ort.

nachzulesen, unter anderem in Sonic Nummer 10. Und dann gab es ja sogar einen Alhaka-Remix von einem Chore-Irrem-Stück. Also die Dinge haben sich über viele Jahre sehr eng verbunden.

Zonic Radio Show, ein wenig Kreuzüberlauf hier durch den Dschungel des Daseins in der Holiday-Dämmerung nach Koray Örüm aus Budapest aus den frühen 90ern. Das Stück, das übrigens nicht D1 heißt, sondern die Platte ist durchnummeriert, das heißt 8. Und ist eben das Stück D1. Danach gab es Radwan Gazi Mumne und Frederick D. Oberland mit A Silence with No Ceiling von der Veröffentlichung Eternal Life No End of Constellation Records. Und von Leben zu Leben sozusagen wäre jetzt vielleicht die Brücke, abgesehen vom Soundgefühl, dass das einfach in einer Pseudo-Zwangsläufigkeit hier gefügt hat. Da schloss ich dann an Ter Temnitz mit Still Life with Numerical Analysis, in Klammern Altered Numbers Remix, davon allerdings nur ein Teil, veröffentlicht jener Tage in den späten 90ern auf Mel Plateau. Und dort wiederum haben sich dann aus in etwa der gleichen Zeit, ich glaube produziert 1996, die wunderbaren, ja, wie soll man das nennen, Mittelalter-Post-Punk von Xiangjit, was einigermaßen richtig ausgepresst Mond auf Polnisch heißt, erschienen auf Obu Records, ein ganz wichtiges Label, das sich Ende der 80er schon gegründet hat, und also psychedelisch-elektronische Sounds über die Jahre hinweg gesendet hat, auch in Verbindung mit Column One in Berlin. Ile Mahlat hieß dieses Stück, diese Kassette des Jahres 96, gab es dann später auch noch in diversen anderen Formaten, allerdings auch schon rar auf dem Markt. Also greift zu, wenn ihr es zu günstigen Bedingungen seht, so ihr denn überhaupt haptisch zugreifen wollt auf Tonträger, sogenannte. Und wir bleiben in diesem Hin- und Her-Springen, bleiben jetzt aber auch in Osteuropa noch ein Stückchen weiter rückend, nämlich nach Lettland und auch ein bisschen auf dem Zeitstrahl zurück in die 80er Jahre. Da gab es eine ganz schräge Großkollektivformation, wenn man das so einigermaßen geframed bekommt. NSRD übersetzt, ins Englische übersetzt, The Workshop for the Restoration of Unfelt Feelings, also für die Restaurierung nie gefühlter Gefühle zuständig. Sehr interessantes de facto Künstlerkollektiv, die auch Landart und Architektur und Performances und alles Mögliche gemacht haben, Literatur, aber sich dann eben auch musikalisch betätigt und unter anderem auch Pioniere der Rave-Szene dann waren, in Lettland Westbam eingeladen haben 1987, der dann wiederum mit Sergei Koryochin dort performte, das wurde aufgenommen, wurde die erste LP von Westbam und so weiter und so fort, so hängen alle Dinge zusammen. Dazu gehört dann natürlich auch noch der Eastbam, der dann mit Westbam wechselwirkte, etc. etc. Muss nicht alles hier ausgeführt werden, kann aber durchaus so gewünscht. Es gibt eine sehr schöne Zusammenstellung der vielen, vielen Produktionen von NSRD, die damals erst auf Magnetbändern der Großspulenformatigkeit gearbeitet haben und dann eben auch Kassetten herausgegeben haben, sogar eine Art Kassettenlabel dann Ende der 80er gegründet haben, als sich die Möglichkeiten eben ergaben in der auseinanderdriftenden Sowjetunion. Und diese Sammlung ist erschienen beim belgischen Label Stroom TV und von dort hört ihr das Stück Kurmja Abtu Veni Celje auf Englisch A Mode's Approximate Ways, und die ungefähre, die approximative Kunst, das war so ein Slogan-Begriff, den sie sehr gerne verwendeten, und was das bedeutet, das kann man mittlerweile auch in sehr schönen dicken Büchern nachlesen und kurz gefasst unter anderem auch in dem auch sehr dicken Buch Unearthing the Music, was ja so die letzte Zonic berührte Veröffentlichung ist in Sachen Underground Kunst, Subkultur, Wechselwirkungsverhältnissen sowohl in Osteuropa als eben auch auf der iberischen Halbinsel.
Halbinsel vom gleichnamigen Projekt in Nothing in the Music aus Portugal lanciert beim Leipziger Verlag Spectrobooks, der ja auch jetzt gerade ein Jubiläum feiert. Das heißt auch, ich weiß nicht wer noch, Zonik feiert 33 Jahre. Nehmen wir das jetzt mal als angemessenes Jubiläum. Es folgt ja auch noch einiges in Sachen Zonik-Öffentlichkeit im Herbst, aber dazu dann, wenn überhaupt wieder Aufnahmefähigkeit ist. Jetzt hoffe ich auf eure Aufmerksamkeit. Pay attention für NSRD.

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Und natürlich muss das Ganze auch ein bisschen dubwise hier gehen. Wir sind diesbezüglich auch sehr gut, wie ich zumindest finde, unterwegs gewesen. Und zwar von NSRD aus Riga, dann nach UK, wobei die Künstlerin Any Anxiety Benders, wie sie in dem Kontext genannt werden sollte, eigentlich aus New York ist, dann aber zu den Kreisen um Cress stieß und von dort aus dann gen Onyo Sound geschleudert wurde. Eine Natural Drift. Und es zeigt nochmal, wie nah Onyo Sound und Cress in dem Moment waren in den 80er Jahren, wo wirklich auch die Mitglieder von Cress, jetzt nicht alle, aber diverse, hier mitgewirkt haben. Ihr hörtet jedenfalls nach Kurumya Abtu Vinicieli das Stück Jackamo von der gleichnamigen Veröffentlichung des Jahres 1987 auf One Little Indian. Vornehmlich produziert von Kishi Yamamoto, damaligen Lebenspartnerin von Adrian Sherwood, die auch ganz viele der wunderbaren Fotos, die diverse Cover dann gebracht haben, für Onyo Sound gemacht hat und grafisches Design und so weiter und so fort. Und da bot es sich dann an, einfach auch noch ein anderes Stück von Any Anxiety nachzuschieben, die dann bei Onyo Sound Little Any genannt wurde.

Und das Stück von einer Seite hieß Burnt Offerings und kam von Soul Possession. Wiederum im Jahr, im Orwell-Jahr 1984, veröffentlicht auf Corpus Christi. Und Corpus Christi war wiederum ein Sublabel von Crass Records.

Und was hier gerade die wunderbare Grundlage bildet, ist ein Stück Vanishing, wobei der Sommer eben noch nicht geht. Und zwar heute den Vanished Dub. Und der kommt von Kevin Martin, a.k.a. The Buck, zusammen mit Disfig. Und ja, diese wunderbare Kopplung ist am 17.07. in Berlin im Gretchen zu besichtigen und zu behören, zusammen mit J.K. Flash, also Justin K. Broderick, sowie Tiki Man zusammen mit Sion und Gorgon, also eine Family Affair. Natürlich Kevin Martin in diversen Rollen. Das Bittere ist nur, ich kann nicht dabei sein.

Wobei mir gerade auffällt, dass diese eine Vorproduktion ist und wenn sie läuft, dann ist das Event auch schon vorbei. Also wenn ihr das jetzt hört und nicht dort wart, tut mir leid. Und damit zur Ausgangsposition, zur Vocal Version von Vanishing.

Ja, und ebenfalls in Berlin dabei, wenn auch schon verweht, wenn diese Sendung ja läuft. Ghost Ups und entsprechend, weil sich das jetzt dann anbietet, kommt auch der letzte Track von ihm, um auch nochmal zurückzuverweisen auf Zonik-Aktivitäten des letzten Jahres, die auf andere Weise dann hier fortgesetzt werden im Herbst, also von der Kulturhauptstadt Chemnitz zur Subkulturhauptstadt Karl-Marx-Stadt. Details werden nachgeliefert im Laufe der Zeit, wenn die Holiday-Dämmerung vorbei ist. Jetzt aber nochmal Rückverweis auf Betonpop, die Veröffentlichung auf Edition Iron Curtain Radio, die eben von der Kulturhauptstadt mit abgesegnet wurde. Ghost Ups and Kids Newtown, die Coverversion des fantastischen Newtown-Stücks der Slits. Und das war's dann auch schon mit der Zonik Radio Show Holiday Dämmerung Part 2. Mein Name ist und bleibt wahrscheinlich Alexander Biedemann. Ich war für Wort und Musikwahl verantwortlich. Gehabt euch wohl, in welchen Holiday-Querelen ihr euch immer auch befinden möget.

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0: Der Zahn der Zeit, oder was ist los?
1: Ach, weißt du, der Zahn der Zeit, der vergreift sich höchstens an meiner Luftröhre. Aber viel schlimmer ist, dass ich gefühlt seit Jahren ein Date mit diesem Irrsinn habe. Ich lass mich doch nicht verlackeiern mit dieser Scheiße. Du brauchst nur meinen Blick in deren scheiß Autos werfen, dann weißt du, was für ein gequirlter Schrott aus diesen Müllhalden plätschert. Ich spiel Tag ein, Tag aus ein Theaterstück. Ich spring im Hampelmann, steh im Spagat und dreh Pirouetten. Ich trickse hier und da. Das Einzige, was mir bleibt, ist, mich zu verkriechen. Eine Kerze zu zünden und Löcher in die Luft zu starren.
0: Klingt eher so, als hätte dich das Malwerk des Lebens unter seine Fittiche genommen.
1: Ach, von der Schwarzmalerei halte ich nicht so viel. Solange wir immer mal wieder einen netten Moment mit die Musik, mit die Freunde abgreifen, lässt sich's ja auch ganz gut leben. Ich denke, wenn wir es schaffen, uns wieder mehr zu trauen und das Tanzbein aufs Parkett zu legen, dann wird die Suppe schon wieder witziger. Oder liege ich da falsch?
0: Mensch, Theresa, da hast du dich wohl mal wieder selbst überholt. Dann lass uns mal aufhören, hier zu labern und den frohen Tanze tanzen. Ja.

0: Ich begrüße alle Hörerinnen und Hörer herzlich zu einer Ausgabe der Sendereihe Wutpilger Streifzüge. Wutpilger Streifzüge, das ist eine Sendereihe, die einmal im Monat auf Radio Korax kommt, aber auch auf einigen anderen freien Radios. Und es ist eine Sendung, bei der ich üblicherweise aufwendige Collagen bastle. Und es ist jetzt schon wieder eine längere Zeit her, dass ich hier live im Studio stehe bei Radio Korax am Unterberg 11 im Studio 3 und freue mich, dass ich hier diesen Abend live im Studio verbringen kann. Ein Aspekt der Sendereihe Wutpilger Streifzüge wird vielleicht nicht immer so berücksichtigt, wie ich mir das vielleicht auch wünsche, nämlich, dass es eine Sendung ist, in der Musik vorkommt. Das ist mir irgendwie wichtig, immer wieder auch musikalisches Material in meinen Collagen zu verarbeiten. Und deswegen habe ich gedacht, dass ich heute mal eine Radiosendung machen will, in der es nur um die Musik geht. Und weil das bei mir so ist, dass ich oft merke, dass bei der Musik, die man mag und für die man eine Leidenschaft hat, dass es nicht nur auf den Song drauf ankommt, darauf schon, sondern auch darauf, mit wem man solche Songs kennenlernt und mit wem man sie zusammen hört und dass man sich auch immer wieder von einer Begeisterung anstecken lässt. Und deswegen habe ich mir Freunde aus Halle ins Studio eingeladen, nämlich Johanna und Patty, und Maggie ist auch mit im Studio. Ich begrüße euch ganz herzlich zu der Sendung hier.
1: Hallo Lo.
2: Hallo Lukas.
3: Hallo.
0: Ja, und wir haben eben ein Song gehört von einem Freund von uns auch, Jonas heißt der, und der hat vor kurzem ein Album rausgebracht, Jazz heißt das Projekt, und das Album heißt Der Irrtum hat mal wieder gewonnen. Wir haben die beiden Songs von der B-Seite gehört, die beiden letzten Songs, und Patty, Jazz, dieses Projekt und das Album Der Irrtum hat mal wieder gewonnen, daran hast du ja auch deinen Anteil gehabt, nämlich hast du unter anderem das Mastering gemacht, aber hast auch hier und da daran mitgewirkt. Und genau, ich fand es interessant, vielleicht am Anfang erstmal drüber zu unterhalten, was das eben auch heißt, so lange auch an so einem Werk zu arbeiten, bis man es dann letztlich hört.
3: Ja, was meinst du, ich soll mal kurz erzählen, wie das überhaupt ablief?
0: Ja.
3: Ja, wir haben eine ganz verrückte Art und Weise der Produktion ausprobiert, das erste Mal. Und zwar, Jonas nimmt ja seit Jahren schon immer alle Musik selber auf, alleine. Spur für Spur, Instrument für Instrument. Und dann wird es am Ende irgendwann, landet es, üblicherweise war das die letzten Jahre so, auf meinem Tisch irgendwie. Und ich mische es dann. Und in dem Fall haben wir aber zuerst mal gesagt, dass ein anderer Freund von uns, Tillmann aus Berlin, auch mitmischt und wir zusammen mischen, also sozusagen in zwei Etappen. Also er hat sich um den Sound gekümmert, dass die ganzen Aufnahmen erstmal den richtigen Punch kriegen, und ich habe dann nochmal so ein bisschen Zauberkunst- und Effektsachen drüber getan, ab und zu so ein bisschen mehr Delays noch und so ein Zeug, und unter anderem haben wir dann aber auch so Sachen gemacht, wie dann festgestellt, wir hätten gerne so ein kleines Hörspiel drin, das haben wir dann auch noch produziert bei mir zu Hause, mit Jonas zusammen und auch mit dir, deine Stimme war ja auch zu hören, und Theresas Stimme. Gemastert habe ich es nicht, nee.
0: Ah ja, beim Mixing warst du vor allem mit dabei, genau. Ja. Aber du bist ja auch auf dem Album zu hören. Und also Der Irrtum hat mal wieder gewonnen. Das ist auf jeden Fall ein Album, das ich irgendwie in diesem Jahr sehr gefeiert habe und was mich sehr inspiriert hat. Wobei ich aber auch sagen muss, genau, dass es irgendwie faszinierend ist zu sehen, wie Jonas halt immer wieder an seinen Musikprojekten arbeitet und da halt irgendwie so ganz viel Energie und Leidenschaft reinsteckt. Und das ist auf jeden Fall eine Musik, die ich sehr gerne höre. Johanna, jetzt hast du einen Song mitgebracht. Wir haben uns darauf geeinigt, dass du quasi den nächsten Aufschlag machst. Und wir haben hier noch verborgen, um was es sich handelt im Studio. Willst du erzählen, was du mitgebracht hast?
2: Also vielleicht erzähle ich erstmal, wie es überhaupt jetzt gerade aufgebaut ist. Und zwar sind wir zu dritt hier. Und ich wurde eingeladen von dir, Lukas. Und einfach ganz simpel mit der Ansage, bring drei Songs mit. Kein Genre, keine Zeit, keine andere Einordnung, was ja dann einfach einem die Möglichkeit gibt, alle Songs auf der ganzen Welt zu zeigen, aber halt eben nur drei davon. Genau, dann habe ich einfach gedacht, ich wähle die drei Ohrwürmer aus, die mich die letzten Tage so begleitet haben. Und ich dachte auch gerade noch zu dem einen Album, was wir gerade gehört haben, zu dem Song, würde ich gerne noch sagen, erstmal, wir haben gerade die Platte gehört, das kam live von Platte. Diese Platte ist ja besonders lustig, weil sie rückwärts läuft. man steckt die Nadel nicht außen an die äußerste, längste Rille, sondern innen. Das war, als ich die gekauft habe, habe ich gedacht, Mann, ich habe gerade 20 Euro für eine Platte ausgegeben, habe sie angeschlossen und das klang übelst weird. Ich habe dann mal in die Anleitung geguckt und gecheckt, ah, es läuft andersrum.
3: Jetzt hast du aber ziemlich viel verraten, allen am Radio.
2: So ist es. Naja, und ich verrate mal auch, was ich jetzt als nächstes spiele. Und zwar einen Song, von dem ich einen Ohrwurm habe seit ein paar Tagen, Wochen. Und zwar im Zusammenhang mit so einem Ableton-Workshop, bei dem ich war. Und es gibt eine Funktion bei Ableton, wo man auf der linken Seite, wie so ein Diagramm, ein Keyboard hat, wo man einen Synthesizer zum Beispiel draufpacken kann oder andere verschiedene Geräusche. Und dann unten eine Timeline. Und wenn man mit der Maus, also nicht mal mit dem Instrument was einspielt, sondern einfach mit einer Maus da durchfiedelt, gibt es eine random Melodie. Das haben dann halt die TeilnehmerInnen von dem Workshop oft gemacht. Und die klang so ähnlich wie die Hauptmelodie in dem Song, den ich jetzt anmache. Daher kam dieser Ohrwurm.
3: Jetzt bin ich aber gespannt.
2: Ich erzähle danach noch mal ein bisschen was dazu.
3: Du hast ja noch gar nichts erzählt, was es ist.
2: Es ist von Paul McCartney. Temporary Secretary heißt der Song. Von 1980 ist der.
0: Und wir hören mal rein.

0: Temporary Secretary von Paul McCartney, der uns hier noch so ein bisschen reinsingen will. Genau, Johanna hat den Song ausgewählt. Ich finde es auf jeden Fall faszinierend, weil ich das oft gar nicht so abgespeichert habe im Hinterkopf, dass Beatles und Paul McCartney, dass die einfach richtig tolle Popmusik produziert haben und einfach die ganz schöne Lieder haben.
1: Bei Paul McCartney ist ja auch, also der war ja, bei den Beatles hatte er eher so die Rolle, dass er neben John Lennon der eher ausgebildete Musiker war und hat sich danach ja auch selbstständig gemacht, eben mit zum Beispiel diesem Album und hat ähnlich wie Jonas das alles auch selber aufgenommen, ziemlich viel auch selber gemischt und so weiter. Bei dem Song kommt jetzt auch dann irgendwie dazu, ich habe den gehört und habe gedacht, ich habe diesen Text vielleicht auch ein bisschen falsch verstanden, wie so ein freudscher Verhörer, so eine Art, ich brauche eine persönliche Assistenz für meinen ganzen Papierkram und habe mich da voll verstanden gefühlt. Ich habe mir dann heute als Vorbereitung nochmal diesen Text genauer angeguckt und dann gecheckt, es gibt da schon noch so sexy Anspielungen zwischendurch, die ein bisschen edgy sind. Aber ich finde, der Song ist trotzdem hörenswert. Es ist ein geiler Hit.
0: Ja, ging mir auf jeden Fall auch gerade gut rein. Patty, du hast den nächsten Song ausgewählt. Und das ist wieder eine Band, die auch aus unserem Umfeld so ein bisschen kommt. Halle, Leipzig und so weiter.
2: Ja, du weißt es ja schon, weil wir vorhin kurz schon mal reingehört haben. So gesehen passt das jetzt nicht, dass wir alle hier nur Geheimnisse mitgebracht haben. Der nächste Song ist von Double Job, von einem sehr inspirierenden Freund von uns allen, Christoph Müller und anderen. Lies spielt auch mit. Wir haben uns vorhin gefragt, wer eigentlich noch alles genau mitgespielt hat. Ich bin mir nicht so ganz sicher. Die Platte ist auch ein bisschen kryptisch, weil da lässt sich nicht so viel herausfinden, wer da jetzt genau mit dabei war. Und überhaupt auch das Cover. Auf dem Cover vorne ist so eine lustige Zeichnung, die so ein bisschen nach Paint und Grundschule aussieht. Ich weiß nicht, vielleicht in die Richtung? Naja, da will ich jetzt niemandem zu nahe treten. Auf dem Labelchen, auf dem Abdruck auf der Platte, da ist ein Spargelgericht abgebildet. Genau, ich würde den Song einfach mal hören.

0: ein Song von der Band Double Job, von dem Debütalbum von Double Job. Und es ist ein vertracktes Album, aber ich finde es auch erstaunlich vielseitig. Also man hat irgendwie so dieses, genau, diese vertrackten, auch recht harten Rhythmen, aber da sind ja auch, ja, irgendwie so anmutige Songs sind ja auch mit drauf.
1: Mhm, ja. Ich würde dir nochmal ganz kurz erzählen, was ich meinte mit ein sehr inspirierender Freund, weil Christoph tatsächlich mit anderen Freunden zusammen natürlich auch vor Jahren in Leipzig in Proberaum und Studio ins Leben gerufen hat, wo viele Musiker und Musikerinnen sich ausprobieren konnten und die Chance hatten, ohne große Mühen dort sich wirklich gehen zu lassen. Das ist ein toller Ort. Da sind viele tolle Alben entstanden von ganz vielen Bands. Mittlerweile haben das andere Leute so ein bisschen weiter übernommen.
2: Chefetage meinst du?
1: Ja, die Chefetage,
2: genau. Das wollte man
1: den Namen einfach mal sagen, ja. Genau. Yo.
0: Ja, und Christoph hat eben ja auch ganz viele Musikvideos produziert, da auch an diesem Ort. Und
1: ah,
0: da
1: ja,
0: gibt es einen YouTube-Kanal, Raytrack Sessions. Mhm. Und das ist, darüber habe ich auch ganz viele Bands entdeckt und da sind ganz tolle Songs mit drauf, die dann auch irgendwie immer noch mal so was Besonderes haben, weil sie halt an diesem Ort irgendwie so speziell inszeniert sind.
2: Und ganz tolle Live-Aufnahmen, die es sonst so auch nicht nochmal gibt.
0: Ich habe euch einen Song mitgebracht von einer Berliner Band und als wir jetzt am Anfang vor der Sendung kurz darüber geredet haben, war ich ganz überrascht, dass ihr das gar nicht kennt. Schimmel über Berlin heißt diese Band. Und genau, die haben ein Debütalbum, das heißt Eisenmund. Und Schimmel über Berlin, die kommen so aus diesem Kontext Allee der Kosmonauten. Das ist so eine Proberaumgemeinschaft in Berlin, wo zum Beispiel auch die Band League dazugehört. Und ich habe auch durch Jonas Schimmel über Berlin entdeckt. Der hat mal, als ich bei ihm zu Hause war, die Platte aufgelegt. Und ich finde es wirklich ein sehr faszinierendes Album. Also das ist irgendwie so wavig, Post-Punk-mäßig, aber irgendwie auf so eine ganz seltsame, verzauberte Art und Weise. Also es ist so, dass man so ein bisschen wie so ein unheimliches Märchen eintaucht. Und ich würde den ersten Song dieser Platte spielen. Komm schon heißt er.
2: Na komm schon.

0: Schimmel über Berlin mit dem Song Komm schon von dem Album Eisenmund. Und dieses Album ist Ende des letzten Jahres erschienen, also relativ neues Album. Als wir jetzt gerade den Song zusammen gehört haben, Johanna, meintest du hast einen Song, der richtig gut dazu passt.
1: Also
0: Warum?
1: genremäßig nicht, das ist jetzt eine ganz andere Zeit, die folgt, aber Schimmel über Berlin beschreibt den nächsten Song ziemlich gut. Der ist Song, naja, es ist Filmmusik, geschrieben von Hans Eisler, aus den 1920er Jahren. Und das ist ein Film, da geht's, also dieses Stück, das ist die Suite Nummer 3, Opus 26, aus dem Film Coole Wampe. Und das ist die dritte Nummer, das Rondo. Da geht's, also es ist eben Filmmusik zu dem Film Coole Wampe. Und in dieser ersten Szene, in der diese Musik läuft, sieht man Berlin und so die düstersten Seiten von Berlin, während so junge Leute nach Arbeit suchen. Also es fängt irgendwie an damit, dass sie sich alle treffen auf einem Platz mit so einer Litfaßsäule und stellen ihre Fahrräder da ab und warten. Und dann kommt so ein kleiner Junge mit irgendwie so Anzeigen, Arbeitsannoncen. Und die Leute jagen nach Arbeit und finden irgendwie keine und fahren durch Berlin. Und man sieht immer wieder man sieht abwechselnd die Stadt und dann wieder die Vorderräder von diesen tatsächlich ganz schönen, grazilen Fahrrädern und diesen echt teilweise auch Kindern, die da drauf rumfahren und die Stadt bejagen. Und die Musik beschreibt, finde ich, ziemlich gut dieses Gefühl, was da transportiert wird. Und es ist auch einfach sehr schöne Musik.

0: Das Rondo von Hans Eisler aus der Filmmusik zu dem Film Coole Wampe. Und mir ist dazu eingefallen, also Coole Wampe, dieser Film ist ja unter anderem von Bertolt Brecht. Der hat aber sehr eng zusammengearbeitet mit Ernst Ottwald. Und das ist eine ganz interessante Figur, weil der nämlich einen Roman über Halle geschrieben hat, also Halle an der Saale.
1: Ja.
0: Und das ist ein ganz interessanter Halle-Roman, der handelt von den 20er Jahren. Ruhe und Ordnung heißt der Roman. Und der handelt von den Freikorpseinheiten, die hier in Halle stationiert waren und die unter anderem halt genau die Märzkämpfe niedergeschlagen haben und genau die beim Kapp-Putsch halt irgendwie mitgewirkt haben. Und das ist das Interessante an Ernst Ottwald, dass der nämlich halt irgendwie so Teil von diesen rechtsradikalen Freikorpseinheiten war und dann die Seiten gewechselt hat. Also über diese Erfahrung, die er da gemacht hat, ist er dann zu einem Antifaschisten geworden und hat dann unter anderem mit Bertolt Brecht zusammengearbeitet. Aber zurück zu Hans Eisler. Johanna, du hast den Song ja ausgesucht und dir war ja so an der Melodieführung auch so ein bisschen was aufgefallen, ne?
1: Ja, genau. Also ich habe nicht ganz unabhängig von dem Song, den ich davor gezeigt habe, mich auch an diese Melodie erinnert gefühlt, was so jetzt, also es klingt ja erstmal, es ist ein klassisches Orchester, es klingt nach klassischer Musik, aber es ist eben nicht klassische Musik im klassischen Sinne, sondern erstmal ist es so aus diesem Zeitalter der neuen Musik und dieser Hans Eisler war Schüler von Arnold Schönberg, der diese Zwölftonmusik erfunden hat, was ziemlich schwer zu hören ist und eben gar nicht sich in diesen klassischen Tonarten bewegt und wo diese Melodien eben nicht die klassischen Kadenzharmoniken befolgen, die so gut ins Ohr gehen, sondern so ein bisschen danebenher fiddeln irgendwie. Und das, finde ich, erkennt man in dieser Melodie auch ziemlich gut wieder, was eben auch manchmal so einen Eindruck erweckt, wie als würde man bei Ableton mal random mit so einem Maustaster über so eine Tastatur rüber wischen, was natürlich nicht ganz der Fall ist. Genau. Und trotzdem eben ist es ein Ohrwurm, der irgendwie gut reingeht.
0: Ja, Eisler, der hat ja auch viele so Arbeiterlieder halt geschrieben, die in der Zeit auch häufig gesungen wurden. Und da ist ja irgendwie das Interessante, dass er halt das, was er bei Schönberg gelernt hat, ja dann irgendwie doch an so eine Volkstümlichkeit irgendwie überführt hat und sich auch irgendwie so an sehr traditionellen Volksliedern zum Teil mit orientiert hat. Aber das wird dann so verfremdet durch die Kompositionstechnik, ne?
1: Ja, das war ja auch ein Punkt, an dem die sich dann irgendwann gestritten haben, dass so, na, Schönberg sich wie so abgehoben hat von der Arbeiterschaft, weil einfach das auch eher sehr elitär geprägt war und Eisler sich eher dann wieder, also das so ein bisschen zugänglicher gestalten wollte. Ist ihm ganz gut gelungen, finde ich. Und zu Coole Wampe fällt mir auch noch ein und was ich finde, ich zu dieser Szene auch so passend finde, ist, dass es einen Motorradclub gibt, der heißt so. Und das passt eben zu dieser Szene, wo diese Kids mit den Fahrrädern durch die Stadt düsen und man sieht die ganze Zeit diese echt ganz schönen Räder in diesem völlig wirren Umfeld. Ja.
2: Ich kenne ja den Film nicht, aber vielleicht kannst du mal ganz kurz erklären, was der Titel eigentlich meint.
1: Coole Wampe. Also im ersten
2: Ist das
1: Moment,
2: nicht ein Ort?
1: genau, es ist ein Ort im Umfeld vor Berlin. Es ist eine Siedlung, eine Zeltsiedlung, wo irgendwie Leute hingezogen sind, nachdem sie infolge von einer Wirtschaftskrise, Armut auch keine Wohnung mehr richtig hatten, also da vertrieben wurden und dann sich da zusammengetan haben. Genau, Coole Wampe gibt ja erstmal, man denkt erstmal an cool im Sinne von lässig und Wampe. Ich habe irgendwie an sowas gedacht wie mein cooler, dicker Bauch, yeah. Aber Coole steht für der Ort zwischen zwei Hügeln. Eine
2: Ja.
1: Coole, wo dieses Camp, wo diese Siedlung ist, wo Leute Zuflucht gefunden haben und sich irgendwie schön gestaltet haben.
2: Und Wampe?
1: Das kann ich gerade nicht ganz sagen, ich weiß nicht. Vielleicht der Name von dem Typen, der das gegründet hat.
0: Ist auf jeden Fall ein toller Film, also kann ich sehr empfehlen, sich den mal anzuschauen. Also vielleicht, also das ist ein agitatorischer Film, der hat auf jeden Fall eine politische Botschaft und man weiß auch, in welche Richtung das gehen soll, aber trotzdem ist das ein ganz tolles Zeitdokument und auf jeden Fall sehr sehenswert.
1: Ja, und passend zu Schimmel über Berlin ist irgendwie eine gute Überleitung gewesen.
2: Und wir bleiben bei Berlin, weil ich habe eine Platte mitgebracht, auch aus Berlin, von einer Band, die mich nicht nur mich viel inspiriert hat, sondern ich glaube auch unseren Freund Jonas eventuell. Die Band Puff, den Rest erzähle ich vielleicht danach. Play? Ah ja.

0: eine Verbindung, und zwar hat ja Paulchen mal bei Puff Schlagzeug gespielt. Im Übrigen haben ganz viele Leute mal bei Puff mitgespielt und mittlerweile sind sie dann, ich habe leider in den letzten Jahren ein bisschen den Überblick verloren, aber dann doch nur noch zu zweit zuletzt gewesen auch. Oder auch zu dritt mit einem Live-Schlagzeuger. Sie waren mal sowas wie zu zehnt, also auch mit noch einer Sängerin und mit Bläsern, und das war aber alles vor der Zeit, bevor ich die kannte. Schade eigentlich. Puff ist eine sehr interessante Band. Ist ja sehr, sehr aufwendig produzierte Musik. Live habe ich jedenfalls das bisher nicht so richtig gefühlt, muss man leider sagen. Ich glaube, es ist eher Musik, die im Studio passiert und produziert wurde, wird.
1: Was wahrscheinlich auch schwierig ist, wenn so viele Leute bei den Produktionen beteiligt sind und für bei diesem Sound beitragen, das dann live gut rüberzubringen.
0: Zumal auch Anton und Robin, die beiden, die jetzt noch wie vor noch dabei sind, sehr ambitioniert und perfektionistisch immer waren. Und so wie ich es verstanden habe, das auch ein Grund war, warum zum Beispiel Paulchen dann aus der Band geflogen ist. Er hatte nämlich noch die andere Band Mummy Boys, und sie meinten, man kann doch nicht zwei Bands ernsthaft haben.
1: Na
0: So ein
1: klar.
0: Quatsch.
1: Aber eine Sache, die mir dazu auch einfällt, die ich auch gerne zu dem Album ganz am Anfang nochmal erwähnen wollte, war, dass es ja auffällt, dass da eben auch so viele Leute mit beteiligt sind bei dem
0: Ach, Jazz.
1: Jazz-Album von Jonas. Und dass ich war dann bei dem Konzert in der Galle und es war irgendwie beeindruckend, wie das funktioniert hat, dass diese ganzen Leute, die daran beteiligt waren, diese Chöre im Hintergrund und so weiter einzusingen, auf der Bühne auch Platz gefunden haben und es irgendwie authentisch und wirklich ein schönes Miteinander war. Es wirkte sehr persönlich auch. Es war ein schöner Raum, der dadurch geschaffen wurde.
2: Ich habe die Hochzeit von Mummy Boys, der so, ah, jetzt sage ich schon wieder Mummy Boys, die Hochzeit von Puff so ein bisschen verpasst. Aber ich habe die einmal live gesehen auf dem Wagenplatz in Weimar. Und da
0: Da war
2: muss
0: ich
2: ich
0: auch, ja.
2: sagen, da hat es mich sehr gepackt. Also da war ich richtig verzaubert davon und genau, wollte dann auf jeden Fall wissen, was das für eine Band ist irgendwie. Da, für mich hat es funktioniert irgendwie.
0: Wir können auch nochmal vielleicht dazu erwähnen, dass dieser Drive, den Sie jetzt auch in diesem Song hier gerade hatten, der übrigens hieß I Need New Friends, ungefähr so ist auch deren Attitüde, zumindest auf der Bühne extrem gelangweilt und abgeneigt dem Publikum gegenüber. So in die Richtung.
1: Ihr seid scheiße und ich brauche neue Freunde, die ein
0: Ja,
1: bisschen besser sind.
0: sowas in der Art, ja.
2: Gehört ja auch dazu. Ja, ich habe noch einen Song mitgebracht, der für mich irgendwie, naja, so ein bisschen was markiert, weil, genau, als ich irgendwie noch sehr jung war, bin ich immer mal nach Leipzig gefahren zu Besuch und habe da meine Tante besucht. Und das war irgendwie sehr schön, weil wir da so viele Freiheiten hatten. Also meine Schwester und ich und ein Freund, wir sind da oft hingefahren und konnten da so ein bisschen machen, was wir wollten. Und das, genau, die war da irgendwie so sehr cool drauf, die Tante. Und die hat dann irgendwann mitbekommen, dass ich mich für Punk interessiere. Und dann hat sie von einem Freund CDs ausgeliehen und hat mir die zum Überspielen halt gegeben. Und da habe ich einige Platten dadurch entdeckt, die mich irgendwie sehr geprägt haben. Und dazu gehört eine Band, The Fall, die ich auch leider nie in meinem Leben live gesehen habe. Mark E. Smith, der Sänger und der auch diese Band ja irgendwie im Wesentlichen betrieben hat, der ist ja vor ein paar Jahren schon gestorben. Und das Album, das meine Tante mir damals gezeigt hatte, war The Unutterable. Ich wollte aber einen Song zeigen, der also so ein bisschen die Kunst von Mark E. Smith zeigt, eigene Songs nochmal anders zu interpretieren. Das finde ich ganz interessant, weil man kennt dann halt diese Songs von den früheren Alben und feiert die, weil es ja auch irgendwie so Hits sind. Und dann kommt er daher und zeigt diesen Song nochmal in einem völlig anderen Gewand. Und das ist sehr gut irgendwie. Also es klingt erstmal so ein bisschen lame, man covert sich selbst, aber ich finde es in dem Fall richtig gelungen. Und genau, wir hören die neue Version von Open the Bocktosis.

0: Das war Open the Box von The Fall. Und Patty und ich kannten den ja noch gar nicht, Lukas. Was für ein geiler Song. Danke.
1: Habt ihr irgendeinen Bezug zu The Fall?
2: Yo, auf jeden Fall. Ja. Ich habe selber auch schon viele The Fall Songs gecovert. Früher. Also nicht gecovert, sondern hergenommen und umgeschrieben und neuen Text drüber gemacht und sowas. Ja.
0: Ich habe es tatsächlich von Radio Korax. Weil das hier so oft läuft und bei Radio Subjektiv wird immer wieder betont, das ist die beste Band der Welt. Das, den glaube ich natürlich, die kennen sich da ja aus.
1: Also Wutpilger-Streifzüge, Tribut zu Subjektiv.
2: Grüße! Grüße.
1: Und wir hören jetzt einen Song, der noch nicht das Licht der Welt erblickt hat und noch von nicht so vielen Leuten gehört wurde. Ach, liege ich da richtig?
0: Ja, ich ordne das mal kurz ein. Es ist ein Song von mir und einem Freund und zwar aus sehr aktuellen Anlässen mal wieder. Also wie gesagt, das sind diese Ohrwürmer und die letzten Tage, die mich begleiten und wie ich diese Songs ausgewählt habe. Und ich habe mir letzten Mittwoch mit einer Flex ganz tief in den Finger reingeschnitten. Und Anfang diesen Jahres war ich unseren gemeinsamen guten Freund Tillmann besuchen bei Weimar. Wir haben gearbeitet auf seinem Hof und haben fette Baumstämme klein gesägt mit einer riesigen Säge. Und er hat da reingegriffen und hat sich in den Finger gesägt. Und abends konnte er nicht schlafen, weil er immer, wenn er die Augen zugemacht hat, gesehen hat, wie er in diese scheiß Säge reingreift. Und wir haben irgendwie überlegt, wie können wir uns ablenken. Und dann haben wir einen kleinen Song darüber geschrieben und haben dann die Nacht durch den aufgenommen und halb fertig produziert. Und dann habe ich jetzt eben gerade mal den, na, so halb gar fertig gemischt zu Hause. Ich bin mal gespannt, wie das jetzt klingt.

0: Der Fingersäge-Blues von Johanna und Tillmann. Und zu allem Unglück hast du dir, Johanna, jetzt auch einen Finger gesägt, ne?
1: Ja, so ein Zufall.
2: War das Zufall, ja?
1: Na, ich habe das jetzt nicht gemacht, um den Song im Radio spielen zu können. So ein Scheiß. Naja, aber das, deswegen begleitet er mich gerade. Es ist so naheliegend.
2: Tolles Lied. Du hast mir vorher schon mal erzählt, als du das frisch gemacht hattest, dass ihr im Bett lag dabei.
1: Ja.
2: Also Tillmann ja, als im Krankenbett quasi, auf seinem Hof und du daneben.
1: Genau, ich hatte meinen Laptop auf dem Schoß und so ein kleines Tascam-Aufnahmegerät und Reaper offen. Und dann haben wir halt immer eine Spur aufgenommen, die bei Reaper laufen lassen, Kopfhörer aufgesetzt, dann nächste drüber.
2: Was sind das denn alles für Spuren?
1: Ah, das muss man vielleicht auch noch erzählen. Es gibt so eine geile Schaufelgitarre. Tillmann ist ja auch so ein Freak, der hat so eine Gitarre sich selber gebaut. Aus einer Schaufel.
2: Spaten.
1: In der Schaufel, Spaten.
2: Spaten.
1: Da streiten sich die Nerds. Die hat drei Saiten, eine Drei-Saiten-Gitarre und man kann die nur mit so einem, wie heißt das, so einem Finger-Slide spielen. Also man braucht ein Bottleneck, so heißt das, Metallding, mit dem man über die Saite rutscht. Und die Bassspur ist damit so ein, ist damit aufgenommen. Und es gibt auch so ein Geräusch im Hintergrund, was automatisch entsteht, wenn man das an den Verstärker anschließt, was ähnlich klingt wie eine Säge. Genau, so war das.
0: Und Patty hat jetzt auch schon was ausgepackt.
2: Ja, ich wollte nochmal die Stadt wechseln. Jetzt waren wir ja in Berlin und dann danach in Weimar. Also nee, in, wie heißt's?
1: Liebstedt.
2: Und ich würde nochmal zurück nach Halle hüpfen. Und zwar einer der Gründe, warum es mich nach Halle verschlagen hat, auch ist ja die Band ohne Namen, die Klammerband. Und die waren für mich sehr inspirierend immer. Die gibt's leider nicht mehr. Aber unser Freund Frithjof spielt ab und zu immer mal wieder noch irgendwo mal verstreut einen Song mit von den alten Dingern. Und wir haben damals eine Split zusammen rausgebracht mit drei Songs von denen. Und davon würde ich jetzt gerne nochmal einen hören.
0: Also Klammer, Punkt, Punkt, Punkt,
2: Klammer. Genau. Das ist ja eine Band, die immer den Namen ändert. Also die haben bei jedem Auftritt einen anderen Namen sich ausgesucht. Und das ist dieses, es sind eckige Klammern.
1: Man muss die tatsächlich füllen mit dem Zitat, mit dem passenden Namen vom jeweiligen Abend.
2: Ja.
0: Zum Beispiel André Beton.
2: Mhm. Oder die zwei Schwerter, als mal einer nicht dabei war und die in Meißen gespielt haben.
1: Es gibt ja aktuell auch eine Band, die Songs von denen noch spielt, also auch mit Frithjof als Sänger. Die nennen sich dann Gaia Never Dies. Die darf man vielleicht auch in diese Klammern mit reinsetzen.
2: Na.
0: Na, also viele Grüße gehen hier raus an Frithjof. Und weil es der letzte Song ist, den wir hier in der Sendung spielen können, auch viele Grüße an Jonas, den wir ja öfter jetzt erwähnt haben hier
2: in der Sendung. Ja, NJ, bis denn.
0: Und danke an Johanna und Patty, danke für die schönen Songs, die ihr mir hier gezeigt habt in der Sendung. Und ich stelle mir das so ein bisschen vor, dass vielleicht mancher Hörer, manche Hörerin jetzt auch einen neuen Ohrwurm entdeckt hat und mit einer neuen Entdeckung in diesen Sonntagabend rausgeht.
1: Ja, danke, Lukas. Das hat ja übelst Spaß gemacht.
2: Danke für die Einladung.
0: Tschüss.
1: Ciao.

0: Ihr hörtet eine musikalische Ausgabe der Sendereihe Wutpilger Streifzüge live aus dem Studio 3 von Radio Korax. Und weil Judas Priest heute in Halle Saale live spielen, hier noch abschließend ein älterer Song von den Rocker Roller. Und damit gehen Grüße raus an die Peisnitz. Am Mikrofon war Lukas und ich sag tschüss. Wo ist es?
1: In der Messehalle.
0: Na dann, viel Spaß.
2: Das stimmt.

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Und damit willkommen zur August-Ausgabe der Live-Rillen, die sich als Nummer 101 erneut dem Hard- und Heavy-Rock widmet und damit an die Juni-Sendung anknüpft, in der ich Beispiele der britischen Szene zwischen den späten 1960er und 1980er Jahren vorgestellt habe. Nun weiten wir den Blick über den britischen Tellerrand hinaus. In den Vereinigten Staaten waren es vor allem drei Bands, die Ausgang der 1960er Jahre die Härtegrade der populären Musik erhöhten und damit dem Hardrock auch in der neuen Welt zum Durchbruch verhalfen. Iron Butterfly, Grand Funk Railroad und ZZ Top. Iron Butterfly gründeten sich 1966 im kalifornischen San Diego. Ihre 2 Jahre später erschienene Debüt-LP mit dem für sich sprechenden Titel Heavy gilt als Meilenstein der Rockmusik und das vor allem aufgrund der 17-minütigen Komposition Inagada da Vida, die neben dem hämmernden Rhythmus und dem überlangen, wenn auch wenig einfallsreichen Schlagzeugsolo von John Bushy vor allem von der Vox Continental Orgel des zudem auch singenden Bandgründers Doug Engel lebt. Über ein Jahr hielt sich das Album in den US-amerikanischen Charts, an dessen Produktion außerdem Gitarrist Eric Brown, eigentlich heißt er Eric Brown, sowie Bassist Lee Dorman mitgewirkt hatten, alle sind inzwischen verstorben. Nach 2 weiteren Studioplatten kam 1971 bereits das Aus für die Band, die heute gern auf ihren One-Hit-Status reduziert wird. Dem will ich deshalb bewusst mit einem anderen Titel entgegenwirken. Wir hören You Can't Win, das der ursprüngliche Butterfly-Gitarrist Danny Wise gemeinsam mit dem ersten Sänger Daryl Deloach geschrieben hatte. Obwohl beide die Band bereits verlassen hatten, war das Stück auch auf der Debüt-LP enthalten. Hier ist eine Live-Version, die Ende April 1968 im New Yorker Fillmore East mitgeschnitten wurde. Grand Funk Railroad sind geografisch so etwas wie der Gegenentwurf zum Eisernen Schmetterling, das aus dem Gitarristen und Sänger Mark Farner, dem Bassisten Mel Schacher und Schlagzeuger Don Brewer bestehende Power Trio gründete sich 1968 in Michigan im Nordosten der USA. Brewer und Farner hatten zuvor schon bei Terry Knight and the Pack zusammengespielt. Nun übernahm Terry Knight das Management der noch unbekannten Band, die zunächst dank ihrer simplen musikalischen Strukturen von Kritikern mit Häme überzogen wurde, ehe diese sich ob millionenfacher Plattenverkäufe erstaunt die Augen rieben. Insbesondere das 1970 beim Atlanta International Pop Festival mitgeschnittene Live-Album gilt als Meilenstein der konzertanten Tonträger. Die Doppel-LP erreichte in den USA Platz 5 der Albumcharts, wurde gleich doppelt Platin veredelt und stieg als einzige Grand-Funk-Veröffentlichung überhaupt in die Top 30 der britischen Charts auf. Daraus gleich Paranoid, keinesfalls zu verwechseln mit dem gleichnamigen Song der britischen Hardrock-Kollegen Black Sabbath. Der von Mark Farner geschriebene Song wurde nie auf einer regulären Grand Funk Studio LP veröffentlicht, sondern 2 Jahre nach dieser Live-Version lediglich auf dem Sampler Mark Don and Mel 1969 till 71. Nachdem 1972 die Band durch den Keyboarder Gray Frost zum Quartett wurde, erweiterte sich das musikalische Spektrum durch Soul- und Blues-Elemente, verlor dadurch in den Ohren vieler Fans aber auch einiges vom ungestümen Gestus der frühen Jahre.
Übrigens leben alle drei Gründungsmitglieder der Band noch und Schacher und Brewer sind, verstärkt durch den Ex-38-Special-Gitarristen Max Carr, den vormals bei Kiss aktiven Bruce Kulick an der zweiten Gitarre sowie den früheren Bob Seger-Keyboarder Tim Cashin, noch immer mit ihrer Dampfeisenbahn unterwegs. Aktuell verzeichnet der Tourplan eine ganze Reihe von Konzerten quer durch die Vereinigten Staaten. Dabei kommen sie auch nach Texas, jenem Staat im Süden, mit dem die dritte der US-amerikanischen Uralt-Hardrock-Bands dieses Musikblocks in besonderer Weise verbunden ist, CC Top. Kurz nach ihrer Gründung 1969 in Houston hatte sich das aus Billy Gibbons, Dusty Hill und Frank Bird bestehende Trio herausgebildet, das mit seiner im Texas Blues wurzelnden Mischung aus Southern und Hard Rock vor allem in den 70ern und 80ern Erfolge feierte. Ihre Popularität verdankte die musikalisch nicht gerade filigran operierende Band neben der personellen Kontinuität wohl nicht zuletzt der ausgefeilten Anti-Show, der an Bass und Gitarre fast zwillingshaft daherkommenden Rauschebärte, stets komplettiert durch Hut und Sonnenbrille. Und auch nach dem Tod von Dusty Hill, der 2021 überraschend im Schlaf verstorben ist, geht das nunmehr durch den Bassisten Elwood Francis ergänzte Power-Trio weiterhin auf Tour. Im Juli standen sie unter anderem in Hamburg, Northeim und Regensburg auf der Bühne. Erstmals in Deutschland zu Gast waren CC Top im April 1980 auf Einladung von Peter Rüchel im WDR Rockpalast. Der Mitschnitt ihres Konzerts wurde von Ear Music auf dem auf 3000 Exemplare limitierten Doppelalbum Live in Germany 1980 veröffentlicht. Daraus hören wir dann Low Down in the Street.

0: Die Hardrock-Anfänge in den USA, hier am Beispiel von Iron Butterfly, Grand Funk Railroad und CC Top. Nun zu Aerosmith, 1970 in New Hampshire gegründet und zunächst vor allem als Liveband erfolgreich. Sie verausgabten sich im aggressiven Blues verwurzelten Rockspiel mit jugendlichem Hunger und dem provozierenden Gehabe von minderjährigen Strauchdieben, um rasch zu einer der beliebtesten amerikanischen Heavy-Metal-Bands der 70er Jahre aufzusteigen, wie Siegfried Schmidt-Jos in seinem Rocklexikon konstatiert. Im Zentrum der Band, die weltweit bisher rund 150 Millionen Tonträger an den Mann bzw. die Frau mit etwas härteren Vorlieben gebracht hat, stehen bis heute Sänger Steven Tyler, Leadgitarrist Joe Perry und Bassist Tom Hamilton, aber auch Schlagzeuger Joey Kramer ist seit 1970 dabei und der zweite Gitarrist Brad Whitford stieß nur ein Jahr später hinzu. Eine insgesamt bemerkenswerte personelle Konstanz. Schon ihr Debütalbum von 1973 erhielt in den USA eine doppelte Platin-Auszeichnung. Kuriose Randbemerkung, in Deutschland erreichte erst die Wiederveröffentlichung des Debüts in diesem Jahr die Charts. Leider musste die 2023 gestartete Peace Out Farewell Tour bereits nach 3 Konzerten aufgrund einer Erkrankung von Steven Tyler abgebrochen werden. Aktuell ist wohl nicht davon auszugehen, dass die Band noch einmal auf die Bühne zurückkehren kann. Von der 1986 erschienenen LP Classics Live spiele ich Train Kept Rolling, ein Rhythm and Blues Titel, den Tiny Bradshaw 1951 als Shuffle veröffentlicht hatte und der nun in der 1978 in der Boston Music Hall aufgenommenen Aerosmith Version deutlich mehr Power enthält. Danach die bekennenden Aerosmith-Verehrer von Guns N' Roses, deren auf der Bühne stets von einem hohen Zylinder behütete Gitarrist Slash das erste unter dem Marketing-Gag Bootleg 1978 erschienene Aerosmith-Live-Album so kommentierte. Das war für mich der absolute Höhepunkt. Eines der besten Live-Rock'n'Roll-Alben überhaupt. Es hat bei mir den Trend ausgelöst, neue Bands zu entdecken, indem ich ihre Live-Alben gekauft habe, denn so konnte ich die besten Songs bekommen und für mich war das ganze Live-Erlebnis das aufregendste überhaupt. Gemeinsam mit dem Sänger Axl Rose, der eigentlich William Bailey heißt, hatten Saul Hudson, der sich Slash nennt, und weitere in den 60ern geborene Musiker ihre Band 1985 in Hollywood gegründet. Mit ihrem wüsten Lebensstil, zu dem alle einschlägigen Klischees wie Alkohol, Drogen, Sex und Gewalt gehörten, avancierten sie mit einer niederträchtigen Donnermusik, die mehr Punk als Heavy Metal war, vor allem in Amerika zu Massenidolen bei der minderjährigen Hardrock-Kundschaft, wie Schmidt-Jos warnend zusammenfasst. Dem kommerziellen Erfolg tat dieser Ruf keinen Abbruch, eher im Gegenteil. Weit über 100 Millionen verkaufte Platten und die bereits 2012 erfolgte Aufnahme in die Rock'n'Roll Hall of Fame sprechen für sich. Schon das Debütalbum Appetite for Destruction fand 30 Millionen Käufer, was der Band neben Platz 1 der US-Charts und 8-fach Platin eine der ganz seltenen Diamant-Auszeichnungen einbrachte. Und nachdem wir schon mit Aerosmith und Train Kept Rolling auf die Schiene gesetzt haben, bleiben wir dabei und besteigen mit Guns N' Roses gleich den Night Train. Doch halt, falsch gedacht, Night Train Express war keineswegs ein Nachtzug, sondern eine berüchtigte kalifornische Billigweinmarke mit hohem Alkoholgehalt, die bei der Band seinerzeit wohl hoch im Kurs stand. Der Titel, den das Magazine Guitar World auf Platz 8 der Top 10 Drinking Songs führt, war bereits auf dem LP-Debüt der Band enthalten und wurde 1988 sogar als Single ausgekoppelt. Ich präsentiere euch die am 9. April 1992 in Chicago aufgenommene Live-Version, die 2019 auf dem inoffiziellen Label Cult Legends erschienen ist. Den Musikblock abrunden dürfen die US-amerikanischen Hardrocker von Kiss und Blue Cheer. Das 1972 in New York von Gene Simmons, der zuvor unter seinem bürgerlichen Namen Eugen Klein tatsächlich als Grundschullehrer seine Brötchen verdient hatte, Ace Frehley, Paul Stanley und Peter Criss gegründete Quartett Kiss ergänzte seinen Dampframrock von Beginn an durch bühnenwirksame Attitüden, zu denen ihre in maskenhaften, schwarz-weiß bemalten Gesichter ebenso gehörten wie Plateauschuhe, fantasievolle Kostüme, heiße Pyrotechnik und visuelle Schockeffekte aus der Geisterbahn. Das muss man alles nicht mögen, Erfolg hatte es trotzdem. Der Plattenabsatz der Band hat, ebenso wie bei den vorgenannten Kollegen, längst die 100 Millionen Schallmauer durchbrochen. Übrigens änderte die Band 1980 ihren ikonografischen Namensschriftzug, da die beiden S-Buchstaben zuvor stark den SS-Runen ähnelten, was mehrfach zu Protesten und juristischen Konsequenzen geführt hatte. Kiss im rechten Spektrum zu verorten, wäre dennoch verfehlt, trotz der genretypischen martialischen Gebärden, die im Bühnenkontext jedoch deutlich ihren artifiziellen Charakter behielten. Nur ein Jahr nach dem ersten Live-Album der Band erschien 1977 mit Alive 2 ein im LA-Forum mitgeschnittener Konzertnachfolger, von dem ich Detroit Rock City ausgewählt habe. Der auf den tödlichen Unfall eines Kiss-Fans Bezug nehmende Song war Opener der ein Jahr zuvor veröffentlichten Studioplatte Destroyer gewesen. Die Singleauskopplung erreichte in der Bundesrepublik Platz 14 der Charts. 1999 wurde daraus dann unter der Regie von Adam Rifkin eine gleichnamige, überaus erfolgreiche Filmkomödie um vier Freunde, die gegen den elterlichen Willen ein Kiss-Konzert besuchen wollen, die glühende Filmrede einer Vertreterin von Madmock, das sind Mothers Against the Music of Kiss, hält die wirkliche Ehefrau von Kiss-Sänger Paul Stanley, während Gene Simmons das Werk produziert hat. Schließlich noch ein bisschen Blue Cheer in diesem Hardrock-Medley. Just a Little Bit heißt der Titel, den ich als musikalisches Beispiel für das Hardrock-Trio ausgewählt habe, das sich 1968 in San Francisco gegründet und nach dem Szenebegriff für eine harte Droge benannt hatte. Siegfried Schmidt-Joos bescheinigte den Musikern um den singenden Bassisten Dickie Peterson limitiertes Spieltalent und ätzte über den vulgär vitalen Rock einer der lautesten und oberflächlichsten Band jener Zeit, die mit ihrer schwerblütigen Version des Eddie Cochran-Klassikers Summertime Blues einen einzigen echten Hit landen konnte. Mehrfach löste sich die Band auf, kam mit wechselndem Personal immer mal wieder zurück und gastierte im Oktober 1988 in der Besetzung Dickie Peterson an Bass und Sologesang, dazu der ebenfalls singende Leadgitarrist Andrew Duck McDonald sowie Schlagzeuger Dave Salz im Nürnberger Rührersaal, einer inzwischen leider abgerissenen Konzertlocation in der fränkischen Metropole, in der in den 1980er Jahren unter anderem Sonic Youth, Luther Allison, Bob, Stan Webb's Chicken Shack oder die Pretty Things aufgetreten waren. Das von 1989 bis 2005 aktive Regensburger Independent-Label Nibelung Records hat daraus als seine erste Edition überhaupt die Live-LP Blitzkrieg over Nürnberg extrahiert, der ich besagten Titel entnehme. Der Kopf der Band, Dickie Peterson, war 1992 übrigens ganz nach Deutschland übergesiedelt, genauer nach Erkelenz im Rheinland, und hatte das Trio bis zu seinem Krebstod im Jahr 2009 unter Dampf gehalten. Nun also nach den vielen Worten rund 17 Minuten Hard- und Heavy Rock made in USA.
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0: Die Live-Rillen mit konzertanten Einblicken in die US-amerikanische Hardrock-Szene der 70er und 80er Jahre. Dass neben den einschlägigen musikalischen Elementen auch bestimmte Stereotype in Outfit und Auftreten genreprägend waren und sind, ist kein Geheimnis. Einer, der die diesbezügliche Stilisierung und Selbstinszenierung bis an die Grenzen ausreizte, ist Ted Nugent. Der 1948 in Detroit geborene Musiker, der vor dem Gitarrespiel bereits mit 5 Jahren das Bogenschießen erlernte, propagiert bis heute auf und vor allem neben der Bühne ein urwüchsiges, abenteuerliches Survival-Image. So betreibt er ein Outdoor-Camp, wendet sich drastisch gegen jedweden Drogenkonsum, tritt für liberalere Waffengesetze ein und behauptet, das Fleisch, das er verspeise, auch stets selbst zu schießen. Sein Waffenarsenal soll über 350 Schusswaffen umfassen. Erzkonservativ, patriotisch, republikanisch. Entsprechend martialisch gab sich der gern mit Fransen besetzten Lederhosen und freiem Oberkörper auftretende Gitarrist und Sänger auch auf der Bühne. Als virtuoser Gitarrist ist Ted Nugent dagegen allgemein anerkannt. Schon als Teenager begann er mit Psychedelic-Rock bei den Amboy Dukes, entschloss sich 1975 zu einer Solokarriere, schloss sich zwischenzeitlich den Damned Yankees an und orientierte sich in den 2000ern am New Metal. Zudem stand er hin und wieder für TV-Serien vor der Kamera. Von seiner 1981 auf CBS erschienenen Live-Platte Intensities in 10 Cities spiele ich mit Heads Will Roll einen für Nugent absolut typischen Song. Danach die US-Hardrock-Band Great White, gegründet in den frühen 1980er Jahren in Südkalifornien vom Gitarristen Mark Kendall und dem 2024 verstorbenen Sänger Jack Russell. Ihre erfolgreichste Zeit hatte die zumeist als Quartett musizierende Band trotz vieler Personalwechsel in den späten 80er Jahren, bevor sich das jugendliche Publikum zunehmend dem Grunge zuwandte. Great White nahm daraufhin verstärkt Coversongs ins Repertoire auf. So erschien 1998 eine ganze Tribute-LP mit Titeln von Led Zeppelin. Stimmlich zeigte sich Jack Russell dabei den Vorgaben von Robert Plant durchaus gewachsen. Schon auf der 10 Jahre zuvor veröffentlichten Platte Recovery Live waren Immigrant Song und Rock'n'Roll der britischen Rock-Heroen enthalten, dazu Red House von Jimi Hendrix sowie I Don't Need No Doctor von Ashford & Simpson. Ich spiele aber einen ihrer eigenen Titel, Gonna Getcha. Dass die beiden noch heute bei Great White aktiven Gitarristen Mark Kendall und Michael Lardy gemeinsam verfasst haben. Diesen Musikblock abrunden darf einer der profiliertesten Hardrock-Sänger der US-amerikanischen Szene, Sammy Hagar. Der 1947 im kalifornischen Salinas geborene Sohn eines gewalttätigen Stahlkochers und alkoholabhängigen Freizeitboxers, den die Familie verließ, als Sammy 10 Jahre alt war, konzentrierte sich nach kurzer Karriere als Boxer auf die Musik, veröffentlichte 1967 mit der Band Peppermint Trolley Company eine erste Single und stieg 1973 als Sänger in die Hardrock-Band des Gitarristen Ronnie Montrose ein, die er allerdings nach 2 Jahren aufgrund persönlicher Streitigkeiten zugunsten einer zunehmend erfolgreichen Solokarriere wieder verließ. Mitte der 1980er Jahre war er Teil der kurzlebigen Superband HSAS, in der außer ihm der Journey-Gitarrist Neil Scone, der Santana-Drummer Michael Shreve und der Folkhead-Bassist Kenny Aronson spielten. 1986 engagierte Eddie Van Halen, dessen Hardrock-Unternehmen Frontmann David Lee Ross abhanden gekommen war, Sammy Hagar fürs Gesangsmikrofon, was Van Halen mit 4 Studioplatten in knapp 10 Jahren die erfolgreichste Karrierezeit bescherte. Seither ist Sammy Hagar wieder mit eigenen Bandprojekten unterwegs, darunter der Supergroup Chickenfoot mit Joe Satriani an der Leadgitarre. Daneben engagiert sich Sammy Hagar in verschiedenen Wohltätigkeitsprojekten für hilfsbedürftige Kinder und Wohnungslose und unterstützt die therapeutische Arbeit mit Autisten. Seine persönliche Vorliebe für die Farbe Rot stellt er nicht nur häufig in seinem Bühnenoutfit unter Beweis, sondern auch in einem gleichnamigen, seinerzeit höchst erfolgreichen Rocksong. Den hören wir gleich in einer Live-Version, die als Opener auf der 1978 bei Capitol erschienenen Konzertplatte All Night Long veröffentlicht wurde. Davor noch Ted Nugent und Great White.
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Sammy Hagar und Red, soweit der heutige Ausflug in die US-amerikanische Hardrock- und Metal-Szene, deren Dimension damit natürlich nur angerissen werden konnte. Die verbleibende knappe Stunde soll nun zeigen, dass Hard und Heavy neben Großbritannien und den USA durchaus auch anderswo etabliert sind. Da bleibe ich zunächst in Nordamerika mit zwei Beispielen aus der kanadischen Metal-Szene, aus der ich in der Vergangenheit ja hin und wieder schon Rush oder Frank Marino vorgestellt habe. Die heutige Wahl fiel auf die Pat Travers Band und auf Anvil. Der 1954 in Toronto geborene Pat Travers begeisterte sich in seiner Jugend für Gitarristen wie Jeff Beck, Eric Clapton und Jimi Hendrix, denen er auf den 6 Saiten nacheiferte, seit er Hendrix als 12-Jähriger in Ottawa erlebt hatte. Seit seinem Debüt Making Magic, das 1976 in Großbritannien Platz 40 der Albumcharts erreichte, konnte er sich über die Jahrzehnte hinweg mit rund einem halben Hundert Studio- und Liveplatten gut im Geschäft halten, wenn auch mit Abstrichen, als er zwischenzeitlich mal versuchte, weg vom harten Bluesrock, der ihn berühmt gemacht hatte, in seichtere, poppige Gefilde abzugleiten. Seine Fanbasis, die sogenannten Hammerheads, und die Gruppe an Bewunderern in der Rockszene wuchsen, als er nach kurzer Zeit wieder zum Rock seiner Anfangstage zurückfand, schreibt der WDR auf seiner Rockpalast-Website. Der heute in Florida lebende Kanadier war erstmals 1976 im Rockpalast zu Gast. Den Titelsong seiner Debüt-LP hören wir gleich in einer 1979 während einer US-Tour aufgenommenen Live-Version, die noch im selben Jahr auf dem erfolgreichen Konzertalbum der Pat Travers Band Go For What You Know bei Polydor erschienen ist. Aktuell tourt Pat Travers mit seinem Power-Rock-Trio, zu dem der Bassist David Pastorius, übrigens ein Neffe des tragisch geendeten Bassgenies Jaco Pastorius, und Schlagzeuger Alex Petroski gehören, durch die US-Club-Szene. Ebenfalls noch aktiv ist Anvil, der Amboss, eine in den frühen 1970er Jahren in Toronto gegründete Heavy-Metal-Band um den singenden Gitarristen Steve Lips Cudlow und den vor allem für sein präzises Double-Bass-Spiel gefeierten Schlagzeuger Rob Rayner, die beide, ergänzt durch Chris Robertson am Bass, noch heute auf der Bühne stehen. Schon ihr 81er Debütalbum gab mit seinem Titel Hard and Heavy die Richtung vor, die sich in den 80ern zunehmend am New Wave of British Heavy Metal orientierte und damit deutlich an Härte und vor allem an Geschwindigkeit zulegte, wie Wikipedia bemerkt. Ihre fortan auf dem US-Szene-Label Metal Blade Records erscheinenden Platten fanden ihre Käufer, so auch die 1989 im kalifornischen San Pedro aufgezeichnete LP Anvil Live in Concert, auf deren Cover zu lesen ist: It took 10 years of toil to create and one night of fun to record our favorite Anvil tunes. Also, es erforderte 10 Jahre harter Arbeit, sie zu erschaffen, und nur eine Nacht voller Spaß, um unsere liebsten Amboss-Melodien aufzunehmen. Naja, und da auf einen Amboss auch ein ordentlicher Hammer gehört, habe ich Jackhammer, den Presslufthammer, ausgewählt. Das Stück war 1982 auf der Anvil LP Metal on Metal erschienen. Hier also Hard Rock aus Kanada, zunächst die Pat Travers Band, danach Anvil.

Nach harten Klängen aus Kanada schauen wir nun ins eigene Land. Und bei Metal aus Deutschland muss man zwangsläufig den Namen Accept erwähnen. Während ihrer erfolgreichsten Phase in den 80ern gelten sie als das Aushängeschild der deutschen Heavy-Rock-Szene. So lobt das Musikportal laut.de. Die Anfänge der von Sänger Udo Dirkschneider in Solingen gegründeten Band reichen bis in die frühen 1970er Jahre zurück. Offiziell begeht die Gruppe in diesem Jahr ihr 50-jähriges Jubiläum. Aus jener Zeit ist noch der Gitarrist Wolf Hoffmann dabei. Ansonsten gab es auf den Instrumentalpositionen der konsequent keyboardfrei agierenden Band ein ständiges Kommen und Gehen. Nach anfänglich nur mäßigem Erfolg brachte die Hinwendung zum New Wave of British Heavy Metal zu Beginn der 80er Jahre internationale Aufmerksamkeit. Tourneen führten sie nach England und Skandinavien. Im Gegenzug unterstützten Bands wie Raven und Samson, die ich in der Juni-Sendung vorgestellt habe, die Accept-Kollegen bei Konzerten in Deutschland. Dirk Schneider wurde zeitweise gar als neuer Sänger bei Raven gehandelt. 1984 ging's erstmals in die USA, wo Accept unter anderem mit Kiss und Saxon auftraten. Trotz des Aufwärtstrends trennte sich die Band 1986 von Udo Dirkschneider, wechselte mehrfach das Personal und löste sich 1989 schließlich auf, um in den 90er Jahren einen glücklosen Neustart zu wagen. Erst 2009 gelang es Wolf Hoffmann, mit dem neuen Sänger Mark Tornillo eine neue, stabile Accept-Crew an den Start zu bringen, die seither auch international wieder erfolgreich im Hard- und Heavy-Musikzirkus mitmischt. 1985 erschien bei RCA die Konzert-AP Kaizoku-Ban live in Japan, daraus gleich Metal Heart, das Metallherz. Daran, wie an vielen anderen Songs von Accept, maßgeblich beteiligt ist die Songschreiberin und Managerin Gabi Hoffmann, die unter dem Pseudonym Derfi in den Credits aufgeführt wird. Deutscher Hardrock, das geht natürlich auch nicht ohne die Scorpions. Die Hannoveraner gelten bis heute als eine der international erfolgreichsten deutschen Bands überhaupt, woran der geniale Produzent Dieter Dirks über Jahrzehnte hinweg eine wichtige Aktie hatte. Dem internationalen Ansehen stand allerdings in der Heimat lange eher eine fast schon arrogante Zurückhaltung gegenüber. Die Musiker um den Bandgründer Rudolf Schenker ließen sich dennoch nicht entmutigen. 110 Millionen weltweit verkaufte Platten sind der verdiente Lohn für die Ausdauer und die über 6 Jahrzehnte hinweg durchgängig hohe musikalische Qualität. Seit 2010 ziert ein Stern mit ihren Handabdrücken den Rock Walk in Los Angeles und 2017 wurden die Scorpions in die Hall of Heavy Metal History aufgenommen. Zur Jahrtausendwende standen Klassik- und Unplugged-Projekte im Vordergrund, seither ist die Band aber wieder zu ihren kraftvollen Wurzeln zurückgekehrt. Im September startet die Band zu einer ausgedehnten Konzertreise nach Mexiko und in die USA. Zum 60-jährigen Jubiläum ist soeben das jüngste Album Coming Home Live erschienen. Ich ziehe ihr 85er Konzertalbum Worldwide Live aus dem Regal und spiele daraus mit Rock You Like a Hurricane, einen der größten Hits der Scorpions. Und da wir schon über die Scorpions sprechen, muss natürlich auch Rudolf Schenkers kleiner Bruder Michael erwähnt werden, der in ganz jungen Jahren bei den Scorpions begann, dann aber als prägendes Mitglied von UFO international durchstartete und bis heute mit seiner Michael Schenker Group zu den versiertesten Acts im Hard- und Heavy-Segment der populären Musik gehört. Im Laufe seiner erfolgreichen Karriere hat der inzwischen 71-Jährige zahlreiche Offerten der bedeutendsten Bands ihrer Zeit erhalten. Selbst die Rolling Stones hatten ihn auf der Suche nach einem Nachfolger für Mick Taylor 1974 zum Vorspiel eingeladen, was den Teenager so geschockt habe, dass er gar nicht erst hingegangen sei, wie er später berichtete. Und auch sonst blieb es eher bei kurzzeitigen Kooperationen. Lieber macht er halt sein eigenes Ding.
Uli John Ross, ebenfalls begnadeter Hardrock-Gitarrist aus deutschen Landen, sagte in einem Interview über Michael Schenker, er ist einer der größten Gitarristen, die die Welt je gesehen hat und vor allem einer der einzigartigsten. Unbedingt ergänzt werden sollte, dass er auch als Songschreiber zu den ganz Großen gehört. Soeben wurde auf seiner Website für den November eine Europa-Tournee der Michael Schenker Group angekündigt, um das aktuelle Album Don't Sell Your Soul zu präsentieren. Weiter heißt es dort, mit dabei ist der fantastische Robin McAuley, der sowohl neue Songs des Albums als auch viele MSG-Klassiker mitbringt. Wir können es kaum erwarten, euch alle zu sehen und diese besonderen Abende gemeinsam zu erleben. Neben Spanien, Frankreich, Italien und der Schweiz ist leider nur ein einziges Konzert in seiner deutschen Heimat dabei, am 13. November im Münchner Nachtwerk. Von der 1984 bei Chrysalis erschienenen Live-LP Rock Will Never Die der Michael Schenker Group hören wir den Titelsong, davor noch Accept und die Scorpions.

Rockmusik wird niemals sterben. Diese Prognose aus der Feder von Michael Schenker unterschreibe ich gern, zumal diese Live-Rillen-Ausgabe im Besonderen ihre Vitalität unterstrichen haben dürfte. Vorhin bei Accept habt ihr sicher auch bemerkt, wie gut sich mit Beethoven hardrocken lässt. Der für heute letzte Musikblock führt uns einmal quer durch Europa. Zu hören sind mit Vitesse aus den Niederlanden, Stox aus Frankreich, Krokus aus der Schweiz und abschließend dann Baron Rojo aus Spanien, vier Hardrock- bzw. Metal-Bands, die ich kurz skizzieren will. Vitesse wurde 1975 vom Schlagzeuger, Sänger und Songschreiber Herman van Booyen in Amsterdam gegründet. Er war bis zum Aus der Band 1994 auch die einzige Konstante der häufig wechselnden Trio- oder Quartettbesetzung. Zeitweise gehörten auch der bekannte niederländische Musiker Herman Brood oder der deutsche Gitarrist Carl Carlton zum Line-up. Ihre erfolgreichste Zeit hatte die Band, die zwischen Power-Rock und Heavy-Metal pendelte, in den frühen 1980er Jahren. Von ihrer im August 1980 aufgenommenen Live-LP spiele ich Schoolgirls, eine Komposition des damaligen Sängers und Gitarristen Jan van der Meij, der nach Vitesse einerseits mit seinem Nachfolgeprojekt Powerplay konsequent den Hardrock-Weg weiter beschritt, andererseits mit der Beatles-Coverband The Analogues seiner Liebe zur Musik der Fab Four frönte. Gesanglich übernahm er dabei den Part von Paul McCartney. Heute zieht der inzwischen 71-jährige Van der Meij, der in seiner Jugend am Amsterdamer Konservatorium studiert hat, mit der Band Timebox durch die Lande, die es sich zur Aufgabe gemacht hat, die niederländische Popmusik der Jahre 1964 bis 1974 zu repräsentieren. Die Palette reicht von Golden Earring bis Focus. Von Holland reisen wir dann musikalisch nach Frankreich und begegnen Stox, einem 1980 vom Gitarristen, Sänger und Songschreiber Christophe Marquis gegründeten Hardrock-Trio, das durch seine energiegeladenen Live-Auftritte rasch Popularität erlangte und schon im Folgejahr die Frankreich-Tournee von Thin Lizzy supportete. Die Plattenfirma Wea gab Stox die Möglichkeit, noch vor dem ersten Studiotermin eine Live-LP aufzunehmen, die am 12.1982

ob sowie von Johnny Winter, Stevie Ray Vaughan oder Elmer James coverte. Danach geht es zu den Eidgenossen in die Schweiz, genauer nach Solothurn, wo sich Mitte der 1970er Jahre der Schlagzeuger Chris von Rohr, der später zum Bass wechselte, Musiker um sich versammelte, um unter dem Namen Krokus Progressive Rock zu spielen, was nur mäßige Resonanz fand. Mit dem Einstieg der Gitarristen Fernando von Arp und Mark Kohler und des Sängers Mark Storres vollzog die Band deshalb einen radikalen und absolut zeitgemäßen Stilwechsel hin zu melodiösem Hard Rock, der ihr nun auch international Aufmerksamkeit bescherte. Krokus bestritten Supports für die Scorpions oder die ungarische Supergroup Omega, traten im Hamburger Starclub auf und wurden in ihrer Heimat mehrfach zur besten Schweizer Band gewählt. Höhepunkt war die Studio-LP Headhunter, die 1983 erschien und mit Screaming in the Night einen internationalen Single-Hit enthielt. 1986 erschien dann das während einer USA-Tour der Band mitgeschnittene Album Alive and Screaming, von der wir gleich Hot Shot City hören werden. Zu diesem Zeitpunkt war Bandgründer Chris von Rohr übrigens vorübergehend ausgestiegen, er kehrte aber ein Jahr später zu Krokus zurück, die im August 2019 noch Wacken rockten und sich im Herbst desselben Jahres mit einem 10-LP-Set von ihren Fans verabschiedeten. Allerdings kam 2022 der Rücktritt vom Rücktritt und so sind Krokus noch heute bei diversen Festivals als verlässliche Größe des Hardrock zu erleben. Wir hören sie in den Live-Rillen nach Vitesse und Stocks.

Hardrock aus Europa mit Vitesse, Stocks und Krokus. Die 101. Live-Rille geht zu Ende mit der spanischen Heavyband Barón Rojo. Im Zentrum der um 1980 gegründeten Band steht das Brüderpaar Carlos und Armando de Castro. Beide spielen Gitarre, singen und schreiben die meisten Songs der Gruppe, deren Name eine Hommage an den roten Baron Manfred von Richthofen ist, ein nach seinem Abschuss im November 2018 zur Legende verklärter Pilot der kaiserlich-deutschen Armee im Ersten Weltkrieg. Das Rock Hard Magazine, das Barón Rojo als die unangefochtenen Könige des spanischen Heavy Metal bezeichnete, lobte einen Auftritt der Band 2011 bei einem kleinen Festival in der Nähe von Hamburg als eine Lehrstunde in Sachen iberischer Power Hard Rock, bei der die beiden De Castro-Brüder mit ihrem Doppelgesang und totaler Hingabe Akzente setzten. Insgesamt sei das ein toller Auftritt gewesen, der die Klasse des Quartetts eindrucksvoll unterstreicht. Noch im Vorjahr war die Band mehrfach live zu erleben, doch nach stimmlichen Problemen von Carlos de Castro dürfte das endgültige Aus nahe sein. Ich spiele zum heutigen Abschluss ihren titelgebenden Song Barón Rojo, der im Februar 1984 mitgeschnitten wurde und auf dem bei Mausoleum Records erschienenen Konzert-Doppelalbum enthalten ist. Damit danke ich wie stets fürs Zuhören. 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Die nächste Live-Rille kommt dann am 4. September um 16 Uhr und das ist zugleich der 80. Geburtstag eines gewissen Gary Duncan. Der 2019 verstorbene kalifornische Gitarrist und Songschreiber war Mitbegründer von Quicksilver Messenger Service und hat gemeinsam mit seinem Mitstreiter John Cipollina den psychedelischen Sound dieser bedeutenden Band der US-amerikanischen Hippie-Ära wesentlich geprägt, bevor er auch bei Jefferson Airplane und Jefferson Starship aktiv war. Freut euch also auf großartige Musik und hier noch auf ein paar Heavy-Takte von Barón Rojo.

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1: Das war Live Rillen mit der Sendung Hard and Heavy 2. Es ging um die Geschichte des Hardcores in den USA und in Europa. Jetzt hört ihr den Widerhall bei Radio Korax auf der 95,9.
2: Am Mikrofon sind heute Lucien und Tarik. Für die erste halbe Stunde haben wir euch, passend zum Wetter, eine Reportage über eine Fahrradtour bei 37 Grad mitgebracht. Nach der Hitzewelle ist ja bekanntlich vor der Hitzewelle. Danach haben wir wie immer ein paar Veranstaltungstipps für euch.
1: Und im zweiten Teil von Widerhall hört ihr ein Interview mit dem Generalsekretär der SPD, Tim Klüssendorf. Er ist heute für ein öffentliches Gespräch über die Rentenreform in Halle und er ist vorhin noch bei Radio Korax vorbeigekommen und wir haben mit ihm über die Vermögenssteuer gesprochen. Darüber redet er nämlich gerne. Aber jetzt hört ihr als erstes den Song Der rote V von Buntspecht.

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0: Das war von Hercules and Love Affair Blind. Den haben wir euch noch hinterhergeschoben. Ein Lied mit einem sehr geilen Beat, sehr poppig irgendwie auch, aber inhaltlich tatsächlich auch einigermaßen traurig. Eigentlich geht es um das Nicht-Verbundensein in der queeren Szene und dass es auch nach dem Outing in der queeren Szene nicht immer so leicht ist. Etwas glücklicher geht's jetzt aber vielleicht bei uns weiter.
1: Wie steht es um zivilgesellschaftliches Engagement in Sachsen-Anhalt? Aktuell ist Radio Korax im Rahmen der Sendereihe Ein Platz der Republik unterwegs im Bundesland, um unter anderem diese Frage zu klären. Entstanden sind bereits eine Vielzahl von Live-Sendungen und Reportagen aus Orten wie Halberstadt und Salzwedel. Die Live-Sendung für Wettin Le Bihun steht noch aus, aber ein Team von Radio Korax war Ende Juni bereits dort unterwegs und hat Eindrücke gesammelt bei den verschiedenen Initiativen und Orten. Auch Gunnar war dort für uns unterwegs und hat eine Menge Reportagen erstellt. Aber bei 37 Grad hat er sich in Wettin gesagt, ich brauche eine Abkühlung und Spaß. Er hat sich mit dem Fahrrad auf den Weg gemacht nach dem sagenumwobenen Spaß. Ob er ihn gefunden hat, das erfahrt ihr jetzt.
2: Freitag, der 26. Juni. Es ist sehr, sehr heiß. Und ich habe beschlossen, etwas zu tun, hier in Wettin-le-Bihun, was für mich ein Novum darstellt. Ich habe einfach beschlossen, vielleicht Spaß zu haben und mal den Spaß zu erkunden, den man hier haben kann, was man erleben kann. Und habe mir gesagt, es ist so sauheiß, dass ich jetzt mich auf mein Fahrrad schwingen werde und die Saale entlang fahren werde. Ich bin hier gerade jetzt auch in der Nähe vom Nest, vom offenen Kanal Wettin. Hier aus werde ich jetzt gleich losstarten, denn ich habe gehört, in der Nähe von der Schleuse Wettin, da soll es einen schönen Seitenarm oder eine Einbuchtung der Saale geben, wo man baden gehen kann. Und vielleicht ist das ja auch ein passender Ort, um die Reise hier nach Wettin-le-Bihun etwas ausklingen zu lassen. Ja, ich radel jetzt hier auf dem Radweg Richtung Ortsausgang Wettin in entgegengesetzter Richtung zur Fähre Wettin. Und auf der Suche nach dem sagenumwobenen Badeort, wo es auch mir gesagt wurde, dass es da auch ein bisschen Schatten gibt. Ich bin jetzt schon an einer Bootsanlegerstelle, wo Yachten, würde ich fast schon sagen, nein, aber schon durchaus nobel aussehende Boote sind. Und jetzt ist hier keine Fahrradstraße mehr, deswegen wechsle ich gerade etwas leicht gefährlich die Straßenseite, aber das kriegen wir schon alles hin. That's the sound of the police. Vorbei an einer Reihe alter Garagen mit Metalltoren davor. Hier ist auch Angelgewässer. Hier sind auch zwei Angler an der Saale, die gerade schon scheinbar Vorbereitungen machen. Und hier ist die Pökritz-Mühle. Ein großes Gebäude, ja, ich würde sagen, gelber Backsteinbau mit Schotter davor, hohes Gebäude. 1, 2, 3, 4, 5 Etagen oben, nochmal spitz zulaufend, nochmal in der Mitte eine Konstruktion drauf. Und hier ist das große Wettiner Wehr, steht hier, an dem das Wasser der Saale herunter plätschert leicht. Aber hier soll es noch nicht sein. Ich bin noch lange nicht am Ziel. Und ich habe mir ja vorgenommen, Spaß zu haben. Spaß. Wollt ihr mal wissen, wie das klingt, wenn man eine andere Gangart einlegt? Oh, kreatives Stübchen, kreatives Saalestübchen, ein kleiner Ort, wo man sich einmal auch kleine selbstgemachte Sachen kaufen konnte, videoüberwacht, eine offene kleine Bude. Aber da fahren wir jetzt mal vorbei. Ich habe auch niemanden gesehen, der da gerade verkauft. Vielleicht muss man da am Haus klingeln. Hier sind viele Ferienwohnungen, Einfamilienhäuser vermutlich. Und jetzt linker Hand ein großes Feld mit Heuballen, die hier schon aufgebaut sind. Und jetzt verlassen wir Wettin gleich und kommen im Landschaftsschutzgebiet raus am Mühlweg und haben Wettin verlassen. Abenteuer. Ach, linker Hand, hier ist eine Pferdekoppel und da läuft auch ein Pferd gerade im Kreis herum. Die Sonne knallt. Die Pferde bitte nicht füttern. So, und jetzt sind wir am Ende angekommen und jetzt wurde mir gesagt, links, jetzt wird's abenteuerlich. Okay, ich glaube, das war das falsche Links. Ja, ich glaube dann doch, das war eher eine Zufahrt. Und hier sehr schön großer Rotmilan, der hier kreist über den Feldern. Für mich ist das tatsächlich ein Gefühl von Heimat, ganz komisch, so ein Rotmilan, der jetzt auch wirklich gleich über meinen Kopf fliegt fast schon, weil das einfach ein Anblick ist, den ich aus Kindheit und Jugend auch kenne. Leider schreit er gerade nicht, haben nämlich auch einen ganz markanten Ruf. Rechte Hand und linke Hand jeweils Weizen- oder Gerstenfelder. Mein Kopf ist nicht bereit, das heute zu identifizieren. Die noch nicht ganz hoch gewachsen sind, aber im Werden, in der Entfernung, grüne Hügellandschaft, bewaldet und Windräder sind auch ein paar zu sehen. Ja, das Schlimmste daran, im Tal zu leben, ist, den Berg hochzukommen. Und genau, das versuche ich gerade und habe es geschafft. Oh. Bei 37 Grad wahrscheinlich, 36, 37 Grad, doch nicht die angenehmste Aufgabe. Aber ich möchte nochmal alle daran erinnern, es geht hier um Spaß. Wir wollen Spaß haben. Hier in den zwei Bäumen sieht es gut aus. Noch ein Baum und dann geht es links rein. Das könnte unser Ort sein. Biegen mal ein. Man hört es. Eine sehr kiesige Land. Und da vorne ist ein, auch das kann ich euch leider nicht zeigen, davor war eine ganz kleine Windhose, wirklich eine kleine Windhose, eine Verwirbelung in dem Staub mit dem Kies hier, einige wahrscheinlich 100 Meter, 150 Meter vor mir gerade, die ganz kurz, nur ganz kurz da war, wirklich eine richtige Verwirbelung. Also wir haben hier Spaß. Ich wüsste auch tatsächlich nicht, dass ich sowas schon mal in Natura gesehen habe oder ich habe es vergessen. Das Traurige natürlich. Jetzt könnte irgendwer daherkommen und sagen, das hat er sich jetzt extra ausgedacht. Aber mir kann es ja egal sein, denn es ist in meiner Erinnerung. Oh, rechte Hand, I. Rechte Hand ist ein kleiner, naja, wie See würde ich sagen. Ist es das, was gemeint war? Wir gucken, na, da kommt man aber nicht so gut ran, denke ich mal. Ich glaube, wir fahren mal weiter. Ich glaube nicht, dass das gemeint war. Da war zwar ein Schwan in diesem kleinen, ich nenne es mal See, aber das sah mir doch ein bisschen zu, naja, zu viel Entengrütze, würde ich mal sagen, zu verwildert. Ich glaube nicht, dass das gemeint war. Eine, ja, wirklich kahle Birke ohne Äste, ohne nichts. Nur der Stumpf, der ragt noch nach oben, steht hier. Hier auch eine Birke, die schon sehr lädiert ist, wo ein Ast, ein dicker, abgebrochen ist. Also ein kleines Birkenwäldchen, was hier ist, mit viel auch Totholz von Birken. Und gerade ist Brut- und Setzzeit. Das heißt, danke, dass wir unseren Hund einleihen, den wir heute nicht dabei haben. Rechte Hand ist immer noch Feld und das sieht mir aus, als ob da auf dem Feld so ein kleines, verlassenes, sieht schon fast ein bisschen gruselig aus. Da scheint sich mal ein Trafohäuschen oder wer weiß, was das mal war für ein Häuschen. Nur ganz, ganz klein, eher wie so eine Hütte, aber schon aus Stein und darüber auch noch ein kleiner Aufbau, aber ohne Fenster und ohne Türen. Und jetzt ist gerade ein, ja, ich würde sagen, begraster, aber immer noch erkennbarer Weg. Linke Hand sind die Kuhzäune und eine Herde von Rindern, die dort auch zum Teil gelangweilt mir zuguckt. Und gerade hinzu sehe ich eine Abraumhalde oder eine Schutthalde, vielleicht auch noch aus der Zeit des Bergbaus. Statusbericht von der Mission Spaß haben. Ich stehe hier wieder in der Nähe der Straßenabzweigung, wo ich vorhin aus Versehen fälschlicherweise kurz nach links abgebogen bin, aber hier im Schatten unter einem hohen Baum hinter einem Elektrozaun vor mir das Feld, mein Fahrrad auf den Boden abgelegt, um auch erstmal was zu trinken und sich im Schatten kurz zu regenerieren. Ich bin jetzt quasi eine Runde um das große Feld hier drumherum und habe leider nicht den Ort gefunden, den ich suche. Ich mache nochmal einen Versuch, fahre nochmal zurück, vielleicht bin ich komplett falsch gewesen und versuche da nochmal einen Abzweig zu finden. Vielleicht habe ich ja Glück. Unterwegs, leider nicht aufgenommen, aber habe ich noch ein junges Rehkitz aufgeschreckt, was sich scheinbar im hohen Feld versteckt hatte und dann leicht wegsprang. Das heißt, der Hund, der hier nicht angeleint war, das war in dem Fall leider ich. Bei der Hitze ist das natürlich auch nicht schön für Tiere, wenn sie aufgeschreckt werden. Ich werde jetzt mal gleich weitersuchen auf der Suche nach dem Spaß. Das Schöne daran ist, wenn man im Tal lebt, wenn man vom Berg runterfahren kann. Oh oh. Nicht, dass ich hier noch Zeuge eines finsteren Verbrechens werde, aber da ist wahrscheinlich nur ein Fehlalarm. Statusbericht. Ich habe den Weg nicht gefunden. Und jetzt muss ich mir nur noch überlegen, wie ich mir eine Abkühlung hole, ohne zu diesem Flussarm zu kommen, an dem ich baden wollte. Nicht Flussarm, sondern an dieser Einbuchtung, glaube ich eher. Aber auch wenn ich den Weg nicht gefunden habe, gab es unterwegs doch einiges zu sehen. Das heißt, man hört es in meiner Stimme, ich hatte Spaß. That's the sound of the police.
1: Gunnar von Radio Korax war im Rahmen der Sendereihe Ein Platz der Republik auf der Suche nach Spaß in Mertin. Er hatte Spaß, ich hatte Spaß, auch wenn er den See nicht gefunden hätte. Ich wäre gerade auch gern an einem See, wir haben hier 29 Grad im Studio. Ja, ich hatte auf jeden Fall Spaß. Die Live-Sendung aus Wettin-Lübejön gibt es am Samstag, den 29. August, hier bei Radio Korax zu hören. Die nächste Live-Sendung von Ein Platz der Republik könnt ihr schon genau in einer Woche hören, am Freitag, und zwar von 17 bis 19 Uhr, dieses Mal aus Zeitz. Der Widerhall fällt dafür einmal aus.
0: Jetzt ist es natürlich so bei Radio Korax hier, dass wir bei unserer Musikauswahl uns natürlich auch etwas denken und auch gerne mal auf die Reportagen abstimmen. Und gerade bei dieser Reportage ist uns natürlich sofort ein Lied eingefallen. Und vielleicht sagen wir mal erstmal nicht, welches Lied das ist, weil man kann sich das vielleicht gut denken bei Gunnars Fahrradtour. Und ich würde es einfach nach dem Lied auflösen, was wir jetzt gerade hören.

Genau, ihr habt es erraten oder ihr habt es eben nicht erraten. Das war Rennrad von Dota Kehr. Der nächste Song, der hat gar keinen Bezug, der darf einfach für sich selber stehen. Das ist Karma von Goldie MP3.

0: Weiter geht es mit den Veranstaltungen und Terminen.
1: Wir haben es 18.25 Uhr. Ihr hört immer noch Radio Korax auf der 95,9. Und falls ihr an diesem Wochenende noch Zeit habt und Tipps braucht, wo man heute oder am Wochenende hingehen kann, hier in Halle und Umgebung, haben wir jetzt vielleicht etwas für euch.
0: Da hätten wir einmal das Theaterhaus Ost für euch. Das lädt nämlich ein zu einer Premiere. Das Stück heißt Des Meeres und der liebe Wellen. Inhaltlich geht's um Folgendes. Die junge Hero rettet sich von zu Hause in die Sicherheit eines matriarchalen Tempels. Als angehende Priesterin genießt sie die Gesellschaft der Frauen, bis Leander auftaucht. Schon bald vernachlässigt Hero ihre Pflichten und verstößt gegen die Tempelordnung. Im Kampf zwischen gesellschaftlichen Erwartungen und ihrem Wunsch nach Freiheit fordert sie ihr Schicksal heraus. Für alle, die Bock auf queerfeministisches Theater haben, das Ganze heute und morgen, also am 7.8. und am 8.8. jeweils um 19 Uhr im Börberger Weg, wie gesagt, im Theaterhaus Ost. Die Tickets kosten je nach Wunsch 10 bis 19 Euro und auch in den kommenden Wochen gibt es immer noch Auftritte und Termine.
1: Von heute bis Sonntag habt ihr die Möglichkeit, an einem queerfeministischen Vernetzungstreffen in Torgau teilzunehmen. Bei Fürsorge, queerfeministische Bewegungen stärken, gibt es 7 Workshops, ein moderiertes Gespräch, eine Filmverführung, aber auch ein Open Space für eigene Ideen, mit dem Ziel, feministischen Aktivismus in Zeiten des Rechtsrucks zu stärken. Außerdem wird auch ein Kulturprogramm und Essen gegen Spende angeboten. Mehr Informationen auch für die Anmeldung findet ihr unter konzeptwerk-neue-ökonomie.org.
0: Zum Gedenken an die ZwangsarbeiterInnen während der Zeit des Nationalsozialismus eröffnet Radio Korax, also wir, morgen Abend die Kunstausstellung Die Vergessenen. Die Ausstellung des Projektes Spurendialog, an der auch Jugendliche beteiligt waren, wurde vom Kiyuga e.V. und Radio Korax organisiert. Dabei sollen vor allem meist unterrepräsentierte Gruppen zum Vorschein gebracht werden und die Erinnerungskultur gestärkt werden, wie eben jetzt auch mit diesem Event. Die Eröffnung findet am Samstag, den 8.8. von 18 bis 21 Uhr hier bei uns bei Radio Korax unter Berg 11 statt.
1: Passend zur Reportage, die wir am Anfang vom Widerhall gehört haben, eine Fahrradtour für den guten Zweck. Die Schlussetappe der 43. Tour der Hoffnung zugunsten krebskranker Kinder und Jugendlicher findet an diesem Samstag, den 8. August statt. Dabei sind über 150 prominente SportlerInnen, Unternehmer und Förderer, die um 9 Uhr vom Havak-Betriebshof Freimfelder Straße 74 starten. Der Oberbürgermeister wird dafür um 8.30 Uhr bei der öffentlichen Startveranstaltung auf dem Betriebshof der Stadtwerke alle Anwesenden begrüßen.
0: Und wir gehen mal raus aus Halle, wir landen bei Dessau. Da gibt es Musik dieses Wochenende bei der Choose Your Beat Silent Party Dessau. Diese findet morgen im Rahmen des Bauhaussommers auf dem Dessauer Marktplatz statt. Das Ganze funktioniert also über Kopfhörer, Silent Party, und die Kopfhörerausgabe beginnt 18.30 Uhr in der Gartenträume-Lounge, und feiern könnt ihr von 19 Uhr bis 24 Uhr. Ihr habt also eine halbe Stunde Zeit, um eure Kopfhörer einzustellen.
1: Wenn ihr euch für Halles Kulturszene, das alltägliche Leben und den Städtebau in den 1980er Jahren interessiert, habt ihr die Möglichkeit, an einer kuratierten Führung der Sonderschau der Ausstellung Reinhard Henze, Freiheit im Blick, Fotografie 1981 bis 1990 teilzunehmen. Das Stadtmuseum lädt diesen Sonntag dazu ein, sich Einblicke in die Entstehung und den Hintergrund der Fotografien zu verschaffen, mit denen der Künstler versucht, Individualität und Selbstinszenierung in der Zeit zu veranschaulichen. Die Führung ist am 9. August um 15 Uhr im Christian-Wolff-Haus in der Großen Merkerstraße 10. Die Teilnahme kostet 7 Euro, ermäßigt 5 Euro.
0: Noch mehr Kunst gibt es in der Ausstellung Kokon auf Walter Flur. In der Kunstausstellung hat sich die Malerin und Textilkünstlerin Susanne Henny-Kolb an mittelalterlicher Bildsprache orientiert. Ihre textilen Arbeiten sind außerdem von eigenen Gedichten umrandet, das Ganze also ein bisschen multimedial. Sie sind noch bis zum 14.8. immer von Mittwoch bis Freitag 11 bis 18 Uhr zu sehen. Das Ganze in der Galerie Schimmer in der Schulstraße 13 hier bei uns in Halle.
1: Wer nächste Woche Sterne, Persiden und Laurentius-Tränen bestaunen möchte, kann sich bereithalten, denn die Stadthalle lädt von Montag bis Mittwoch, vom 10. bis 12. August, je ab 18 Uhr auf der Oberburg Giebichenstein zu einer Sternschnuppennacht mit Picknick ein. Der Eintritt kostet 4 Euro, ermäßigt 2,50 Euro. Dafür gibt es aber Getränke und Snacks. Das war's mit den Veranstaltungstipps für heute. Als nächstes haben wir noch den Song "InfluencerInnen hassen diesen Trick" von Kochkraft durch KMA und Lise für euch.

0: Das war tatsächlich nicht Kochkraft durch KMA, sondern Basasian, Absilon und Sufian mit Eure Welt kaputt. Da habe ich den falschen Song anmoderiert. Aber dafür könnt ihr euch aber auf den eigentlichen Song später noch freuen.
1: Für jetzt aber erst. Die Haushaltslage in Deutschland ist angespannt. Das gilt für die Kommunen, das gilt für die Länder und auch für die Bundesebene. Die große Frage ist, woher soll das Geld kommen? Und bislang macht es den Eindruck, als ob vor allem die Allgemeinbevölkerung zur Kasse gebeten wird. Als Stichwort kann man da nennen Krankenkassen- und Bürgergeldreformen, Kürzungen bei Programmen, Demokratie leben sowie die Kürzungsvorschläge für Menschen mit Behinderungen. Die SPD trägt diese Reformen als Regierungspartei mit, auch die Reformvorschläge und Kürzungen. Kann es auch anders gehen, fragen wir uns bei Radio Korax und fragt sich auch SPD-Generalsekretär Tim Klüssendorf. Wie kann die Last bei der Finanzierung des Haushalts gerechter werden? Tim Klüssendorf hat dafür ein paar Vorschläge und ist heute für einen Gesprächsabend mit der SPD in Halle. Wir haben ihn abgegriffen. Tim Klüssendorf ist neben seiner Funktion als SPD-Generalsekretär auch Mitglied der Gewerkschaft Verdi. Bis vor einem Jahr war er auch Sprecher der parlamentarischen Linken in der SPD-Bundestagsfraktion. Er fordert die Einführung eines Vermögens- und Erbschaftssteuer für Superreiche. Wir hatten uns mit ihm kurz vor der Sendung getroffen und über seine Vorschläge gesprochen. Ein Ziel, das sich zwar im Programm der SPD findet, nicht aber im gemeinsamen Koalitionsvertrag zwischen Union und SPD auf Bundesebene. Deshalb wollten wir zuerst von ihm wissen, warum kommt sein Vorstoß gerade jetzt? Du hast ja die Wiedereinführung einer Vermögenssteuer auf die Fahnen geschrieben. Ein Ziel, das sich zwar im Programm der SPD findet, aber nicht im gemeinsamen Koalitionsvertrag zwischen Union und SPD auf Bundesebene. Daher die Frage, warum kommt der Vorstoß gerade jetzt?
2: Die Haushaltslage ist unfassbar angespannt. Da darf man auch nicht drum herum reden. Da muss man auch die Realitäten so klar benennen, weil einige, glaube ich, noch nicht ganz verstehen haben können, wie schwer es tatsächlich ist. Wir merken das in den Kommunen. Viele Städte, Gemeinden, Kreise müssen auch dort gerade hohe Einsparsummen aufwenden. Wir merken das auf Bundesländerebene. Wir merken es im Bund. Wir merken es in den Sozialversicherungen. Das heißt, es gibt einen Finanzierungsbedarf. Natürlich werden über Einsparungen ganz viel versucht, auch Lösungen zu finden, werden auch Maßnahmen natürlich auch entschieden. Aber ich finde, und das ist, glaube ich, ein Empfinden, was ganz viele Menschen tragen. Deswegen gibt es auch 80%, die ja sagen, dass die Vorschläge der Regierung jetzt noch nicht besonders gerecht sind. Ich finde, dass man bislang eine Gruppe da extrem verschont hat bei dieser gesamtgesellschaftlichen Aufgabe, die Dinge in Ordnung zu bringen. Und das ist die Gruppe derjenigen, die am allermeisten haben. Und das bemisst sich nicht über das Einkommen primär, sondern vor allen Dingen über die Vermögen, über Erbschaften, über Schenkungen. Und wenn ich mir da ansehe, dass in den vergangenen Jahren die Vermögen überdurchschnittlich gewachsen sind, viel stärker als die Wirtschaftsleistung, dann gibt es eben auch eine krasse Verteilungswirkung. Weil wenn diese Vermögen wachsen, ist umso sichtbarer und auch umso offensichtlicher, dass natürlich dann im ärmeren Teil der Bevölkerung noch stärker auch die Zahlungskräftigkeit, das verfügbare Einkommen, all das auch an Wert verloren hat. Und dementsprechend für mich ganz wichtig, dass endlich da auch fair besteuert wird. Also es geht nicht darum, jetzt wie die Union das manchmal uns unterstellt, dass wir irgendwie nur im Bestehenden einfach alles umverteilen wollen, sondern es geht um die Finanzierung des Staates und es geht vor allen Dingen um Gerechtigkeit. Und die sehe ich momentan in dem Punkt nicht. Und deswegen bin ich dafür, dass wir die Vermögenssteuer wieder aktivieren. Die ist seit 1997 ausgesetzt. Und dass wir eine Reform der Erbschaftssteuer machen. Das sind für mich die beiden großen Bausteine.
0: Laut dem Deutschen Institut für Wirtschaftsforschung wurde von 1923 bis 1996 eine Vermögenssteuer in Deutschland erhoben. Die Vermögenssteuer kam qua Verfassung den Bundesländern zugute, doch seit einem Urteil des Bundesverfassungsgerichts ist die Erhebung der Vermögenssteuer seit 1997 faktisch außer Kraft gesetzt. Sie hatten es ja gerade schon erwähnt, weil die Politik in dem Fall eine Neuformulierung der bisherigen Vermögenssteuer versäumt hat. Seit rund 30 Jahren scheitert es an einer Wiedereinführung. Jährliche Einnahmen in Milliardenhöhe gehen dabei verloren, während etwa durch die sogenannte Bürgergeldreform ihrer Regierung niedrige zweistellige Einsparungen in Millionenhöhe erwartet werden. Woran scheitert es bislang?
2: Ja, es scheitert am gemeinsamen politischen Willen. Das ist so. Wir versuchen natürlich auch die Unionskollegen davon zu überzeugen. Man muss sagen, würde man morgen diese Gesetze zur Abstimmung im Deutschen Bundestag stellen, würden sie keine Mehrheit haben. Selbst wenn alle Abgeordneten frei abstimmen könnten, weil eben die Mehrheiten nicht links sind im Deutschen Bundestag gerade. Wir haben beim letzten Wahlergebnis bitter sehen müssen, dass wir auch als Linke, als progressive Kräfte deutlich verloren haben, als ganzer Block sozusagen. Natürlich die SPD zuvorderst von dem Wahlergebnis 2021 jetzt bis 25 am meisten verloren. Das bedeutet für uns, dass wir vor allen Dingen erstmal dafür sorgen müssen, dass wir wieder politische Mehrheiten dafür haben. Die gab es leider. Die gab es in diesem Zeitraum, den wir gerade beschrieben haben. Seit Ende der 90er Jahre gab es diese politischen Mehrheiten schon einmal. Aber man hat sich damals nicht durchgerungen, sie auch zu nutzen. Also man hat nicht den Versuch gewagt, auch progressive Mehrheiten zu bilden, die zum Beispiel dort an dem Punkt auch hätten Dinge verändern können. Und deswegen ist unsere Aufgabe, gesellschaftliche Mehrheiten zu beschaffen. Das ist aber mittlerweile gegeben. Eine große Mehrheit der Menschen steht für eine faire Besteuerung der höchsten Vermögen, Erbschaften, Schenkungen. Selbst bei den Unionswählern sagt über die Hälfte, dass es zu einer Reform der Erbschaftssteuer kommen muss. Und dementsprechend geht es jetzt vor allen Dingen darum, auch ja die Kolleginnen und Kollegen der anderen Fraktionen zu überzeugen und vor allen Dingen natürlich des Koalitionspartners auf unserer Seite.
1: Das passt richtig gut zur nächsten Frage. Bundeskanzler Friedrich Merz und die CDU insgesamt lehnen ja eine Vermögenssteuer bislang kategorisch ab und behaupten, dass sie gegen den Gleichheitsgrundsatz des Grundgesetzes verstoßen würden. Das gilt auch für die Erbschaftssteuer für Superreiche. Da hat Merz bei Vorstößen aus der SPD auch wiederholt abgeblockt. Eine Debatte vom Jahresbeginn dazu bezeichnete er im Februar als verheerend. Du hast es gerade gesagt, die CDU muss als Koalitionspartner überzeugt werden. Wie wollt ihr denn den Kanzler und die Union davon überzeugen?
2: Ja, ich merke schon, dass sich auch ein bisschen was bei der Union bewegt. Die wissen natürlich, dass sie die gleichen Diskussionen auf Länder- und auf kommunaler Ebene haben. Ihr hattet eben auch ja zu Recht nochmal darauf hingewiesen, dass diese Steuer auch den Bundesländern zukommt. Das bedeutet den Ländern und den Kommunen, weil dort ja die Verteilung auch zu den Kommunen stattfinden kann und auch sollte. Und dementsprechend merken die, dass diese Einspardiskussionen ja auch nicht spurlos an ihnen vorbeigehen und auch sie dieses Gerechtigkeitsdefizit sehen. Und so habe ich zum Beispiel auch die Aussage von Jens Spahn im letzten Jahr verstanden, der auch im Fernsehen dann davon sprach, dass er auch diese Gerechtigkeitslücke in der Erbschaftssteuer sieht. Ich habe auch so bislang die Unionskollegen verstanden, die darauf hingewiesen haben, dass ja auch noch ein Urteil des Bundesverfassungsgerichtes aussteht. Und ich denke, dass wir ein Momentum haben werden im Herbst, im Winter. Die Anhörung des Bundesverfassungsgerichtes zur Erbschaftssteuer ist im Oktober. Sie geht zurück auf jemanden, der geklagt hat gegen die aktuelle Gesetzgebung, weil er gesagt hat, dass dort momentan Ungerechtigkeiten sind, dass es zu viele Ausnahmen für Betriebsvermögen gibt, dass dort nicht mit gleicherlei Maß gemessen wird. Und ich bin mir ziemlich sicher, dass das Gericht uns den

0: Ja, dass wir zwar diese gesellschaftlichen Mehrheiten für diese einzelnen Forderungen haben, aber sie sich nicht wiedergespiegelt haben in den Wahlergebnissen. Also es wurden ja nicht die Parteien gewählt, die das im Programm haben. Aus meiner Sicht ist das bedauerlich, weil ich bei ganz vielen Themen den Eindruck habe, dass Leute auch gegen ihre eigenen Interessen wählen. Wir sehen das jetzt gerade bei der AfD. Ich bin ja die ganzen letzten Tage im Wahlkampf hier unterwegs gewesen. Und wenn man mal wirklich zu den Inhalten sich vortastet und die Frustration, die allgemein da ist, die ich auch in vielen Bereichen nachvollziehen kann, so ein bisschen beiseite lässt, dann wird man feststellen, dass man häufig gegen die eigenen Interessen dort wählt. Das heißt, unsere Aufgabe ist es auch deutlich zu machen, welche Parteien eben auch für diese Politik stehen. Und am Ende geht es nur über parlamentarische Mehrheiten. In Deutschland werden Gesetze über die gewählten Volksvertretungen abgestimmt. Und da helfen uns die Umfragen, die dafür Mehrheiten sehen, noch nicht weiter, sondern wir brauchen dafür dann auch politische Mehrheiten über die Parteien. Und das ist jetzt die Überzeugungsarbeit, die wir leisten müssen.
1: Da ist schon viel von der Antwort drin, aber trotzdem stelle ich die Frage nochmal. Wie erklärst du denn dann den WählerInnen, dass sich die Reformvorhaben auf Bundesebene bislang nicht an die Vermögen der Superreichen getraut haben?
0: Ja, ich erkläre es natürlich schon damit, dass die Union uns sagt, dass sie den Eindruck haben, dass solche Maßnahmen Arbeitsplätze kosten würden und wir da echt ein dickes Brett zu bohren haben. Wir haben jetzt die ganze Zeit, seitdem ich Generalsekretär bin, das ganze Jahr dafür genutzt, immer wieder auch da politische Arbeit reinzustecken. Auch viel, wir haben Kampagnen gemacht, das Thema Vererben auch als Begriff eingeführt, haben versucht, dort auch aufmerksam zu machen auf die riesigen Ungerechtigkeiten, die es gibt. Ich meine, die Vermögenskonzentration in Deutschland ist so hoch wie in kaum einem anderen OECD-Land. Und wir haben aber da noch keinen Erfolg mit gehabt, weil die Argumente auf der anderen Seite eben in so einer schwierigen Zeit der Wirtschaftskrise natürlich auch verfangen. Also wenn ich glaube, und den Glauben haben viele Kolleginnen und Kollegen der Union, dass ich mit der Besteuerung von Erbschaften zum Beispiel oder auch von Vermögen Arbeitsplätze vernichte, dann finde ich das legitim, an ihrer Stelle dann zu sagen, das können wir uns in der aktuellen Wirtschaftskrise nicht erlauben. Aber wenn man dann mal wissenschaftlich dahinter schaut und sieht, dass es keine Belege dafür gibt, dass eine Besteuerung von Erbschaft wirklich dann in der Realität zum Verlust von Arbeitsplätzen führt. Wenn man sieht, dass wir ja jetzt auch Fälle haben in Bayern zum Beispiel, wo ein großes Unternehmenserbe weitergegeben wird, man nicht rechtzeitig darauf vorbereitet war und dann eben auch in Milliardenhöhe Erbschaftssteuer zahlen musste, weil man eben nicht diese Mechanismen nutzen konnte und es wurde kein Arbeitsplatz abgebaut, dann sieht man eben, dass das in der Praxis nicht standhält. Und da waren wir noch nicht durchdringend genug, das muss ich offen sagen. Also wir haben es ja nicht geschafft, da am Ende zu überzeugen innerhalb der Koalition. Und das muss aber unser Auftrag bleiben. Wir sind jetzt ein Jahr in dieser Konstellation im Amt und wir haben noch 3 Jahre in dieser Koalition. Und das muss so schnell wie es geht passieren, weil wir eben eine gerechtere Verteilung jetzt brauchen.
1: Zum Abschluss, in Sachsen-Anhalt wird in einem Monat gewählt und die Landes-SPD fürchtet gerade um den Einzug in den Landtag. Was bräuchte es deiner Meinung nach für eine stärkere SPD?
0: Ja, neben den Themen, über die wir eben gesprochen haben, wo es um eine gerechtere Verteilung geht, um es deutlich zu sagen, brauchen wir natürlich auch die Brot- und Butter-Themen der Sozialdemokratie. Und das sind für mich ganz klare Fragen der Bezahlbarkeit. Ich habe so viele Leute getroffen hier, auch gerade in Sachsen-Anhalt in den letzten Tagen im Wahlkampf, die sagen, alles wird teurer, ich bin aufs Auto angewiesen, um zu meinem Job zu fahren, ich kann mir die Benzinpreise nicht mehr leisten, meine Lebensmittelpreise gehen auch Stück für Stück in die Höhe, obwohl Deutschland da ja traditionell eigentlich immer ganz gutes Preisniveau hatte. Also sie merken, das Leben wird teurer und deswegen sagen sie, wo bleiben da die Lösungen der Bundesregierung? Und ich glaube, dass wir darauf Antworten finden müssen. Ich habe den Eindruck, es darf nicht alles immer nur abgewälzt werden auf die breite Mehrheit der Gesellschaft, sondern Politik muss vor allen Dingen auch diejenigen dann mit in die Verantwortung nehmen, die da gerade Geld dran verdienen. Beim Thema Tanken sind es die Mineralölkonzerne, die Rekordgewinne jedes Quartal gerade machen und am Ende bezahlen das hier die Bürgerinnen und Bürger. Und da muss die Bundesregierung und da muss die SPD sich des Themas annehmen und dann können wir auch Rückenwind geben für die Genossinnen und Genossen vor Ort, die hier kämpfen, weil sie dann sagen können, passt mal auf, gerade bei dem Thema, was euch hier tagtäglich beschäftigt, da haben wir was durchsetzen können und jetzt habt ihr eine Erleichterung und die Konzerne bekommen keine Rekordgewinne mehr. Also so einfach muss man das wirklich sagen, da erwarten die Leute von uns auch Antworten und das ist das, was wir versuchen jetzt noch stärker zu geben.
1: Sagt SPD-Generalsekretär Tim Klüssendorf. Wir sprachen mit ihm über seine Vorschläge zur Einführung der Vermögens- und Erbschaftssteuer für Superreiche. Gleich um 19 Uhr ist er zu Gast bei der SPD in Halle, um über ein anderes Thema, die Rentenreform, zu sprechen. Die Veranstaltung ist öffentlich und in den Räumen der SPD Halle, in der großen Merkerstraße 6.
2: Der nächste Song geht auch um Vermögensumverteilung.

Blonden mit SB Kassen Lover. Und als nächsten Song hört ihr den Song, den ich vorhin schon fälschlicherweise angekündigt habe. Von Kochkraft durch KMA mit Lisa. InfluencerInnen hassen diesen Trick.

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1: Radio Korax im Widerhall. Es ist 18.50 Uhr und damit nähern wir uns auch schon dem Ende des Widerhall-Magazins. Das geht am Freitag immer so schnell, da ist es ja nur eine Stunde. Wir sind vorbei, Radio Korax läuft natürlich trotzdem am Wochenende weiter und bleibt natürlich an. Deswegen geben wir euch jetzt noch ein paar erwähnenswerte Sendungen in den kommenden Tagen als Tipps.
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1: Und am Sonntag um 18 Uhr, also dem 9.8., läuft im Korax-Programm bei Roots Americana Clive Davis oder Clive Davis, glaube ich. 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
2: Gleich nach dem Widerhall könnt ihr hier bei Radio Korax Metaspace hören, das Magazin von queer-feministischen Netzwerk Metaware aus Weimar.
1: Und danach um 20 Uhr läuft die Literatursendung Buchfink. Aber erstmal verabschieden wir uns noch mit ein bisschen Musik. When I'm Small von Phantogram.

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1: Hallo und herzlich willkommen zu Metaspace. Metaspace ist vom feministischen Netzwerk Metaware aus Weimar. Ich bin Laura und das ist schon unsere 27. Sendung heute. Und wir haben auch eine Premiere, denn wir sind heute zu dritt im Studio. Neben mir ist auch noch Jux dabei und Sabrina. Hallo. Und auch Susan ist am Start für den Technik-Support.
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3: Heute ist alles auch ein bisschen anders, weil wir sind gar nicht in einem klassischen Radiostudio so wie sonst. Wo sind wir denn hier, Sabrina?
4: Ja, da wir heute eine ganz spezielle Sendung geplant haben, sind wir diesmal nicht im Studio, sondern wir befinden uns aktuell im Kiosk 6. Und ihr fragt euch jetzt, was soll das? um euch ein bisschen näher zu bringen, was der Kiosk 6 ist, möchte ich euch noch meine Recherche näher bringen. Also 1969 wurde dieser Kiosk nämlich am Sophienstiftplatz in Weimar aufgestellt und damals zu DDR-Zeiten wurden Zeitungen verkauft. Es war nämlich auch der Verkaufskiosk für Presseerzeugnisse des Typs K600, ganz wichtig. Und ab Mitte der 1990er Jahre wurde er dann nach dem Mauerfall zum Fischbrötchenstand und seit 2000...
3: Total naheliegend in Weimar, ja, Fischbrötchen zu verkaufen. Wow.
4: Ja, und seit 2002 ist er jetzt Ausstellungsfläche für Kunst, betrieben von der Bauhaus-Uni. Und bis heute, deswegen sind wir heute hier. Heutiger Name ist Kiosk 6, Quadratmeter. Das Ganze könnt ihr euch so vorstellen, es ist also so eine, ja, ein kleiner Kiosk, kleine Hütte, die an der Verkehrsstraße liegt und darüber ein ganz, ganz großer Ahornbaum drüber hängt.
3: Ja, und wir haben uns das hier heute zu einer kleinen Oase gemacht, mitten auf dieser krassen Verkehrsfläche.
5: Ja, die Sauna brauche ich jetzt erstmal nicht in nächster Zeit, würde ich sagen. Also es ist wirklich kuschelig, 6 Quadratmeter hier. Und wir haben aber, als wir die Sendung geplant haben bei Kiosk 6, jetzt nicht an die Quadratmeter gedacht, sondern dachten uns, wir nehmen das zum Anlass, hier in dieser Sendung Songs zu spielen, die das Thema Sex und Essen verbinden. Und wo, wenn nicht hier im Kiosk 6, sollten wir so eine Musiksendung aufnehmen? Genau, also es geht heute musikalisch um das Thema Sex und Snacks. Und die Musikwelt hält da so einige Tracks bereit, die wir euch jetzt einfach nicht vorenthalten wollen. Wir haben die Musik zu dritt vorbereitet und jede von uns hatte so einen ganz anderen Zugang, sich dem Thema und den Songs zu nähern. Wie war das bei dir, Sabrina?
4: Ich habe an Künstlerinnen gedacht, die ich schon kannte und dachte mir, okay, wer hat irgendwas über Sex gemacht, irgendein Album über Sex, und dann habe ich diese Personen einfach gegoogelt, also Artistname plus Sex,
3: wilde Ergebnisse.
4: Wilde Ergebnisse, aber ich kam da auch auf gute Songs. Lasst euch überraschen.
5: Was? Ich habe mich dem genau andersrum genähert. Ich habe einfach Songs about Food in meinen Streaming-Dienst schlechthin eingegeben und dann halt explizit auf diesen Explicit-Button geachtet und dann kamen halt Food-Songs, die irgendwie auch die Kurve oder metaphorisch dann so die Kurve zum Thema Sex kriegen. Laura, wie war's bei dir?
3: Mir ist ein Song direkt eingefallen, Eiscreme. Also irgendwie war ich auch eher auf dieser Snacks oder was kriegt man eigentlich an einem Kiosk so zu kaufen Schiene und danach musste ich erstmal nachdenken, was mir noch so einfällt, welche KünstlerInnen mal über Sex oder Snacks gesungen haben. Und habe dann auch in dem Streamingdienst meines Vertrauens einfach ein bisschen geforscht.
5: Ja, ihr da draußen könnt jetzt auch mal überlegen, welche Songs ploppen vielleicht sofort auf. Vielleicht gibt es ja dann auch Überschneidungen mit der kommenden Stunde. Wir benennen also den Kiosk 6 heute zum Kiosk 6 um und tauchen in schonungslose, ehrliche Songs ein. Musik, die aus ganz verschiedenen Perspektiven auf sexuelle Erlebnisse, Wünsche, Gefühle von starkem Verlangen und Gefühle von Sehnsucht aufzeigen. Die meisten der Songs sind voll mit Metaphern und haben eben gleichzeitig Anspielungen auf Snacks. Snacks, die Mensch eben auch oft an so einem Kiosk kriegt, so ein Kiosk, wie wir gerade hier drin stehen. Aber eben Songs, die auch so als Metapher für sich vernaschen stehen können. Und ja, wir starten als erstes mit einem Song von Sabrina.
4: Genau, ja, die meisten Songs heute drehen sich um stürmische und leidenschaftliche Beziehungen. Und solche Beziehungen können ja super aufregend und intensiv sein, aber ja, vermitteln auch oft Unsicherheiten und ein Stück weit Verzweiflung. Man weiß eben nicht so ganz, wo das jetzt hingehen soll. Und die Elektropop-Gruppe Mia aus Berlin hat sich dieser ja ambivalenten Beziehung im Song Hungriges Herz gewidmet. Und ja, singt für uns jetzt eindrücklich von heißen und kalten Gefühlsmomenten. Also viel Spaß mit Hungriges Herz.

Mia ist so eine Band, die mich schon ziemlich lange begleitet und die ich mit 15 schon auf so Festivals erlebt habe und mir direkt so Bilder von so glitzernden Konfetti in den Kopf schießen. Also scheinbar für mich eine sehr prägende Erfahrung, wenn ich irgendwie da sofort Bilder im Kopf zu habe. Eine Band, die sich schon unglaublich lange hält. Eine Band, die das Ganze auch schon eine Weile macht, das ist Rosenstolz. Das ist auch, finde ich, ein sehr ikonisches Duo, macht so Elektropop und hat für mich den How to Eat Someone Out Song geschrieben. Und ihr werdet es gleich hören, sie singen von Ich will dich atmen, ich will dich trinken, ich will dich ewiglich. Ja, sie bringen es damit ohne große Umschweife auf den Punkt, was sie wollen. Und wir hören jetzt einen Song, der heißt Zucker. Und er ist gar nicht so bekannt und er verfolgt ein Konzept, das ich auch noch nicht so oft irgendwo gehört habe. Und zwar wurden da zwei Songs aus dem Album Zucker in einen Remix gesampelt. Also zwei Songs aus einem Album einfach zusammengehauen und schön mit einem transigen 90er-Jahre-Beat unterlegt. Ihr hört es gleich. Und ja, hört rein in Rosenstolz mit Zucker.

Metaspace, heute live aus dem Kiosk Sex, wie wir ihn heute getauft haben, in Weimar. Das war Rosenstolz mit Zucker und wir bleiben musikalisch im deutschsprachigen Raum. Und wir gucken mal zu Mine. Ich kann es jeden Tag tun, singt sie in ihrem gleichnamigen Song Eiscreme. Und es geht natürlich um Eiscreme essen und um gar nichts anderes. Und passend zum Sommer und zu dem Kiosk-Vibe, den wir hier haben mit 4 Leuten auf 6 Quadratmetern, ist mir dieser Song irgendwie als erstes in den Sinn gekommen. Und ich finde, es ist eine ganz wunderbare Huldigung an das Speiseeis und die Liebe, egal ob Flutschfinger, Mohnmarzipan oder ganz klassisch eine Kugel Schokoeis.

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1: Ja, jetzt seid ihr auf jeden Fall ausgestattet mit Tipps für scheinbar ganz nice Eisdielen in ganz Deutschland an heißen Sommertagen, wie wir ihn auch heute hier in diesem Kiosk erleben dürfen. Da gehört die Tüte Eiscreme auf jeden Fall dazu. Danke, Laura, für diesen coolen Song. Ja, neben Eis gehört vielleicht auch noch was anderes dazu, vielleicht eine kleine Sommerromance, genau. Ja, lacht mich alle aus, ich drehe eure Mikros hoch, lacht mich schön aus für diesen Schritt. Romance.
2: Summer Romance, sag's einfach, Englisch ist direkt viel cooler.
1: Ja, yeah, I'm so international, I always switch and then it comes out like Denglish, yes. Naja, heute geht's bei Metaspace um Songs, die zwei sehr schöne Sachen vereinen, ihr habt's schon geahnt, Sex und Snacks. Und dazu gibt es so einige Songs, eieiei, und natürlich die Nullerjahre halten hier wieder einiges bereit. Wie die Nullerjahre so klangen, dazu haben wir übrigens auch schon eine ganz eigene Sendung gemacht. Und zwar eher so aus der Indie-Perspektive. Die vorletzte Sendung, die 25., da waren Laura und Sabrina hier, nicht hier, aber im Studio, und haben eine sehr coole Sendung aufgenommen. Wie die Nullerjahre auf jeden Fall auch, für mich zumindest, klang nach Nelly Furtado. Und diese Sängerin zeigt für mich mal wieder, was guter Pop einfach so kann. Nelly Furtado ist jetzt diese Woche 45 geworden und sie hat in ihrer Karriere einfach auch mal 45 Millionen Platten verkauft und sie ist immer auch noch mit neuen Ohrwürmern am Start. Heute hören wir aber einen Klassiker und mir ist aufgefallen, Nelly Furtado hat super viele Songs, in denen es um die meist relativ freie, nicht so ganz normative Liebe geht. Sie hat so Songs wie Promiscuous, Say It Right, I'm Like a Bird und ja, ich bin auf jeden Fall, surprise, ihr ahnt es, auf jeden Fall Fan. Und dieser Song Man Eater, der ist für mich so sehr, sehr eindringlich und passt perfekt, finde ich, zu diesem Motto, das wir heute haben. Der ist von 2006 und handelt von einer Person, die scheinbar sehr gerne Männer vernascht.

Das war Nelly Furtado mit Man Eater. Ihr seid immer noch bei Metaspace aus dem Kiosk Sex in Weimar. Und wir schauen gleich nochmal in die Charts der Nullerjahre. 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Klingelt's bei euch? Die Leute nicken, die hier draußen am Kiosk sitzen. Wir haben nämlich einen Song von Tweet featuring Missy Elliott mitgebracht, bei dem mir und vielleicht auch euch auf jeden Fall heiß wird. Mal sehen, ja, wie es bei euch so geht. Viel Spaß mit Oops, Oh My.

0: Wir sind wieder zurück bei der Snackable-Sendung heute zum Thema Kiosk und Sex. Das war der wunderbare Song von Tweet featuring Missy Elliott, Oops, Oh My. Wir haben die Nullerjahre jetzt verlassen. Achtung, und machen einen Zeitsprung in die Zehnerjahre. Seid ihr bereit? Auf und die Menge Fall. So. Ja.
1: Juhu. Jump.
0: Sehr schön. Genau, und zwar sind wir jetzt im Jahr 2014 angelangt und da hat die R&B und Popsängerin Beyoncé den Song Drunk in Love herausgebracht und der Song, der ist richtig klasse und der taucht eben in einem vermeintlichen Alkoholrausch ein, der sich am Ende als ja sexueller Rausch entpuppt. Und da gibt's Zeilen wie I've been drinking watermelon und Foreplay in the foyer. Und er beschreibt eine ja leidenschaftliche Liebesnacht voller metaphorischer Anspielungen. Und wir dachten uns, passt doch perfekt zu unserem Motto Kiosk Sex.
2: Klingt so.

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1: Wir haben gerade bei Beyoncé featuring Jay-Z gehört mit Drunk in Love. Ich dachte ja früher immer, sie heißt Bionice. Shame on me. Aber es stimmt einfach gar nicht. Ich gebe es jetzt zu, ihr wisst es jetzt.
2: Bionice wie Mayonnaise?
1: Ja, genau. Warum nicht? Und sie besingt hier, wie so oft in der Musikszene, den heterosexuellen Blick einfach auf Sex und Begehren, der einfach oft ja besungen wird, wie ich es gerade schon gesagt habe. Und wer sich aber mal einem anderen Blick gewidmet hat, ist zum Beispiel Donna Savage, die ich mitgebracht habe, die, wie es auf ihrer Seite heißt, die neue Stimme des österreichischen Raps ist. Also Logo, wer die letzten Sendungen verfolgt hat, weiß, dass es keine Musiksendung gibt, bei der ich dabei bin, ohne einen Artist aus Österreich. Da geht einfach einiges, so wie in dem Song King Size, den ihr jetzt gleich hören werdet. Donna Savage nimmt euch nämlich mit auf einen sehr, sehr heißen Abend. Viel Spaß!

0: Das war Donna Savage aus Österreich mit King Size. Sie hat euch mitgenommen in ihr King Size Bett. Und wir sind ja heute gar nicht im Studio, sondern im Kiosk Sex, wo es heiße Songs gibt zum Thema Sex und Snacks. Wir gucken jetzt aber eben mal auf die Snacks, Leute, und nicht so viel auf Sex. Wir sind ja auch total gut vorbereitet in unserem Kiosk und haben so ein paar Snacks dabei oder Dinge, die wir vielleicht ja früher auch am Kiosk vielleicht gekauft haben. Sabrina, was war das denn bei dir? Hattest du so Favorite Snacks?
1: Gemischte Tüte.
0: Was ist das? Ich kenne das nicht.
1: Also da kann man halt einfach sagen, so eine Tüte voller, keine Ahnung, Gummibärchen, und dann hat jedes Gummibärchen so 10 Pfennig gekostet und dann hatte ich so eine Mark und dann gab es halt 10 verschiedene
0: Sachen. Und so kannst du auch so eine Schlange reintun und so.
1: Schlange, alles, saure, keine Ahnung, Dinge. Alles. Und eben auch Center Shocks.
2: Ja, ich habe da zufällig welche dabei.
0: Nein.
2: Ja, ich gebe euch mal alle ein.
0: Okay.
2: Und bei mir steht Skull drauf. Ich habe ein bisschen Angst. Was steht bei euch drauf?
1: Hidden Apple. Mal gucken.
2: Ganz schüchterner Apfel.
0: bei mir steht Mr. Slimer. Ich habe ein bisschen Angst. Ich kann also aufmachen hier.
2: Okay, also das ist bei mir sehr sauer und ganz schön eklig. Und als Kind kenne ich das auch. Es war auf jeden Fall sehr groß in meiner Kindheit, 90er, 0er Jahre. Und es war auch so ein bisschen so eine Mutprobe unter Kindern. Man ist so zum Kiosk und dann so, gib mir die krassesten Center Shocks, ich esse sie alle. Mhm. Was hast du so am Kiosk? Ah, okay, du kannst gerade nicht sprechen, Laura.
3: Okay, das ist echt krass.
0: Sauer. Ist es Apple?
1: Nee.
0: Versteckter Apfel.
1: Ja, ich muss den echt noch suchen. Laura, was gab's bei dir?
0: Ist schon lustigerweise am ehesten Center Shocks. Also das mit dieser gemischten Tüte sagt mir halt gar nichts. Gab's irgendwie einfach nicht. Ich weiß, dass wir viel im Freibad waren und da gab's halt irgendwie immer so Butterkekse. War so richtig Stino und einfach. Die sind auch nicht, da konnte es so heiß sein, wie es wollte. Die sind halt nicht geschmolzen.
1: Das ist gute Sache.
0: Schön blöd, jemand, der mit Schokolade irgendwie ins Freibad geht, weißt du? Aber so auch diese sauren Sachen und so, das holt mich irgendwie alles nicht so ab. So, eigentlich bin ich vielleicht gar nicht so der Snacker. Wer weiß.
1: Ja gut, dass wir jetzt Center Shocks dabei hatten.
0: Und den Leuten was vorschmatzen können.
2: Ja, wollte es gerade sagen, es ist immer eine gute Idee, als Radiomoderatorin einen Kaugummi in den Mund zu nehmen. Da würde ich sagen, spielen wir lieber jetzt mal Musik und werden euch nicht weiter zuschnapsen.
0: Genau, es gibt ja nicht nur Snacks am Kiosk, sondern auch ganz viele andere schöne Sachen. Zum Beispiel, also schöne Sachen, geile Überleitung zu Zigaretten. Dies ist keine Aufforderung mehr zu rauchen, Leute. Aber Kippen kaufen ist einfach eher so ein richtiger Klassiker am Kiosk. Und die Leipziger Band Kapatult, nicht zu verwechseln mit Katapult, beschäftigt sich mit dem Thema Zigarette nach dem Sex. Eine Szene, die irgendwie, also so habe ich sie zumindest in Erinnerung, in Filmen ja immer so erotisch und cool dargestellt wird, die wird hier einfach mal ganz anders beleuchtet. Der Song kommt von dem Album Es schmeckt nicht.
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Das war Kapatult, mit dem Song Cigarettes After Sex. Ist wirklich schwierig, dieses Wort. Richtig gemein für RadiomoderatorInnen. Und es geht weiter in unserer Sendung. Die heteronormative Liebesgeschichte ist ja die Standarderzählperspektive. Und damit bleiben andere Liebesbeziehungen ja häufig außen vor und sind wenig repräsentiert. Und dem hat sich ja nicht nur Donna Savage gewidmet, die wir auch schon gehört hatten heute. Dieses Problem erkannte eben auch die britische Musikerin Marika Hagman. Und sie veröffentlichte 2019 das Album Any Human Kind. Und in dem hat sie sehr offen und ehrlich über Sex aus der Perspektive einer queeren Frau singt sie auch über die Freunde, Masturbation und eben über funktionierende Zwischenmenschlichkeit. Und wir hören nun den Song All Night, und in dem Marika sehr offenkundig eine pure und lustvolle Sexerfahrung mit einer Frau beschreibt und nach eigenen Worten die Macht wieder zu den Frauen zurückholt. So in diesem Sinne feiern wir den Sex und fühlen uns stark mit All Night.

Ja, in dieser Sendung zum Thema Sex und Kiosk und damit ja auch The Art of Eating Someone Out, da kommen wir jetzt echt nicht an Billie Eilish Song Lunch vorbei. Und ja, Billie hat in einem Interview mit dem Rolling Stone Magazin verraten, dass ihr der Song auch sehr dabei geholfen hat, sich zu akzeptieren als queere Person und auch ihre Identität besser zu verstehen. Sie hatte übrigens kein geplantes oder offizielles Coming-out und sie sagt dazu, ich dachte irgendwie, dass es sowieso offensichtlich ist. Tja, so ist das halt. Die Sexualität sieht man Menschen nicht unbedingt an und Billie Eilish lag da scheinbar ein bisschen falsch, das war doch nicht so obvious. Der Song von Billie Eilish, Lunch, ist jetzt eine fabelhafte Ergänzung zum Kanon an queeren Songs, die sich um The Art of Eating Someone Out drehen.

Das war Lunch von Billie Eilish. Wunderbarer Song. Und ja, da habe ich so ein bisschen Angeberwissen mitgenommen. Und zwar hat Billie Eilish ja auch im dazugehörigen Musikvideo zum Song Lunch das erste Mal selbst Regie geführt. Empowerment pur, richtig toll. Und ja, apropos Empowerment und Raumnahme, die Band Bikini Kill, zu der kommen wir nämlich jetzt, war genervt von den dominanten Mackern auf ihren Konzerten und ja, empowerte eben auch die Konzertgäste mit einem klaren Girls to the Front. Und das ist einfach wunderbar. Und auch der folgende Song von Bikini Kill setzt ein klares Statement. Da kommen wir zu dem Song Sugar und der beleuchtet nämlich oft die ausgesprochene Dynamik in Beziehungen, bei der ja häufig Frauen den Erwartungen und Bedürfnissen der Männer nachkommen müssen, während ihre eigenen Wünsche und ja das Vergnügen vernachlässigt wird. Sugar ist also ein kraftvolles, intensives und unverblümtes Stück und das ja im Jahr 1993, Entschuldigung, bestimmt noch mal mehr zur Aufregung führte. Hier ist Sugar von Bikini Kill.

0: Das war Sugar von Bikini Kill. Und damit kommen wir auch leider schon ans Ende unserer 27. Metaspace-Sendung. Heute live aus dem Kiosk Sex in Weimar. Wir hoffen, die Sendung hat euch gut geschmeckt. Wir haben das erste Mal im öffentlichen Raum live aufgenommen. Aufregend.
1: Ja, und wir sagen auch Danke an Menschen, die hier diese Veranstaltung möglich gemacht haben. An Susan neben mir, die uns geholfen hat, dieses technische Setup hier aufzubauen.
0: Juhu!
1: Und natürlich an die ganze Orga-Gruppe von Metaware. Also Metaspace ist ja nicht alleine, sondern findet im Kontext von Metaware statt.
0: Und wenn ihr die Sendung nochmal nachhören wollt, dann könnt ihr einfach auf Soundcloud unter Metaware-Weimar nachschauen und nachhören.
1: Ja, und wir müssen jetzt auch raus, damit wir direkt bei 60 Minuten landen und es auch noch im Radio laufen wird. Das hat mir viel Spaß gemacht. Wir freuen uns auf die nächsten Sendungen, die noch folgen werden. Vielleicht ja auch mal wieder im öffentlichen Raum. Tschüss.
0: Bye.

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Hallo und herzlich willkommen zu einer neuen Ausgabe von Buchfink. Heute die 7. Ausgabe der Lesung aus dem Buch von Jürgen Fuchs, Fassonschnitt. Am Mikrofon begrüßt dazu recht herzlich der sendungsgestaltende und verantwortliche T3K04.

Jürgen Fuchs, geboren 1950 in Reichenbach im Vogtland am 19. Dezember, diente mit 18 Jahren bis 1971 dann in der Nationalen Volksarmee der DDR und studierte von 1971 bis 1975 Sozialpsychologie in Jena. 1975 wurde er wenige Tage vor Abschluss des Studiums exmatrikuliert und erhielt ein Ausbildungsverbot wegen Schädigung des Ansehens der Universität in der Öffentlichkeit. Zudem FDJ und Parteiausschluss. Von November 1976 bis August 1977 war er in Haft. Im August 1977 Abschiebung nach West-Berlin. Über diese Zeit berichtete er auch in seinem vielbeachteten Band Gedächtnisprotokolle, Vernehmungsprotokolle. Er veröffentlichte überdies Prosa, Lyrik, Aufsätze und Stücke. Nach dem Fall der Mauer 1989 war er als einer der ersten in den Stasi-Unterlagenbehörden auch mit unterwegs, unter anderem in Gera, und hat darüber auch Texte verfasst in seinem Buch, was ja auch schon erwähnt wurde, Magdalena, Memphis Blues, Horch und Gauk. Sein früher Tod am 9. Mai 1999 nach einer seltenen Blutkrankheit wird teilweise auch in Verbindung gebracht mit Maßnahmen der Zersetzung der Staatssicherheit. Denn er schildert auch über ein Ereignis, wo er zu einem Verhör eingeladen wurde, zur Vernehmung aus seiner Zelle, und dann befand er sich längere Zeit in einem leeren Zimmer auf einem Stuhl festgebunden. Und im Nachhinein hat man auch festgestellt, dass die Stasi auch Menschen radioaktiver Strahlung auch ausgesetzt hat, ganz bewusst, um ihnen Schädigungen zuzufügen.

Steigen wir ein in diese siebte Ausgabe der Lesung aus dem Buch von Jürgen Fuchs, Fassonschnitt auf Seite 115. Geendet ist es zuletzt mit dem Satz: Ich gehöre dazu, auch wenn ich Zweifel habe und kein Soldat sein will. Der Major ist wieder hinter das Rednerpult getreten. Jetzt spricht er davon, dass es für uns Bürger eines sozialistischen Staates nicht ungewohnt ist, in einer Gemeinschaft zu leben. In der Schule lernten sie das Klassenkollektiv schätzen, im Betrieb arbeiteten sie in der Brigade, in der FDJ-Gruppe oder in den Zirkeln des Clubs erlebten sie die Gemeinschaft mit Freunden. Und dennoch, die Gemeinschaft, in der sie jetzt leben, die Soldatengemeinschaft, hat ihre eigene Prägung. Sie ist eine militärische Kampfgemeinschaft, im Frieden geschmiedet, um im Krieg zu bestehen. Im Krieg? Ich erschrecke. Er rechnet also mit Krieg. Ich sitze da in Uniform, den Stahlhelm auf den Knien und zucke zusammen, weil einer gut hörbar über ein Mikrofon das ausspricht, worauf wir uns vorbereiten. Diese Kampfgemeinschaft zu erleben, das gehört zu den schönsten Seiten der Soldatenzeit. Oi, oi, oi, stöhnt Bauer. Ich suche mit den Augen Bielau, Strobel und Kannengießer, kann aber nur Bielaus kleinen, eierförmigen Kopf entdecken, drei Reihen vor mir. Er hat sich nach hinten gelehnt, betrachtet offenbar die Deckenbeleuchtung. Ob er sich morgen zum Arzt meldet? Ob man ihn gehen lässt? Wie funktioniert das? Früh den Unteroffizieren Bescheid sagen? Beim Morgenappell? Keine Ahnung. Im Frieden geschmiedet, um im Krieg zu bestehen. Soldatengemeinschaft. Meine Großmutter ging jeden Mittwochabend in die Gemeinschaft. Das war ein Zusammenschluss von Christen mit eigenem Gemeindesaal innerhalb der evangelischen Kirche. Sie nahm an Gottesdiensten teil, hörte Vorträge über die Missionsarbeit. Sie erzählte mir dann kurz vor dem Einschlafen über Afrika, China, Südamerika, gab weiter, was sie aufgeschnappt hatte. Gläser mit eingewecktem Obst schleppte sie aus dem Haus, spendete auch Geld zum Ärger meines Großvaters. »Das muss sein«, sagte sie. Darüber diskutierte sie nicht, sie handelte. Wenn sie nach Hause kam, band sie ihre alte geflickte Schürze um, wusch noch ab und ging dann zu Bett. Früh war sie zeitig auf den Beinen. Das musste so sein, weil es schon immer so gewesen war auf dem Lande, auch wenn sie schon 40 Jahre in der Stadt lebte, ohne Felder und Kuhställe. Und dieser bebrillte Offizier spricht von der Soldatengemeinschaft. Mit den Kameraden ihrer Gruppe, Bedienung oder Besatzung vereint sie nicht nur Gemeinschaft für einige Stunden des Tages. Mit ihnen erleben sie täglich von Morgen bis zum Abend das Soldatsein. Diese Gemeinschaft schweißt zusammen. Karausche sitzt rechts neben mir, fünf Plätze weiter. Er hört aufmerksam zu, der Schmelzer aus Schneeberg. Vielleicht hat er diese Rede schon einmal gehört in seiner Kampfgruppe. Er weiß ja über alles Bescheid. Vielleicht wartet er auch auf eine neue Frage und will die Antwort geben. Jugel verzieht keine Miene. Bauer verteilt Pfeffis und lässt die Reste der Bonbonrolle wieder in seiner Hosentasche verschwinden. Jetzt ist der clevere Major weit weg. Je schwülstiger und allgemeiner seine Rede tönt, desto gleichgültiger wird er uns. Ob er an das glaubt, was er vorliest? Wir fühlen uns überlegen und gewinnen so unsere Sicherheit und einen Teil der Selbstachtung zurück. Er weiß, was wirklich los ist, das beweisen seine Fragen. Aber er benutzt die Wahrheit als Mittel zum Zweck. Er will schlauer sein als sie. Er will sie kennen und weitermelden. Er will solche Fragen stellen und im Dienste der Partei agitieren. Er will, dass wir da sitzen, ihm ohne Widerrede zuhören, hinnehmen, was er sagt, uns vielleicht sogar überzeugen lassen und ihm glauben.
Er will uns besiegen. Aber jetzt drischt er Phrasen. Bewähren muss sich diese Gemeinschaft letztlich im Gefecht, wenn sie, Genosse Soldat, an der Seite ihrer Genossen kämpfen, als ein ehernes Ganzes, fest zusammengeschweißt und unerschütterlich. Der denkt auch nur ans Schweißen, sagt Bauer, leise, aber mit einem Gesichtsausdruck, als habe er das andere Wort gesagt. Das ist zu viel. Jetzt trägt er zu dick auf, dieser Politmajor. Das ist keine gute Propaganda, kein gelungenes Zusammenschweißen. Jetzt ist er unten durch, bei fast allen. Er macht zwar noch einmal eine Pause, aber die ist nicht mehr so locker, so leger, gefährlich wie die, als er unvermittelt nach dem Westfernsehen fragte. Jetzt wartet er nur mit fest verschlossenem Mund, bis völlige Ruhe eintritt, und liest weiter. Zum Schluss sagt er, dass wir uns zu den Siegern der Geschichte rechnen können, an der Seite der ruhmreichen Sowjetarmee. Auf dem Rückmarsch blasen die Unteroffiziere wie wild in ihre Trillerpfeifen. Wir können kaum Gleichschritt halten, weil von hinten und von vorn andere, manchmal entgegengesetzte Marschrhythmen getrillert werden. Auf zum Kampf, knurrt Jugel, zum Kampf sind wir geboren, und setzt hinzu, die müssen doch bescheuert sein.

Es wird dunkel. Hinter der kleinen, von hastig errichteten zwei- und dreistöckigen Neubauten umgebenen Stadt stechen zwei hohe, spitze Geröllhalden in die heraufziehende Nacht. Eine lähmende Unruhe überkommt mich auf dieser kleingepflasterten Straße, eine Verlorenheit, die etwas nachlässt, als wir das Lagertor passieren. In den Stuben müssen wir uns umziehen, Koppel und Stahlhelm ablegen, die Dienstkäppis aufsetzen, die Bestecktasche und die Trinkbecher aufnehmen. Und wieder marschieren wir zum Essen. Und wieder wird dieser Weg zur Übungsstrecke für militärischen Schritt und Tritt. Zweimal umkreisen wir das Stabsgebäude und schwenken nicht zum Speisesaal ab. Bis es klappt. Gegen 6:30 treten wir endlich auf der Stelle vor der Tür, hinter der es Abendessen geben soll. Kompanie, halt, einrücken. Kommando zurück, antreten, stillgestanden. Was ist los? Müssen wir noch einmal das Stabsgebäude umrunden? Wer hat jetzt wieder etwas falsch gemacht? Unwille liegt in der nasskalten Novemberluft und der Geruch von heißem Kräutertee. Irgendwie ist es genug, es reicht für heute. Ruhe, stillgestanden, keinen Mucks. An uns marschiert eine größere Gruppe vorbei, vielleicht 14 Mann, und rückt ein. Die Soldaten, die ansonsten aussehen wie wir, haben schmale grüne Bändchen auf den Schulterstücken und sehen uns kaum an. Unteroffiziersschüler, knurrt Bauer. Da werden Rufe laut. Hey, was soll das? Wir waren eher hier. Und Schweinerei. Solche Wörter werden gerufen und dazu die Lieblingsvokabel der Unteroffiziere. Ruhe! Sind die was Besseres? Alles lassen wir uns nicht gefallen. Solche Reden kann man plötzlich hören. Hast du die grünen Bänder gesehen? Sagt Jugel. Jetzt müssen wir die wohl auch noch grüßen. Einrücken! Hass ist plötzlich da. Er springt von Reihe zu Reihe. Welche, die mit uns in diesem Lager ankamen, also auch neu sind, marschieren an uns vorbei, dürfen den Essenraum eher betreten, weil sie grüne Bänder auf den Schultern haben. Diese Schweine. Bauer kann sich nicht beruhigen. Einer sagt, haben sie eben länger verpflichtet? Na und, wir waren eher hier. Diese Kränkung nehmen wir nicht hin, wie fast alles bisher. Zu schnell, zu durchschaubar, dazu noch verbunden mit einer offensichtlichen Ungerechtigkeit, soll die militärische Hierarchie eingeführt werden. Die sind keinen Tag länger hier als wir, und wir waren eher da. Das sind die Hauptargumente der Empörung. Angehende Unteroffiziere mit grünen Bändchen sind noch keine richtigen Unteroffiziere. Sie sind Schüler, Anfänger wie wir. Sie dürfen sich nicht vordrängen beim Abendessen. Nach dieser Logik funktioniert unser kleines Aufmucken. Wenn es richtige Unteroffiziere wären, ja dann. Und die Beaufsichtiger der Unteroffiziersschüler befinden sich offenbar auch in einem Zwiespalt. Sie dirigieren zwar ihre Schützlinge an uns vorbei, an der gewöhnlichen Truppe, aber ihresgleichen sind damit die frisch bebänderten Lehrlinge noch lange nicht. Vor allem sollen wohl diese Neuen zu spüren bekommen, was diese Lagerwelt an unangenehmen Seiten zu bieten hat. Zu ihnen gehören der Groll, die Stänkereien, die Ablehnung der Soldaten, der offene und verdeckte Hass der Untergebenen. Am Tisch taucht ein Spitzname auf. Ich weiß nicht, wer ihn gefunden hat. Bauer vielleicht. Oder sein Bruder. Welche vor uns werden ihn schon verwendet haben? Da drüben, seht mal rüber, da sitzen die Pfeffis. Pfeffis nennen wir ab heute die Unteroffiziersschüler. Das Papier der kleinen Pfefferminzriegel ist grün. Und grün ist unsere Waffenfarbe.
Und grün ist auch das gesichtete Band auf den Schulterstücken der künftigen Vorgesetzten. Riedel hat Dienst. Er verzichtet auf Ruhe, Rufe und andere Maßnahmen. 234, das Känguru, hat uns zum Essen geführt. Er ist verschwunden, sitzt wohl im Offiziersspeiseraum. Ob die Unteroffiziere noch einmal gesonderte Tische haben? Vielleicht mit Wachstuchdecken. Die Offiziere mit Stoffdecken und kleinem Blumenstrauß. Wo sitzt Major Wildgrube? In einem Einzelzimmer? Warten Tischdienste an der Tür, die jeden Wunsch von den Augen ablesen? Wir reden leise miteinander, sind nicht mehr ganz so kuschig wie am Morgen. Ich habe Hunger, schmiere mir noch eine doppelte Schnitte mit Schmalz und verstecke sie in den Taschen der Uniformjacke. Aus hygienischen Gründen ist das Mitnehmen von Esswaren in die Unterkünfte verboten. Ich komme mir mutig vor bei diesem Übertritt. Es ist mir egal, ob Tabakkrümel in den Taschen liegen. Bilau, feuerrot im Gesicht, polstert am Nebentisch seine Bestecktasche mit trockenem Brot. Er sieht fiebrig aus. Ich wickle Messer, Gabel und Löffel in mein rot-weiß kariertes Geschirrhandtuch und warte auf den Befehl zum Raustreten. Ein Bauer trinkt seinen Tee aus und schnuppert am gelben Plastebecher. Riecht komisch. Ob die was drin haben? Strychnin oder sowas? Karausche sagt in offiziellem Ton, als beträfe es ihn nicht. Das ist schon möglich. Vielleicht Soda. Und was ist, wenn ich auf Urlaub fahre und keinen mehr hochbringe? Das darf doch nicht wahr sein. Bauer schlägt mit dem Becher auf den Tisch. Also heute reicht's mir. Im Kino gewesen und keinen Film gesehen. Dann ums Stabsgebäude gerannt. Diese scheiß Pfeffis drängeln sich vor. Und dann noch Strychnin. Achtung, warnt Karausche. Riedel steht im Gang. Draußen antreten. Tischdienste wischen noch ab. Zu Befehl, Genosse Unterfeldwebel, ruft Bauer etwas zu laut im Ton und stapft zum Ausgabeschalter, um einen Lappen zu holen.

Im Zimmer angekommen, setze ich mich an den Tisch und starre auf die Betten, auf ihr Stahlgerüst, die blau-weißen Karos der Bezüge, die ich aus Jugendherbergen kenne, auf die absurden, glatten Kanten des Lakens. Karausche ist in den Waschraum geflitzt, um sein Besteck abzuwaschen. Als er zurückkommt, frage ich ihn, und jetzt? Freizeit, sagt er. Freizeit? Laut Dienstplan bis 21 Uhr Freizeit. Briefe schreiben, lesen, gammeln, zum Fenster raussehen. Was das Herz begehrt. Ich antworte nicht. Ist was? Fragt Karausche. Ich schüttle den Kopf. Er fügt hinzu, man kann sich auch aufs Bett legen, am besten eine Decke drunter, dann hält die Bettwäsche länger. Ich ziehe Uniformjacke und Stiefel aus, werfe eine graue Decke mit den Buchstaben NVA im Gewebe über das Bettzeug und lege mich hin. Eine schwärzliche Leere mit hellen Flecken springt in die Augen. Schlaf aber nicht ein, um 21 Uhr ist Revierreinigen. Revierreinigen? Ich fahre hoch. Ja, verkündet Karausche, Stube kehren, Spind aufräumen, Flur und Toilette reinigen, da werden noch welche eingeteilt, denke ich. Scheiße. Ich setze mich auf und lehne mich an den Ölsockel der Wand. Aber es ist noch Zeit, er sieht auf seine Armbanduhr. Erst 7:30. Ich muss nach Hause schreiben. Er geht zum Spind, holt Kuli und Briefpapier und setzt sich an den Tisch. Er legt das Blatt schräg, berührt mit der Stirn fast die Tischplatte, drückt die Miene mit seiner großen, schweren Hand auf das Papier und beginnt zu schreiben, langsam in einer winzigen, hilflosen Schrift. Ich will ihm nicht zusehen, stehe auf, gehe zum Spind, nehme aus dem persönlichen Fach 2 unlinierte Bögen und setze mich aufs Bett. Eine Unterlage muss ich haben, etwas Festes. Ich will einen Brief an Eva schreiben. Bobrowskis Wetterzeichen ist zu schmal, nicht mal DIN A5 Format. Was nehme ich bloß? Doch, Bobrowski, aufgeschlagen wird es gehen. Karausche sitzt am Tisch, da gehe ich nicht hin, will ihm nicht so nahe sein beim Schreiben. Das Buch auf die Knie, so wird es gehen. Liebe Eva, ich bin hier eingetroffen. Wir üben und marschieren viel. Ich weiß nicht, wie ich alles schildern soll. Ich darf auch nichts über den Dienstablauf schreiben. Du fehlst mir. Wie ist es in der Schule? Bald wird das schriftliche Abitur beginnen. Im vorigen Jahr musste ich das Mathe-Abi eröffnen. Um 7:30 Uhr musste als Erster rein. Hora hatte Aufsicht. Sie haben mich verwarnt wegen der Haare. War in diesem Monat eigentlich noch Schultanzabend angesagt? Hier ist alles anders. Die Zeit davor liegt weit zurück. Komisch, dabei sind nur einige Tage vergangen. Vorstellen kann man sich das von außen gar nicht. Ob und wann es Urlaub gibt, weiß ich nicht. Meine Adresse schreibe ich auf den Umschlag. Bitte nicht Kaserne oder sowas draufschreiben, nur das Postfach. Ich denke immer wieder an unseren letzten Spaziergang, an dich. Und wie die Züge vorbeifuhren. Mich überkommt jetzt ein Schmerz. Meine Haare sind sehr kurz. Du wirst mich vielleicht gar nicht wiedererkennen. Schreib mir bitte sehr bald. Ich warte jeden Tag. Jetzt ist es Abend. Wie lange wird ein Brief gehen? Ich umarme dich. Ans Fenster gehen, hin und her gehen. Der Spind, der Stahlhelm, das Eisenbett, die karierten Bezüge, die Tür, die Hocker aus Holz, das kleine schwarze Buch mit der durchsichtigen Folie, Karausches winzige Schrift. Jetzt verschließt er den Umschlag, klebt eine Marke drauf. »Hast du noch einen Umschlag?«, frage ich ihn. Er nickt, bietet mir auch eine Briefmarke an mit dem Kopf von Walter Ulbricht. Ich gebe ihm die 20 Pfennige, er nimmt sie, steckt sie in sein schwarzes Portemonnaie. »Ich gehe mal in den Waschraum«, sage ich. Er nickt, legt eine Decke über sein Bett. Im Gang ist es still. In der Nähe der Treppe läuft ein Fernsehapparat. Im Waschraum treffe ich Jugel. Er rasiert sich. »Na«, sagt er. »Freizeit«, sage ich.
Er nickt, wäscht sich, nimmt ein Frottiertuch. Warst du schon mal im Fernsehraum? Ich schüttle den Kopf. Gehen wir mal? Meinetwegen. Er nimmt seinen Waschbeutel, legt das Handtuch über den Arm. Hemd ausziehen, sage ich. Er lächelt, winkt ab. Die spielen sich auf. Ich hab mich rasiert, weil früh meistens Nervereien sind. Wir stehen vor dem Fernsehraum, hören Stimmen und Musik. Ich denke, dürfen wir da rein? Sage aber nichts. Auch Jugel zögert. Ich bring nur schnell meine Sachen ins Zimmer. Ich nicke. Er geht den Gang hinauf. Soll ich hier auf ihn warten? Ich öffne wieder die Tür zum Waschraum, gehe zur Toilette, kehre um, sehe nach, ob er kommt. Er kommt, hat seine Uniformjacke angezogen. Als wir eintreten, schlägt uns Zigarettenqualm und Kaffeegeruch entgegen. Der Fernsehapparat läuft, aktuelle Kamera. Ein größerer Raum mit Gardinen und einigen Gewächsen an der Wand. Ich sehe nur Unteroffiziere. Sie sitzen in Clubsesseln, einige haben die Beine hochgelegt, Kaffeekännchen und Tassen stehen auf den Tischen. Wir werden gemustert. Kein Tisch ist frei, nur einzelne Stühle. Wir sehen uns um, bleiben unentschlossen stehen. Eine Stimme fragt, »Was ist?« Jugel sieht sich um. »Was möchten denn die Genossensoldaten?« Jugel sagt, »Nur mal sehen.« »Möchten die Genossensoldaten vielleicht die aktuelle Kamera sehen?« »Nicht unbedingt«, sagt Jugel und dreht sich zur Tür. »Das würde ich Ihnen aber empfehlen.« Wir bleiben stehen. Die Nachrichtensendung ist gerade zu Ende. »Schade«, sagt die Stimme im Hintergrund. »Ist sonst noch was?« »Nein«, sagt Jugel und öffnet die Tür. »Haben Sie schon Ihre Stiefel geputzt?« Ich schüttle den Kopf. Der weißgraue Zigarettenrauch wird zu einer feindlichen Wolke. Jugel sagt leise, »Komm.« »Sinnlos«, sage ich auf dem Flur, »dürfen wir nicht rein.« »Doch«, sagt Jugel. »Ich hau mich noch bisschen aufs Bett.« »Ich auch.« »Nachher Revier reinigen.« Jugel grinst, macht ein Geräusch mit dem Mund. Jeder verschwindet in sein nummeriertes Zimmer. Zu hören hier zurzeit die Sendung Buchfink, die siebte Ausgabe der Lesung.

0: sich alle gleich, lebendig und als Leich.
1: Liebe Eva, in Korridoren gehe ich herum. Hier sind nur Männer. Weißt du noch, wie ungern ich die Reichsbahnuniform anzog? Vor allem die Schirmmütze konnte ich nicht ausstehen. Hier erlebe ich, was ich nicht für möglich hielt. Ich will diesen Brief beenden, weil gleich etwas anderes beginnt. Bitte schreibe bald. Sonst geht es mir gut. Den Brief zukleben, Karausches Ulbricht-Marke nicht vergessen. Er liegt auf dem Bett und blättert in einer alten NBI. Ich frage, gibt es hier einen Briefkasten? Ja, im Erdgeschoss, wenn du die Treppe runterkommst. Wo denn? Na, an der Treppe. Den Kasten musst du doch gesehen haben. Das ist der Briefkasten? Der ist doch grau. Ich denke, Briefkästen sind gelb. Wer leert denn den? Der Schreiber oder der Spieß. Und die Post? Die Post? Na ja, ich stecke da Briefe rein. Das wird von hier gemacht. Sache des Hauptfeldwebels. Der ordnet auch Kontrollen an. So war es jedenfalls bei uns. Und das Postgeheimnis? Über hier darfst du nichts schreiben. Militärisches Geheimnis. Das geht von hier aus. Die Post hat da nichts zu sagen. Dann gibt einer vom Lager die Post im Ort ab. Bestimmt ist es so. Und wann wird geleert? Weiß nicht, vielleicht morgen früh. Ich habe meinen Brief schon reingesteckt. Ich nicke, gehe auf den Flur die Treppe hinunter, stecke den Brief an Eva in den schmalen, grauen Kasten. Durch den Schlitz konnte ich bereits eingeworfene Briefe herausziehen. Bleibe nicht stehen, die Treppe wieder hoch, schnell zurück. Nicht gesehen werden, dieses Gefühl ist in mir. Auf halbem Weg kommt mir ein Unteroffizier entgegen. Ich hebe die Hand, mache Grußerweisung. Er winkt ab. Haben Sie eine Mütze auf? Ich verneine. Nur grüßen mit Mütze, ansonsten Grußerweisung durch Kopfdrehung und Blickkontakt. Verstanden? Jawohl. Wie heißt das? Jawohl, Genosse Unteroffizier. Wegtreten. Bald bekomme ich einen Koller, immer dieses Kommandieren. Gänge entlang schleichen, möglichst keinem begegnen. Grüßen, wieder was falsch machen. Das geht immer zu so. Aber was soll ich machen? Ich kann mich dem nicht entziehen. Ich bin drin. Dabei war ich keiner von den Stillen, von den Angepassten. In der Schule habe ich widersprochen, wenn Phrasen gedroschen wurden und Ungerechtigkeiten passierten. Als unser Deutschlehrer Havel weggeekelt werden sollte, 68, wollte ich einen Schulstreik organisieren. Wir hatten schon Komitees gegründet in einzelnen Klassen. Wo ist denn das alles hin? Ich kann offenbar so und so sein. Schule, Pionierorganisation, vormilitärische Ausbildung. Das sitzt tief. Tiefer, als ich wahrhaben will. Wenn Köppel, der als Flieger im Zweiten Weltkrieg herumflog und aus Westdeutschland in unser Kaff kam, weil er, wie er sagte, in einem sozialistischen Land leben wollte. Wenn der brüllte, jetzt ist Schluss, dann war eben Schluss, dann waren wir still. Selbst Krause, der kaum gehorchte, zog seinen Kopf ein, grinste, war aber still. Als Eckstein in die Klasse kam und keinen Respekt zeigte, hat ihn Köppel fast jede Pause am Kragen zum Direktor gezerrt. Und jetzt bin ich bei der Armee. Es gibt Vorgesetzte. Und die Bücher? Und mein Deutschlehrer? Ja, das sind Gegenstimmen, aber gegen das, was ich jetzt erlebe, kommen sie nicht an. Ich bin drin. Wenn man drin ist, gibt es fast keine Auswege mehr. Und wenn sie sagen, Feuer, dort ist der Feind, werde ich wahrscheinlich schießen. Nicht einmal nur aus Feigheit, auch weil es so ist, weil die anderen auch losballern. Aber worauf? Wer ist der Feind?

Der Grenzverletzer, hat Weidauer im Gelände gesagt, er trägt möglicherweise Waffen, entweder er oder ich, hat Weidauer gesagt. Und wenn es wirklich so ist, soll ich mich abknallen lassen? Aber es ist schrecklich, jetzt denke ich schon so etwas. Zuerst auf die Offiziere der Bundeswehr schießen, hat Weidauer noch gesagt. Das sind die Hauptfeinde, ihre Erkennungsmerkmale nehmen wir noch durch, hat er gesagt. Kurz vor 21 Uhr pfeift es im Flur. Erster Zug, raustreten, Dienstuniform, Stiefel, Käppi, ein Messer mitbringen. Wir schnippen hoch, ziehen das Bett gerade, legen die Decken zusammen, ziehen Stiefel und Uniformjacken an. Ich frage Karausche, ein Messer? Küche. Warum? Keine Ahnung. Im Laufschritt rennen wir zur Essenbaracke, die Messer in der Hand, gehen hinten rein. In einem gefliesten Raum mit Badewanne wartet ein großer Kartoffelberg auf uns. Töpfe und Hocker werden verteilt, kleine Gruppen bilden sich, das Schälen beginnt. Weidauer hat das Kommando. Nach 10 Minuten ist er verschwunden, vielleicht in die Kantine. Es wird spät, 9:30, 10:30. Nicht einmal die Hälfte haben wir geschafft. Weidauer sieht ab und zu herein, wirft skeptische Blicke auf den Berg. Das muss weg! Tempo, Tempo! Als einer fragt, sind die für das ganze Bataillon? Nickt er nur und zuckt mit den Schultern, als ein anderer wissen will, ob das jeden Abend so gehen wird. Mit Messern haben sie uns losgeschickt, dass es zum Kartoffelschälen geht, wurde nicht gesagt. Diese verrückten Minuten der Ungewissheit, in denen man alles Mögliche denkt. Wieder waren wir widerspruchslos im Laufschritt hinter einem Unteroffizier hergerannt, diesmal mit einem Messer in der Hand. Wirres, Kaputtes geht in einem vor, das beiseite geschoben wird. Jetzt sitze ich vor dem Kartoffelberg und will schon gar nicht mehr an die Minuten der Ungewissheit denken. Warum sagen Sie nichts? Warum geben Sie keine Erklärung? Aus Vergesslichkeit? Aus Jux? Weil wir uns daran gewöhnen müssen, blind Befehle auszuführen? Da ist ein Berg Kartoffeln. Nicht grübeln, lieber durchschalten. Es ist nichts passiert. Müde bin ich. Kartoffeln werden auch von uns gegessen. Das muss wohl sein. Mit Bauer, Jugel, Karausche und 3 anderen, deren Namen ich nicht kenne, sitze ich vor einem mit Wasser gefüllten Kochtopf und schäle Kartoffeln. Es wird nicht viel gesprochen. Dicke, grob abgesäbelte Schalen fallen auf den Fußboden. »Für die Schweine«, sagt Bauer. Im Nebenraum in der Nähe der großen Badewanne beginnt einer zu singen. Erst Englisch, dann Deutsch mit einer jungen Stimme, die verstärkt wird durch die gefliesten Wände und den Zementfußboden. Dominiak singt. Down by the Riverside. Dieses Antikriegslied, das wir im Englischunterricht übten bei Lehrer Burkhardt aus Oberheinsdorf. Er schrieb häufig Vokabeln an die Tafel, erklärte ihren Ursprung, die lateinische, italienische und spanische Version mit Schrägstrich daneben. Dann wischte er alles ab mit einer schnellen Bewegung, drehte sich enttäuscht zu uns, schob die Hände in seinen graublauen Kittel und sagte, »Versteht ihr sowieso nicht?« 7. Klasse, Altstadtschule, Reichenbach, im Vogtland. 1. polytechnische allgemeinbildende 10-klassige Oberschule. »Junge, komm bald wieder nach Haus«, singt Dominiak, und »einmal weht der Südwind wieder« und »sag mir, wo die Blumen stehen«. Laut singt er, ohne Hemmungen, laut und hell in diese militärischen Küchenräume hinein.

Wir schälen Kartoffeln und hören zu, singen nicht mit oder nur ganz leise in die wassergefüllten Töpfe mit geröteten Ohren. Dafür hat bei mir Lehrer Stöckicht gesorgt, Musikunterricht in der Aula, vortreten und vorsingen. Kichern, Gelächter im Rücken, die Kehle ist zu, der Text wird im Sprechgesang heruntergehaspelt. Noch drei, schreibt Stöckig ins Klassenbuch, setzt sich ans Klavier, verwarnt noch zwei, drei Ruhestörer mit Strichen auf einen breitliegenden Zettel. Drei Striche, ein Eintrag. Bei drei Einträgen werden die Eltern benachrichtigt. Stöckicht setzt sich ans Klavier oder legt eine Platte auf. Meist etwas von Richard Wagner. Das donnert dann los, ist stärker als wir. Da hängen wir mit runden, verhemmten Rücken in den langen Aula-Bänken, lassen die Klappsitze an die Holzrahmen schlagen, rufen etwas zu den Mädchen hinüber, spielen in den Hosentaschen herum, spießen Stecknadeln in die Tische und warten auf eine ruhige Minute, um schrille, zirpende Töne zu erzeugen. Gegen Stöckicht und Wagner und die Aula und alle. Nur Weihnachtslieder sind willkommen kurz vor den Ferien. Und zu Hause die Rolling Stones aus dem Radio, volle Lautstärke, die Augen geschlossen. Allein sein, bei sich sein und tun, was man will. Dominiak singt, er ist mit in Bielaus Zimmer. Ich habe ihn da rauskommen sehen, mittelgroß, dünn, bartlos. Ein Junge aus Frankfurt an der Oder, mit brauner Tolle und kleinem Kopf. Bestimmt will er Ingenieur werden, Diplom-Ingenieur. Er wird immerzu Briefe schreiben. Ich habe ihn auf dem Flur gesehen mit einer großen ledernen Schreibmappe. Er will es den Vorgesetzten recht machen, will gefallen und gelobt werden, das habe ich im Gelände gemerkt. Aber die große Klappe hat er auch, weil er aus dem Berliner Raum kommt. Dort sind vielleicht alle so. Als ihn 2, 3, 4 anschnauzte beim Einrücken in den Essensaal, hätte er fast geheult. Ganz nass waren seine Augen plötzlich. Er kann auch durchdrehen, dünn und sensibel, wie er ist, mit seiner schönen Stimme. Nicht schlecht, sagt Bauer und brummt ein wenig mit, gar nicht schlecht.

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1: Gegen 12:30 kippen wir die letzten Feldfrüchte in die Badewanne. Zwei Bottiche stehen gefüllt daneben. Mit einem Wasserschlauch und einigen Schrubbern werden Fliesen und Fußboden abgespritzt. Weidauer lehnt gähnend in der Tür und lässt dann antreten. Gegen 1 liegen wir in den Betten. Karausche hat noch seine Stiefel geputzt. Dominiaks Stimme singt weiter, aber ich will sie nicht mehr hören. I'm going to lay down my sword and shield down by the riverside. Nein, wir werden unsere Schwerter nicht am Flussufer ablegen. Auch nicht unsere Besteckmesser, auch nicht die Maschinenpistolen, die wir bald bekommen werden. Wir werden Kartoffeln schälen und einem zuhören, der singt. Und am nächsten Tag wird alles weitergehen wie bisher.

So endet das Kapitel Nummer 4 und so endet auch die heutige Ausgabe der Lesung, die siebte Ausgabe der Lesung aus dem Buch von Jürgen Fuchs, Fassonschnitt

Damit verabschiedet sich vom Mikrofon der sendungsgestaltende und verantwortliche T3K04 mit den besten Wünschen für ein schönes Wochenende, eine schöne Woche, einen guten Morgen, einen angenehmen Abend. Viel Vergnügen, gute Unterhaltung hier mit dem weiteren Programm des Freien Radios eurer Wahl, Radio Korax, und bis demnächst in der nächsten Ausgabe von Buchfink.

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0: Hallo, guten Abend und herzlich willkommen zu einer neuen Ausgabe von Dr. Rock unterwegs, dem kleinen, aber feinen Unterhaltungsmagazin hier auf Radio Korax. Wir senden heute live und neben mir sitzt der...
1: Der so müde schaut.
0: Der Timmy.
1: Und der so müde schaut und einfach denkt, er ist im falschen Film.
0: Und der so fit aussieht.
2: Hallo,
0: sportlich
2: Abend,
0: korrekt. Der Captain. Hallo, Captain.
2: Hallo.
0: Schön, dass ihr da seid.
2: Hello again.
1: Könnt ihr mir erklären, warum wir keine Sommerpause haben?
0: Ja, die ist vorbei. Wir hatten doch Sommerpause.
1: Ja, diese vier Tage.
0: Wir sind zurück aus der Sommerpause.
1: Wir müssen mehr arbeiten. Wir müssen Deutschland nach vorne bringen.
2: Ja, genau.
1: Es geht mal irgendwie auf den Sender.
2: Tja.
1: Irgendwie so.
0: Ja, also, so ist das.
2: Ja, du... Weißt du,
1: wir
2: müssen einfach 24 Stunden Programm bei Radio Korax 7 Tage die Woche gefüllt werden. Wer, wenn nicht wir Alten?
1: Das heißt, wir schaffen das, indem wir durchsenden.
2: Die Jugend.
1: Bis zum 6. September senden wir dann durch.
0: So, ja, wir haben heute verschiedene Themen. Ich habe Themenvorschläge gemacht.
2: Ja, die waren super.
0: Ja, Sommer 2026, Urlaub, WM 2026, Englands abschneiden, Klopp neuer Bundestrainer, die Landtagswahl in Sachsen-Anhalt wirft ihre Schatten. Voraus.
2: Ich dachte, wir wollen was Lustiges machen.
1: Laternenfest zum Beispiel.
0: Das Quiz ist hoffentlich lustig.
1: Und was ist mit Laternenfest, Mensch? Meiner.
2: Ja,
1: ist
2: ja
1: doch das bald ist doch wieder soweit.
0: Ja,
1: der ganze Krach und der Platz ist es gibt voll
0: noch,
1: dann.
0: Es gibt noch mehr Veranstaltungen, aber diese Veranstaltungstipps kommen wie immer am Ende der Sendung.
1: Geburtstagsgrüße noch werden noch.
0: Wieso? Ja. Wer hat Geburtstag?
1: Wie heißt diese? Charlize
0: Theron.
1: Ja.
2: Und Paul Biedermann.
1: Paul Biedermann.
2: Paul Biedermann, herzlichen Glückwunsch.
0: Und auch von
2: Willi,
0: mir.
1: Willi Wiesner ist noch nicht 40 geworden.
0: Du hast einen super Musikgeschmack.
2: Glückwunsch. Paul Biedermann, du hast einen super. Du kannst mal noch bei uns zum Konzert kommen. Warst lange nicht mehr. Paul Biedermann.
1: Paul Biedermann singt auch.
2: Nein, der kommt zu unseren Konzerten immer mal.
1: Und nimmt den Platz weg und den Blick einfach der Leute, oder? Steht da vorne?
2: Ja. Erste Reihe.
1: Oh, wie groß ist der?
0: Das ist groß.
2: Ja, da kann man in die Augen schauen.
1: Mir nicht.
0: Auch zwei
1: mir nicht.
0: Wahrscheinlich.
1: Ja, Paul Biedermann, guter
2: Mann. Herzlichen Glückwunsch.
0: Ja, dann geht's weiter mit Musik.
2: Ja, was hast du denn Schönes?
0: In Spiral Carpets habe ich rausgesucht.
2: Da war Noel Gallagher, war der Roadie. Weißt du das eigentlich?
0: Ja, das weiß ich.
1: Wann denn?
0: Und?
2: Bevor er mit Oasis durchgestartet ist.
0: Ja, bevor er berühmt wurde.
1: So lange gibt's die Band schon?
0: In Manchester, die sind auch aus Manchester.
2: Manchester.
0: Die basteln gerade an einem neuen Album, das erscheint im Januar.
2: Ob Noel Gallagher wieder der Roadie ist, wenn die auf Tour gehen?
0: 27, das wäre mal charmant.
2: Vielleicht hat er kein Geld mehr.
0: Ja.
2: Alles auf den Kopf geklopft.
0: Ja, hier sind die in Spiral Carpets. Wie gesagt, Track the Back und wir sind dann gleich wieder für euch da. Bis gleich.

0: Drag the Bag, die in Spiral Carpets mach aus Manchester.
1: Laune. Mach gute Laune, lädt ja zum Tanzen ein.
0: Ich sag, das Tanzbein hat auch schon gezuckt.
2: Ja. Das wären eure Medikamente, aber wenn es die Musik
1: das ist. Das ist die Musik, die, ja. Das ist doch die beste Medizin. Musik ist neben dem Schlaf die beste Medizin.
0: Das hast du auch schön Medizin gesagt.
1: Nach Noten. Ja. Ja. Medizin nach Noten. Ja. Jo, ich hab heute echt einen Schreck gekriegt, ne?
2: Echt?
1: Wegen seines T-Shirts. Ich habe echt im ersten Moment gedacht, er hat ein T-Shirt noch von so einer Rechtsrockband.
0: Du kennst mich doch.
2: Steht doch nur
0: Hallo.
2: Pitbull
0: drauf. Ja, Hallo.
1: Lanzkron. Ich dachte mit Lanzer erst. Ich dachte, Hilfe, was ist denn mit dem los?
2: Was war Lanzkron nochmal?
0: Lanzkron ist ein Bier aus Görlitz, eine Brauerei.
2: Ah. Mhm.
0: Wieder was gelernt.
1: Ja.
2: Aber da steht doch Kronlanzer drauf. Mhm. Aber gut. Egal.
0: Wie war denn eigentlich dein Sommer? Wir sind live, das kann ich nicht rausschneiden.
2: Ja, Captain.
0: Nee, durch. Deiner. Hattest du überhaupt Urlaub?
2: Ach, Urlaub.
0: Du musst doch immer Urlaub machen.
1: Was ist das? Was ist das? Urlaub?
0: Erholungsurlaub.
2: Ich arbeite doch im Büro. Von daher, jeder Tag ist wie Urlaub. Und ich habe Homeoffice.
1: Ach.
2: Also erübrigt sich
1: in deiner Bude, wo es so warm ist.
2: Da ist es schön warm. Also ich hatte 34 Grad.
1: Das geht ja noch.
2: Ich habe ja auch die Fenster
0: als 35.
2: Abgedunkelt. Also auf welche Zahlen kommt ihr so?
1: Keine Ahnung, habe ich jetzt nicht.
0: Also ich war schon bei 27.
1: Aber es ist erträglich.
0: Und dann frühs wieder mit Lüften 24, 23. Jetzt ist es wieder schön.
2: Ja, aber heute. Wie unser Verkehrsminister Herr Pilger sagt, wir können nicht für das
1: Wetter. Ist das Schniedel?
2: Schniedel ist weg. Jetzt ist es der Pilger.
1: Stimmt, da war einiges los im Sommer.
0: Ja, die waren ganz schön sauer in Rheinland-Pfalz. Ne?
1: Immer dieser.
2: Der Herr Pilger, aber das ist
0: Befindlichkeit.
1: Diese Länder.
0: Auto, Lobby. Ja, sag ruhig, Befindlichkeit.
2: Ja. Ja, okay, aber das war nicht das Thema. Das Thema war, ihr in eurem Urlaub gemacht habt. Ihr seid weggefahren.
1: Ja, kurz, ja.
0: Ja, kurz.
1: Kurz?
2: Also ein Kurzurlaub. Ein
1: Kurzurlaub?
2: Ja. Ach, ihr wart das, die 7-mal Kurzurlaub machen.
1: Und dann sind wir wiedergekommen und sind zusammen
2: gezogen.
1: Zum Back to Future Festival gefahren. Erstens, weil unsere kleine lokale Band, die Klabusterbären, dort spielen durfte. Mhm. Wir haben die Hauptbühne eröffnet.
2: Mhm.
1: Das war wirklich ein tolles Erlebnis, weil die Bühne war für unsere Verhältnisse wirklich groß.
2: Aber früher 8:30, ein bisschen schwierig.
1: Nee, es war schon nachmittags.
0: Keyboard auf dem Podest, wie Roger O'Donnell.
2: Auf dem Protest.
1: Also, und der Vorteil war natürlich, danach hatten wir ja quasi schon Feierabend und konnten uns dann voll da ins Getümmel stürzen und uns die anderen Bands angucken. Und da war eine Band dabei, da habe ich zu den anderen gesagt, die müssen wir uns unbedingt ansehen. Da habe ich meine Single mir in 19 Jahren von denen eine Single gekauft. Mhm. Die sind total cool. Und die anderen so...
0: Das stimmt nicht.
1: Haben sich begeistert anstecken lassen von meinen...
2: Schubsen, von deinem Geschubsen.
1: Ja. Und die Band heißt Pansy Division, kommt aus San Francisco.
0: San Francisco. Oder L.A. Genau. Ich bin mir gerade
1: aus San Francisco.
2: Was heißt das übersetzt?
1: Aus San Francisco.
0: Nein, was? Heiliger Franz.
1: Pansy Division. Division,
2: hat die Division mit Unterhosen zu tun? Panties?
0: Ja, es gibt Joy Division.
1: Ja, Pansy, müsste man nachgucken, kann ich nicht sagen.
0: Genau. Aber es ist bestimmt, also ich würde es lieber nicht nachgucken.
1: Also, sag mal so, die Band hat... steht zu ihrem Schwulsein und trägt das explizit und expressiv nach außen.
2: Okay, und in der Punk-Szene ist das häufiger der Fall,
1: oder? Nicht so. Also das war, glaube ich, wo die so angefangen haben, war das...
2: In den 90ern?
1: In den 90ern, Ende 80er, Anfang 90er, war das bestimmt auch irgendwie manchmal ein Kampf, weil gerade so die Hardcore-Szene ist ja sehr maskulin.
0: Ja, hart, also es gibt schon Bands, die dann einzelne Songs zu dem Thema gemacht haben.
1: Genau.
2: Also wann waren die dran?
1: Ich könnte nach uns auf jeden Fall. Mhm. Genau, aber ich würde sagen, da war es jetzt nicht unbedingt voller als bei uns. Das hat mich ein bisschen überrascht, weil die aus den USA jetzt auch kommen.
0: Das war ja die zweite, die Nebenbühne, das kleine Zelt.
1: Genau. Mhm. Und es hat uns aber alle mitgerissen. Alle, die da im Zelt waren, waren wirklich von den Typen auch. Die waren noch ein Stück älter als wir, würde ich sagen. Waren einfach verzaubert.
0: Also das hat Spaß gemacht. Sie haben auch Ausstrahlung gehabt. Du hast gemerkt, denen macht das auch
2: Spaß. Und ihr seid da rumgesprungen und habt euch geschubst wechselseitig?
0: Geknutscht. Oder? Also ich bin vor Scham fast... ich habe einen roten Kopf gekriegt und bin vor Scham fast im Boden
2: versunken. Aber dann macht man doch dann...
1: Wir haben dann so Zungenküsse ausgetauscht.
2: Ja. Nein, aber die Leute bewegen sich dort. Oder stehen die einfach nur da und... Oder schubsen die sich auch rum? Ja,
0: komm, sie, komm, sag. Also kommt vorne wird geschubst, vor, hinten eher rumgestanden.
1: Vor, rum, so ein bisschen gewackelt mit dem Kopf.
2: Man also sagt, so ein Mosch-Dings da.
1: Mosch-Pit gab es in dem Fall nicht. Gab es dann später bei den Casualties.
2: Ah, höre da auch mal was? Nein.
1: Ja, nee, Casualties hören wir nichts, aber vielleicht von Pansy Division.
0: Das würde ich jetzt auch vorschlagen. Genau. Jetzt kommt Pansy Division.
2: Ihr habt euch noch ausgetauscht.
1: Eins okay heißt es lieber.
0: Wir haben uns ausgetauscht.
1: Nee, that's okay.
2: Und ihr seid eingeladen nach San Francisco. Das ist nochmal der Schlusspunkt.
0: That's okay.

0: Das ist doch mal eine Ansage. Pansy Division, that's so gay. Das ist ja aber ein großer Schnonks.
1: Ja, aber zum Glück haben wir eine aufmerksame Hörerschaft. Die Nachfrage war Urlaub. Was hat denn eigentlich der Dr. Rock im Urlaub gemacht?
0: Ich war in Südwestdeutschland. Also wir sind ein bisschen rumgefahren. In Bitsch in Frankreich auf der Zitadelle. Sehr schön, sehr empfehlenswert.
1: Was macht man da?
0: Man guckt sich die Ausstellung an. Also die Zitadelle hat im Deutsch-Französischen Krieg eine wichtige Rolle gespielt. Ist auch Teil der Maginot-Linie gewesen.
1: Okay.
0: Und dann waren wir noch im Plopsaland, im Vergnügungspark, Völklinger Hütte, Weltkulturerbe im
1: Kultur,
0: Saarland.
1: Stahl.
0: Stahl, ja. Erst Eisen, dann Stahl. Industriedenkmal. Okay. Also wirklich, wenn man mal in der Nähe sein sollte, das kann man sich angucken. Deutsches Schulmuseum Hauenstein haben wir noch gemacht.
1: Das ist unser Kulturbeitrag jetzt übrigens.
0: Ja, und auf dem Friedhof und was man dann so macht.
1: Wenn man jetzt getroffen, ins Essen befreundete gegangen. Frankreich fährt, ja, und guckt sich die Zitadelle an, was bezahlt man dafür?
0: Schülerinnen und Schüler waren frei bis 16 Jahren.
1: Oh.
0: Das war positiv. Und es waren bis nicht 12, 15 Euro, keine Ahnung.
1: Also noch.
0: Aber es war schon sehenswert. Also man hat da diesen kleinen Mikrokosmos mit verschiedenen Ausstellungen.
1: Aber war okay. Also der Preis jetzt, wenn
0: man
1: jetzt...
0: War super. Man hatte einen Bluetooth-Kopfhörer, mit dem man einfach rumlaufen konnte.
1: Okay.
0: Und der hat sich dann automatisch mit dem Punkt, an dem man stand, verbunden,
1: ja,
0: und hat dann die Informationen gehört.
1: Französisch ist auch mal toll aufs Ohr, ja.
0: Nee, das war auch Allemann.
1: Ah ja.
0: Also gab verschiedene Sprachen.
1: Und
0: das war wirklich sehr gut gemacht.
1: Und wenn du jetzt vergleichst, was bezahlt man eigentlich in der Moritzburg für einen Eintritt?
0: Das weiß ich nicht.
1: Wollen wir das mal rauskriegen?
0: Es gibt aber auch einmal im Monat, glaube ich, so einen freien Tag, ne?
1: Für Rentner, also für mich dann.
0: Moritzburg, für alle.
1: Ah, schön. Ja. Okay, wir kriegen das mal raus und überlegen mal, ob die Moritzburg günstiger ist als die... Welche Zitadelle nochmal?
0: In Bitsch.
1: In Bitsch, die Bitsch-Zitadelle, ja. Was soll es auch anders sein? Jo, was habt ihr denn eigentlich noch so im Sommer gemacht, außer Urlaub? Ihr habt, glaube ich, noch Wettspiele gemacht.
0: Die WM war
2: also
0: so.
2: Ich wollte ja eigentlich diese Fußball-Weltmeisterschaft wegen USA und Trump und Infantino...
1: Es ging an mir vorbei irgendwie.
2: Ich wollte sie eigentlich... wir haben ja hier drüber gesprochen in der Sendung. Ich habe ja noch groß rumgetönt, dass man die ja boykottieren sollte und am Ende habe ich mich dann doch zumindest aufs Tippspiel eingelassen.
1: Ja, weil du Strafzölle befürchtet
2: und hast. Habe mir die meisten England-Spiele, zumindest die man jetzt ohne Probleme sehen konnte, angeschaut. Und ich muss sagen, am Finale fand ich das Beste die Halbzeitshow. Mit dem Mappels. Das Spiel war doch grottig, oder? Das Spiel war doch grottig.
0: Ja.
1: Aber welches Spiel?
0: Aber Spiel um Platz 3 war super.
1: Das habe ich nicht gesehen. Wo kam das denn? Das habe ich nicht gesehen.
0: Im Fernsehen?
1: Nein.
0: Doch.
1: Das kam doch bei Magenta irgendwo.
0: Nee,
1: oder?
0: Das Finale?
1: Nein, im dritten Platz. Dieses 4-3 oder 5-3.
0: Das kann sein, ja. Das ist nicht im
1: Und das war doch das geilste Spiel.
2: Ja, mit den meisten Toren. Ja. Das hat richtig Spaß gemacht.
0: Wie viele Punkte hast du bekommen beim Tippspiel? Ich bin auf dem dritten Platz. Ich bin jetzt wirklich erstaunt. Erstaunt.
2: Wir waren ja in unterschiedlichen.
1: Boah.
2: Meinst du, was unter G steht? Ja, ist das die Gesamtpunktzahl? Da hatte ich 225.
0: 224. Das gibt's doch nicht.
1: Boah.
0: Das kann doch nicht wahr sein.
2: 225.
0: Hallo.
2: Ja.
0: Hallo.
1: Und wie war der Affe, der getippt hat? 240. Das ist doch schön.
2: Nee, unser Platz hatte 200.
0: Das kann doch nicht wahr sein.
2: In unserer Tippgruppe, der erste Platz hatte 242. Ich muss ehrlich sagen, ich habe mich bei der Abgabe der Tipps...
1: Schwer getan?
2: Nee, ich habe mich immer, da stehen immer die Quoten, die Wettquoten, und da habe ich mich schon mehr oder weniger dran orientiert.
1: Aha.
2: Naja,
1: raffiniert.
2: Man muss ja sehen, wie man weiterkommt. Das waren ganz viele junge Leute, die kannten sich alle aus.
0: Apropos weiterkommen, ich würde sagen, wir spielen Musik und sind dann gleich wieder
2: Wolltest
0: für euch
2: du nicht
0: da.
2: Noch gegen Tuchel ein bisschen stänkern hier? Vercoacht, bei Sölden vercoacht, das steht im Sendeplan, Tuchel vercoacht.
0: Ja, so viel Zeit ist nicht mehr.
2: Ja.
0: Naja, sang- und klanglos nach Führung gegen Frankreich. Ja. Ausgeschieden, leider.
1: Wir können
2: Argentinien.
1: Stimmt. Wir können ein bisschen über Klopp meckern nachher. Ja, das machen wir.
0: Gut, dann kommen jetzt die Klabauterbären.
1: Juhu. Klabauterbären.

0: Fahrer.
1: Schöner Song. Kompliment.
2: Ja. Dankeschön.
1: Ja.
2: Genau.
1: Ja.
2: Na, ich sagte so ein kleiner Stift zu mir. Nageln war gestern, ab heute wird gekloppt. Ich habe es erst gar nicht verstanden. Aber
3: was ist das denn für ein Spruch?
2: Das war aber bezogen auf Fußball, ne? Also auf die Bundestrainerfrage. Nagelsmann ist weg, Kloppo ist da.
3: Und jetzt wird gekloppt.
2: Ja, genau.
1: Die jungen Leute.
2: Wie geht's denn eigentlich, wie geht's denn mit Tuchel in England weiter? Hast du Infos?
3: Er darf weitermachen und genau. Soll dann auch die Mannschaft zur Europameisterschaft führen.
2: Führen.
1: Trotz seiner Defizite.
3: Ja. Naja, wird ja jetzt wohl gelernt haben. Also,
2: ja.
3: Aus Schaden wird man klug. Wie kann man sich dann so hinten reinstellen?
1: Drum betteln, das war sowas von klar.
3: Ja.
1: Ja, aber die unsympathische Mannschaft, da sind wir uns
2: einig. Die hätte es natürlich besser
1: hin. Ja, die unsympathische
2: Mannschaft. Ja, natürlich. Hätte das besser gekommen.
3: Ja, natürlich.
1: Das hätten wir. Wir wären ein bisschen aggressiver gewesen dann. Es war ja keine Mannschaft.
3: Es läuft doch, dann mache ich doch weiter. Wenn es läuft, dann mache ich doch weiter so, wie es jetzt gerade gut
1: gelaufen ist.
3: Ich fange nur nicht an, mich hinten reinzustellen.
1: Und wechsel nicht im laufenden Rennen.
3: Und wechsel nicht, genau. Und wechsel dann nicht die Abwehr ein, die halbe.
1: Und spielt auf einmal gegen Argentinien.
3: Hallo.
1: Ja.
3: Hallo.
1: Aber waren sind nicht richtig unsympathisch, die Argentinier?
2: Absolut.
1: Das haben wir, woran liegt denn das? Aber warum vom Torwart angefangen dann?
3: Bis vielleicht ist das so eine Attitüde, so ein Habitus, keine Ahnung.
1: Aber damit kommt man noch nicht weiter, oder? Mit schlechten Themen?
3: Nein.
2: Immerhin bis ins Finale.
1: Ja, und dann war Schluss.
2: Naja, hätte ja auch klappen können. Also war ja auch, stand ja lange.
1: Also Respekt an die Spanier. Also ich mochte sie ja nicht so richtig, eingedenk ihrer Geschichte dann gegen Deutschland, ne?
2: Was? Also klär mal, geh mal ein bisschen tiefer.
1: Ja, er kennt doch alle noch dieses entscheidende Tor.
3: Der Kopfball in Südafrika.
2: Der mit den Locken, warum war das? Ich wusste, warum ist der mir unsympathisch. Mir fiel jetzt aber nicht ein.
3: Obwohl das wirklich ein lieber Kerl ist.
1: Ja. Und vor allem jetzt die Begründung ist, wirst du gleich ganz anders drüber denken.
3: Ja.
1: War es dir auch? Nein, es gibt da noch einen mit halblangen Haaren. Und wisst ihr warum? Also sein Sohn ist Autist.
3: Ja.
1: Und er erkennt seinen Vater an den Haaren.
3: Ah, auf dem Feld. Ziemlich.
1: Ja.
3: Und er ist wirklich ein lieber Kerl. Ich muss jetzt auch mal eine Lanze für ihn brechen.
1: Drei Jungs
3: also hat er, privat ist er wirklich...
2: Hast du ihn schon mal getroffen? Kennst du ihn privat?
1: Nein. Gesehen.
3: Ja. Aber ich hatte letztens auch ein sehr bewegendes Interview mit Bodo Eierkopp gelesen.
2: Mit Bodo Rotwalleit?
3: Ja.
2: Den gibt's
3: und
2: nur noch.
3: Und es ist wirklich... es geht einem nah, wenn man das liest. Bei Elf Freunde ist es online, was der Mann ertragen musste. Und
2: Weil er immer gehänselt wurde.
3: Weil er immer Bodo Eierkopp gerufen wurde in jedem Stadion. Und das hat ihn auch geprägt und mitgenommen. Und,
2: aber er hat schon noch für den Stasi-Verein gespielt, muss man auch sagen.
1: Ja, aber konntest du
2: dir nicht aussuchen.
1: Nein, aber deine Karriere wäre, das ist immer so eine Frage, also was machst du dann? Und wenn du dich aber fair ansonsten verhältst,
2: mache ich. Ich versuche fair durchs Leben zu gehen.
1: Ferry Ultra. aber wir kamen nochmal auf die Frage, wie viele waren eigentlich in eurer Tippgruppe?
3: 5.
2: Nee, mehr. Ganz viele.
3: Muss ich ja wieder aufmachen.
1: Waren es 20, 25? Damit nee, man
2: ganz
1: das
2: so viele waren es nicht, aber ich habe mit ganz vielen jungen
3: 23 bei mir.
2: Oh. Bei mir 14.
1: Okay, aber ist schon ein dritter Platz nicht verkehrt.
3: Ja, naja gut, der Captain hat einen Punkt mehr.
2: Ja. Also, wären wir in einer Gruppe gewesen, wäre ich vor ihm gewesen.
3: Mit einem Punkt.
1: Weil du den Altersbonus auch bekommen
3: hast. Das wäre es gewesen mit der Freundschaft.
2: Genau. Ich würde sagen, wir hören noch ein Lied und dann kommen wir zu unserem.
1: So machen wir das.
3: Und dann stellt sich heraus, ob es hier fair zugeht, ob hier sportlich gequist wird.
2: Genau. Oder ob das hier so argentinisch abläuft.
3: Ja, genau.
1: Wobei da jetzt niemandem was
3: die Schiedsrichterleistung übrigens bei der FIFA-WM war auch.
2: War Infantino.
3: Infantilosch. Dann sind wir gleich da mit dem Quiz. Ich bin gespannt. Um was geht's denn? Verrätst du noch nicht, oder?
2: Nee.
3: Nach der nächsten Musik. Bis gleich.

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5: So, es gibt heute eine neue Ausgabe des Quizzes und in unserer Sendung ist es ja Tradition, dass immer der das letzte Quiz gewonnen hat, das heutige Quiz vorbereitet.
6: So eine Strafe.
5: Das ist wirklich toll und ich habe mich wirklich gefreut. Ich war lange nicht mehr dran, weil ich immer wieder verloren hatte bei unserem Quizzen.
6: Liegt an deinem Wissen.
5: Ja, wahrscheinlich schon.
7: Und nicht so frech.
5: Es gibt, es gibt natürlich jetzt nur ein Thema, was sich anbot.
7: Fußball.
5: Und alle schauen auf unser kleines Bundesland. Überregional wird seit Wochen
7: Politik.
5: Über nichts anderes berichtet als über dieses eine Thema. Es ist Stadtgespräch, Straßengespräch, wo man hinkommt.
6: Die Klamotten des OB.
5: Es geht natürlich um die Landtagswahl in Sachsen-Anhalt 2026.
7: Wann ist Landtagswahl?
5: Das ist nicht die Frage. Ich stelle ja die Frage, nicht du. Ja, wenn wir gleich mal die Regeln festlegen. Ich bin ja, also meine Schiedsrichterleistung wird heute ohne Fehl und Tadel sein. Ja.
7: Könnte man auch mal einen Punkt abziehen.
5: Ja. Schon mal eine gelbe Karte, so ein bisschen hier so schon mal. Ja. Okay, aber pass auf, meine erste Frage ist eine Schätzfrage. Wie viele Wahlberechtigte können zur Landtagswahl 2026 ihre Stimme abgeben? Wie viele Wahlberechtigte können zur Landtagswahl 26 ihre Stimme abgeben?
6: Oh. Ja, sollen wir es aufschreiben oder sollen wir es reinrufen?
5: Erstmal überlegen?
6: Nö, ich muss nicht überlegen.
5: Okay, du?
6: Also ich sage einfach mal so.
5: Warte. Ja. Hast du schon eine Zahl im Kopf?
7: Ja.
5: Okay, dann kannst du sagen?
7: Nö.
5: Dann sagst du?
7: 2,5 Millionen.
6: Ich sage 1,8 Millionen.
5: Okay, und damit geht der erste Punkt an Tim. Es sind nämlich 1,69 Millionen.
7: Oh, so wenig.
5: Stand ist allerdings, muss man auch sagen.
7: Man kann sich noch ummelden. Nee,
5: 31.12.2024.
7: Kann man sich noch ummelden?
5: Die endgültige Zahl der Wahlberechtigten, es kann sein, dass du vielleicht später einen Punkt kriegst, die endgültige Zahl der Wahlberechtigten wird erst durch die Auszählung der Wählerverzeichnisse ermittelt.
7: Ja.
5: Wir sind jetzt beim Stand, wie gesagt, von Dezember 24. Nächste Frage. Wie viele Abgeordnete wählen wir eigentlich in den Landtag? Insgesamt.
6: Ach du Scheibenkleister.
5: Direktkandidaten und Listenplätze.
6: Ja. Ach du Scheibenkleister. Kannst du mal bei mir, ach, du hast schon einen Punkt gemacht, ja.
7: Soll ich gleich wieder abziehen? Ich kann auch zuerst wieder sagen, ich sage 60.
6: Und mir schwebt es irgendwo so mit 56 irgendwie so im Kopf rum, okay. Aber...
5: 56 ist deine letzte Zahl?
7: Ja, wirklich?
5: Dann, da geht der Punkt. Dann ist der Dr. Rock näher dran, es sind nämlich tatsächlich 83. Es gibt 41 Wahlkreise.
6: Und dann diese Überhangdinger noch vielleicht.
5: Das ist dann die Erststimme, die Direktkandidaten. Mhm. Und dann nochmal 42 über die Zweitstimme, macht also summa summarum 83 Abgeordnete. Okay, dann meine dritte Schätzfrage. Ich habe es heute mit Schätzfragen.
7: Ja, man
5: wie viele Parteien werden auf dem Wahlzettel stehen? Wie viele Parteien stehen auf dem Wahlzettel?
7: Ich weiß.
5: Wer sich ein bisschen damit beschäftigt hat.
6: Ja, ich habe nicht durchgezählt. Ich sage 9.
7: Nein, es sind 16.
5: Mhm. Beides ist nicht ganz richtig. Es sind 15, aber 15 ist näher ran als...
7: Es sind 16.
5: Wir müssen nicht streiten. Kriegst du
6: eines, ja, trotzdem. Aber einen hat die Landeswahlleiterin wahrscheinlich nicht zugelassen.
5: Also meiner, ich habe gestern noch mal geguckt, nicht nur die KI gefragt, sondern auch selber recherchiert und da kam ich...
7: Hast du dich verzählt?
5: 15, nein.
7: Okay.
5: Okay,
7: wir machen Faktencheck.
5: Ja, machen wir, reichen wir nach.
7: In der nächsten Sendung.
5: Jetzt müsst ihr euch gut konzentrieren. Mhm. Ich lese euch jetzt 4 Namen vor von Parteien.
7: Konzentrier dich.
5: Und eine von denen
6: gibt's nicht.
5: Gibt's nicht, beziehungsweise tritt nicht zur Landtagswahl an.
6: Mhm.
5: Welche ist das? Also, die erste Partei ist Partei Mensch, Klima, Tierschutz.
6: Mhm.
5: Dann die Partei des Fortschritts in Klammern PDF.
6: Mhm.
5: Dann die Allianz für Fortschritt und Verantwortung, in Klammern AFV.
6: Mhm.
5: Und die Partei für Arbeit, Rechtsstaat, Tierschutz, Elitenförderung und Basisdemokratische Initiative.
6: Mhm.
5: Welche gibt es nicht? Mensch, Klima, Tierschutz, Fortschritt, Fortschritt und Verantwortung oder Arbeit und so weiter, Rechtsstaat, Tierschutz, bla bla bla. Was denkt ihr?
7: Die AFV gibt es nicht.
5: Was sagst du?
6: Ich sage die mit Fortschritt und Verantwortung.
7: Die letzte?
6: Nee, die
5: Partei des Fortschritts?
6: Nein, die gibt's. Die gibt's natürlich. Die gibt's auch einen
7: PDF gibt's ja.
5: Also was sagst du?
6: Du hast ja gesagt, irgendwas mit Verantwortung und Fortschritt.
5: Allianz für Fortschritt und Verantwortung.
6: Ja.
5: Also gut, Punkt für beide. Genau, die gibt's nicht. Die hat mir die KI ausgespuckt. Mhm. Partei des Fortschritts gibt es wirklich die
7: ja, PDF.
5: PDF, wie das ja. PDF, ja.
6: Kann man und ein cooler Abgeordneter auch.
7: Aha.
5: Ist ja. Das so?
7: Bekannter ja. Vom Arbeitskollegen,
6: nee, der Cousin. Mein Patenkind ist dort angestellt in Brüssel.
5: Wo?
7: In Brüssel, habe ich Brüssel. Verstanden.
5: Ah, okay.
6: Der
5: okay.
6: Kollege ist der einzige Abgeordnete dann für die...
5: Also ich habe mal bei denen auf der Website geguckt, das Wahlprogramm für Sachsen-Anhalt wird erst noch beschlossen.
6: Seht ihr? Weil die sehr auf demokratische Prozesse setzen.
5: Und dann ist so ein Countdown, die Wahl in Sachsen-Anhalt und findet statt und dann steht überall null Tage, null
6: Stunden, null Minuten, null Sekunden. Weil die es jetzt schon haben.
5: Ja. Ja. So, pass auf, Spitzenkandidatinnen. Wie ist der korrekte Name der grünen Spitzenkandidatin? Ist es Susanne Schibora-Seidlitz? Ist es B. Susanne Schibora-Seidlitz? Ist es C. Susanne Schibora-Scheiditz? Oder D. Claudia Schibora-Roth? Mhm. Susanne Schibora-Seidlitz, Susanne Schibora-Seidlitz, Susanne Schibora-Scheiditz oder Claudia Schibora.
6: Ich sage A.
7: Ich sage auch A und Susanne mit Z.
6: Dann willst du ja einen Zusatzpunkt haben, oder?
7: Ja.
5: Ich
7: sag A.
5: Also mit Z habe ich jetzt nichts gefunden, aber gut.
7: Okay.
5: Okay, steht 4-3 übrigens für den Doktor.
7: Genau. Für den Doktor.
5: Ja. Mhm.
7: Hallo.
5: Hat aber noch nicht viel zu sagen. Es gibt nachher noch eine.
7: Unter Vorbehalt. Also so die erste Frage ist ja auch noch vakant. Also.
5: Welchen Berufs- und Studienabschluss hat unser Ministerpräsident Sven Schulze? Ist er Maschinen- und Anlagenmotor mit Abitur abgelegt in der Landmaschinenbauschule Quedlinburg? Hat er B. ein Diplom als Wirtschaftsingenieur an der TU Clausthal? Ist er Diplom-Soziologe Humboldt-Universität Berlin? Oder ist er Jurist bzw. Rechtsanwalt Uni Halle? Ja. Maschinen- und Anlagenmotor, Wirtschaftsingenieur, Diplom-Soziologe oder Jurist?
6: Also, C und was war das andere?
7: D würde ich auch ausschließen.
6: Würde ich ausschließen.
7: A und B schwank ich.
6: Ja, ich sage B.
7: Aber er war doch nicht in Quedlinburg, oder?
6: B ist Clausthal.
7: Clausthal.
5: Ja, B war
7: Clausthal. Ja, dann würde ich das auch nehmen, aber das ist ja doof.
6: Warum?
7: Ja, weil ich
5: ja, aber wenn du dir sicher bist.
7: Naja, relativ. Also ich würde es ausschließen.
6: Na dann.
7: Also das andere. Ja, okay. Oder A ist mir auch möglich. Ich sag trotzdem B.
5: Okay, B ist richtig und damit steht es 5-4. Ja. Für
6: ist halt ein bodenständiger Typ,
5: ja.
6: Ne?
5: Genau. Er ist zu jung für Maschinenanlagenmonteur mit Abitur, weil das war eine Ausbildung der DDR.
6: Und zu
5: gut für Rechtsanwalt. War der 72er Jahrgang, war der letzte, glaube ich, der das belegt hat.
6: Nach ihm haben sie
5: zugemacht. Weiß ich das so genau?
6: Nach ihm haben sie also zugemacht.
5: Er ist Jahrgang 79, genau.
7: Okay, wollen wir Musik spielen und dann...
5: Das können wir gerne machen und dann geht's weiter mit unserem tollen...
7: Dann sind wir gleich wieder für euch
5: zur Landtagswahl.
6: Ist das spannend.
7: Spannend wieder. Naja, wie steht's?
5: 5-4.
7: Ja. Für?
5: Dr. Rock.
7: Ah.

0: Wie steht's?
1: Steht 5-4 für den Dr. Bock.
2: Sind wir schon in der Nachspielzeit? Nein.
1: Gut, wir bleiben bei den Spitzenkandidatinnen und der SPD-Spitzenmann Armin Willigmann ist derzeit Minister für einiges.

0: Digitalisierung mitverantwortet.
1: Auch Frau Hüsken treibt das Land voran, ja?
0: Genau. So, ich habe noch eine schöne Schätzfrage für euch. Wie viele...
1: Dr. Spitzensauer.
0: Schätzfrage, konzentriert euch.
2: Konzentrier dich.
0: Wie viele Vornamen haben die vier Direktkandidatinnen der Partei Die Linke in Halle insgesamt? Also es gibt vier Direktkandidaten. Mhm.
2: Was ist das denn für eine Frage?
0: Aber es gibt mehr Vornamen als vier. Das kann ich euch schon mal sagen. Mhm. Und ihr sollt jetzt schätzen, wie viele Vornamen.
2: Ist da eine mit acht mit dabei oder so?
0: Ich kann...
1: Wie viele insgesamt die vier haben?
0: Es sind vier Kandidatinnen. Ja.
2: Und die dann ja wohl alle vier einen Vornamen haben.
0: Und die Zahl, die ich suche, ist größer als vier.
2: Ganz genau.
1: Ja. Und wir sollen die Zahl
0: größer
1: sagen.
0: Als vier. Ihr sollt die Zahl sagen. Ihr solltet einfach mal überlegen oder nachdenken oder vielleicht wisst ihr die Namen auch.
2: Du könntest ja gleich anzeigen bei drei. Eins, zwei, drei.
1: Nee, ich sage sechs.
2: Ich sag acht.
0: Okay, jetzt das ist quasi entweder für euch beide ein Punkt oder kein Punkt, weil ihr seid
2: sieben.
0: Nämlich
2: sieben.
0: Ihr seid, die Zahl ist nämlich sieben. Die Zahl ist sieben. Ja. Was habe ich? Hendrik Lange, einer. Mhm. Gitta Susanne Hartenstein-Wiermann, sind zwei Vornamen, macht mit Hendrik zusammen drei. Dann Yannick Loris Balint, also sind wir bei fünf. Und eine Wenke Marie Darke.
2: Wir hatten vorhin davon gesprochen.
1: Ja, das steht aber nicht auf den.
0: Voll. Also, es ist jetzt egal, ich könnte euch jetzt beiden den Punkt geben oder nicht. Also,
1: aber Gitta hat nie von ihrem. Na gut.
0: Also, jetzt die alles entscheidende Runde.
2: Hast du nie erzählt?
0: Nee. Hier könnt ihr ordentlich Punkte gewinnen, aber auch verlieren. Ich nenne euch Slogans von Wahlplakaten und ihr nennt mir die zugehörige Partei. Mhm. Sagt ihr es richtig, gibt es einen Punkt. Mhm. Sagt ihr es falsch, ziehe ich euch einen Punkt ab. Mhm. Ich frage euch abwechselnd, damit ihr nicht durcheinander ruft. Mhm. Und ich fange mit dem Doktor an. Und der erste Slogan ist, Heimat ist für alle da. Von wem ist es?
2: CDU.
0: Falsch. Es ist von der Linken.
2: Was gibt's da zu lachen?
1: Weil das jetzt mit, hast du mit Absicht gemacht?
2: Nee.
0: Tim, weil sich was ändern muss.
1: Ja, das ist natürlich FDP.
0: Richtig.
1: Was sollen die sonst nehmen?
0: Dr. Rock,
2: ja.
0: Ich bin noch lange nicht fertig.
2: Sven Schulze.
0: Nein.
2: CDU.
0: Nein. Es ist wieder FDP. Lydia Hüskens hat so ein Plakat. Ich bin noch lange fertig. So, jetzt. Mhm. Du, Tim. Mhm. Freiheit sichern, Vielfalt schützen. Wer schreibt's auf seine Plakate?
2: Na komm.
1: Also Vielfalt schützen, das wäre ja ein bisschen, aber es könnte natürlich CDU sein.
0: Und das ist falsch.
2: Grün.
0: Das sind die Grünen.
2: Die Grünen.
0: Das nächste ist, glaube ich, relativ einfach, weil man es oft schon im Stadtbild gesehen hat. Erfahrung statt Experimente.
2: Ja. SPD.
0: Richtig.
1: Boah.
0: Herr Willigmann.
2: Ja, und der mit der lustigen Brillenkette, mit der bunten.
0: Das nächste ist auch...
2: Scherf.
0: Ja. Den habe ich neulich in echt gesehen.
2: Den gibt's wirklich. Das ist ja wieder Flix-Training. Den gibt's auch wirklich.
1: Macht der für vier Mann, aber... nee.
0: Pass auf. Tim, der nächste. Sachsen-Anhalt stärker machen, nur mit uns. Sachsen-Anhalt stärker machen, nur mit uns.
1: Oh, nee, ich hasse... Der ist natürlich ziemlich viel Inhalt auch drin, ne?
0: Finde ich auch.
1: Das ist ein bisschen überlastig.
0: Ja. Sachsen-Anhalt stärker machen, nur mit uns.
1: Oh, das könnte schon mit der FDP sein, aber...
0: Legst du dich fest?
1: Ja.
0: Und es ist leider nicht falsch. Leider falsch. CDU.
2: So läuft der Hase.
0: Dr. Rock, alle reden, einer kann. Alle reden, einer kann.
2: Die Partei, deren Namen ich nicht aussprechen möchte.
0: Ist das jetzt wirklich deine Antwort?
2: CDU.
0: Falsch, das war die SPD, ist auf Herrn Willigmann.
1: Ach, das ist doch
2: eine... Ja, das ist wirklich, ja.
0: Ja. Nachbarn eine Freude machen. Nachbarn eine Freude machen.
2: Das ist ein toller Slogan.
1: Das heißt bestimmt Nachbarn.
0: Nein, Nachbarn eine Freude machen.
1: Und das sind die Linken.
0: Ja, richtig, richtig.
2: Aber schöner Slogan.
1: Darf ich auch einen Tee mit reinpacken? Ich kaufe einen Tee.
0: Jetzt Dr. Rock. Mm. Bäume statt Beton.
2: Na. Bäume die Grünen.
0: Falsch. Volt.
2: Oh. Das ist ja nicht meine Abteilung.
1: Nee, da kannst du verlieren.
2: Ja.
1: Das ist ja halt. Wer hat was
2: gelernt? Komm, mach's besser. Mach's mit, mach's nach, mach's
0: du
2: besser.
0: Du hast jetzt den letzten Slogan. Von Kind an gleiche Chancen. Von Kind an gleiche Chancen.
1: Das würde ich dann entweder grün oder links, ich sag mal grün.
0: Und das ist richtig und damit geht die, es stand ja vorher 5-5 bei, Tim kommen drei Punkte dazu, Dr. Rock gehen drei.

0: drei Punkte weg. Damit steht es am Endstand nach dem Elfmeterschießen 2-8. Herzlichen Glückwunsch an Tim.
1: Ich schäme mich auch ein bisschen jetzt.
2: Auch wenn mir schwerfällt, das zu zeigen, ich freue mich.
0: Auf die September-Sendung, wenn du das Quiz wieder vorbereitest.
1: Und darf ich ja gar nicht raten, ich wollte eigentlich raten, na gut.
0: Aber hat es euch den Spaß gemacht?
3: Ja, aber sehr, also man hat was gelernt, war wieder sehr informativ. Ja. Danke für das schöne Quiz.
0: Gerne, gerne.
1: Oh, 83 Euro im Landtag, da müssen wir was ändern.
3: Ja, das ist viel zu viel. Muss ich was ändern,
1: ja. Das kannst du nicht mal. Nur einer kann. Wer kann bei uns?
3: Niemand muss.

0: Pressure.
1: So, jetzt kommt ihr mit euren Verbraucherinnen-Tipps.
0: Ja, ich bin schon gespannt aufs nächste Quiz.
2: 17. bis 23. August.
1: Oh, das wird wieder.
2: Ist Radio Kiosk bei Herrn Fleischer.
1: Das wird wieder raus.
2: Und wir geben uns ja auch die Mühe. Die Ehre.
1: Oh, genau.
2: Ja. Und zwar am.
1: Wir haben nicht den Premium-Platz bekommen,
2: am 20.
1: Nicht?
2: Am Donnerstag, dem 20. August. 20. Weil ich Freitag nicht konnte, meinst du das?
1: Ach, du wieder, Mensch.
2: Ja, ja. Dr. Rock unterwegs. Dr. Rock wird unterhalten musizieren. Wir werden selber musizieren.
0: Das weiß ich noch gar nicht.
1: Ich nehme mein Beispiel.
2: Und mit euch quizzen.
0: Auch das kann noch sein. Ja, okay. Ja, ich bin sehr gespannt.
2: Ja.
0: Under Pressure.
1: Das ist ein Donnerstag.
2: Wie viel? Und ich würde sagen, aber da quizzen wir mal gegen oder mit dem Publikum.
0: Ja, haben wir das letzte Mal auch gemacht. Ja, genau. Oder die letzten
1: Hoffentlich Male. Ein dummes Publikum. Dann wird es langweilig.
0: Nein.
1: Wie viel Uhr denn eigentlich?
2: 20 Uhr. 20 bis 21
1: Uhr. Am Donnerstag 20 Uhr.
0: Oder kann ich?
1: Dann muss ich Homeoffice machen am nächsten Tag.
2: Ah. Schaut mal rein. Es geht Montag, den 17. August los bis Sonntag, dem 23. August. Sind wirklich tolle Veranstaltungen am Kiosk. Geht immer früh schon.
1: Am Reieck, ne?
2: Ja, es geht schon Montag um 7 zum Beispiel los mit dem Morgenmagazin. Kann man auch mal vorbeikommen.
0: Wiederhall jeden Tag.
2: Und den Moderatoren mal einen Kaffee bringen.
1: Frühschoppen heißt das doch, oder?
2: Ja, genau. Glück und Musik, das ist bestimmt.
1: Ach, da komme ich doch, da gehe ich doch mal vorbei.
0: Das ist mir zu zeitig.
1: Du musst doch ohnehin auf Arbeit laufen.
2: Oder Montagabend, 19 Uhr, Glück und Musik. Okay, also schaut rein, das ist bestimmt bei Radio Korax.
1: Flyer gibt es ja auch bei Korax.
0: Ja, es gibt Flyer. Und auf der Homepage steht auch alles in der Mediathek. Ist auch noch ganz viel zu entdecken. Was ist noch? Giebichensteiner Sommerfilmnächte. Im WUK-Theater ist Sommerkino.
2: Heute ist im WUK aber zu spät. Tiere streichen Menschen.
0: Ach, das ist aber kein Film.
2: Nee, das ist parallel zu unserer Sendung.
0: Ah, jetzt kann man es ja sagen. Aber ich glaube, in der nächsten Woche kommt auch Therapie für Wikinger. Der mein bis jetzt absolutes Highlight, was ich gesehen habe, auch von Knut Elstermann empfohlen.
2: Ja.
0: Mit Mads Mikkelsen. Der ist wirklich sehenswert.
2: Okay.
0: Kommt dann irgendwann, müsste ich jetzt auch nachgucken, ich glaube es ist Freitag oder Samstag, auch am Wochenende. Sonnenfinsternis, partielle Sonnenfinsternis haben wir. Habt ihr...
1: Wo, auf dem Markt oder wo ist die?
0: Nee.
1: Wo?
0: In Leipzig.
1: In Leipzig, also muss extra nach Leipzig fahren.
0: Ja. Oh, Mensch. Habt ihr so eine Brille?
1: Ich habe eine von Brille, 99. Ja, da kann ich...
2: Ich Brille, aber ja. Nee, ich
0: so eine, ja, eher nicht, also bitte nicht.
1: Aber ist das ein Mond oder Sonnenfinsternis? Oder?
0: So ein Sonnenfinsternis, aber der Mond hat ja damit
1: zu tun. Wie spät ist das?
0: Abends, ne?
2: Aber da gibt's ich habe mich nicht informiert, ich höre, dass ich dachte, die nächste Sonnenfinsternis ist erst, wenn wir schon tot sind. Ja.
1: Nee. Ich lebe da ja noch.
0: Partielle Sonnenfinsternis. Art und Light Festival, dann Anfang Oktober in der Neustädter Passage, da bin ich auch sehr gespannt. Das wird bestimmt auch toll. Straßenkunstprojekt 1000 Steine am 21.08. Das ist ein Wochenende.
1: Muss man doch clustern,
0: Samstag.
1: Oder?
0: Du kannst mit Pappsteinen, selbst gestalteten Pappsteinen, ein Haus der Zukunft mitbauen. Jeder Stein trägt Wünsche, Ideen, Botschaften für eine solidarische, gerechte Gesellschaft. Ich glaube, die AWO ist Veranstalterin, aber das weiß ich gar nicht so genau. Ja, es ist eine Menge los, wie immer hier in unserer Stadt. Konzerte.
1: Ja, aber was natürlich bleibt, das hat auch eine gewisse Kontinuität, es kommt immer nach uns so eine Cola, glaube ich, so eine DJ-Sendung, oder?
0: Querbass.
1: Nee.
0: Es geht jetzt weiter.
2: Die Sendung schon vorbei. Was ist eigentlich mit meinen Musikwünschen, die ich eingereicht habe?
0: Ground Loop, das war Nachredaktionsschluss. Wir haben uns auch verquatscht.
1: Aufs nächste Mal.
0: Ich hatte
2: so ein schönes Lied mit Fußballbezug.
1: Ach so?
0: Am Kiosk.
1: Dann kannst du dir das fürs nächste Mal kannst du live am Kiosk singen.
0: Sei nicht beleidigt.
1: Es gibt Preise übrigens auch.
2: Warum ich das raussuche, ne? Da frage ich mich.
1: Gibt es Preise? Gibt es wieder
0: Den ganzen Tag für euch in der Küche
1: gestanden. Den ganzen Tag mit dir? Oder?
0: Ich habe noch einen Reisewecker.
1: Captain, wie ist das?
2: Wir werden sehen. Ja. Wir machen uns einen Kopf. Seid gespannt, was am Radiokiosk passiert. Und
0: jetzt geht's weiter.
1: Wer sich schon einen Kopf gemacht hat, ist Benno.
0: Es geht weiter mit Ground Loop.
1: Der hat wieder bestimmt eine.
0: Also hier jetzt, Freitagabend.
1: Wie nennt man das, wenn man das zusammenstellt?
0: Live.
1: So ein Setup, nein, wie heißt das denn?
0: Set. Ganz einfach.
1: Ein tolles Set wahrscheinlich.
2: Live-Set.
1: Ein Live-Set,
0: Und ein Bier. Wenn Bier, Montag ist, dann geht's weiter mit Onda Info.
1: So ist das. Und mit guter Laune. Immer mit guter Laune in die neue Woche
0: starten. Hört weiterhin Radio Korax,
1: jetzt Ground
0: Loop oder Onda Info. Wir sehen uns am Kiosk.

0: So, schönen guten Abend.
1: Guten Abend.
0: Und herzlich willkommen zu
2: Radio-Kurs.
0: Genau, Zeitsparen.
1: Ja.
0: Dr. Watt hat uns gerade Dr. Watt hat uns schon Vorschub gegeben. Du wisst eigentlich schon, wer wir sind.
2: Ja.
0: Wer war's? Nicht.
2: So wurde es. Wurde als Countdown angekündigt.
0: Ja, als Countdown angekündigt. Der alte Verein, also heute kein Chorsingen.
2: Nein.
0: Okay.
2: Was? Chorsingen?
3: Ja. Vorsingen.
2: Achso. Ich dachte, das war ein englisches Wort. Chorsingen.
0: Chorsingen?
2: Ja, nee, Chorsingen.
3: Hardcore-Singen, ja.
2: Ja.
0: Na? Aber könnte auch Englisch sein, ja.
3: Könnte.
0: Gut, okay. Soll ich mal sagen, was ich mache?
2: Ja.
0: Habe gar nicht mal Zeit. Also, ich mache heute so ein bisschen Techno angelehnt, sag ich mal. Mal gucken, schauen wir mal. Könnte man danach sagen, was es ist. Ich muss das auch selber hören, wie es sich in der Komposition anhört.
3: Wie immer klar definiert.
0: Ja. Ja. Und du?
3: Na, Scrubstep.
0: Scrubstep.
2: Scrubstep.
0: Gut. Würde ich sagen, schieß mal los. Nee, ist nicht gut in der Zeit.
3: Wir
0: legen los.
3: Wir legen auf. Los.
0: Ja, genau, wir legen auf. Los.
3: Auf los, geht's los.

0: Stunde vorbei. War wie eine halbe Stunde, oder? Genau, noch ein bisschen leiser, dass man es auch hört. Das ist nicht ganz umsonst, was wir erzählen. Das ist eh Blödsinn, aber ihr könnt euch jetzt die Ohren zuhalten, bis in 3 Minuten.
1: Für Veranstaltungstipps?
0: Veranstaltungstipps, denn ich glaube, Dr. Rock hat es auch schon angesagt, weil ich habe den gerade eben von ihrem Schreibtisch den Flyer geklaut. Haben es vergessen. Und zwar ist vom 17. bis 23. wieder Radiokiosk, gerade ist Schachspielen am Reieck.
1: Jetzt also in diesem Moment
0: Fleischer? In dem Moment, also jetzt zur Zeit. Du bist immer um den Todestag von Herrn Fleischer um. Genau, und da gibt es halt jeden Tag von, keine Ahnung, guck mal hier, von jeden Tag bis 10 bis 17 Uhr. Nee, also auf jeden Fall bis 22 Uhr meistens. Nachmittag, da kann man auf jeden Fall vorbeigehen, da gibt es ganz viele verschiedene Sachen. Zum Beispiel die Radiosendung Dr. Rock, die ihr gerade gehört hattet, die, ich glaube, die machen dann auch live, oder? Also da könnt ihr mal die Leute sehen, die ihr jetzt hier nicht, die ihr nur hört, könnt ihr euch auch mal angucken. Ist eigentlich immer ziemlich cool gewesen. Also kann man einfach so vorbei, kann man sich vom Späti ein Getränk holen, eine Pizza vom Pizzamann oder so. Ist eigentlich immer ziemlich geil, finde ich.
1: Ja, klingt doch gut. Zusaufen und pöbeln.
0: Pöbeln nicht.
1: Achso, nicht pöbeln.
0: Ja. Okay, alles klar. Würde ich sagen, jetzt macht er mal auf. Kannst du jetzt loslegen schon? Gut, zweite Stunde, der Marv jetzt hier mit Dubstep.
2: Krabstep.
0: Genau. Wir melden uns nochmal, wenn es vorbei ist.
1: Ja.
0: Alles klar, jetzt viel Spaß. In der zweiten Stunde bei Radio Korax.
1: Nee,
0: bei Crowntube auf Radio Korax 95.9.

0: Das war die zweite Stunde bei Grand Opera Radio 95.9. Jetzt haben wir nicht viel Zeit, ich weiß gar nicht, haben wir noch eine Minute ungefähr? Also können wir nochmal sagen, dass vom 17. bis zum 23. bei am Radio, am Herrn Fleischer ist Radio Kiosk. Immer so ab, keine Ahnung, Vormittag auf jeden Fall, manchmal auch früh, bis ca. 22 Uhr. Auf jeden Fall bis 21 Uhr. Manchmal auch bis 22 Uhr. Also von nächste Woche, ist das nächste Woche? Wann ist der 17.?
1: Nächste Woche, übernächste Woche Montag. Gut, ja.
0: Bis zum 23. Das ist bis zum Sonntag, also eine Woche lang. 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Würde ich sagen, viel Spaß jetzt in der Nachtschleife. Gibt es jetzt was gemixtes, denn Drum Bass und dann, ja, ich kenne eigentlich, nächstes Mal überlege ich mir was. Boah, ich habe ein bisschen länger so die Sachen ausspielen lassen, aber komm von uns.
1: Komm von Herzen.
0: Genau.
1: Danke,
0: alles klar, dann viel Spaß. Ein
1: schönes Wochenende.
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